große Besetzung hinweist. Zwei Flöten, Oboen, Klarinetten, Fagotte, Hörner, Trompeten, Pauken und Streicher. Hier ist Concerto Köln unter Werner Erhardt.

Die Symphonie zu 17 Stimmen, F-Dur, Werkverzeichnis 64 von François-Joseph Gossec, präsentiert von Concerto Köln unter Werner Erhardt. Wir sind mitten im ARD-Nachtkonzert, das aus dem Studio von BR Klassik kommt, der Klassikwelle des Bayerischen Rundfunks. Und jetzt um kurz vor 14:30 nehmen wir uns Zeit für Beethoven und eine Sonate, die zu seinen dramatischsten Kammermusikwerken zählt, die viersätzige Sonate für Violine und Klavier C-Moll Opus 30 Nummer 2, entstanden im Jahr 1802. Und unsere Aufnahme ist etwas Besonderes. Geiger Daniel Sepeck spielt auf einer Salzburger Violine von etwa 1700, die auch im Besitz von Beethoven war. Und Andreas Steyer spielt auf einem Graf Fortepiano von 1824.

Der Geiger Daniel Sepeck und der Pianist Andreas Steyer spielten auf historischen Instrumenten Beethovens Sonate C-Moll Opus 30 Nummer 2. Und jetzt um 3:07 Klangfarbenwechsel im ARD-Nachtkonzert. Wir kommen zu Dmitri Schostakowitsch und einem Vokalwerk voller Intensität. Die 6 Gedichte von Marina Zvetajewa für Alt- und Kleines Orchester Opus 143a. 6 intensive Lieder über Dichtertum, Liebe und Schuld, karg, direkt im typischen Spätstil des Komponisten. Wir hören Tamara Sinjavskaja, Alt, und das Kölner Rundfunksinfonieorchester unter Michail Jurowski, aufgenommen 1994 im WDR-Studio Köln.

Die Altistin Tamara Sinjavskaja und das Kölner Rundfunksinfonieorchester unter Michail Jurowski mit den 6 Gedichten von Marina Tsvetajewa, Opus 143a von Dmitri Schostakowitsch. Tsvetajewa war eine der großen russischen Dichterinnen des 20. Jahrhunderts. Von diesem Vokalwerk jetzt zu Klaviermusik der Französin Mélanie Bonis. Femme de Légende ist ein Zyklus von 7 Klavierstücken über mythische und literarische Frauenfiguren. Mélisande, Desdemone, Ophélie, Viviane, Phoebe, Salomé und Omphale. Eine Reise durch Liebe, Tragik und Macht. Am Flügel Kyra Steckeweh.

Die Pianistin Kyra Steckewe mit dem Klavierzyklus Femme de Légende, legendäre Frauen von Melanie Bonis. ARD-Nachtkonzert aus München, ich hoffe, es geht Ihnen gut. Wie wär's jetzt um 4:07 mit Musik von Antonín Dvořák und seiner sinfonischen Dichtung Der Wassermann, Opus 107, entstanden nach einer Ballade von Karel Jaromír Erben. Es geht um die alte Volkssage vom Wassermann, der ein junges Mädchen in seine Welt unter Wasser zieht. Dvořáks Musik folgt der Ballade in 4 Sätzen. Nächtliche Stimmung am Wasser, Warnung der Mutter, das Leben in der Tiefe und am Ende eine dramatische Wendung. Es spielen die Berliner Philharmoniker, am Pult Simon Rattle.

Dramatisch und tragisch, das war eine von Antonín Dvořáks vier sinfonischen Dichtungen nach Volksballaden von Karel Jaromír Erben, Der Wassermann, Opus 107, entstanden 1896. Es musizierten die Berliner Philharmoniker unter Simon Rattle. Und nach einem kurzen Nachrichtenupdate hören wir uns gleich nach vier wieder.

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1: Um 4 Uhr mit Wolfgang Berger. Gut eine Woche vor der Landtagswahl in Mecklenburg-Vorpommern und der Abgeordnetenhauswahl in Berlin deuten Vorwahlumfragen auf ein knappes Rennen hin. Besonders in Berlin liegen die Parteien eng beieinander. Aus Hamburg Karl Schreiber.
2: Die Linke in Berlin liegt laut einer Infratest-DiMAP-Umfrage der ARD mit 21% knapp vor der CDU mit 20%. Dahinter landen AfD mit 18, Grüne mit 16 und SPD mit 12%. In Berlin regiert aktuell ein Bündnis aus CDU und SPD. Auch in Mecklenburg-Vorpommern bleibt es ein enges Rennen, wenn auch nicht ganz so knapp wie in Berlin. Im Schweriner Landtag käme laut der Umfrage die AfD auf 38% und die SPD auf 33%. Die anderen Parteien, CDU, Linke, Grüne und BSW, sind weit abgeschlagen.
1: Die Vereinigten Arabischen Emirate wollen 40 Milliarden Euro in Deutschland investieren. Das haben die emiratische Seite und die Bundesregierung während des Staatsbesuchs von Präsident Bin Zayed in der Bundesrepublik mitgeteilt. Damit wird die bisherige Investitionssumme des Golfstaates in die hiesige Wirtschaft deutlich erhöht. Der Scheich war zuvor in Berlin von Bundespräsident Steinmeier mit militärischen Ehren begrüßt worden. In der Schweiz sind bei einem schweren Unfall eines niederländischen Reisebusses mehrere Menschen getötet und verletzt worden. Die Polizei nannte zunächst keine konkreten Zahlen. Der Unfall ereignete sich im Kanton Graubünden im Osten des Landes. Nach ersten Ermittlungen stieß der Bus gegen eine Leitplanke und stürzte von der Straße. An Bord waren nach Angaben des Reiseveranstalters 48 Teilnehmer einer Rundreise, die am Montag in den Niederlanden gestartet war. In der Fußball-Champions League hat RB Leipzig sein erstes Spiel der Ligaphase mit 1:4 beim italienischen Club AC Como verloren. Mit einem klaren Sieg ist dagegen der FC Bayern gestartet. Die Münchner schlugen Bodø Glimt aus Norwegen mit 5:0. Aus der Sportredaktion Jan Möller.
3: Eine Halbzeit lang fehlte den Bayern ein bisschen was. Die Zielstrebigkeit, das Glück, 0:0 stand es zur Pause gegen den Außenseiter vom Polarkreis. Aber dann Musiala kurz nach dem Seitenwechsel mit der Führung. Danach lief's bei den Münchnern. Kane, Davis und zweimal Ulisse trafen noch. 5:0, eine ganz klare Sache. Und das war es auch bei RB Leipzig in Como, wobei da der Bundesligist unterlegen war, taktisch und auch spielerisch. Als Maximovic nach einer knappen Stunde für die Leipziger traf, hatten die Italiener schon 3 Tore erzielt. Das 4. für den Champions-League-Neuling fiel dann kurz vor Schluss.
1: Das waren die Nachrichten. Und das Wetter in Deutschland. Tagsüber längere freundliche Abschnitte, von Nordwesten her Schauer und einzelne Gewitter, Höchstwerte 17 bis 25 Grad. Am Samstag häufig trocken bei 19 bis 28 Grad. Am Sonntag dann im Süden länger freundlich, sonst viele Wolken und öfter Regenfälle, vereinzelt auch Gewitter. Bei 16 bis 26 Grad. Es ist jetzt 4:03 Uhr.
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4: Mit Patrick Zeilhofer weiterhin am Mikrofon. Schön, dass Sie dabei sind. Wir eröffnen diese Stunde mit einem Bach-Werk, das es so nicht original gibt. Ein dreisätziges Oboen-Konzert in F-Dur, rekonstruiert aus den Kantaten Bachwerkeverzeichnis 169 und 49. Zu hören Burkhard Glätzner an der Oboe, ein Spezialist für historische Aufführungspraxis, gemeinsam mit dem Mitteldeutschen Bach-Konvent, das er auch leitet.

Der Oboist Burkhard Glätzner zusammen mit dem Mitteldeutschen Bachkonvent und diesem Konzert F-Dur für Oboe, Streicher und Basso Continuo, das er aus zwei Kantaten von Johann Sebastian Bach konstruiert hat. Von der Oboe jetzt zugleich 8 Blasinstrumenten, 2 Klarinetten, 2 Oboen, 2 Hörnern, 2 Fagotten plus Kontrafagott. Das Bläserensemble Sabine Meyer spielt jetzt das F-Dur-Oktett Opus 57 von Franz Krommer.

Das Bläserensemble Sabine Meyer hat das F-Dur-Oktett Opus 57 von Franz Krommer gespielt. Elegante Kammermusik, entstanden 1808 in Wien. 6 Jahre später schrieb Johann Nepomuk Hummel sein Rondo Brillant A-Dur Opus 56 für Klavier und Orchester Opus 56. Und das hören wir jetzt in einer Aufnahme mit Howard Shelley am Klavier und als Dirigent der London Mozart Players.

Johann Nepomuk Hummel, ein Zeitgenosse Beethovens, zu seiner Zeit ein Star, Virtuose, Komponist, Klavierlehrer. Das war sein Rondo Brillant A-Dur Opus 56 aus dem Jahr 1814 in der Orchesterfassung. Wir hörten den Pianisten Howard Shelley und die London Mozart Players. Mit ein paar Takten Filmmusik von John Williams zu The Fablemans geht's auf 5 Uhr zu. Und in 5 Minuten hören wir uns wieder, wenn Sie mögen. Bis gleich.

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1: Um 5 Uhr mit Wolfgang Berger. In den USA wird heute der knapp 3000 Opfer der Terroranschläge vom 11. September 2001 gedacht. Terroristen des islamistischen Netzwerks Al-Qaida hatten damals 4 Passagierflugzeuge entführt. 2 davon steuerten sie in das World Trade Center in New York. Von dort berichtet Martin Ganselmeier.
2: Die Stadt, die sonst niemals schläft, hält heute inne. Schon in den vergangenen Nächten strahlten 2 gewaltige Lichtsäulen in den Nachthimmel über Manhattan. Genau dort, wo früher das World Trade Center stand. Knapp 3000 Lichtdrohnen, eine für jedes Opfer der Terroranschläge, ließen die beiden Türme wieder auferstehen. Während US-Präsident Donald Trump in Washington bleibt und eine Rede am Pentagon hält, kommen alle noch lebenden Ex-Präsidenten zur zentralen Gedenkfeier mit den Opferangehörigen zum 9/11-Mahnmal in Manhattan.
1: Der Vorsitzende der Innenministerkonferenz Grote unterstützt den Vorstoß von Nordrhein-Westfalens Ministerpräsident Wüst, die Voraussetzungen für ein AfD-Verbotsverfahren zu prüfen. Eine Bund-Länder-Arbeitsgruppe wäre der nächste logische Schritt, um alle relevanten Erkenntnisse und Materialien zusammenzuführen, sagte Hamburgs Innensenator dem Kölner Stadtanzeiger. Wüst hatte nach dem klaren Wahlsieg der AfD in Sachsen-Anhalt die Einberufung einer solchen Arbeitsgruppe vorgeschlagen. Beim Thema Parteiverbot warnte er allerdings gleichzeitig vor Schnellschüssen. Im Jemen haben die vom Iran unterstützten Houthi-Rebellen die Kontrolle über die Hafenstadt Mokka übernommen. Die Stadt liegt rund 80 Kilometer von der Meerenge Bab al-Mandab entfernt, einer strategisch wichtigen Wasserstraße zwischen dem Roten Meer und dem Golf von Aden. Üblicherweise passieren etwa 12% des weltweiten Warenverkehrs diese Route. In der Fußball-Champions League hat RB Leipzig sein erstes Spiel der Ligaphase mit 1:4 beim italienischen Club AC Como verloren. Mit einem klaren Sieg ist dagegen der FC Bayern gestartet. Die Münchner schlugen Bodø Glimt aus Norwegen mit 5:0. Aus der Sportredaktion Jan Möller.
3: Eine Halbzeit lang fehlte den Bayern ein bisschen was. Die Zielstrebigkeit, das Glück, 0:0 stand es zur Pause gegen den Außenseiter vom Polarkreis. Aber dann, Musiala kurz nach dem Seitenwechsel mit der Führung, danach lief es bei den Münchnern. Kane, Davis und zweimal Ulisse trafen noch. 5:0, eine ganz klare Sache. Und das war es auch bei RB Leipzig in Como, wobei da der Bundesligist unterlegen war, taktisch und auch spielerisch. Als Maximovic nach einer knappen Stunde für die Leipziger traf, hatten die Italiener schon 3 Tore erzielt. Das 4. für den Champions-League-Neuling fiel dann kurz vor Schluss.
1: Das waren die Nachrichten. Das Wetter in Deutschland. Tagsüber längere freundliche Abschnitte, von Nordwesten her Schauer und einzelne Gewitter, Höchstwerte 17 bis 25 Grad. Am Samstag häufig trocken bei 19 bis 28 Grad. Es ist 5:03 Uhr.
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4: Mit Patrick Zeilhofer im BR-Klassik-Studio in München-Freimann. Ich wünsche einen guten Morgen und einen angenehmen Start in diesen Freitag. Los geht's munter in G-Dur mit dieser Klaviersonate von Domenico Scarlatti am Flügel Luca de Bargue.

Der französische Pianist Lucas de Bargue mit dieser Klaviersonate G-Dur Kirkpatrick Verzeichnis 105 von Domenico Scarlatti. Geboren 1685 in Neapel, nach wichtigen Jahren seines Lebens in Italien und Portugal kam er dann 1729 nach Spanien, wo er die meisten seiner insgesamt 555 überlieferten Tastensonaten komponiert hat. ARD-Nachtkonzert gleich 10 nach 5. Zeit für Komponist Louis Spohr, geboren 1784. Zu seiner Zeit auch einer der berühmtesten Violinisten Europas. Sein Potpourri über irische Themen, Opus 59, basiert auf drei irischen Volksliedern und ist ein Werk zwischen Salonmusik und virtuoser Konzertmusik. Hier ist Ulf Hölscher an der Violine, zusammen mit dem Rundfunk-Sinfonieorchester Berlin unter Christian Fröhlich.

Das Rundfunk-Sinfonieorchester Berlin und der Geiger Ulf Hölscher, Leitung Christian Fröhlich, mit dem Potpourri über irische Themen Opus 59 von Louis Spohr. Und jetzt gibt's muntere Ballettmusik von Georg Friedrich Händel aus seiner Oper Il Pastor Fido, der treue Hirte, Werkverzeichnis 8c. 8 kurze Tänze präsentiert auf historischen Instrumenten von den English Baroque Soloists unter John Elliott Gardiner.

Leicht, elegant, unbeschwert, die perfekte Musik für die frühen Morgenstunden, jetzt um kurz nach 5:30. Das waren 8 Tänze aus Händels Oper Il Pastor Fido, eine Aufnahme mit den English Baroque Soloists unter John Elliott Gardiner aus dem Jahr 1984. Und jetzt zu Josef Gungel, einem ungarndeutschen Komponisten und Kapellmeister, der im 19. Jahrhundert in Deutschland und Österreich berühmt war für seine Walzer und Märsche. Hier kommen seine Amorettentänze Opus 161 mit den Nürnberger Symphonikern unter Christian Simonis.

Jawohl, das waren die Nürnberger Symphoniker unter Christian Simonis mit dem Walzer Amorettentänze von Josef Gungel. Er war im 19. Jahrhundert einer der erfolgreichsten Tanzmusikkomponisten im deutschsprachigen Raum und seine Walzer können durchaus mit denen des Walzerkönigs Johann Strauss konkurrieren. Und jetzt Klaviermusik des österreichischen Pianisten und Komponisten Theodor Döhler. Wir hören den dritten Satz aus seinem Klavierkonzert A-Dur Opus 7. Es spielen Pianist Howard Shelley und das Tasmanian Symphony Orchestra.

Das war der dritte Satz des Klavierkonzerts Ardo Opus 7 von Theodor Köhler mit Howard Shelley am Klavier und als Dirigent des Tasmanian Symphony Orchestra. Munter geht's weiter am frühen Freitagmorgen im ARD-Nachtkonzert. Ben dado es amor, no es ciego. Gebunden ist die Liebe, nicht blind. So lautet der Titel einer selten gespielten Zarzuela des Spaniers José de Nebra aus dem Jahr 1744. Hier ist die Ouvertüre mit dem Orchester Al Aire Español unter Eduardo López Branzo.

Das Barockensemble Al Aire Español unter Leitung seines Gründers Eduardo López Banzo spielte die Ouvertüre zur Zarzuela Bendado es amor, no es ciego. Die Liebe ist verbunden, nicht blind, von José de Nebra. Und das war das ARD-Nachtkonzert. Ich sage danke fürs Zuhören. Mein Name ist Patrick Zeilhofer. Ich wünsche Ihnen einen möglichst angenehmen Freitag. Und zum Ausklang und zum Wachwerden hier noch Filmmusik von Tom Tykwer zu seinem Film Cloud Atlas. Machen Sie es gut.

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1: Die Nachrichten mit Kerstin Fischer. Guten Morgen. In den USA wird heute an die Anschläge vom 11. September 2001 erinnert. Vor genau 25 Jahren hatten islamistische Terroristen unter anderem Flugzeuge in die Türme des World Trade Center in New York gesteuert. Die Fernsehbilder von den einstürzenden Hochhäusern gingen um die Welt. Auch diese Menschen in Düsseldorf wissen noch genau, wo sie damals waren.
2: Ich war tatsächlich in Wuppertal in einem Plattenladen und habe Platten gekauft. Und dann auf dem Rückweg habe ich es im Radio gehört. Ja, das war schon sehr bewegend. Ne?
3: Beim Frühstück im Fernsehen und war schockiert. Ganz schlimm. Ich könnte heute noch heulen, wenn ich dran denke.
1: Bei den Anschlägen vom 11. September wurden fast 3000 Menschen getötet. An sie wird mit einer großen Trauerfeier in New York erinnert, zu der auch alle ehemaligen US-Präsidenten kommen. In der Schweiz sind bei einem Busunglück mehrere Menschen ums Leben gekommen. Es passierte im Kanton Graubünden in der Nähe von Davos. Ein Reisebus aus den Niederlanden kam von der Straße ab und stürzte auf die Seite. Die Bergungsarbeiten laufen noch. Was bisher bekannt ist, berichtet Abelo Afakama.
4: Etwa 50 Menschen sollen in dem Bus gesessen haben. Zeitungen in den Niederlanden schreiben, dass die Reisegruppe eigentlich im Österreich-Urlaub war und für einen Tagesausflug in die Schweiz wollte. Nach ersten Ermittlungen geht die Polizei nicht davon aus, dass an dem Unglück weitere Fahrzeuge beteiligt waren. Der Reisebus soll demnach gegen eine Leitplanke gefahren, von der Straße abgekommen und umgekippt sein. Wie viele Personen dabei verletzt und ums Leben gekommen sind, ist noch nicht bekannt. Die Polizei will später mehr Informationen bekannt geben.
1: Im Fall der Sabotage des Stromnetzes hat die Bundesanwaltschaft die Ermittlungen übernommen. Der Chef der Behörde Rommel führt dafür mehrere Gründe an, wie ARD-Terrorismusexperte Holger Schmidt berichtet.
5: Rommel sieht in den Taten eine sogenannte verfassungsfeindliche Sabotage und zudem, das ist ein wichtiges juristisches Kriterium, eine besondere Bedeutung des Falls. Weil die Tatserie wohl länderübergreifend angelegt war und mit der Stromversorgung die sogenannte kritische Infrastruktur angegriffen wurde. Für die Ermittlungen ändert sich nun, dass die Bundesanwaltschaft die Koordination übernimmt und das Bundeskriminalamt mit der polizeilichen Leitung beauftragt hat. Und es bedeutet auch, dass der mutmaßliche Täter Daniel V. in den kommenden Tagen nochmals dem Ermittlungsrichter vorgeführt werden wird, diesmal dann dem Ermittlungsrichter am Bundesgerichtshof. Daniel V. sitzt bereits in Untersuchungshaft.
1: Weitere Meldungen im Überblick. Der Iran-Krieg treibt die Preise für Öl und Benzin wieder in die Höhe. Der Ölpreis ist im Moment auf dem höchsten Stand seit Mai. Auch die Preise an den Tankstellen in Deutschland sind in den vergangenen Tagen deutlich gestiegen. Die Linke forderte deshalb neue Sofortmaßnahmen von der Bundesregierung. Am Abend werden zwei wichtige Autobahnabschnitte durch das Ruhrgebiet gesperrt. Auf der A40 bei Bochum muss eine Brücke umgebaut werden. Deshalb ist sie zwischen dem Dreieck Bochum-West und Bochum-Zentrum Richtung Dortmund 2 Wochen lang nicht befahrbar. Gesperrt wird am Wochenende außerdem die A2 zwischen dem Kreuz Oberhausen und dem Dreieck Bottrop Richtung Dortmund für neuen Asphalt. Der WDR hat beim Deutschen Radiopreis 2 Auszeichnungen gewonnen. In der Kategorie Bestes Informationsformat setzte sich der Podcast Inside Cum-Ex durch. Darin geht es um einen der größten Steuerskandale in der Geschichte des Landes. Außerdem werden Jule Blase und Selina Pegel von 1 Live ausgezeichnet für die beste Morningshow. Die deutschen Basketballerinnen haben es zum allerersten Mal ins Halbfinale einer Weltmeisterschaft geschafft. Das Team besiegte am Abend die Europameisterinnen aus Belgien mit 93-74. Im Halbfinale in Berlin spielt Deutschland am Samstag gegen Frankreich.
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1: Forschung zum Anfassen heißt es heute Abend in Düsseldorf bei der Nacht der Wissenschaft. Das Event findet zum 6. Mal statt. Isabel Römke, WDR Kultur.
6: Ab 17 Uhr laden die Heinrich-Heine-Universität und zahlreiche Partner zum Mitmachen und Erforschen ein. Auf dem Schadowplatz und im Haus der Universität zeigen die Forschenden in über 60 Beiträgen, woran sie arbeiten. Besucherinnen und Besucher können sich spielerisch Themen wie Robotik und Energiewende annähern. Oder sie erfahren, warum in einem Gartenschlauch nur bestimmte Tonhöhen entstehen und was das mit einer Posaune zu tun hat. Die Düsseldorfer Nacht der Wissenschaft endet um Mitternacht. Der Eintritt ist frei.
1: Das Wetter in Nordrhein-Westfalen ist am Vormittag meist trocken. Bei stärker werdender Bewölkung ziehen im Tagesverlauf aus den Niederlanden ein paar Schauer auf. Dazu ähnliche Höchsttemperaturen wie gestern mit in Bad Münstereifel 19 Grad, in Nümbrecht 20 und in Düsseldorf 21 Grad. Morgen wird es nach Nebelauflösung bei bis zu 23 Grad und wechselnder Bewölkung meist trocken. Am Sonntag zieht bei höchstens 22 Grad und starker Bewölkung zeitweise Regen durch. Das war WDR Aktuell.
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7: Mit Cornelia Bittmann. Guten Morgen an diesem Freitag, dem 11. September. Ein Datum, bei dem Zahl und Monat zusammengeschmolzen sind zu einem Wort voller Bedeutungsschwere. 9-11, sagt man in den USA. Vor 25 Jahren ereignete sich dort der Anschlag auf das World Trade Center und das Pentagon. Ein Thema, das uns heute noch beschäftigen wird.

Noble Gemessenheit spricht aus der Musik von Elisabeth Jacquet de la Guerre. Die Cembalistin war die erste Frau, die in Paris eine Oper zur Uraufführung gebracht hat. Das war 1694. Die Oper hieß Céphale et Procris und erzählt eine Geschichte aus den Metamorphosen von Ovid, ein tödlicher Jagdunfall aus Eifersucht. Wir haben die Ouvertüre gehört mit dem Kölner Barockorchester unter Andreas Hempel hier im Mosaik auf WDR 3. Opernkomponistinnen, das hat lange gedauert, bis sich das durchgesetzt hat. Dabei hatte die Florentinerin Francesca Caccini schon 1625 vorgelegt mit ihrer Oper über eine Episode aus dem rasenden Roland von Ariost. In Deutschland mussten danach, wenn ich richtig informiert bin, noch über 300 Jahre vergehen, bevor eine Dame in diesem männerdominierten Genre einen Fuß in die Tür bekam. Das war die Komponistin Julia Kerr, Gattin des Schriftstellers Alfred Kerr. 1928 hatte ihre Märchenoper Die schöne Lau nach Eduard Mörike, Premiere übrigens im Rundfunk. Von den Komponistinnen kommen wir zu den Dirigentinnen, von denen es in den letzten Jahren doch allmählich mehr gibt. Die Französin Laurence Equilbé hat ihren Beethoven gründlich studiert und spielt seine 5. Sinfonie so, wie er es für große Säle auch vorgesehen hat, mit einem Doppelorchester.

0: Das Insula Orchestra und die Insula Camerata haben sich zusammengefunden für diese Aufführung von Beethovens 5. Sinfonie mit Doppelorchester. Der Klang trotzdem noch schlank. Die Dirigentin Laurence Equilbet hat die Aufnahme geleitet. Hier ist das Mosaik auf WDR 3. Und wenn Sie uns regelmäßig zuhören, dann dürfte es Ihnen nicht entgangen sein, Star Trek wird 60 oder besser ist es schon. Am 8. September 1966 lief die erste Folge beim US-Fernsehsender NBC. Das ZDF hat 1972 nachgezogen mit einer deutschen Fassung. Raumschiff Enterprise hat Generationen geprägt, bis hin zu Wissenschaftlern wie dem Dortmunder Experimentalphysiker Metin Tolan, der uns am Mittwoch erklärt hat, wie rein theoretisch der Warp-Antrieb funktionieren könnte. Star Trek regt die Fantasie an und lädt zum Weiterdenken ein, aber auch zur Parodie. In der letzten Folge unserer Mosaik-Serie über das Sternenschiff beschäftigt sich unser Trekkie vom Dienst, Stefan Keim, mit dem Erbe der Enterprise.
1: Sie sind der erste Jahrgang des Offizierskorps, der nach über 100 Jahren auf diesen Campus zurückkehrt.
2: Starfleet Academy ist die neueste Serie aus dem Star Trek-Kosmos. Sie spielt in der noch ferneren Zukunft nach einer Katastrophe, in der alle Schiffe mit Warp-Antrieb explodiert sind. Die Sternenflotte berappelt sich langsam und bildet neue Kadetten aus. In der Serie gibt es zwar mit Holly Hunter in der Hauptrolle einen Hollywood-Allstar und einige bekannte Charaktere aus früheren Serien, aber sie richtet sich auch an ein jüngeres Publikum mit einem Schwerpunkt auf Teenie-Romanzen.
3: Lass uns was abmachen. Du vertraust mir und lässt mich ein wenig hinter den Vorhang sehen. Dann vertraue ich dir.
2: Die Mischung hat nicht funktioniert. Es gibt zwar noch eine zweite Staffel, doch danach wird die Serie nicht weitergedreht. Star Trek-Experte Reinhard Prahl allerdings findet sie gar nicht so schlecht, weil sie weniger Wert auf Action legt, sondern auf die ursprünglichen Werte von Star Trek, Teamarbeit und Diversität.
4: Starfleet Academy hat das auch wieder sehr stark in den Fokus gerückt. Und ich finde, dass die Themen unserer heutigen Zeit in anderen Bereichen, die menschlich zusammenzurücken.
2: Allerdings sieht Reinhard Prahl die Gefahr, dass dieses Erbe von Star Trek ausgehöhlt werden könnte, und zwar aufgrund der neuen Eigentümer des Produktionsstudios.
4: Da kann man schon sagen, seit Paramount eben auch konservativ übernommen worden ist, ne, wir wissen ja, dass Skydance Paramount gekauft hat, dass Skydance höchstwahrscheinlich nach einer neuen Ausrichtung die massentauglicher im Sinne von konservativer ist sucht.
2: Doch Star Trek besteht längst nicht mehr nur aus den Episoden der offiziellen Serien. Längst haben die Fans den Kosmos gekapert und drehen eigene Filme, sehr gerne auch Parodien, in denen sie sich und die Enterprise auf die Schippe nehmen, zum Beispiel mit einem Saugroboter, der wie ein Raumschiff aussieht.
5: Dies sind die Abenteuer des Raumschiffs Enterprise, das mit seinen 14 Watt Akku 5 Stunden lang unterwegs ist, um neue Ecken zu erforschen, neuen Staub und neue Wollmäuse.
2: Die von Fans gedrehte Reihe Raumschiff Highlander umfasst schon 7 Filme und einige Romane. Hier ist der Captain ein absoluter Volltrottel.
6: Computerlogbuch Nummer 1 der Highlander. Wir sind in Umlaufbahn um den Planeten. Weiß jemand, wie der heißt?
2: Diese Filme wurden sogar vom Fernsehsender Sat.1 ausgestrahlt. Und in den USA gibt es Fanprojekte, in denen Stars aus den echten Serien mitspielen, zum Beispiel die Darsteller der Brückenoffiziere Chekhov und Sulu. Viele Fans spinnen einfach eigene Geschichten und tragen das Erbe der Enterprise ohne Kontrolle einer Produktionsfirma weiter. Ihre riesige Lust an Parodien und Persiflagen hat vielleicht auch die Macher angeregt, noch mehr auszuprobieren. Gerade läuft die 4. Staffel der Star Trek-Serie Strange New Worlds im Streamingdienst Paramount. Und hier sind viele Folgen an verschiedene Genres angelehnt. Es gab schon eine Horror-Episode, einen Echtzeit-Thriller, aber auch ein Musical, in dem Uhura, Spock und die anderen singen.
7: The danger's not over yet. When we gain control again, I confess I'm missing.
2: Und in einer der neuesten Folgen wird durch einen Transporterunfall die gesamte Mannschaft, mit Ausnahme von Mr. Spock, in Puppen verwandelt. In Klappmaulpuppen, wie aus der Muppets-Show.
8: Das größere Problem ist, da wir jetzt Puppen sind. Die meisten von uns jedenfalls. dass keiner von uns das tun kann, was wir sonst auf dem Schiff tun.
2: Es ist eine Herausforderung, bei solchen Experimenten nicht in den kompletten Klamauk abzurutschen. Aber Star Trek bleibt auch heute kreativ, überraschend und kehrt bisher immer wieder zu seinen Grundideen zurück, dem Glauben an eine demokratische Zukunft und zu emotionalen Geschichten. Das unterscheidet den Kosmos für Fan Wolfgang Fröning von anderen erfolgreichen Unterhaltungsuniversen.
9: Star Wars ist für mich eher so bunte Optik, Krach, Bum, Peng. Auch bei Marvel eine Action-Szene jagt die andere, es wird immer mehr. Okay, auch bei Star Trek werden die Action-Szenen immer mehr, aber so generell mag ich die Geschichten, die Erzählweise, die Entwicklung der Charaktere.
2: Solange es viele treue Fans wie Wolfgang Fröning gibt, wird die Enterprise weiterfliegen und auch künftig neue Welten erforschen.
0: Davon ist unser Kollege Stefan Keim überzeugt. Und wenn Sie die Beiträge aus unserer Serie zum 60. Geburtstag von Star Trek alias Raumschiff Enterprise nochmal nachhören möchten, dann können Sie das tun auf der Seite vom Mosaik bei wdr3.de. Wir hören jetzt einen Sternenreigen, so heißt das erste Stück aus der Schauspielmusik zum Blauen Vogel von Engelbert Humperdinck.

Die Bamberger Symphoniker unter Karl-Anton Rickenbacher mit dem Sternenreigen aus der Schauspielmusik zum Theaterstück Der blaue Vogel, komponiert von Engelbert Humperdinck. Und mit einem Walzer von Frédéric Chopin bewegen wir uns Richtung Kurz- und Kulturnachrichten.

0: Alexandre Tarot mit dem Walzer F-Dur Opus 34 Nummer 3 von Frédéric Chopin.
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2: WDR aktuell mit den Kurznachrichten um 6.30 Uhr mit Ralf Peters. Guten Morgen. In den USA wird heute an die Anschläge vom 11. September 2001 erinnert. Vor 25 Jahren hatten Islamisten Flugzeuge in die Türme des World Trade Centers in New York gesteuert. Auch in Washington und Pennsylvania brachten die Terroristen Flugzeuge zum Absturz. Insgesamt wurden bei den Anschlägen vom 11. September fast 3000 Menschen getötet. Der Iran-Krieg treibt die Preise für Öl und Benzin wieder in die Höhe. Der Ölpreis ist im Moment auf dem höchsten Stand seit Mai. Auch die Preise an den Tankstellen in Deutschland sind in den vergangenen Tagen deutlich gestiegen. Die Linke forderte deshalb neue Sofortmaßnahmen von der Bundesregierung. Am Abend werden zwei wichtige Autobahnabschnitte durch das Ruhrgebiet gesperrt. Auf der A40 bei Bochum muss eine Brücke umgebaut werden. Deshalb ist sie zwischen dem Dreieck Bochum-West und Bochum-Zentrum Richtung Dortmund 2 Wochen lang nicht befahrbar. Gesperrt wird am Wochenende außerdem die A2 zwischen dem Kreuz Oberhausen und dem Dreieck Bottrop Richtung Dortmund für neuen Asphalt. Der WDR hat beim Deutschen Radiopreis 2 Auszeichnungen gewonnen. In der Kategorie Bestes Informationsformat setzte sich der Podcast Inside Cum-Ex durch. Darin geht es um einen der größten Steuerskandale in der Geschichte des Landes. Außerdem wurden Jule Blase und Selina Pegel von 1Live ausgezeichnet für die beste Morning Show.
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2: Forschung zum Anfassen heißt es heute Abend in Düsseldorf bei der Nacht der Wissenschaft. Das Event findet zum 6. Mal statt. Isabel Römke, WDR Kultur.
3: Ab 17 Uhr laden die Heinrich-Heine-Universität und zahlreiche Partner zum Mitmachen und Erforschen ein. Auf dem Schadowplatz und im Haus der Universität zeigen die Forschenden in über 60 Beiträgen, woran sie arbeiten. Besucherinnen und Besucher können sich spielerisch Themen wie Robotik und Energiewende annähern. Oder sie erfahren, warum in einem Gartenschlauch nur bestimmte Tonhöhen entstehen und was das mit einer Posaune zu tun hat. Die Düsseldorfer Nacht der Wissenschaft endet um Mitternacht. Der Eintritt ist frei.
2: Das waren die Nachrichten heute und so wird das Wetter in Nordrhein-Westfalen. Heute ist es oft bewölkt und besonders in den nördlichen Landesteilen kommt es zu Regen. Temperaturen von 19 bis 22 in den Höhenlagen, 15 bis 18 Grad. Morgen zuerst neblig, später wird es sonnig und es bleibt meist trocken bei 20 bis 24, im Bergland 16 bis 19 Grad. Die Zeit 6.33 Uhr.
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0: Die Akademie für Alte Musik Berlin mit dem dritten Satz aus dem 6. Brandenburgischen Konzert von Johann Sebastian Bach für zwei Violen da Braccio, zwei Violen da Gamba, Cello und Bass. Und die prominenteste der beiden Violen da Braccio, zu Deutsch Bratsche, die hat Antoine Tamestit gespielt.
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0: Es war ein klarer Spätsommertag hier bei uns, ebenso wie in New York. Bei uns ist es früher Nachmittag in New York, noch Morgen, als das Unvorstellbare passiert. Zwei Flugzeuge krachen in die Zwillingstürme des World Trade Center in New York, ein weiteres ins Pentagon in Washington D.C. In Pennsylvania wird eine weitere Maschine zum Absturz gebracht. Die Terroranschläge fordern Tausende von Toten und Verletzten und sie werden das Selbstverständnis der USA und eigentlich der gesamten westlichen Welt auf Dauer verändern. Christian Schweib mit einer Chronik der Ereignisse.
2: Dienstagmorgen, es ist Spätsommer in New York, klar und sonnig. Viele Menschen eilen zur Arbeit. 8.51 Uhr. Erste Medien melden einen Unfall im Süden Manhattans am World Trade Center. Uhr 3, United Airlines Flug 175 fliegt in den zweiten Turm. 9.37 Uhr, American Airlines 77 fliegt in das Pentagon in Washington. Schockstarre im ganzen Land. Präsident George W. Bush erfährt während eines Schulbesuchs in Florida, Amerika wird angegriffen. Noch im Klassenzimmer eine improvisierte Stellungnahme.
3: Ich habe alle Regierungsstellen angewiesen, sämtliche Ressourcen zur Verfügung zu stellen, um die Verantwortlichen zu finden.
2: Uhr 59, der Südturm des World Trade Centers stürzt ein, dann der Nordturm. Eine vierte Maschine stürzt in Pennsylvania ab, auch sie entführt. Fast 3000 Menschen werden an diesem Tag getötet. Schnell ist eine Spur zu Osama bin Laden und dem Terrornetzwerk Al-Qaida gefunden. Das FBI veröffentlicht drei Tage nach den Anschlägen die Namen der 19 Flugzeugentführer.
4: Our war on terror.
3: Unser Krieg gegen den Terror beginnt mit Al-Qaida, aber endet nicht dort. Jede Nation muss sich jetzt entscheiden. Entweder ihr steht an unserer Seite oder an der Seite der Terroristen.
2: Vor dem Kongress fordert der Präsident vom Taliban-Regime in Afghanistan die sofortige Auslieferung von Osama bin Laden. Am 7. Oktober schickt Bush dann die Armee. Es ist der Beginn von Enduring Freedom, übersetzt Operation Dauerhafte Freiheit. Drei weitere US-Präsidenten haben nach Bush noch mit diesem Krieg zu tun. Er dauert fast 20 Jahre, obwohl Osama bin Laden lange tot und Al-Qaida geschwächt ist. Auch dem Irak erklärt die Bush-Regierung den Krieg wegen vermeintlicher Massenvernichtungswaffen. Allerdings werden sie nach dem Einmarsch nie gefunden.
5: Man wollte den Eindruck korrigieren, dass die USA nicht mehr die unangefochtene Führungsmacht sind.
2: Der Historiker Bernd Greiner spricht von Überheblichkeit.
5: Man kann das auf einen Satz runterbrechen. Je größer die Angst der anderen ist, desto angstfreier können die USA leben. Deshalb hat man auch einen Unbeteiligten, Saddam Hussein, angegriffen. Es war politisch maßlos, rechtlich bodenlos und moralisch ebenfalls verwerflich.
2: Im Inneren baut die Regierung Bush nach 9/11 einen gigantischen Sicherheits- und Überwachungsapparat auf. Amerika und nicht nur Amerika ist jetzt im Zeitalter des Terrors angekommen. So analysiert es der frühere stellvertretende CIA-Direktor Michael Morell in der Rückschau.
6: I think he would be pretty happy.
7: Bin Laden würde heute zufrieden feststellen, die Zahl der Extremisten ist weltweit um ein Vielfaches größer als damals. Und Amerika ist nach den beiden Kriegen geschwächt, militärisch und politisch.
2: Immerhin, einen vergleichbaren Terroranschlag hat es nicht mehr auf US-Boden gegeben seit diesem 11. September 2001. Der war heute vor 25 Jahren.

0: Allergy, Allergie, ein Stück für Streichquartett von Elliot Carter, hier gespielt vom Aditi-Quartett. 1943 hat er das komponiert, aber Elliot Carter hat auch noch den 11. September 2001 miterlebt. Er ist 2012 im Alter von 103 Jahren gestorben. Sie hören das Mosaik auf WDR 3, es ist gleich 10 vor 7. Der Deutsche Fernsehpreis ist ja gerade über die Bühne gegangen und wir durften die Gesichter, die wir auch sonst regelmäßig sehen, jetzt nochmal in der Glamour-Version bewundern. Anders ist es beim Deutschen Radiopreis. Da werden aus Stimmen Gesichter, strahlende Gesichter, denn es ist nicht alltäglich, dass die Mühen von uns Radiomacherinnen und Radiomachern belohnt werden mit medialer Aufmerksamkeit und ja, doch ein bisschen Glamour. Geld gibt es keins, nur Ruhm und Ehre und eine Trophäe. Gestern Abend wurde der Deutsche Radiopreis im Musicaltheater an der Elbe in Hamburg verliehen. Von dort berichtet Daniel Kähler.
1: Es ist ein emotionaler, ungewöhnlich stiller Moment, als der Ehrenpreis verliehen wird, posthum, an einen Mann, der jahrzehntelang mit einem breiten amerikanischen Akzent auf verschiedenen Radiosendern moderierte.
2: Hi, ich bin's, alter Amerik Delisle. Da ist ein alter amerikanischer Mitbürger, der immer noch kein Deutsch kann.
1: Ein Mann, der mit seinem Spitznamen Alter Ami zur Kultfigur und für viele zum Vorbild wurde.
2: And this alte Ami is a nickname that one of the people at the radio station gave me because I'm old and an American. And in German it just sounds pretty cool.
1: Unter anderem moderierte Rick Delisle beim Berliner Rundfunk, Radio Bob oder dem Soldatensender AFN. Und vielleicht hätte er auch die Musik gespielt, die beim Deutschen Radiopreis präsentiert wurde. Denn auch die Musikerinnen und Musiker, die dem Radio viel Publikum verdanken, sind auf der Bühne im Musicaltheater an der Elbe. Zum Beispiel Johannes Oerding und Peter Maffay. Sie präsentieren ihr gemeinsames Album und stellen klar, in den aktuellen politischen Zeiten kann Musik eine Spaltung überwinden.
3: Wir befinden uns schon in einer sehr außergewöhnlichen Phase, die es in dieser Form vorher noch nie gegeben hat. Und deswegen macht es Sinn, nach Gemeinsamkeiten zu suchen, Spaltung zu überwinden, dialogfähig zu bleiben, wie Johannes immer sagt. All diese Dinge kann man hinaustragen und auf der Bühne artikulieren.
1: Dennoch bleibt der Abend größtenteils unpolitisch. Die Radiowelt steht im Vordergrund. Und Tagesschau-Moderatorin Susanne Daubner stellt klar, welche Stärken dieses Medium hat, auch im Vergleich mit sozialen Netzwerken und dem Fernsehen.
4: Was ich am Radio so toll finde, dass man eben wirklich nicht abgelenkt ist. Oh, was hatten die heute an und hat die einen schlechten Tag gehabt, keine gute Nacht. Nein. Das ist alles nicht wichtig.
1: Den Fokus auf ein bestimmtes Thema legen, ohne Ablenkung, in aller Tiefe, das gelingt zum Beispiel den Preisträgerinnen Britta Rotsch und Tajina Grünzig. Sie haben für Deutschlandfunk Nova in einer Reportagereihe über sexualisierte Gewalt durch Lehrkräfte im Schulalltag berichtet. Die Jury lobt unter anderem, wie feinfühlig den Autorinnen das gelungen ist. Eine von ihnen, Tajina Grünzig, nimmt den Preis entgegen.
5: Und ich appelliere hiermit an alle Redaktionen, weiterhin Themen über sexualisierte Gewalt und Machtmissbrauch anzunehmen. Es ist nämlich nicht immer leicht, dafür Redaktionen zu finden. Aber MeToo ist nicht vorbei und diese Themen sind weiterhin sehr, sehr wichtig. Also nehmt euch diesen Themen an. Vielen Dank.
1: Neugier und der Mut, auch komplexe Themen anzugehen und zu präsentieren, das kann Radio einzigartig machen. Und so blickt Bill Delisle, der Sohn des verstorbenen deutsch-amerikanischen Radiomachers, hoffnungsvoll in die Radio-Zukunft, wenn er daran erinnert, wie ernst sein Vater das Radio und seine Möglichkeiten genommen hat.
6: Und ich bin überzeugt, wenn wir weiterhin mit diesem Spirit, mit diesem Gedanken herangehen, wie wichtig das ist, was wir hier alle machen und wie viele Leute wir jeden Tag berühren, dann wird es Radio auch für immer geben. Also vielen Dank dafür.
7: You good? You ready? Okay. Dankeschön.
0: Das Radio feiert sich selbst beim Deutschen Radiopreis, der gestern in Hamburg verliehen wurde. Wir haben es gehört, Jule Blase und Selina Pegel von 1Live wurden ausgezeichnet für die beste Morningshow. Und hier ist ihre Morningshow, vielleicht die zweitbeste, das Mosaik auf WDR 3.

Klezmer-Klänge vom Ensemble Philharmonics und die schreiben in ihrem Begleittext: Versuchen Sie ruhig mit uns Schritt zu halten, während wir dem Ziel entgegenjagen. Das waren zwei Stücke hintereinander: der Gas, Nigen, ein langsamer Tanz und dann der Odessa Bulgar, der aufs Ziel zurast. Ja, damit ist es gleich 7 Uhr. Wir rasen nicht, aber wir bewegen uns langsam auf die Nachrichten zu. Die hat Kerstin Fischer gleich für uns. Danach sprechen wir über den 11. September 2001, über 9/11 mit der US-amerikanischen Schriftstellerin Nell Zink. Bis gleich.

0: 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Es ist 7 Uhr. 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
1: Die Nachrichten mit Kerstin Fischer. Guten Morgen. Die AfD-Fraktion im Bundestag hat nach eigenen Angaben Strafanzeige gegen Bundeskanzler Merz erstattet. Anlass ist demnach die Rede des Bundeskanzlers während der Haushaltsberatungen im Bundestag vorgestern. Benjamin Großkopf berichtet.
2: Merz hat die AfD im Bundestag scharf angegriffen, unter anderem für den in Wahlprogrammen und Reden immer wieder auftauchenden Begriff der Remigration. Das, so der Kanzler, sei nichts anderes als eine ethnische Säuberung nach Hautfarbe und Herkunft. Der Justiziar der AfD-Bundestagsfraktion Stefan Brandner spricht von haltlosen und widerwärtigen Äußerungen des Kanzlers und nennt es eine Unterstellung, dass die AfD sich dafür einsetze. Zum Beispiel AfD-Chefin Alice Weidel fordert immer wieder millionenfache Remigration. Das Konzept dahinter sieht vor, Menschen mit Migrationshintergrund massenhaft auszuweisen. Welche das genau wären und wonach sich das definiert, darüber bleibt die Partei im Ungefähren.
1: Die USA erinnern heute an die Terroranschläge vom 11. September 2001. Heute vor 25 Jahren hatten Islamisten von Al-Qaida 4 Passagierflugzeuge entführt. Eines traf das Pentagon, eines stürzte in Pennsylvania ab und 2 Flugzeuge steuerten die Terroristen in das World Trade Center in New York. Die Fernsehbilder gingen um die Welt. Martin Ganselmeier, WDR Washington.
3: Während US-Präsident Donald Trump in Washington bleibt und eine Rede am Pentagon hält, kommen alle noch lebenden Ex-Präsidenten zur zentralen Gedenkfeier mit den Opferangehörigen zum 9-11-Mahnmal in Manhattan. Ebenfalls anwesend Soran Mamdani, der erste muslimische Bürgermeister von New York. Vor der beeindruckenden Kulisse der beiden Wasserbecken und der herabstürzenden Wasserfälle werden wie in jedem Jahr die Namen aller 2.977 Opfer verlesen. Dazwischen gibt es mehrere Schweigeminuten, exakt an den entscheidenden Zeitpunkten der Terroranschläge.
1: Bundesfinanzminister Klingbeil arbeitet offenbar an einem Gesetz, das Geschäfte verpflichtet, auch digitale Zahlungen anzunehmen, per Karte oder Handy. Damit sollen Cash-Only-Schilder an Verkaufstheken oder Ladeneingängen verschwinden. Mehr dazu von Christina Wilkes.
4: Dass Finanzminister Klingbeil die Initiative ergriffen hat, ist keine große Überraschung. Die Regierungsparteien CDU, CSU und SPD hatten schon im Koalitionsvertrag festgehalten, dass digitale Zahlungen überall möglich sein sollen, auch im Kampf gegen Steuerhinterziehung und Geldwäsche. Jetzt ist das entsprechende Gesetz dazu also offenbar in Arbeit. Die Deutsche Presseagentur berichtet, dass sich das Finanzministerium gerade mit anderen Ressorts abstimmt. Ziel ist laut dpa übrigens die Wahlfreiheit. Das würde im Gegenzug auch bedeuten, dass Läden, die bisher kein Bargeld annehmen, Scheine und Münzen akzeptieren müssten.
1: Weitere Meldungen im Überblick. Der Iran-Krieg treibt die Preise für Öl und Benzin wieder in die Höhe. Der Ölpreis ist im Moment auf dem höchsten Stand seit Mai. Auch die Preise an den Tankstellen in Deutschland sind in den vergangenen Tagen deutlich gestiegen. Die Linke forderte deshalb neue Sofortmaßnahmen von der Bundesregierung. In der Schweiz hat es ein tödliches Busunglück gegeben. Die Polizei spricht von mehreren Toten und Verletzten. In der Nacht liefen noch die Bergungsarbeiten. Ein Reisebus aus den Niederlanden war von der Straße abgekommen und auf die Seite gestürzt. Wie das passieren konnte, ist noch unklar. Am Abend werden 2 wichtige Autobahnabschnitte durch das Ruhrgebiet gesperrt. Auf der A40 bei Bochum muss eine Brücke umgebaut werden. Deshalb ist sie zwischen dem Dreieck Bochum-West und Bochum-Zentrum Richtung Dortmund 2 Wochen lang nicht befahrbar. Gesperrt wird am Wochenende außerdem die A2 zwischen dem Kreuz Oberhausen und dem Dreieck Bottrop Richtung Dortmund für neuen Asphalt. In Bonn beginnt heute das Volksfest Pützchensmarkt, eines der ältesten und bekanntesten in NRW. Am späten Mittag geht es mit einem Festumzug los. Am Nachmittag eröffnet Oberbürgermeister Deus die Kirmes offiziell mit dem Fassanstich.
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1: 1 Live, die junge WDR-Radiowelle, hat den Deutschen Radiopreis gewonnen. Jule Blase und Selina Pegel bekamen die Auszeichnung in der Kategorie Beste Morningshow. Selina Pegel appellierte in ihrer Dankesrede an andere Frauen.
5: Lasst euch von niemandem sagen, dass ihr zu viel seid, zu weiblich seid, zu laut seid. Ihr seid es nicht.
1: Außerdem hat der WDR mit dem Podcast Inside Cum-Ex in der Kategorie Bestes Informationsformat gewonnen. Darin geht es um einen der größten Steuerskandale in der deutschen Geschichte. Das Wetter in Nordrhein-Westfalen ist am Vormittag meist trocken. Bei stärker werdender Bewölkung ziehen im Tagesverlauf aus den Niederlanden ein paar Schauer auf. Dazu ähnliche Höchsttemperaturen wie gestern. In Brilon bis 19 Grad, in Gelsenkirchen bis 20 und in Zülpich werden es 21 Grad. Morgen nach Nebelauflösung bei bis zu 23 Grad und wechselnder Bewölkung meist trocken. Das war WDR aktuell.
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6: Mit Cornelia Bittmann, guten Morgen an diesem 11. September. Der 11. September 2001 war ein Einschnitt in vieler Hinsicht. Heute jähren sich die Terroranschläge zum 25. Mal. Ich spreche gleich mit der US-amerikanischen Schriftstellerin Nell Zink, die die Ereignisse literarisch verarbeitet hat. Nicht nur die Anschläge, sondern auch die Veränderungen, die ihr Land seitdem durchlaufen hat. Im Zwischenruf gegen 20 nach 7 geht es um die neu entbrannte Diskussion um ein AfD-Verbot. Und jetzt erstmal Musik. Zypressen, so heißt ein Zyklus von Streichquartetten von Antonín Dvořák. Dahinter stecken Lieder aus seiner Jugend, zum Beispiel dieses: Rings die Natur nun in Schlummer und Träumen.

0: Das Vogler-Quartett mit einem Streichquartettsatz von Antonín Dvořák aus seinem Zyklus Zypressen hier im Mosaik auf WDR 3. Der 11. September 2001 hat auch hierzulande wohl kaum jemanden kalt gelassen. Die meisten Menschen erinnern sich noch genau, wo sie waren und was sie gerade taten, als die Nachricht kam, dass ein Flugzeug in einen der beiden Zwillingstürme des World Trade Center gekracht war. Die weiteren Ereignisse konnte man dann atemlos am Fernseher verfolgen. Die US-amerikanische Schriftstellerin Nell Zink war an jenem schicksalhaften Tag in Deutschland hergezogen, wenige Monate zuvor für ein Studium. Ihre Gefühle an diesem Tag und den Folgetagen und die Wahrnehmung einer amerikanischen Gesellschaft im Wandel sind eingeflossen in ihre Bücher, vor allem in den Roman Das hohe Lied. Nell Zink lebt heute in Brandenburg und jetzt ist sie uns zugeschaltet. Guten Morgen.
1: Guten Morgen.
0: Frau Zink, wenn wir uns schon alle erinnern, dann Sie wohl erst recht. Wie haben Sie die Ereignisse vom 11. September 2001 erlebt?
1: Ich war zu Hause in der WG in Tübingen und bekam einen Anruf von einer Freundin mit einem Bürojob. Und sie meinte nur, na, schalte CNN ein. Und das habe ich dann getan. Und dann habe ich im Gegensatz zu den meisten amerikanischen Freunden zu Hause in den USA, habe ich dann alles live gesehen. Es war ja schon nachmittags in Deutschland. Also alle waren wach.
0: Mhm. Sie hatten damals und haben immer noch Freunde und Bekannte in New York. Was haben die Ihnen berichtet?
1: Also das war ein bisschen komisch, weil die engsten Freunde da in New York damals, das war ein Paar, die wohnen so in der 14. Straße. Und ich hatte gewusst, also bis ich gesehen habe, wie ein Turm fällt und ich da stand vom Fernseher mit dem so ganz runden Mund, so, oh, wusste ich, dass meine Freundin auf der anderen Straßenseite vom World Trade Center arbeitet. Aber in dem Moment, wo das passiert ist, war mir auf einmal klar, den Job hat sie nicht mehr. Sie arbeitet in Midtown. Also ihr
0: Gott
1: kann das
0: Dank.
1: Nicht passieren.
0: Ja.
1: Ich habe es verdrängt. Es war diese Information war weg. Und es hat 2 Tage gedauert. Also erst am 3. Tag habe ich ihren Mann angerufen. Quasi um zu fragen, ob sie noch lebt. Und dann kam das Happy End, weil sie war im Büro gewesen. Und dann hatte eine Kollegin gemeint, oh, es ist ein Kleinflugzeug in den einen Turm eingeflogen. Und dann sagte meine Freundin, komm, wir gehen jetzt. Wir gehen einfach nach Hause, weil ihr wisst, die werden halt Lower Manhattan abschließen. Wir kommen hier weder rein noch raus. Wir gehen. Mhm. Und dann haben die sich in ein Taxi gesetzt und sind nach Norden. Und die haben dann aus dem Fenster des Taxis gesehen, wie der Turm fällt, und dann kehrten sie ein in eine Irish Bar und haben sich betrunken.
0: Ihre Eindrücke haben Sie im Roman Das hohe Lied literarisch verarbeitet. Da geht es um ein Freundestrio in New York, deren unbekümmerter Lebensstil von einem auf den anderen Tag in Frage steht. War der 11. September auch persönlich für viele Menschen in Ihrem Umfeld eine Zäsur?
1: Ich denke, für alle Amerikaner war das ein Rieseneinschnitt, weil man kannte ja genau einen Angriff auf die USA, die wirklich irgendwie diesen Ausmaß hatte. Und

0: Diese Leute aus Indien, die einen Turban tragen, die hatten es schwer. Aber das Vertrauen, es gab sehr viel Solidarität unter den Menschen. Also es war eine Welle von Nächstenliebe und alles haben sich dauernd umarmt. Aber die Regierung hat dann das Vertrauen verloren. Und die Regierung fing an, dann irgendwelche kleinen Friedensgruppen auszuspionieren, als wenn sie Al-Qaida wären. Und das war wirklich auch eine Art Anfang vom Ende.
1: Wie spielt 9/11 in die heutige US-Politik hinein?
0: Ich denke, es ist im Hintergrund allgegenwärtig, weil dieser ewige Krieg gegen den Terror, es war nicht gegen Terror, es war gegen angebliche Weapons of Mass Destruction, Massenvernichtungswaffen, die angeblich Saddam Hussein hatte. Und dann halt dieser Morast in Afghanistan, das hat natürlich so das ganze Steuergeld verbrannt. Mhm. Und also es war kein Geld mehr für irgendwas anderes da. Und die Leute haben sich immer mehr an die Idee gewöhnt, dass wir gar keinen Staat brauchen. Der Staat soll möglichst klein sein und nichts für die Gesellschaft leisten. Also das ist natürlich ein komplexer
1: Teufelskreis. Mhm.
0: Ja.
1: Sagt die Schriftstellerin Nell Zink. Ihr Buch Das Hohe Lied ist bei Rowohlt erschienen, ebenso wie ihr jüngster Roman Sister Europe. Liebe Nell Zink, vielen Dank für Ihre Zeit heute Morgen und alles Gute.
0: Gerne, vielen Dank.

Musik von Meredith Monk, der Grande Dame der amerikanischen Gegenwartsmusik. Im November wird sie 84 Jahre alt. Es war der Titel Ellis Island für zwei Klaviere, gespielt von Ursula Oppens und Bruce.

0: Brubaker.
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0: Nach dem Wahlsieg der AfD in Sachsen-Anhalt hat die Debatte um ein mögliches Verbotsverfahren gegen die Partei wieder Fahrt aufgenommen. NRW-Ministerpräsident Hendrik Wüst hat sich Anfang der Woche für eine Arbeitsgruppe aus Bund und Ländern ausgesprochen. Und in dieser Gruppe sollen Verfassungsrechtler, Mitarbeiter des Verfassungsschutzes sowie Experten von Bund und Ländern sein. Und sie sollen die AfD verfassungsrechtlich unter die Lupe nehmen.
2: Nicht mit dem politisch vorher festgelegten Ziel, ihr müsst jetzt ein Verbot prüfen, sondern diese Partei zu prüfen und die etwaigen Rechtsfolgen. Das kann ein Verbot sein, es kann auch was anderes sein.
0: Eine ergebnisoffene Prüfung. Also aus den eigenen Reihen kam prompt Widerspruch. Markus Söder, aber auch Bundeskanzler Friedrich Merz äußerten sich skeptisch bis ablehnend über ein mögliches Verbotsverfahren. Zuspruch hingegen gab es aus der SPD. Der Bremer Bürgermeister Andreas Bovenschulte begrüßte Wüsts Vorstoß. Ein Zwischenruf von Andreas Wirtensohn.
3: Nach dem deutlichen Wahlsieg der AfD in Sachsen-Anhalt herrscht bei der politischen Konkurrenz neben aller Bestürzung vor allem eines: Ratlosigkeit. Dass die AfD bei Wahlen stärkste Partei werden kann, daran hatte man sich schon fast gewöhnt. Dass sie aber bis auf mickrige 3 Mandate an die absolute Mehrheit in einem Parlament herankommen würde, damit hatte, allen Umfragen zum Trotz, wohl niemand wirklich gerechnet. Und im Grunde bedeutet das Wahlergebnis, dass die bisher verfolgten Strategien, die AfD möglichst klein und von Regierungsverantwortung fernzuhalten, gescheitert sind. Die Brandmauer, der Versuch, die Partei inhaltlich zu stellen, all die Expertenwarnungen vor den wirtschaftlichen Folgen für das Bundesland. Die AfD in ihrem Lauf hielt offenbar nichts davon auf. Angesichts dessen wirkt Hendrik Wüsts Vorstoß wie der Klassiker in einer solchen Situation, getreu dem Motto: Wenn du nicht mehr weiter weißt, dann bilde einen Arbeitskreis. Dass der Ergebnis offen arbeiten soll, ist eigentlich eine Selbstverständlichkeit. Und selbst wenn er zu der Einschätzung kommen sollte, dass es sich bei der AfD um eine verfassungsfeindliche Partei handelt, kann ein Verbot nur eine Instanz aussprechen: das Bundesverfassungsgericht. Bundestag, Bundesrat oder Bundesregierung können lediglich einen Verbotsantrag stellen. Und das ist auch gut so, denn alles andere würde natürlich nach billiger Konkurrenzbeseitigung riechen. Den Argumenten für oder gegen ein AfD-Verbotsverfahren hat Hendrik Wüst jedenfalls nichts substanziell Neues hinzugefügt. Er hat allenfalls klargemacht, dass die AfD natürlich weiter unter Beobachtung steht. Alles andere wäre in einem politischen Gemeinwesen, das seine Grundwerte mehrheitlich hochhält, auch grob fahrlässig. Unbestritten bleibt aber auch, dass ein Verbot die politische Auseinandersetzung mit den Gründen, die die Menschen zur AfD treiben, nicht ersetzen kann. Jedenfalls sollte sich die AfD nicht zu sicher sein, dass der große Wählerzuspruch sie vor einem möglichen Verbot schützt. Nach dem Motto, wenn eine Partei in einem Bundesland fast die Hälfte der Stimmen auf sich versammelt, ist sie sozusagen too big to fail und ein Verbot wäre ein übler Affront gegenüber dem Souverän. Das Gegenteil ist richtig. Das hat das bislang letzte Verbotsverfahren gegen die damalige NPD gezeigt. Das Bundesverfassungsgericht kam 2017 zu der Einschätzung, dass diese Partei zwar eine verfassungsfeindliche Zielsetzung verfolge, für ein Verbot reiche das aber nicht aus, denn es fehlten konkrete Anhaltspunkte dafür, dass das Handeln der Partei zum Erfolg führen könnte. Im Fall der AfD ist zumindest diese zweite Bedingung nach der Sachsen-Anhalt-Wahl unübersehbar erfüllt. Man könnte also sagen: Die AfD hat jetzt in Magdeburg nicht nur, wie sie selbst sagt, einen klaren Regierungsauftrag erhalten. Sie kann jetzt aktiv und gerne auch kämpferisch beweisen, dass sie nicht an der Beseitigung der freiheitlich-demokratischen Grundordnung arbeitet, dass sie fest auf dem Boden des Grundgesetzes steht und keinen autoritären Systemwechsel anstrebt. Die Partei hat es nunmehr selbst in der Hand, ob die Gründe für einen Verbotsantrag stichhaltiger werden oder nicht. Was aber, wenn die AfD kein Interesse an einer programmatischen und kommunikativen Abrüstung hat oder sich gar in ihrem Siegesrausch weiter radikalisiert? Dann wird es unumgänglich sein, den Schritt nach Karlsruhe zu wagen.

Das Brandenburgische Staatsorchester Frankfurt unter Howard Griffiths mag es deftig und hat einiges von Jacques Offenbach eingespielt, darunter diese Ouvertüre zur Operette La Criolle. Hier ist das Mosaik auf WDR 3 gleich 7:30. Kanon singen, das ist die vielleicht niederschwelligste Möglichkeit, gemeinsam Musik zu machen. Hauptsache jeder kennt die Melodie von Bruder Jakob oder Der Hahn ist tot oder vielleicht auch einem anspruchsvolleren Lied. Einen der bekanntesten Kanons hat Johann Pachelbel in die Welt gesetzt. Allerdings singen hier die Instrumente und als Zugabe gibt's eine Musik.

0: Heute mal ohne Gigue, der Kanon in D-Dur von Johann Pachelbel, gespielt vom Ensemble Harmonie Universelle.
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2: WDR aktuell mit den Kurznachrichten um 7.30 Uhr mit Ralf Peters. Guten Morgen. In den USA wird heute der knapp 3000 Opfer der Terroranschläge vom 11. September 2001 gedacht. Terroristen des islamistischen Netzwerks Al-Qaida hatten vor 25 Jahren 4 Passagierflugzeuge entführt. 2 davon steuerten sie in die beiden Türme des World Trade Centers. Die zentrale Gedenkveranstaltung findet in New York am 9/11-Mahnmal statt. Der Iran-Krieg treibt die Preise für Öl und Benzin wieder in die Höhe. Der Ölpreis ist im Moment auf dem höchsten Stand seit Mai. Auch die Preise an den Tankstellen in Deutschland sind in den vergangenen Tagen deutlich gestiegen. Die Linke forderte deshalb neue Sofortmaßnahmen von der Bundesregierung. Die AfD-Fraktion im Bundestag hat nach eigenen Angaben Strafanzeige gegen Bundeskanzler Merz erstattet. Es geht um seine Rede vorgestern im Bundestag. Merz hatte die Abschiebepläne der AfD, die sie Remigration nennt, als ethnische Säuberungen nach Hautfarbe und Herkunft bezeichnet. Die AfD erklärte, die Äußerungen seien strafrechtlich relevant und inakzeptabel. Das Bayerische Oberste Landesgericht klärt von heute an, wer beim Millionengeschäft mit dem Münchner Oktoberfest mitverdienen darf. Traditionell bekommen heimische Wirte den Zuschlag. Ein Kläger will jetzt erreichen, dass der Betrieb der Festzelte europaweit ausgeschrieben wird. Das diesjährige Oktoberfest startet morgen in einer Woche.
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2: Nach einer neuen Umfrage wünschen sich knapp 60% der Deutschen eine deutliche Kennzeichnung sogenannter Smart Glasses. Kritiker bemängeln, mit solchen Brillen mit integrierter Computertechnik ließen sich leicht Videos ohne das Wissen der Gefilmten machen. Die Hersteller bestreiten das unter Verweis auf ein Lämpchen, das beim Aufnehmen leuchtet. Eine repräsentative Umfrage im Auftrag der Nichtregierungsorganisation HateAid besagt jetzt, 61% der Befragten erkennen das leuchtende Lämpchen nicht korrekt als Hinweis auf eine laufende Aufnahme. 2/3 trauen sich nicht zu, Smart Glasses von normalen Brillen zu unterscheiden. HateAid fordert die Bundesnetzagentur auf, ihre Einstufung von Smart Glasses zu überarbeiten. Im Vorfeld der 9/11-Gedenkzeremonie in New York gibt es Aufregung um die Teilnahme des muslimischen Bürgermeisters Soran Mamdani. Der Witwer eines der Anschlagsopfer hatte gefordert, Mamdani von der Gedenkfeier auszuladen. Republikaner werfen ihm vor, er distanziere sich nicht entschieden genug von islamistischem Terror. Neben Mamdani ist zu der überparteilichen Gedenkfeier am Ground Zero auch der frühere Bürgermeister Rudy Giuliani eingeladen, sowie alle noch lebenden ehemaligen Präsidenten. US-Präsident Donald Trump wird sich von Vizepräsident J.D. Vance vertreten lassen. Die mehr als 120 Jahre alte Orgel im Berliner Dom soll saniert werden. Die Oberpfarr- und Domkirche zu Berlin hat gestern entsprechende Pläne vorgestellt. Der Domorganist teilte mit, in dem 1905 erbauten Instrument habe sich nach mehrjährigen Bauarbeiten an der Hohenzollerngruft aggressiver Baustaub festgesetzt. Jetzt müsse schnell gehandelt werden, bevor der Staub eine Legierung mit den Orgelpfeifen eingehe. Die Arbeiten sollen im Januar 2027 beginnen und rund 400.000 Euro kosten. Wie das Domkapitel mitteilt, kann es die Sanierung nicht aus eigenen Mitteln stemmen und hat deswegen mehrere Förderanfragen gestellt. Etwa die Hälfte der erwarteten Baukosten sind noch ungedeckt. Das waren die Kulturnachrichten und so wird das Wetter in Nordrhein-Westfalen. Heute breitet sich vom Niederrhein dichte Bewölkung aus, die etwas Regen mit sich bringt. Temperaturen von 19 bis 22, in den Höhenlagen 15 bis 18 Grad. Morgen zuerst neblig, später wird es sonnig und es bleibt meist trocken bei 20 bis 24, im Bergland 16 bis 19 Grad. Die Zeit 7.35 Uhr.
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0: Da ist was schiefgelaufen, da hat unser Geklingel eins zu weit geklingelt. Eigentlich wollten wir nämlich jetzt Musik hören und die suche ich uns auch wieder raus. Hier kommt sie, Johannes Brahms aus der ersten Sinfonie.

0: Un poco allegretto e grazioso steht über dem dritten Satz der ersten Sinfonie von Johannes Brahms. Das hat uns das Chamber Orchestra of Europe gespielt unter Yannick Nézet-Séguin.
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0: Dazu begrüße ich jetzt Martin Becker. Martin, die Terroranschläge vom 11. September 2001 haben uns ja hier im Mosaik schon beschäftigt. Wie blicken die Medien auf den heutigen Jahrestag?
2: Sich vor allem mit den bis heute spürbaren Nachwirkungen der Terroranschläge in den USA, so fasst die Frankfurter Rundschau zusammen.
3: In diesem Jahr liegen die Anschläge 25 Jahre zurück und noch immer ringen Hinterbliebene, die Stadt und das ganze Land um ein angemessenes Gedenken an die monströsen Taten. Nach einem Vierteljahrhundert haben geschätzt rund 100 Millionen junge Amerikaner keine eigenen Erinnerungen an die Anschläge.
2: Die Frankfurter Allgemeine Zeitung sieht in den Terroranschlägen ein Symbol für unser Zeitalter, eine, Zitat, visuelle Gegenwart des Schrecklichen.
3: Deshalb sind die Aufnahmen der brennenden Türme das Merkzeichen für den Beginn einer neuen Epoche. Man kann sie sich immer wieder anschauen, man kann sehen, wie der Nord- und der Südturm des World Trade Center zusammenstürzen und die Menschen vor der giftigen Staubwolke fliehen. Die Wirkung dieser Bilder hört nie auf, auch wenn die Zeitzeugen irgendwann sterben. Sie werden das Bewusstsein von Generationen prägen, wie der Fall Roms im Jahr 410.
2: Die Taz aus Berlin befasst sich mit den anhaltenden Folgen des Terrors für muslimische Menschen weltweit und beschreibt ein Klima, in dem diese Menschen zur Projektionsfläche gesellschaftlicher Ängste würden.
3: Dabei geht es nicht darum, Terror kleinzureden. Im Gegenteil, die Opfer des 11. September verdienen Erinnerung, Mitgefühl und eine klare Verurteilung der Täter. Aber wenn die Konsequenz eines Terroranschlags darin besteht, Millionen Menschen dauerhaft unter Generalverdacht zu stellen, dann haben wir aus diesem Tag zu wenig gelernt.
0: Schreibt die Taz zu den bis heute spürbaren Folgen der Terroranschläge vom 11. September. Zu einem anderen Thema. Am Mittwoch wurde bei einer Gala der Deutsche Fernsehpreis verliehen. Wie hat das Feuilleton diese Preisverleihung gesehen?
2: Ja, fast schon nostalgisch und mit ein bisschen Wehmut angesichts der mehrstündigen Fernsehgala im alten Stil. Die Süddeutsche Zeitung findet:
3: Der Deutsche Fernsehpreis ist so etwas wie der Deutsche Emmy, nur mit weißen Turnschuhen zu schwarzen Hosen und Applaus im Viervierteltakt. Vielleicht sollte man diese Spießigkeit umarmen, solange es sie noch gibt.
2: Der Kölner Stadtanzeiger hebt hervor, dass der Deutsche Fernsehpreis in diesem Jahr auch eine Bühne war für politische Statements. So sagte etwa Moderator Markus Lanz in seiner Rede angesichts des Wahlerfolgs der AfD in Sachsen-Anhalt: Wir wandern nicht aus, wir bleiben da. Raum für politische Meinungen also, gerade wegen des etwas altmodischen Fernsehpreisformats, findet der Kölner Stadtanzeiger.
3: Das Festhalten an den immer gleichen Abläufen wurde dem Fernsehen zu Recht schon oft vorgeworfen. Doch vielleicht war es zumindest an diesem Abend genau die richtige Entscheidung. Sorgte man damit doch für die nötige Souveränität, um neben Glanz, Glamour und Unterhaltung auch Raum für ernste Botschaften zu schaffen, die es in diesem Jahr dann tatsächlich zahlreich gab.
0: Schreibt der Kölner Stadtanzeiger über die Gala zum Deutschen Fernsehpreis am Mittwoch. Jetzt schauen wir noch nach Düsseldorf. Dort eröffnet im K20 heute eine Ausstellung mit Bildern des Expressionisten Franz Marc. Und auch die hat eine politische Dimension.
2: Ja, zumindest die Rheinische Post ist sich da sehr sicher. Zitat: Diese Ausstellung wird der AfD nicht gefallen, eben weil Franz Marc kein deutscher Künstler sein wollte. Der Rheinischen Post wiederum gefällt die Schau mit dem Titel Die Suche nach einer besseren Welt ausgesprochen gut.
3: Diese die Schönheit feiernde Ausstellung zeigt nicht nur, was verloren geht, wenn man nationalistisch denkt, sondern auch, welche Verheerungen Kriege anrichten und was für ein Verlust ein Menschenleben ist. 1916 fiel der 36 Jahre alte Franz Marc vor Verdun. Man wäre ihm gerne weiter gefolgt.
0: Das schreibt heute die Rheinische Post zu einer Ausstellung mit Arbeiten von Franz Marc, die heute in Düsseldorf eröffnet wird. Und das war die Kulturmedienschau hier im Mosaik auf WDR 3. Vielen Dank, Martin Becker.
2: Gerne.

Auch von Gabriel Fauré gibt es ein Clair de Lune, einen Mondschein, nicht nur den ganz berühmten von Claude Debussy. Das ist die zweite der zwei Melodien für Stimme und Klavier, haben wir hier gehört, für Oboe und Klavier mit Juri Valentin und Philipp Heiß, Musik vom neuen Album, das im August erschienen ist. Und jetzt schaut der Russe Igor Strawinsky nach Norwegen mit der Einleitung aus den vier norwegischen Impressionen für Orchester. Es spielt das Symphony Orchestra of Norlands Opera unter Christian Järvi.

Das Symphony Orchestra of Norlands Opera mit der ersten der vier norwegischen Impressionen von Igor Strawinsky. Und damit ist es 7:10, Zeit für Kirche in WDR 3, heute mit Klaus Nellissen aus Köln. Und zu Beginn hören wir das Ensemble Musiker Alta Ripa unter Hermann Max mit einer Vertonung von Konstantin Christian Dedekind, Wohl denen, die ohne Wandel leben.

0: Falling Man. Heute vor 25 Jahren waren zwei Flugzeuge ins World Trade Center gestürzt. Und vielleicht wissen Sie genauso gut wie ich, wo Sie waren, am 11. September 2001. Und vielleicht erinnern Sie sich an dieses Foto, das der Fotograf Richard Drew um 9.41 Uhr Ortszeit machte. Ein Mann stürzt sich in den sicheren Tod aus einem der beiden Türme. 200 Menschen hatten es ihm gleich gemacht, um der Hitze und den Flammen in den brennenden Türmen zu entgehen. Das Foto, das kurze Zeit später Falling Man genannt wurde, ging um die Welt und war hoch umstritten, zumal Journalisten um jeden Preis die Identität des fallenden Mannes herausfinden wollten. Jahre später sagte die Schwester von einem, der sich damals auch aus dem Fenster stürzte:
1: Ich hoffe, wir versuchen nicht weiter herauszufinden, wer er ist. Vielmehr sollten wir herausfinden, wer wir geworden sind, indem wir das gesehen haben.
0: Vielmehr sollten wir herausfinden, wer wir geworden sind, indem wir das gesehen haben. Ich finde, dieser Satz drückt aus, was der 11. September bedeutete. Die Welt war eine andere geworden. Vorbei war das Ende der Geschichte, wie der Politikwissenschaftler Francis Fukuyama die Epoche nach dem Kalten Krieg nannte. Die vermeintliche Sicherheit war weg. Spätestens ab dem 11. September gingen die Geschichten wieder los. Von Kriegen, nationalen Demütigungen, Menschen und Religion unter Generalverdacht. Clash of Civilizations, Kampf der Kulturen, dieser Begriff von Samuel Huntington machte damals die Runde. Die Theologen, die Sinnspuren in der Bibel suchten, kamen schnell zur Geschichte vom Turmbau zu Babel. Und manche Predigt zu der alttestamentlichen Geschichte über den Größenwahn der Menschen fand ich damals, ein junger Theologiestudent, fast schon zynisch. Denn die Terroristen hatten ja mit Absicht das damals größte Gebäude New Yorks als Ziel gewählt. Nicht aus Größenwahn, sondern aus Grausamkeit. An meiner Universität in Münster war damals Jürgen Mahnemann einer der Theologen, die schnellkräftig, aber auch tiefgründiger ins theologische Denken kamen. Bemerkenswert fand ich, dass Mahnemann damals nach dem Lesen der Bekennerschreiben schnell klar formulierte: Dieser Terrorakt, der war im Grunde keine islamistische Handlung, sondern eine zutiefst nihilistische. Derart grausige Gewalt um ihrer selbst willen ist ein Akt im Geiste dessen, der stets verneint, wie es bei Goethe heißt. Kein religiöser, ein teuflischer Akt. Vielleicht ist es aber 25 Jahre später gar nicht mehr so drängend zu ergründen, was der 11. September genau war, sondern besser zu ergründen, was dieser Tag mit uns als Weltgemeinschaft gemacht hat. Falling Man, der gefallene Mann. Das noch. Die Schwester eines Mannes, der heute vor 25 Jahren aus dem World Trade Center stürzte, die diesen klugen Satz sagte über das Foto und was es mit uns allen gemacht hat, die fügte noch hinzu beim Anblick des Falling Man:
1: Ich dachte damals nicht an Jonathan, sondern an einen Mann, der sein Leben in dieser Sekunde in die Hände Gottes legte.
0: Was für ein Glauben. Dass wir, auch wenn wir fallen, in Gottes Hand geborgen sind, darauf will ich vertrauen. Klaus Nellissen aus Köln.

Das war Kirchenweder R3, ein Beitrag der katholischen Kirche. Zuletzt mit einem Walzer von Franz Schubert, bearbeitet für Klavier zu vier Händen von Johannes Brahms. Und in dessen Werkverzeichnis ist das namenlose Stück auch gelandet, als Anhang 1a Nummer 6. Sehr charmant. Gespielt haben Yara Thal und Andreas Grothäusen. Kerstin Fischer hat gleich die Nachrichten für uns. Und danach schauen wir auf unbekanntere Arbeiten des Jahrhundertfotografen August Sander. Zum 150. Geburtstag Sanders holt die fotografische Sammlung in Köln einige Schätze aus dem Archiv.

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0: 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Es ist 8 Uhr. 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
2: Die Nachrichten mit Kerstin Fischer. Guten Morgen. In New York wird heute an die Opfer der Anschläge vom 11. September erinnert. Heute vor 25 Jahren hatten islamistische Terroristen unter anderem Flugzeuge in die Türme des World Trade Center gesteuert. Die Fernsehbilder gingen um die Welt. Aus New York berichtet Martin Ganselmeier.
3: Schon in den vergangenen Nächten strahlten zwei gewaltige Lichtsäulen in den Nachthimmel über Manhattan. Genau dort, wo früher das World Trade Center stand. Knapp 3000 Lichtdrohnen, eine für jedes Opfer der Terroranschläge, ließen die beiden Türme wieder auferstehen. Erstmals in diesem Jahr wird auch der mittlerweile mehr als 8000 Opfer gedacht, die an den gesundheitlichen Spätfolgen der eingestürzten Türme gestorben sind. Das hochgiftige Gemisch aus Beton, Glas, Asbest und vielen Schadstoffen hat bei zigtausenden Einsatzkräften und Anwohnern Krebs und Atemwegserkrankungen verursacht.
2: Der Ölpreis liegt aktuell auf dem höchsten Stand seit Mai und das macht sich auch hier bemerkbar, vor allem an den Tankstellen. Heute Morgen sind es teilweise deutlich mehr als 2,20 Euro für einen Liter Benzin oder Diesel. Warum der Preis so hoch ist, dazu Christina Wilkes.
4: Ein Grund ist, dass sich die USA und der Iran seit einigen Tagen wieder häufiger gegenseitig angreifen, vor allem auch Öltanker werden beschossen. Ein anderer Grund ist eher ein langfristiger Trend. Der ADAC sagt nämlich, dass die 12-Uhr-Regel die Spritpreise in Deutschland insgesamt auch erhöht hat. Seit Tankstellen ihre Preise nur noch einmal am Tag anheben dürfen, ist der Preisunterschied beim Sprit im Tagesverlauf so hoch wie nie. Teilweise springen die Preise mittags um 20, manchmal sogar um 30 Cent nach oben. Die Bundesregierung hatte eigentlich gehofft, dass das Preisniveau durch die 12-Uhr-Regel insgesamt sinkt.
2: In der Politik gehen die Diskussionen über die AfD weiter. NRW-Ministerpräsident Wüst hatte vorgeschlagen, eine Arbeitsgruppe von Bund und Ländern einzurichten, die auch Voraussetzungen für ein Verbotsverfahren prüfen solle. Dieser Forderung hat sich jetzt ein bekannter SPD-Politiker angeschlossen. Jasper Ruppert berichtet.
5: Der Hamburger Innensenator Grote unterstützt den Vorschlag von Nordrhein-Westfalens Ministerpräsident Wüst. Eine Bund-Länder-Arbeitsgruppe wäre der nächste logische Schritt, sagte der SPD-Politiker dem Kölner Stadtanzeiger. Grote ist derzeit Vorsitzender der Innenministerkonferenz. Ziel dieser Arbeitsgruppe müsse sein, alle relevanten Erkenntnisse und Materialien zur AfD zusammenzuführen und genau zu prüfen, ob die Voraussetzungen für ein Verfahren vorliegen. CDU-Mann Wüst hatte sich in die Debatte nach dem Wahlsieg der AfD in Sachsen-Anhalt eingeschaltet und gefordert, dass man über den weiteren Umgang mit der AfD beraten müsse. Zugleich warnte er vor Schnellschüssen. Das Verbot einer Partei kann nur der letzte Weg sein, wenn wir unsere Verfassung schützen wollen, erklärte der CDU-Politiker auf einer Veranstaltung.
2: Weitere Meldungen im Überblick. Die AfD-Fraktion im Bundestag hat nach eigenen Angaben Strafanzeige gegen Bundeskanzler Merz erstattet. Es geht um seine Rede vorgestern im Bundestag. Merz hatte die Abschiebepläne der AfD, die sie Remigration nennt, als ethnische Säuberungen nach Hautfarbe und Herkunft bezeichnet. Die AfD erklärte, die Äußerungen seien strafrechtlich relevant und inakzeptabel. In der Schweiz hat es ein tödliches Busunglück gegeben. Die Polizei spricht von mehreren Toten und Verletzten. In der Nacht liefen noch die Bergungsarbeiten. Der Reisebus aus den Niederlanden war von der Straße abgekommen und auf die Seite gestürzt. Warum, ist noch unklar. Mit Karte oder Handy bezahlen, das soll in Deutschland überall möglich sein. Finanzminister Klingbeil arbeitet laut Nachrichtenagentur dpa an einem entsprechenden Gesetz. Für die Bundesregierung ist digitales Bezahlen auch eine Maßnahme gegen Geldwäsche und Steuerhinterziehung, bei Geschäften etwa, die nur Bargeld akzeptieren. Kunden sollen aber immer die Wahl haben.
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2: Zum Millionenraub im Berliner Bode-Museum gibt es bald eine Serie. Der Trailer dazu wurde jetzt veröffentlicht. Drei Männer hatten vor 9 Jahren eine 100-Kilogramm-Münze gestohlen. Barbara Geschwinde, WDR Kultur.
6: Er gilt als einer der spektakulärsten Kunstdiebstähle in Deutschland. Der Diebstahl der Goldmünze Big Maple Leaf im Wert von 3,75 Millionen Euro. Diebe hatten sie aus einer Vitrine des Berliner Bode-Museums gestohlen und mit Schubkarre und Rollbrett abtransportiert. Die Männer sind inzwischen verurteilt, die Beute aber ist bis heute verschwunden und wurde vermutlich zerstückelt und verkauft. Nun hat der US-Streamingdienst HBO Max den Fall verfilmt. Darin kommen auch Ermittler zu Wort. Die 4 Folgen unter dem Titel Clan Gold werden am 13. November veröffentlicht.
2: Das Wetter in Nordrhein-Westfalen. Am Vormittag ist es meist trocken. Bei stärker werdender Bewölkung ziehen im Tagesverlauf aus den Niederlanden ein paar Schauer auf. In Winterberg werden es 15 Grad, in Dienstlaken 20 und in Unna 21 Grad. Morgen wird es nach Nebelauflösung bei bis zu 23 Grad und wechselnder Bewölkung meist trocken. Das war WDR aktuell.
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7: Mit Cornelia Bittmann, guten Morgen. Die Welt ist schwarz-weiß bei August Sander, aber sie ist unerschöpflich. Nicht nur so ziemlich alle Berufsgruppen hat der Fotograf porträtiert, sondern auch Persönlichkeiten der Zeitgeschichte und Landschaften. Zum 150. Geburtstag ist Sander nochmal neu und anders in der fotografischen Sammlung in Köln zu sehen. Wir nehmen sie mit. Danach haben wir noch andere Kulturempfehlungen für das Wochenende für Sie. Und nach 8:30 gibt es das Finale unserer Serie zum 60. Geburtstag der Fernsehserie Star Trek. Wo steuert die Enterprise hin? Welches Erbe hinterlässt sie?

0: Das WDR-Sinfonieorchester unter Eivind Ortlund mit dem Präludium, dem ersten Satz aus der Suite aus Holbergs Zeit von Edvard Grieg hier im Mosaik auf WDR3. August Sander, das war der fotografische Chronist in der ersten Hälfte des 20. Jahrhunderts. In seiner Sammlung Menschen des 20. Jahrhunderts hat er ihnen allen ein Denkmal gesetzt. Dem Bäcker, dem Lehrer, dem Dichter, der Hausfrau, der Industriearbeiterin, der Kunstreiterin. Mein Lieblingsporträt ist das einer Sekretärin im Westdeutschen Rundfunk aus dem Jahr 1931. Elegant, androgyn, mit Garçonnenfrisur und einem japanischen Seidenkleid, eine Zigarette in der Hand, den Blick kritisch, fast schnippisch auf den Betrachter gerichtet. August Sander wurde 1876 im Siegerland geboren. Im November jährt sich sein Geburtstag zum 150. Mal. Und deswegen zeigt die fotografische Sammlung der Sparkasse Köln-Bonn, was sie hat, nämlich das weltweit größte Konvolut an Arbeiten Sanders, beziehungsweise eine Auswahl daraus wird gezeigt. Ab heute ist die Ausstellung in Köln zu sehen. Claudia Dichter war schon da. Claudia, manche dieser Menschen des 20. Jahrhunderts sind regelrechte Ikonen geworden. Der dicke Konditor mit der Kupferschüssel oder die drei Jungbauern mit Stock und Hut. Treffen wir die auch in der Geburtstagsausstellung?
1: Nein, und zwar extra nicht, weil man hat gesagt, die sind so bekannt, wir wollen jetzt nicht unbedingt nur diese ganz großen ikonischen Werke zeigen, sondern auch Dinge, die vielleicht nicht so bekannt sind. Du hast es gerade schon gesagt, diese wahnsinnig bekannte Serie, die Menschen des 20. Jahrhunderts, umfasst ja 619 Fotografien in 7 Gruppen. Und wir sehen jetzt zum Beispiel eben eine alte Bauersfrau aus dem Westerwald, einen Kriegsinvaliden ohne Beine, der in einem Rollstuhl sitzt, den Künstler Otto Freundlich, den hat er 1925 porträtiert. Freundlich war Jude, wurde 1943 in einem Vernichtungslager ermordet. Man sieht aber auch das Porträt eines Nationalsozialisten, den er 1937-38 fotografiert hat. Man weiß nicht genau unter welchen Umständen, aber Sander hatte ja in Köln auch ein Fotostudio, wo er Auftragsfotografie gemacht hat. Also diese Geschichte ist noch nicht so ganz klar. Und natürlich sieht man in dieser Ausstellung wirklich einen Querschnitt durch alle seine bekannten Gruppen. Es steigt ein mit Fotos aus Köln. Man sieht natürlich den Dom, man sieht die zerstörten Brücken, man sieht eine völlig zerstörte Kirche St. Maria am Kapitol, aber eben auch Bilder vom Karneval und Porträts von Künstlerfreunden.
0: August Sander hat von 1910 bis 1942 in Köln gelebt, ist auch hier begraben worden. Wie ist er denn als Junge aus einem Bergarbeiter- und Bauernmilieu im Westerwald zum Fotografen geworden?
1: Ja, das ist eigentlich erstaunlich, weil er hat schon mit 13 Jahren als Haldenjunge auf einer Grube gearbeitet, aber sein Onkel, der hat ihm 1892 eine erste Kamera geschenkt. Und Sander war völlig angefixt, hat sich also die Fotografie zunächst selber beigebracht, hatte dann so Lehr- und Wanderjahre als Fotografengehilfe 1901 in einem Fotostudio in Linz gearbeitet, aber 1910, da hat er eben hier in Köln-Lindenthal auf der Dürener Straße ein eigenes Fotostudio eröffnet. In dem Haus hat er nicht nur gearbeitet, sondern auch gelebt. Und jetzt ist also erstmals wirklich groß die Bildgruppe Lichtbildwerkstatt August Sander Köln-Lindenthal zu sehen. Die gibt also ganz intime Einblicke in seinen Wohnraum. Man sieht, was für Möbel er hatte. Man sieht, mit welchen Bildern von Künstlerfreunden, aber auch eigenen Fotografien gelebt hat. Und in der Ausstellung ist tatsächlich jetzt auch eine Eckbank, eine Wanduhr und ein Glasfenster zu sehen.
0: Mhm. Fotografie ist heutzutage Kunst und August Sander gilt als einer der prägendsten Fotografen des 20. Jahrhunderts. Wie hat er sich selbst gesehen?
1: Also natürlich war es auf der einen Seite ein Brotberuf. Er hat diese Auftragsfotografien gemacht. Er ist wohl am Wochenende tatsächlich aufs Land gefahren, samt Plattenkamera und Glasnegativen und hat da Bauern porträtiert. Aber er hat sich auch als Künstler verstanden und das sagt auch Claudia Schubert, die stellvertretende Direktorin.
2: Wir glauben ja auch, dass er schon ein künstlerisches Selbstverständnis auch hatte. Man sieht das auch schon an der Frühzeit.

0: Sekretärin kennengelernt. Zum Hören gibt es da leider nichts mehr, aber was kann man da drin lesen?
1: Also das sind 6 Vorträge zum Wesen und Werden der Fotografie. August Sonne hat damals übrigens 150 Reichsmark pro Vortrag bekommen und darin schreibt er eben über die Erfindung der Fotografie, über die Kamera Obscura, über chemische Verfahren. Er plädiert eben für eine sachlich-dokumentarische Fotografie, so wie er es selber macht. Und es gibt einen ganzen Vortrag zur Fotografie als Weltsprache. Durch die Fotografie sind wir heute in der Lage, unsere Gedanken, Vorstellungen, Tatsachen allen Völkern der Erde zu vermitteln. Fügen wir die Jahreszahl hinzu, sind wir in der Lage, Weltgeschichte zu bannen, hat er da erzählt. Und das ist jetzt zu lesen eben in dem Katalog.
0: Ja, und in der Rückschau ist da auch einiges dran. Also ein bisschen Weltgeschichte kann man eben im Werk von August Sander nachvollziehen. Die Ausstellung zu August Sanders 150. Geburtstag in der fotografischen Sammlung Stiftung Kultur der Sparkasse Köln-Bonn läuft bis zum 24. Januar 2027. Vielen Dank, Claudia Dichter.
1: Gerne.

0: Samuel Barber, der konnte nicht nur tieftraurige Adagios, sondern auch ziemlich heitere Allegrettos oder Allegretti. Das hier war der dritte Satz aus seinen Excursions in der Fassung für Oboe, Klarinette, Saxophon, Fagott und Bassklarinette mit dem Carlefax Reed Quintett. Sie hören das Mosaik auf WDR 3. Gleich ist es 20 nach 8 am Freitagmorgen. Und wenn Sie bei all unserer Kulturberichterstattung jetzt denken, Mensch, eigentlich müsste ich doch mal wieder selbst losziehen in die Kultur. Dann steht Ihnen das Wochenende und unser Bundesland offen mit ganz vielen Veranstaltungen. Meine Kollegin Elisabeth Luft hat sich umgeschaut und umgehört und uns ein paar Tipps mitgebracht und ist jetzt im Studio. Hallo Elisabeth.
1: Guten Morgen.
0: Du hast uns 3 Tipps mitgebracht und der erste geht gleich mal in 3 Städte in NRW.
1: Ja, denn gestern hat bereits zum 8. Mal das Queer-Film-Festival begonnen, organisiert von der Queeren Kulturstiftung. Bis kommenden Mittwoch werden 18 aktuelle internationale Produktionen zeitgleich in unabhängigen Programmkinos von Berlin bis Wien gezeigt. In NRW sind 4 Spielorte mit dabei,

0: Die Flora in Gelsenkirchen, das Filmhauskino und die Filmpalette in Köln und auch das Bambi-Filmstudio in Düsseldorf. Ein Highlight aus dem Programm möchte ich herausgreifen, Cooking Up Democracy, eine Dokumentation von Monika Treut, seit Jahrzehnten eine der prägenden Figuren des queeren deutschen Kinos. Über die aktivistische Szene in Taiwan handelt dieser Film. Die große Frage, die sich da durchzieht, die lautet, wie hat es dieser kleine Inselstaat Taiwan geschafft, Demokratie, queere Rechte und Digitalisierung zusammenzudenken, während ja ringsum der politische Druck immer größer gewachsen ist. Cooking Up Democracy wird heute Abend um 17.30 Uhr in Köln und um 18 Uhr in Gelsenkirchen gezeigt. Und welche Filme wann und wo genau gezeigt werden, das erfahren Sie auf der Website des Queer Film Festivals.
1: Das ja unter anderem in Düsseldorf stattfindet und dahin führt auch dein nächster Tipp.
0: Ja, dort eröffnet nämlich das FFT und das Tanzhaus gemeinsam ihre neue Spielzeit an diesem Wochenende mit einem Festival, das es inzwischen seit 2016 gibt. Claiming Common Spaces heißt es. Also in etwa gemeinsame Räume beanspruchen oder auch einfordern. Und das Motto lautet dabei Shift the Vibe, die Stimmung drehen. Inhaltlich geht es um die Frage, was für andere Räume und Perspektiven Kunst schaffen kann, wenn ja Polarisierung und Propaganda immer mehr unseren Alltag beeinflussen. Und die Leiterin des FFT, Katrin Tiedemann, die hat im Vorfeld Folgendes gesagt.
2: Wir wollen eigentlich Leute dazu ermutigen, zu erkennen, welche Handlungsspielräume sie haben. Und wir haben die. Und das kann man halt am besten in dem Austausch. Und die Künstlerinnen, die wir eingeladen haben, die kommen auch häufig aus Gegenden, wo sie schon viel, viel länger in so unsicheren Lebenslagen Antworten gefunden haben. Und das hoffen wir eben auch, dass gerade die für uns spannende Partner sozusagen im Austausch sein werden in diesen 4 Tagen.
0: Ja, seit gestern gibt es in beiden Häusern Programm, Performances, Gespräche, Workshops, Lectures und natürlich Partys. Besonders interessant finde ich die Doppelperformance von Carol Filo und Mike Dille Dietrich Fredetzky im FFT. Dort zeigen die beiden morgen um 14 Uhr 2 Solos, die sich mit Osteuropa und Ostdeutschland in den 90er Jahren beschäftigen. Allerdings aus ganz unterschiedlichen Perspektiven, beide aber sehr persönlich und körperlich. Außerdem zu sehen ein Stück der griechischen Tanzschaffenden Chara Kotsali. It's the end of the amusement phase, heißt es. Frei übersetzt, die Zeit von Spaß und Unterhaltung ist vorbei. Ich glaube, es wird trotzdem ein ganz toller Abend angekündigt als kakophonischer Tanzmarathon mit schrillen Gitarrenriffs, mit Schlagzeug und Rap. Zu sehen morgen um 21 Uhr und am Sonntag nochmal um 18 Uhr im großen Saal des Tanzhauses. Aber das gesamte Programm des Festivals, das finden Sie natürlich auf den Seiten von FFT und Tanzhaus.
1: Spielzeiteröffnung also in Düsseldorf vom Forum Freies Theater und dem Tanzhaus. Ja, und dein nächster Tipp hat was ganz Charmantes, denn den kann man sozusagen vor der eigenen Haustür ausprobieren. Der gilt für ganz NRW, auch für die Provinz.
0: Korrekt, denn am Sonntag ist wieder Zeit für den Tag des offenen Denkmals. Wie in jedem Jahr ist dieser Aktionstag der deutsche Beitrag zu den European Heritage Days unter der Schirmherrschaft des Europarats und tatsächlich die größte Kulturveranstaltung Deutschlands. Auch in NRW öffnen allerorten Gebäude ihre Türen, die sonst nicht oder nur teilweise zugänglich sind. Es gibt Führungen, Vorträge und auch Konzerte. Und mit dabei sind zum Beispiel die alte Erlöserkirche in Neuss, der alte Rathausturm in Zülpich oder Aachens historisches Kanalsystem, aber zum Beispiel auch historische Bahnhofsgebäude in Herne und Lemgo. Ich möchte aber einen Ort ganz besonders herausgreifen, und zwar Haus Hahn in Gried am Rhein, einem Ortsteil von Kalka. Dort wurde das Haus 1931 im Stil des neuen Bauens gebaut. Dieser Baustil der Weimarer Republik ist am Niederrhein selten, und Haus Hahn ist tatsächlich das einzige noch erhaltene Gebäude dieser Epoche in der ganzen Region. Architektonisch ist es was ganz Besonderes: 3 versetzte Kuben, ein runder Erker, ein Balkon und ein Treppenhaus mit rundem Bullauge. Denn der Architekt, der das Haus gebaut hat, hat es als Dampfer ersonnen. Das Haus war lange verfallen, jetzt wird es seit 2023 saniert, und am Sonntag hat man die Gelegenheit zu sehen, wie es innen inzwischen aussieht nach der Entkernung, und die Fassade, die ist sogar schon fertig. Ein Besuch lohnt also auf jeden Fall. Alle Denkmäler, die Sie am Sonntag, dem Tag des offenen Denkmals in NRW besuchen können, finden Sie online.
1: Bauhaus am Niederrhein und einiges mehr beim Tag des offenen Denkmals. Und das waren unsere Wochenendtipps. Vielen Dank, Elisabeth Luft.
0: Sehr gern.

Les Filles de Cadix, eine Chanson von Léo Delibes hier mit Cello und Orchester, gespielt von Solga Betta und den Prager Philharmonikern unter Charles Olivieri Munro. Und die Kastagnetten, die da so angeklungen sind, sind vielleicht schon ein ganz guter Hinweis auf eine Art von Musik, die mitreißt, bei der man am liebsten selber aufstehen und irgendwas schwenken möchte. 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

0: Maskenspiel, so heißt dieses Stück aus der Ballettsuite zu Romeo und Julia von Sergei Prokofjew, hier mit dem Chicago Symphony Orchestra unter Riccardo Muti.
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2: WDR aktuell mit den Kurznachrichten um 8.30 Uhr mit Ralf Peters. Guten Morgen. In den USA wird heute der knapp 3000 Opfer der Terroranschläge vom 11. September 2001 gedacht. Terroristen des islamistischen Netzwerks Al-Qaida hatten vor 25 Jahren 4 Passagierflugzeuge entführt. 2 davon steuerten sie in die beiden Türme des World Trade Centers. Die zentrale Gedenkveranstaltung findet in New York am 9/11-Mahnmal statt. Der Iran-Krieg treibt die Preise für Öl und Benzin wieder in die Höhe. Der Ölpreis ist im Moment auf dem höchsten Stand seit Mai. Auch die Preise an den Tankstellen in Deutschland sind in den vergangenen Tagen deutlich gestiegen. Die Linke forderte deshalb neue Sofortmaßnahmen von der Bundesregierung. Im Zusammenhang mit den mutmaßlichen Anschlägen auf Stromleitungen hat der Verdächtige offenbar mehr Anschläge geplant als bisher bekannt. NRW-Innenminister Reul sagte, man habe ein Notizbuch des festgenommenen Daniel V. gefunden, in dem mehr als 150 mögliche Sabotageziele handschriftlich vermerkt worden seien. Allein in NRW habe es 40 Ziele gegeben. Das Bayerische Oberste Landesgericht klärt von heute an, wer bei Millionengeschäften mit dem Münchner Oktoberfest mitverdienen darf. Traditionell bekommen heimische Wirte den Zuschlag. Ein Kläger will jetzt erreichen, dass der Betrieb der Festzelte europaweit ausgeschrieben wird. Das diesjährige Oktoberfest startet morgen in einer Woche.
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2: In Hamburg ist der Deutsche Radiopreis 2026 verliehen worden. Vor rund 1000 Gästen wurden im Stage-Theater an der Elbe die besten Radiomacherinnen und Radiomacher des Jahres ausgezeichnet. Die Grimme-Jury vergab die Preise in 10 Kategorien an besonders bewegende Sendungen, starke Newcomer und innovative Musikformate. Wie zum Beispiel an die WDR-Morgenshow 1 Live Pegel und Blase und den Cum-Ex-Podcast Inside Cum-Ex von WDR 2. Prominente wie Susanne Daubner und Guido Maria Kretschmer überreichten die Preise. Seit 2010 werden mit dem Deutschen Radiopreis die besten Radiomacherinnen und Radiomacher Deutschlands geehrt. Stifter sind die Hörfunkprogramme der ARD, Deutschlandradio und die privaten Radiosender in Deutschland. Im Vorfeld der 9/11-Gedenkzeremonie in New York gibt es Aufregung um die Teilnahme des muslimischen Bürgermeisters Soran Mamdani. Der Witwer eines der Anschlagsopfer hatte gefordert, Mamdani von der Gedenkfeier auszuladen. Republikaner werfen ihm vor, er distanziere sich nicht entschieden genug vom islamistischen Terror. Neben Mamdani ist zu der überparteilichen Gedenkfeier am Ground Zero auch der frühere Bürgermeister Rudy Giuliani eingeladen, sowie alle noch lebenden ehemaligen Präsidenten. US-Präsident Donald Trump lässt sich von Vizepräsident J.D. Vance vertreten. In Wuppertal findet heute eine ungewöhnliche Versteigerung statt. Physikerinnen und Physiker der Bergischen Universität Wuppertal haben den sogenannten Atlas-Teilchendetektor aus dem Kernforschungszentrum CERN aus Lego nachgebaut, aus rund 9500 Einzelteilen. Das Modell im Maßstab 1 zu 50 diente lange Schulklassen als Anschauungsmaterial. Heute ab 17 Uhr soll es in der Kunsthalle Wuppertal-Barmen an Lego- und Wissenschaftsbegeisterte versteigert werden. Das Startgebot liegt bei 200 Euro. Der Erlös soll der Kunsthalle Barmen zugutekommen. Das waren die Kulturnachrichten und so wird das Wetter in Nordrhein-Westfalen. Heute breitet sich vom Niederrhein dichte Bewölkung aus, die etwas Regen mit sich bringt. Temperaturen von 19 bis 22, in den Höhenlagen 15 bis 18 Grad. Morgen zuerst neblig, später wird es sonnig und es bleibt meist trocken. Bei 20 bis 24, im Bergland 16 bis 19 Grad. Die Zeit 8.35 Uhr.
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0: Der Geiger Andres Gabetta und die Capella Gabetta mit dem ersten Satz aus dem Violinkonzert L'Autunno, der Herbst von Antonio Vivaldi hier im Mosaik auf WDR 3 um 20 vor 9. Wenn Sie hier gerade am Frühstückstisch sitzen, dann haben Sie möglicherweise einige Requisiten zusammen, um Star Trek zu spielen. Denn in der Serie, die bei uns als Raumschiff Enterprise bekannt wurde, sind Salzstreuer, Tee, Eier und Saftpressen umfunktioniert worden zu Mikrofonen, medizinischen Scannern und Laborgeräten. Fällt kaum auf, denn das Ganze drumherum ist so wunderbar futuristisch, dass sich diese Gegenstände dann auch noch eingepasst haben. Mit solchen Enthüllungen beschäftigt sich eine ganze Fangemeinde und die hat in diesen Tagen Oberwasser, denn Star Trek alias Raumschiff Enterprise feiert sein 60-jähriges Jubiläum. Wir haben sie in unserer Mosaik-Serie die ganze Woche lang in die unendlichen Weiten des Star Trek-Universums geführt und wollen zum Abschluss wissen, wie zukunftstauglich ist eine Serie, die so viel Retro-Glück verspricht. Über das Erbe der Enterprise hat sich Stefan Keim Gedanken gemacht.
1: Sie sind der erste Jahrgang des Offizierskorps, der nach über 100 Jahren auf diesen Campus zurückkehrt.
2: Starfleet Academy ist die neueste Serie aus dem Star Trek-Kosmos. Sie spielt in der noch ferneren Zukunft nach einer Katastrophe, in der alle Schiffe mit Warp-Antrieb explodiert sind. Die Sternenflotte berappelt sich langsam und bildet neue Kadetten aus. In der Serie gibt es zwar mit Holly Hunter in der Hauptrolle einen Hollywood-Allstar und einige bekannte Charaktere aus früheren Serien, aber sie richtet sich auch an ein jüngeres Publikum mit einem Schwerpunkt auf Teenie-Romanzen.
3: Lass uns was abmachen. Du vertraust mir und lässt mich ein wenig hinter den Vorhang sehen. Dann vertraue ich dir.
2: Die Mischung hat nicht funktioniert. Es gibt zwar noch eine zweite Staffel, doch danach wird die Serie nicht weitergedreht. Star Trek-Experte Reinhard Prahl allerdings findet sie gar nicht so schlecht, weil sie weniger Wert auf Action legt, sondern auf die ursprünglichen Werte von Star Trek, Teamarbeit und Diversität.
4: Starfleet Academy hat das auch wieder sehr stark in den Fokus gerückt. Und ich finde, dass die Themen unserer heutigen Zeit in anderen Bereichen liegen, menschlich zusammenzurücken.
2: Allerdings sieht Reinhard Prahl die Gefahr, dass dieses Erbe von Star Trek ausgehöhlt werden könnte. Und zwar aufgrund der neuen Eigentümer des Produktionsstudios.
4: Da kann man schon sagen, seit Paramount eben auch konservativ übernommen worden ist. Wir wissen ja, dass Skydance Paramount gekauft hat, dass Skydance höchstwahrscheinlich nach einer neuen Ausrichtung, die massentauglicher im Sinne von konservativer ist, sucht.
2: Doch Star Trek besteht längst nicht mehr nur aus den Episoden der offiziellen Serien. Längst haben die Fans den Kosmos gekapert und drehen eigene Filme, sehr gerne auch Parodien, in denen sie sich und die Enterprise auf die Schippe nehmen, zum Beispiel mit einem Saugroboter, der wie ein Raumschiff aussieht.
5: Dies sind die Abenteuer des Raumschiffs Enterprise, das mit seinem 14 Watt Akku 5 Stunden lang unterwegs ist, um neue Ecken zu erforschen, neuen Staub und neue Wollmäuse.
2: Die von Fans gedrehte Reihe Raumschiff Highlander umfasst schon 7 Filme und einige Romane. Hier ist der Captain ein absoluter Volltrottel.
6: Computerlogbuch Nummer 1 der Highlander. Wir sind in Umlaufbahn um den Planeten, weiß jemand, wie der heißt?
2: Diese Filme wurden sogar vom Fernsehsender Sat.1 ausgestrahlt. Und in den USA gibt es Fanprojekte, in denen Stars aus den echten Serien mitspielen, zum Beispiel die Darsteller der Brückenoffiziere Chekhov und Sulu. Viele Fans spinnen einfach eigene Geschichten und tragen das Erbe der Enterprise ohne Kontrolle einer Produktionsfirma weiter. Ihre riesige Lust an Parodien und Persiflagen hat vielleicht auch die Macher angeregt, noch mehr auszuprobieren. Gerade läuft die 4. Staffel der Star Trek-Serie Strange New Worlds im Streamingdienst Paramount. Und hier sind viele Folgen an verschiedene Genres angelehnt. Es gab schon eine Horror-Episode, einen Echtzeit-Thriller, aber auch ein Musical, in dem Uhura, Spock und die anderen singen.
7: The danger's not over yet. When we gain control again, I confess I'm missing.
2: Und in einer der neuesten Folgen wird durch einen Transporterunfall die gesamte Mannschaft, mit Ausnahme von Mr. Spock, in Puppen verwandelt. In Klappmaulpuppen, wie aus der Muppets-Show.
8: Das größere Problem ist, da wir jetzt Puppen sind. Die meisten von uns jedenfalls. dass keiner von uns das tun kann, was wir sonst auf dem Schiff tun.
2: Es ist eine Herausforderung, bei solchen Experimenten nicht in den kompletten Klamauk abzurutschen. Aber Star Trek bleibt auch heute kreativ, überraschend und kehrt bisher immer wieder zu seinen Grundideen zurück, dem Glauben an eine demokratische Zukunft und zu emotionalen Geschichten. Das unterscheidet den Kosmos für Fan Wolfgang Fröning von anderen erfolgreichen Unterhaltungsuniversen.
9: Star Wars ist für mich eher so bunte Optik, Krach, Bum, Peng. Auch bei Marvel eine Action-Szene jagt die andere, es wird immer mehr. Okay, auch bei Star Trek werden die Action-Szenen immer mehr, aber so generell mag ich die Geschichten, die Erzählweise, die Entwicklung der Charaktere.
2: Solange es viele treue Fans wie Wolfgang Fröning gibt, wird die Enterprise weiterfliegen und auch künftig neue Welten erforschen.
0: Sagt ein ebenfalls treuer Fan von Star Trek, unser Kollege Stefan Keim. Und wenn Sie nicht nur alle Folgen von Raumschiff Enterprise gesehen haben, sondern auch noch alle Folgen hören wollen, die wir in dieser Woche über Raumschiff Enterprise alias Star Trek gesendet haben, dann können Sie das tun bei wdr3.de. Da geht es um die Musik bei Star Trek, um die Physik, um die Fans und auch um den Bezug zur Politik.

0: Auch das ist Star Trek Musik, nämlich zur, wie wir gerade gelernt haben, neuesten Serie aus dem Star Trek Kosmos mit dem Titel Starfleet Academy. Jeff Russo hat sie geschrieben. Wir haben den Titel In Perilous Flight, also in gefährlichem Flug, gehört. Und damit ist es 9:10. Sie hören das Mosaik auf WDR3. Wir befinden uns schon im Landeanflug Richtung Nachrichten, haben aber vorher noch ein Gedicht für Sie, dass Sie ja vielleicht ein bisschen nachdenklich in den Tag oder durch den Tag bringen könnte. Paul Celan, das war der Dichter der Todesfuge, Sohn einer deutschsprachigen jüdischen Familie in der Bukowina, in der heutigen Ukraine. In den Literatenkreisen der Nachkriegsjahre fiel er auf, durch seine dunklen Themen, seine fast singende Rezitation. Das folgende Gedicht stammt aus einer frühen Schaffensphase, es ist 1938 im Zug entstanden, auf dem Weg von der Bukowina nach Paris. Landschaftsmalerei, aber auch schon Stimmungsbild.
1: Landschaft. Es steht gekrümmt ein Birkenstamm. Gekrümmte weiße Kreide. Drei Wolken links, ein Bergeskamm. Und Heide, Heide, Heide. Dann Wald auf einmal, Föhrenwald. Weiß, Birken, wieder Föhren. Hoch oben Raben, ob sie bald die Sterne kommen hören? Ein Teich verdunkelt, Häuser, Licht, kam nicht ein Dorf vorüber? Wer hier wohl tröstend Träume spricht? Und Föhren wieder, trüber. Zwei Mühlen noch, ein Spiel dem Wind mit langen Armen beide. Ob hier die Winde Schlummer sind? Und Nacht. Und endlos Heide.

Bruyère, Heidekraut, so heißt das fünfte der Prélude aus Heft 2 von Claude Debussy, hier gespielt von Geneva Kenny Mason. Als Claude Debussy in die Grundschule kam, kam Mel Bonis ins Gymnasium, so ungefähr. Jedenfalls ist sie 4 Jahre älter als der männliche Kollege. Sie hat deutlich länger gelebt und sie ist weniger bekannt geworden, aber das ändert sich seit einiger Zeit. Wir hören doch immer wieder Neuaufnahmen mit den Werken von Mel Bonis, darunter auch ein Album, das im Juni erschienen ist, das das BBC Scottish Symphony Orchestra unter Rumon Gamba aufgelegt hat. Und darauf gibt es unter anderem Interlude und Valsland aus der Suite en forme de valse.

Zwischenspiel und langsamer Walzer aus der Suite in Walzerform von Mel Bunis, gespielt vom BBC Scottish Symphony Orchestra unter Roman Gamba. Und damit geht das Mosaik für heute zu Ende. Gleich nach den Nachrichten begrüßt sie Katharina Eickhoff zum Klassikforum. Ich bin Cornelia Bittmann, sage danke fürs Zuhören und wünsche Ihnen einen schönen Freitag und einen guten Start ins Wochenende.

0: 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Es ist 9 Uhr. 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
1: Die Nachrichten mit Kerstin Fischer. Guten Morgen. In der Nähe von Davos in der Schweiz ist ein Reisebus aus den Niederlanden verunglückt. Die Polizei im Kanton Graubünden sagt, dass es mehrere Tote und Verletzte gibt. Insgesamt sollen etwa 50 Menschen mit dem Bus unterwegs gewesen sein. Aus der Schweiz berichtet Sandra Bieger.
2: Mit Details zum Unfall hält sich die Schweizer Polizei bislang zurück. Aus Rücksicht auf die Angehörigen beispielsweise will sie erst im Laufe des Vormittages genauer darüber informieren, wie viele Menschen bei dem Unfall getötet und verletzt wurden. Das Unglück ereignete sich gestern am späten Nachmittag im Engadin im Osten der Schweiz. Der Bus aus den Niederlanden war nach Angaben der Polizei auf einer Landstraße gegen eine Leitplanke gefahren. In der Folge sei das Fahrzeug von der Fahrbahn abgekommen und auf die Seite gestürzt. Der Unfall soll sich im Bereich einer Baustelle ereignet haben. Weitere Fahrzeuge waren offenbar nicht beteiligt.
1: Auf der Insel Borneo in Südostasien gibt es die schlimmsten Waldbrände seit mehr als 10 Jahren. Riesige Waldflächen wurden zerstört und der Rauch, der in die Luft steigt, wird in Indonesien zum Gesundheitsproblem. Es brennt dort seit Monaten. Mehr von Jennifer Johnston.
3: Die Brände in Indonesien verursachen derzeit mehr als ein Drittel der weltweiten Emissionen aus Waldbränden. Atemwegserkrankungen haben sich innerhalb von einer Woche mehr als verdoppelt, so das indonesische Gesundheitsministerium. Fast 1 Million Masken und hunderte Sauerstoffbehälter wurden in die betroffenen Gebiete geschickt, zusammen mit tausenden medizinischen Fachkräften. Ein extremer El Niño sorgt in Indonesien für steigende Temperaturen und schwere Dürren. Experten warnen, dass die Brände bis Oktober andauern könnten.
1: Eine Attacke auf einen Schiedsrichter in der Fußball-Kreisliga in Siegen hat jetzt Konsequenzen für den Spieler. Der war nach einer roten Karte ausgerastet und hatte den Schiri wie beim Wrestling durch die Luft geschleudert. Das Kreissportgericht hat den 22 Jahre alten Amateurspieler vom Siegener SC für 5 Jahre gesperrt. Der Vorsitzende des Sportgerichts, Mike Otto, spricht von einer neuen Dimension der Gewalt.
4: Das hier ist jetzt natürlich ein Fall, das hat eine neue Dimension. Das ist eine ganz schlechte Entwicklung und die Entwicklung war leider Gottes vorherzusehen. Es war am Anfang so, dass die Gewalt mehr verbal war und die Gewalt sich mehr im Jugendbereich abgespielt hat. Das hat sich leider in den letzten Jahren geändert. In den letzten Jahren ist aus der verbalen Gewalt halt leider die körperliche Gewalt geworden.
1: Schiedsrichter sind immer wieder Ziel von Hass und Gewalt. In Duisburg ist deshalb am Abend ein Projekt gestartet, das ihnen helfen soll, auch wenn sie im Netz beleidigt und bedroht werden. Jetzt weitere Meldungen im Überblick. In den USA wird heute der knapp 3000 Opfer der Terroranschläge vom 11. September 2001 gedacht. Terroristen des islamistischen Netzwerks Al-Qaida hatten vor 25 Jahren 4 Passagierflugzeuge entführt. 2 davon steuerten sie in die beiden Türme des World Trade Center. Die zentrale Gedenkveranstaltung findet in New York am 9/11-Mahnmal statt. Die Zahl der Firmenpleiten in Deutschland ist im ersten Halbjahr auf den höchsten Stand seit 13 Jahren gestiegen. Dem Statistischen Bundesamt zufolge meldeten sich rund 12.800 Firmen zahlungsunfähig, vor allem aus den Bereichen Verkehr, Gastgewerbe und Bau. Die AfD-Fraktion im Bundestag hat nach eigenen Angaben Strafanzeige gegen Bundeskanzler Merz erstattet. Es geht um seine Rede vorgestern im Bundestag. Merz hatte die Abschiebepläne der AfD, die sie Remigration nennt, als ethnische Säuberungen nach Hautfarbe und Herkunft bezeichnet. Die AfD erklärte, die Äußerungen seien strafrechtlich relevant und inakzeptabel. Mit Karte oder Handy bezahlen, das soll in Deutschland überall möglich sein. Finanzminister Klingbeil arbeitet laut Nachrichtenagentur dpa an einem entsprechenden Gesetz. Für die Bundesregierung ist digitales Bezahlen auch eine Maßnahme gegen Geldwäsche und Steuerhinterziehung, bei Geschäften etwa, die nur Bargeld akzeptieren. Kunden sollen aber immer die Wahl haben.
0: 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Aus der Kultur.
1: Forschung zum Anfassen heißt es heute Abend in Düsseldorf bei der Nacht der Wissenschaft. Das Event findet zum 6. Mal statt. Isabel Römke, WDR Kultur.
5: Ab 17 Uhr laden die Heinrich-Heine-Universität und zahlreiche Partner zum Mitmachen und Erforschen ein. Auf dem Schadowplatz und im Haus der Universität zeigen die Forschenden in über 60 Beiträgen, woran sie arbeiten. Besucherinnen und Besucher können sich spielerisch Themen wie Robotik und Energiewende annähern. Oder sie erfahren, warum in einem Gartenschlauch nur bestimmte Tonhöhen entstehen und was das mit einer Posaune zu tun hat. Die Düsseldorfer Nacht der Wissenschaft endet um Mitternacht. Der Eintritt ist frei.
1: Das Wetter in Nordrhein-Westfalen am Vormittag meist noch trocken mit etwas Sonnenschein. Bei stärker werdender Bewölkung ziehen etwa ab Mittag aus den Niederlanden Schauer auf. Bei diesen Höchstwerten in Coesfeld 19 Grad, in Oberhausen 20 und in Höxter 21 Grad. Morgen nach Nebelauflösung bei bis zu 23 Grad und wechselnder Bewölkung meist trocken. Das war WDR aktuell.
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6: Einen schönen guten Morgen, sagt Katharina Eickhoff. 100-mal, schreibt der berühmte Architekt Le Corbusier, 100-mal habe ich gedacht, New York ist eine Katastrophe. Und 50-mal, es ist eine schöne Katastrophe. Wer je in New York war, kann es wahrscheinlich bestätigen. Und das Klassikforum heute startet dementsprechend mitten im Herzen der schönen Katastrophe mit dem Times Square Ballet aus Leonard Bernsteins On the Town.

Times Square 1944, so hat Leonard Bernstein diese Tanzepisode aus seinem Musical On the Town genannt. Das hier war er am Pult des New York Philharmonic. On the Town, das Stück spielt in diesen fiebrigen Kriegsjahren, wo sich drei Marinesoldaten auf Landgang vor ihrem Fronteinsatz nochmal so richtig amüsieren wollen und sich aus Versehen heftig verlieben in drei New Yorkerinnen und in die Stadt New York. Die ist nämlich, und keiner wird das bestreiten wollen, a hell of a town.

New York is a hell of a town. Die Eröffnungsnummer aus Leonard Bernsteins Broadway-Überraschungserfolg von 1944. Michael Tilson Thomas hat da die Solisten und das Orchester geleitet. Und jetzt das musikalische Kontrastprogramm. Musik von dem anderen bedeutenden Komponisten Amerikas neben Bernstein damals und Bernsteins ältestem Freund von Aaron Copland. Copland hat Quiet City, ein Stück für Trompete, English Horn und Orchester, schon im Jahr 1940 komponiert, also vor dem Kriegseintritt der USA. Aber es könnte ohne weiteres die Szenenmusik abgeben für einen nächtlichen Spaziergang durch das wegen der Gefahr deutscher Angriffe abgedunkelte nächtliche New York des Kriegs, das so still ist, dass man eine Trompete hören kann, die irgendwo in der Ferne ein rätselhaftes Signal in die Luft schickt.

Aaron Copland, Quiet City mit Philip N. Smith, Trompete, Thomas Stacey, Englischhorn und dem New York Philharmonic unter Leitung von Leonard Bernstein. Sie hören das Klassikforum hier in WDR 3. Tja, quiet, still, auf eine absolut gespenstische Art war New York ganz kurz auch am Morgen des 11. September vor 25 Jahren. Direkt nach den Einschlägen im World Trade Center ist die Zeit mal kurz stehen geblieben und danach war die Welt eine andere. Jeder von uns, fast jeder von uns, der den 11. September 2001 miterlebt hat, weiß bis heute, wo er gerade war damals, als die Nachricht sich verbreitet hat und wir irgendwann alle nur noch fassungslos vor den Fernsehgeräten saßen. Der Angriff auf Pearl Harbor 1941, der die USA in den Zweiten Weltkrieg hat eintreten lassen, war schon ein nationales Trauma, aber eben doch außerhalb des Kontinents. Hawaii war nun mal nicht New York. Dass jemand Amerika dort in New York, also mitten ins Herz, würde treffen können und das mit einer so fürchterlichen Effizienz, das hat sich vorher einfach kaum jemand vorstellen können. Um 8.46 Uhr Ortszeit schlägt am 11. September 2001 das erste Flugzeug im Nordturm des World Trade Center ein. Knapp 20 Minuten später, während alle noch an einen Unfall glauben wollen, folgt das zweite. Eine Boeing stürzt in Washington auf das Pentagon. Ein anderes Flugzeug stürzt über freiem Feld ab, nachdem die unvorstellbar tapferen Passagiere die Entführer daran gehindert hatten, bis New York zu fliegen und dort noch viel mehr Menschen zu töten. Da ist es an der Ostküste kurz nach 10. Zu dem Zeitpunkt hängt schon die halbe Welt vor den Fernsehern und Radiogeräten. Man sieht die vielen Fotos von lächelnden Menschen vor sich, die damals ständig im Fernsehen gezeigt wurden. Verzweifelte Angehörige haben sie am Ground Zero ausgelegt, in der Hoffnung, dass ihre Vermissten, die irgendwo in dieser Wolke aus Staub und Eisen verschwunden sind, doch noch auftauchen würden. Eine Musik gab es damals, die ist dann direkt nach dem Anschlag in unglaublich vielen Konzerten und Gedenkveranstaltungen gespielt worden. Auch die Radiosender Europas haben sich zusammengetan am offiziellen Trauertag zwei Tage später und haben alle dieses Stück gesendet. Samuel Barbers Adagio for Strings hat das kollektive Gefühl der Trauer damals eingefangen wie keine andere Musik. Grund genug, dass heute an diesem 11. September, 25 Jahre nach den Anschlägen, hier im Klassikforum zu spielen. Das hier ist die Urfassung für Streichquartett mit dem Kellerquartett.

Es war das Musikstück für die auf der ganzen Welt empfundene Trauer damals vor 25 Jahren nach den Anschlägen des 11. September. Samuel Barbers Adagio aus seinem Streichquartett Opus 11, hier zum Jahrestag gespielt vom Kellerquartett. Sie hören das Klassikforum in WDR 3 mit Katharina Eickhoff. Alessandro Stradellas heitere Sommerserenade Il Barcheggio heißt nicht ohne Grund so. Bei der Hochzeit in Genua, für die sie komponiert wurde, haben damals im Jahr 1681 die Instrumentalisten und Sänger auf zwei Barken im Hafen von Genua Aufstellung genommen. Eine Art Wassermusik vor Händel sozusagen. Angekündigt von einer der ersten Ouvertüren der Musikgeschichte, Sinfonia Avanti il Barcheggio.

Die Sinfonia, sprich Ouvertüre zu Alessandro Stradellas genueser Hochzeitsvergnügung Il Barcheggio mit Reinhold Friedrich, Trompete und den Budapest Strings unter Leitung von Béla Bánfalvy. Das hier war im Sommer 1681 übrigens eines von Stradellas allerletzten aufgeführten Werken. Im darauffolgenden Februar ist er nämlich von einem Unbekannten auf offener Straße totgeschlagen worden. Dazu hat es wohl, wenn man Stradellas Biografie so betrachtet, irgendwann mal kommen müssen. Der Mann hat nämlich sein ganzes Musikerleben lang mindestens so viele Feinde wie Fans gehabt. Stradella stammte aus einer toskanischen Aristokratenfamilie. Vielleicht hat ihm das eine gewisse Hoffart mitgegeben. Jedenfalls hat er sich dann eigentlich überall, wo er hinkam, erst einen sehr guten Namen als Musiker und dann entsetzlich unbeliebt gemacht. Aus Rom hat er trotz mächtiger Unterstützer fliehen müssen, weil man ihn dort wegen Kuppelei verhaften wollte. In Venedig war er auf Du und Du mit den ansässigen Fürsten, als Komponist und vor allem auch als Sänger ein Star des Musiklebens, bis er auch aus Venedig dringend weg musste, weil er einem der mächtigsten Männer der Stadt seine minderjährige Geliebte ausgespannt hat. Mit dem Kind hat Stradella dann eine wilde Flucht durch Italien veranstaltet, hat sich in Klöstern versteckt, ist diversen Mordanschlägen entkommen und dann schließlich in Genua gelandet, wo er wieder ganz schnell der Star des Musiklebens und Freund mächtiger Männer wurde. Aber auch die besten Beziehungen konnten am Ende die Ermordung Alessandro Stradellas nicht verhindern. Friedrich von Flotow hat aus Stradellas dramatisch-tragischer Biografie doch tatsächlich eine Opera Comique gestrickt, deren Handlung eher was vom Barbier von Sevilla hat und in der natürlich alles gut ausgeht, weil nämlich dieser Teufelskerl Stradella einfach so umwerfend schön singt, dass alle gedungenen Mordbuben, die man auf ihn ansetzt, da niedersinken und zu guten Menschen konvertieren, sobald sie ihn hören. Nikolai Gedda demonstriert hier mal, wie das funktioniert.

Nikolai Gedda als Stradella in Friedrich von Flotows gleichnamiger komischer Oper. Heinrich Bender leitete das Orchester der Bayerischen Staatsoper. Gabriel Edouard Xavier Dupont, Jahrgang 1878, war noch Kompositionsschüler in Paris bei Jules Massenet und hat mit seiner Musik im frühen 20. Jahrhundert gerade erste Erfolge eingefahren. Gleich mehrere Opern sind in Mailand, Nizza und Paris aufgeführt worden. Bei den Konzerten in Paris konnte man seine sinfonischen Dichtungen hören. Alles sah nach einer bemerkenswerten Zukunft aus. Aber schon 1905, mit noch nicht mal 30, hat sich Dupont die Tuberkulose eingefangen, die ihn dann 1914 ins Grab gebracht hat. Dupont ist aber eigentlich aus Caen. Caen in der Normandie, dort ist er aufgewachsen, ganz nah am Meer also. Die Stimmungen, die das Wetter und die Tageszeiten dort in den Dünen erzeugen, kannte er seit Kindertagen. Und daraus speist sich sein zeitbedingt sehr impressionistisch aquarellierter Klavierzyklus La Maison dans les Dunes, das Haus in den Dünen. Wir hören hier ein paar Sätze oder besser Bilder daraus, das Rauschen des Meeres bei Nacht, ein klarer Morgen in den Dünen, Segel auf dem Wasser und La Maison du Souvenir, das Haus der Erinnerung.

0: Impressionistische Bilder vom Meer. Emil Naumov spielte da einen Auszug aus Gabriel Duponts La Maison dans les Dunes. 5:10 haben wir es im WDR3-Klassikforum hier am Freitagvormittag. Höchste Zeit für ein bisschen Rätselspaß, oder?
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0: Ja, und da gibt's wie immer erstmal die Auflösung des Rätsels von letzter Woche. Das hat Hein van Ekert Ihnen gestellt. Zu hören waren da drei Menschen bzw. Operngestalten im gemeinsamen Gebet. Und Hein van Ekert hat nach den Folgen dieses Gebets gefragt. Also, welches Wunder geschieht danach? Antwort: Die drei Gestalten, das sind Moses und seine Geschwister Aaron und Miriam in Rossinis Oper Mosè in Egitto. Und auf ihr Gebet hin teilt sich das Rote Meer. Wohl dem, der sein Altes Testament kennt. Unter denen haben wir als Gewinner ausgelost Ingrun Knitschki aus Düsseldorf, Günther Reinkober in Köln und Günther Kischel in Prag in Tschechien. Herzlichen Glückwunsch Ihnen und danke fürs Mitmachen. Heute gibt's natürlich auch was zu gewinnen. Fürs richtig Rätseln mit der richtigen Antwort können Sie diesmal die CD Salterio Obbligato des Ensemble Nuovo Aspetto gewinnen. Gespielt werden da Arien und Instrumentalmusik des 18. Jahrhunderts aus Italien und dem romanischen Raum mit Salterio, dieser barocken Zither. Dann schauen wir doch mal, ob Sie meinem Rätsel hier jetzt auf die Schliche kommen. Im Jahr 1946 kam in den USA ein Film raus, der sich mit den damals ganz aktuellen Ereignissen beschäftigt hat. Drei Soldaten haben den Krieg gegen Hitler in Europa überlebt, sind jetzt zurück in Amerika und stecken in einer schweren Sinnkrise. Das will sich eine rassistisch gesinnte politische Bewegung zunutze machen. Die wollen die drei Ex-Soldaten anwerben und lassen dabei jede Menge abfällige Bemerkungen gegen Juden und Schwarze fallen. Die drei Soldaten entdecken den Helden in sich wieder und hauen den Rassisten auf den Hut. So, und dieser erstaunlich aktuelle Film hatte damals einen ganz fabelhaften Titelsong, mit dem der Sänger Perry Como dann ganze 10 Wochen die Charts angeführt hat und der das Heldentum der drei Protagonisten musikalisch feiert. Und zwar tut er das, indem er ein ebenfalls mit Heldentum assoziiertes Werk aus der klassischen Musik zitiert. Wir hören uns das hier jetzt an und Sie überlegen mal, welcher berühmte Komponist da wohl zitiert wird.

Tja, Perry Como mit dem sehr erfolgreichen Titelsong eines US-Films von 1946. Es geht da um aus dem Zweiten Weltkrieg zurückgekehrte Helden und um heldische Gefühle dreht sich auch das klassische Werk, dessen berühmter Anfang dem Song hier musikalisch zugrunde liegt. Gefragt ist der Name des Komponisten, der da ganz gut erkennbar zitiert wird. Wenn Sie eine Idee haben oder die richtige Antwort wissen, dann gerne über unsere WDR3-App teilnehmen oder beim Servicetelefon anrufen 0221 56789 dreimal die 3 oder Sie können uns auch mailen ans klassikforum@wdr.de. Klassikforum in einem Wort @wdr.de. Und nicht vergessen, damit wir Ihnen den Preis auch schicken können, hinterlassen Sie doch bitte in jedem Fall Ihre Anschrift. Sie hören das WDR3-Klassikforum am Freitagmorgen. Oskar Strasznoy ist ein Komponist unserer Zeit, der in den letzten Jahren ziemlich genial das totgeglaubte Genre der Operette in die neue Musik rübergerettet hat. Was passiert, wenn so einer sein Lieblingschanson hernimmt und es mit breitem Grinsen und breiter Pranke subversiv unterläuft? Das demonstriert hier jetzt Alexandre Tarot in Le Tourbillon de la Vie.

So klingt das, wenn ein zeitgenössischer Komponist mit Hang zu saukomischen Operetten ein französisches Chanson in die Finger kriegt. Oskar Strasnoys Version von Le Tourbillon de la Vie aus Truffauts Jules et Jim, virtuos gespielt von Alexandre Tarot. Ottorino Respighi war im Gegensatz zu vielen seiner Kollegen ein

aus der Antike, Circenses. Der erste Satz ist ein Flashback zu den Zirkusspielen im alten Rom. Der Himmel, schreibt Respighi dazu, steht finster über dem Circus Maximus, aber das Volk ist in Feststimmung, Ave Nero. Die eisernen Tore werden geöffnet und alsbald ertönt ein Choral nebst dem Gebrüll wilder Tiere. Die Volksmenge wogt hin und her und erbebt. Unverzagt steigt der Gesang der Märtyrer empor, siegt und geht unter im Tumult.

In Rom wird gefeiert, dass die Schwarte kracht. Ottorino Respighis Feste Romane mit dem New York Philharmonic unter Leitung von Giuseppe Sinopoli hier im Klassikforum in WDR 3. Ein großes Fest gab es auch, als vor ziemlich genau 440 Jahren der vatikanische Obelisk an seinem endgültigen Standort auf dem Petersplatz in Rom aufgestellt worden ist. Als der Petersdom im 16. Jahrhundert so langsam Gestalt angenommen hat, da stand der Obelisk nämlich ziemlich im Weg herum. Er musste versetzt werden. Und natürlich war dieser kleine Standortwechsel für so ein riesiges Drum gar kein leichtes Unterfangen. Der Umzug des von den Römern einst in Ägypten geklauten Objekts musste generalstabs- und ingenieurmäßig geplant werden. 150 Pferde und 900 Männer sollen es gewesen sein. Dazu knapp 50 Seilwinden. Immerhin musste das Dings ja erstmal flachgelegt, dann transportiert und dann am anderen Ort wieder aufgerichtet werden. Und immerhin handelte es sich da um ungefähr 300 Tonnen, die umziehen mussten. Nach Rom geschafft worden ist der Obelisk schon in der Antike als Zeichen des Triumphs der Römer über die große ägyptische Kultur. Kaiser Caligula hat ihn aus Alexandria in Ägypten überführen lassen, indem er extra ein spezielles Schiff dafür konstruieren ließ. Und nach geglückter Reise hat er sein Beutestück erstmal mitten in einem von ihm eröffneten monumentalen Zirkus aufpflanzen lassen, also einer Spielstätte für Wagenrennen und unterhaltsame Hinrichtungen und Zerfleischungen aller Art. Caligula war auch sonst ganz groß im Kunstrauben und im Zerfleischen. Er war überhaupt ein rechtes Scheusal in seiner kurzen Kaiserzeit, hat seine Senatoren gefoltert und Unmengen von Vertrauten zum Selbstmord gezwungen. Über dieses Ungeheuer hat Alexandre Dumas der Ältere ein Bühnenstück verfasst und dazu hat ein Mann die Bühnenmusik komponiert, den man im Zusammenhang mit mordenden Gewaltherrschern irgendwie überhaupt nicht auf dem Schirm hat, Gabriel Fauré. Wie das dann geklungen hat, damals im Jahr 1888, so zum Beispiel.

Bühnenmusik von Gabriel Fauré zum Drama Caligula von Alexandre Dumas. Erstaunlich liebenswürdige Klänge, wenn man bedenkt, was für ein Ungeheuer von Kaiser Caligula war. Aber Fauré war halt Fauré. Das Orchestre du Capitole de Toulouse hat da gespielt, unter Leitung von Michel Plasson. Das Klassikforum ist hier in WDR 3 mit Katharina Eickhoff am Mikrofon. A time there was, as one may guess, and as indeed Earth's testimonies tell, before the birth of consciousness, when all went well. Alte englische Dichter sind schwer zu übersetzen, erst recht alte romantische englische Dichter wie Thomas Hardy. Before life and after heißt dieses Gedicht von ihm. Es erzählt von der Zeit der Unschuld, in der der Mensch vor Zeiten gelebt hat, und von der Jetztzeit, in der zu viel Bewusstsein und Wissen in der Welt ist. Gleichzeitig erzählt es aber auch von unser aller Kindheit und von der Sehnsucht nach den alten Zeiten, when all went well, als alles gut war. Der Verlust der Unschuld, das ist auch ein, vielleicht sogar das Lebensthema von Benjamin Britten gewesen. In vielen seiner Opern und Lieder kreist er darum, und Britten hat dieses Gedicht von Thomas Hardy, das so sehr sein Lebensthema beschreibt, nie vergessen. A Time There Was heißt dementsprechend sein letztes Orchesterwerk, eine Suite, in der in jedem der kurzen Sätze englische Volkslieder anklingen, Melodien, die für Britten eben immer auch für jene Zeit der Unschuld standen, when all went well, als alles noch gut war.

Das City of Birmingham Symphony Orchestra unter Leitung von Simon Rattle mit A Time There Was, Benjamin Brittens melancholischer Suite über englische Volkslieder, sein letztes Orchesterwerk. Über den Komponisten Benjamin Britten gibt es auch mehr zu sagen, als hierzulande für gewöhnlich gesagt wird. Britten, der Interpret, müsste bei uns aber erst recht viel verehrter sein, als er es ist. Britten war nämlich einer der wunderbarsten Pianisten des 20. Jahrhunderts. Empathisch mit seinen jeweiligen musikalischen Partnern und empfindsam in seiner Behandlung der Klaviertastatur. Wenige hatten einen so schönen Ton als Pianist. In der folgenden Aufnahme von Franz Schuberts Arpeggione-Sonate spielt Britten zusammen mit seinem Herzensfreund Mstislav Rostropowitsch. Und schon die erste Begegnung der beiden in London hat damals Funken geschlagen. Britten konnte gar nicht anders, als Rostropowitsch sofort zu verfallen. John Culshaw, der für Decca die Platten mit Britten und Rostropowitsch aufgenommen und produziert hat, schreibt über Rostropowitsch: In meinen Augen machte er niemals Fehler, weder technisch noch musikalisch, und seine Hingabe an was immer er spielte schien total. Ich hatte noch nie so Cello spielen hören. Als Rostropowitsch dann Britten kennengelernt hat und nicht nur dessen Kompositionen gespielt hat, sondern auch anfing, mit ihm zusammen Musik zu machen, da haben sich die zwei als absolutes Traumpaar entpuppt. Zwei Jahrhundertinterpreten in Freundschaft vereint. Diese zwei Wundermusiker also tun sich hier jetzt zusammen, um Franz Schuberts Sonate A-Moll, Deutsch 821, zu spielen, ursprünglich komponiert für den auch zu Schuberts Zeiten eher seltenen Arpeggione, eine Art Kreuzung aus Gitarre und Cello. In diesem Fall übernimmt Rostropowitsch die Stimme schwelgend und zupfend mit seinem Cello und Benjamin Britten am Flügel trägt ihn auf Samt und Seide durch das Stück.

Für mich eine der schönsten Aufnahmen des 20. Jahrhunderts. Franz Schuberts Arpeggione-Sonate in A-Moll mit Mstislav Rostropowitsch am Violoncello und Benjamin Britten am Flügel hier im WDR3-Klassikforum. Die Uridee kam im Jahr 1819 vom Wiener Musikverleger Diabelli. Er hat ein selbstkomponiertes Walzerthema in die Runde an verschiedene bekannte Komponisten geschickt und jeder sollte eine Variation dazu liefern. Große Namen waren dabei: Hummel, Czerny, Schubert und der kleine Liszt und natürlich Beethoven, der erst motzte, das Thema sei ihm zu läppisch und der dann statt einer 33 Variationen auf Diabellis Walzer abgeliefert hat. So eine ähnliche Aktion ohne Beethovensche Extrawürste hat dann im 20. Jahrhundert in England Ralph Vaughan Williams inszeniert. Er hat ein Volksliedthema an verschiedene geschätzte Kollegen geschickt. Oh, where's my little basket gone? Heißt das Lied. Die Kollegen, darunter auch Gerald Finzi und Vaughan Williams selber, haben die Sammlung jeder um ein Stück weiter gestrickt. Das ganze Gebilde heißt hübscherweise Dear Bellaries und die Kölner Kammersolisten spielen es hier für uns.

Diabellaries, so heißt in Anlehnung an die Variationenaktionen des Herrn Diabelli im 19. Jahrhundert dieses Variationengemeinschaftswerk von diversen britischen Komponisten und auch einer Komponistin des 20. Jahrhunderts. Mit dabei als Initiator Ralph Vaughan Williams. Gespielt haben die Kölner Kammersolisten. Und das war's dann auch für heute im Klassikforum. Hier gibt's gleich Nachrichten um 12 und danach WDR3 Westart mit Katja Schwiglewski. Mein Name ist Katharina Eickhoff. Danke, dass Sie uns zuhören und haben Sie einen schönen Nachmittag.

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1: Mit Anne Barsack und einem Blick zurück, heute vor 25 Jahren.
2: And smash directly, purposefully into, oh my goodness,
3: oh God,
2: there's another one.
4: Oh,
2: oh my goodness, there's another
4: This
2: one.
4: This seems to be on purpose.
2: Oh my goodness, now you...
1: Ja, Terroristen lenkten Flugzeuge ins World Trade Center in New York, Teil der Terroranschläge auf die USA am 11. September 2001. Heute wird an die Opfer erinnert. Außerdem, der Ölpreis steigt weiter und damit gehen auch die Spritpreise hoch. Und Kartenzahlung soll in Deutschland demnächst überall gehen. Das Wetter, erst Sonne, dann Schauer bei um die 19 Grad. Vor 25 Jahren um diese Zeit war die Welt noch eine andere. Etwa 2-3 Viertelstunden später dann der Einschnitt, der Menschen weltweit schockierte und der immer noch nachwirkt. Die islamistischen Terroranschläge auf das World Trade Center in New York, das Pentagon bei Washington und ein Flugzeug, das in Pennsylvania abstürzte. Fast 3000 Menschen starben, Tausende wurden verletzt. Das Gedenken an die Opfer ist heute, 25 Jahre später, ein besonderes, berichtet Martin Ganselmeier aus New York.
5: Die Stadt, die sonst niemals schläft, hält heute inne. Schon in den vergangenen Nächten strahlten zwei gewaltige Lichtsäulen in den Nachthimmel über Manhattan. Genau dort, wo früher das World Trade Center stand. Knapp 3000 Lichtdrohnen, eine für jedes Opfer der Terroranschläge, ließen die beiden Türme wieder auferstehen. Während US-Präsident Donald Trump in Washington bleibt und eine Rede am Pentagon hält, kommen alle noch lebenden Ex-Präsidenten zur zentralen Gedenkfeier mit den Opferangehörigen zum 9-11-Mahnmal in Manhattan. Ebenfalls anwesend Soran Mamdani, der erste muslimische Bürgermeister von New York. Vor der beeindruckenden Kulisse der beiden Wasserbecken und der herabstürzenden Wasserfälle werden wie in jedem Jahr die Namen aller 2.977 Opfer verlesen. Dazwischen gibt es mehrere Schweigeminuten, exakt an den entscheidenden Zeitpunkten der Terroranschläge. Erstmals in diesem Jahr wird auch der mittlerweile mehr als 8.000 Opfer gedacht, die an den gesundheitlichen Spätfolgen der eingestürzten Türme gestorben sind. Das hochgiftige Gemisch aus Beton, Glas, Asbest und vielen Schadstoffen hat bei zigtausenden Einsatzkräften und Anwohnern Krebs und Atemwegserkrankungen verursacht.
1: 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Zurück in die Gegenwart und zu einem Thema, das uns seit Monaten immer wieder beschäftigt, der Ölpreis. Der ist auf den höchsten Stand seit Mai geklettert. Lydia Becker aus der Wirtschaftsredaktion, was sind die konkreten Gründe?
6: Ja, so überwiegend hat das was mit dem Krieg im Persischen Golf zu tun, also Iran und USA. Da gab es jetzt jüngste Eskalation, das US Das Militär hat nach eigenen Angaben 5 iranische Öltanker zerstört, einen versenkt. Das soll ein Vergeltungsschlag gewesen sein. Das hat Folgen auf dem Markt. Du hast es gesagt, der Ölpreis ist zuerst bei einigen Sorten oder erstmal auf die über 100-Dollar-Grenze gestiegen. Und ja, die Straße von Hormuz, die ist generell ein neuralgischer Punkt. Denn normalerweise gehen hier ein Fünftel des weltweiten Öltransports durch. Es gibt eigentlich auch eine Ausweichroute, die führt über den Jemen-Hafen von Mokka. Saudi-Arabien nutzt auch diese Ausweichroute, aber jetzt kam die Meldung, dass die Houthi-Miliz, die ist unterstützt vom Iran, dass sie jetzt den Hafen kontrolliert. Und ja, der Markt ist auch wiederum nervös, daher klettern die Preise. Und einige Banken haben auch schon gesagt, dass sie damit rechnen, dass der Ölpreis weiter steigt. Also mit anderen Worten, es wird auch hier bei uns teurer, denn Rohöl steckt gefühlt ja irgendwie überall drin. Also Sprit, Heizen, Transport, aber auch in der Produktion und in der chemischen Industrie ist ja auch wichtig hier für NRW.
1: Genau, und jetzt gucken wir mal auf die Tankstellen. Kannst du uns da sagen, wie Hat sich das schon ausgewirkt?
6: Ja, also das wird deutlich teurer. Ich kriege regelmäßig auch Nachrichten von Freunden, die mir Fotos schicken, wie verrückt das alles ist. Aber das ist nicht nur an den Tankstellen so, sondern auch beim Heizöl. Wenn wir uns das allein angucken, im letzten Herbst war das 50% günstiger. Also da steigen die Preise auch. Jetzt mit Blick auf den Winter machen sich da schon viele Sorgen. Und generell die Energiekosten, die steigen. Das hat eben auch was mit der Produktion zu tun und dem Transport. Wie gesagt, auch da wird Rohöl gebraucht. Der EZB hat ja gestern schon reagiert mit einer Erhöhung des Leitzinses. Damit soll die Inflation ja abgefedert werden. Aber ob das hilft, das wird sich erstmal zeigen.
1: Macht denn die Bundesregierung noch irgendwas in Sachen Spritpreise?
6: Ja, also es gibt Debatten darüber, dass ein neuer Tankrabatt gefordert wird. Aber ob der kommt, das ist noch unklar. Da gibt es jetzt keine konkreten Äußerungen dazu.
1: Danke, Lilia Becker, WDR Wirtschaft. Und weitere Meldungen jetzt mit Detlef Dickmann.
3: In den Krankenhäusern in Nordrhein-Westfalen geht die Zahl der Patientinnen und Patienten weiter rauf. Das Statistische Landesamt hat neue Zahlen für 2025 veröffentlicht. 4,3 Millionen Menschen wurden stationär behandelt. Verglichen mit dem Vorjahr ist das ein Plus von etwa 1% und der dritte Anstieg in Folge. An einer Gleisanlage in Dortmund hat es einen Zwischenfall gegeben. Unbekannte sollen dort gestern Abend Feuer gelegt haben. Dadurch wurden mehrere Stromleitungen beschädigt. Ermittler fanden in der Nähe eine Werkzeugtasche. Deshalb geht die Polizei von Brandstiftung aus. Wie hoch der Schaden ist, ist noch nicht klar. In Bonn beginnt heute das Volksfest Pützchensmarkt, eines der ältesten und bekanntesten in Nordrhein-Westfalen. Am späten Mittag geht es mit einem Festumzug los. Am Nachmittag eröffnet Oberbürgermeister Deus die Kirmes offiziell mit dem Fassanstich. Wer dorthin fährt, sollte bedenken, dass es wegen der gesperrten Nordbrücke und Problemen bei Straßenbahnen länger dauern kann als sonst. Beim nächsten Rosenmontagszug Anfang Februar werden in Köln weniger Pferde mitlaufen. Zwei Karnevalsgesellschaften haben angekündigt, in der kommenden Session auf einen Teil der Tiere zu verzichten. Ein Fußball-Kreisligaspiel aus Siegen ist für 5 Jahre gesperrt worden. Der 22-Jährige hatte nach einer roten Karte den Schiedsrichter angegriffen und durch die Luft geschleudert. Schiedsrichter sind immer wieder Ziel von Hass und Gewalt. In Duisburg ist deshalb am Abend ein Projekt gestartet, das ihnen helfen soll, auch wenn sie im Netz beleidigt und bedroht werden. Am Abend werden 2 wichtige Autobahnabschnitte durch das Ruhrgebiet gesperrt. Auf der A40 bei Bochum muss eine Brücke umgebaut werden. Deshalb ist sie zwischen dem Dreieck Bochum-West und Bochum-Zentrum Richtung Dortmund 2 Wochen lang nicht befahrbar. Gesperrt wird am Wochenende außerdem die A2 zwischen dem Kreuz Oberhausen und dem Dreieck Bottrop Richtung Dortmund für einen neuen Asphalt.
1: Keine Kartenzahlung möglich. So ein Schild begegnet einem in Deutschland ja immer wieder in manchen Geschäften, Cafés und Restaurants. Wenn es nach der Bundesregierung geht, soll das aber bald nicht mehr möglich sein. Denn ein Gesetzentwurf aus dem Finanzministerium sieht vor, dass wir überall mit Karte zahlen können, bis auf wenige Ausnahmen. Sascha Wandhöfer, wie genau soll das aussehen?
7: Wenn ich im Restaurant, im Geschäft oder beim Friseur bin, dann soll der in Zukunft neben Bargeld auch mindestens eine digitale Bezahlmöglichkeit anbieten müssen. Also Girokarte, Kreditkarte, Apple oder Google Pay oder PayPal oder was es da alles so gibt. Wobei mindestens ein europäisches Verfahren dabei sein soll. Was die Unternehmen anbieten, sollen sie dann aber selbst entscheiden dürfen. Und Grenzen sind nicht vorgesehen, also dass ich zum Beispiel erst jetzt ab 5 Euro mit Karte bezahlen kann. Das gibt es ja derzeit noch recht häufig, beim Bäcker zum Beispiel. Umgesetzt werden soll das alles dann im nächsten Jahr. Es soll aber auch Ausnahmen geben, zum Beispiel bei Flohmärkten für Wohltätigkeitsverbände oder bei kleinen Sportvereinen. Das Bier zum Dorffest zum Beispiel oder die Wurst beim kleinen Fußballclub darf weiter nur gegen Bargeld verkauft werden.
1: Aber ich kann schon weiter mit Bargeld zahlen, oder?
7: Ja, das Ministerium betont, Bezahlen mit Bargeld soll weiterhin überall möglich sein. Da geht es jetzt nur um zusätzliche Möglichkeiten, auch ohne Bargeld zu bezahlen. Bisher gilt, Bargeld muss verpflichtend angenommen werden. Es darf aber Ausnahmen geben, wenn Kunden und Händler das zum Beispiel vereinbaren. Das klingt jetzt, als wenn die sich vorher absprechen würden, aber praktisch heißt das, dass da zum Beispiel einfach ein Schild steht, hier nur Kartenzahlung. Gibt es zum Beispiel an Selbstbedienungskassen im Supermarkt, da kennen wir das ja.
1: Warum will der Finanzminister das Ende von nur Bargeld überhaupt?
7: Da geht es unter anderem um den Kampf gegen zum Beispiel Geldwäsche oder Steuerhinterziehung. Wenn mit Karte oder Smartphone bezahlt wird, dann hinterlässt das Spuren. Das Bargeld wiederum, das kann ja theoretisch einfach in eine schwarze Kasse verschwinden. Außerdem wollen viele Menschen häufiger ohne Bargeld bezahlen können. Eine Studie der Bundesbank Weltbank aus diesem Jahr zeigt, dass ein Viertel der Befragten nicht überall wie gewünscht bargeldlos zahlen konnte. Drei Viertel wünschen sich eine Pflicht, Alternativen zum Bargeld anzubieten. Bisher liegt Deutschland beim Zahlen ohne Bargeld in einer aktuellen Statistik von 21 EU-Ländern auf dem vorletzten Platz, knapp vor Italien.
1: Vielen Dank, Sascha Wandhöfer. Das Wochenende steht in den Startlöchern und Inka Hinnenkamp verrät, wie das Wetter dazu wird.
8: Ja, am Wochenende wird es so ungefähr 2 Grad wärmer als gestern und heute. Das heißt, in der Spitze könnten wir bis zu 24 Grad erreichen. Morgen früh ist es teilweise neblig. Vielleicht gibt es hier und da auch mal so ein bisschen Sprühregen aus diesen dichten Wolken. Und im Laufe des Tages sollte sich dieses feuchte Grau dann besser auflösen. Es geht dann meistens trocken weiter. Hier und da kommt dann auch die Sonne besser durch. Das ist immer so ein bisschen schwierig vorherzusagen mit dem Hochnebel. Und am Sonntag zeigt der September dann, dass er auch so richtig herbstlich grau und nass kann. Da werden wir Wind dabei haben. Es wird vor allem vormittags ordentlich regnen und es geht dann am Nachmittag in Schauer über. Das heißt, auch da vielleicht mal ein bisschen Sonne dabei. Also da werden dann die trockenen Abschnitte länger und eben auch da in der Spitze bis 24 Grad.
1: Vielen Dank. Gemütlich auf der Couch kann ja auch mal ganz nett sein. Und das war der Tag um 12 mit Anne Basak.
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9: Mit Katja Schwieglewski, ich grüße Sie. Heute ist kein Tag wie jeder andere, zumindest nicht für alle, die vor 25 Jahren schon alt genug waren, um Nachrichtenbilder zu verfolgen. Denn diese Bilder, die kriegt man nicht aus dem Kopf, auch wenn sie im Laufe der Jahre vielleicht etwas von ihrer archaischen Wucht verloren haben mögen. 9/11, das amerikanische Trauma der Terroranschläge von New York und 2 weiteren Schauplätzen. Heute am Jahrestag ist es wieder präsent, sind die Bilder wieder präsent. Wir schauen darauf durch die Brille der Kultur. Wir schauen aber auch auf die Filmfestspiele von Venedig, die so langsam auf ihr Finale zusteuern. Wer den Goldenen Löwen bekommt, das erfahren wir morgen. Aber jetzt schon interessieren wir uns dafür, warum diese Ausgabe als die politischste seit langem gilt. Das und mehr in der Westart. Schön, dass Sie dabei sind.

0: Löwey aus Island mit Lover Girl gehört in der Westart. Morgen gehen die 83. internationalen Filmfestspiele von Venedig zu Ende mit der Verleihung des Goldenen Löwen als Hauptpreis für den besten Film im Wettbewerb. Und damit endet eine ausgesprochen politische Festivalausgabe. Nach Überzeugung von Festivalleiter Alberto Barbera sogar die politischste seit langem. Für das größte Aufsehen sorgte gestern die Dokumentation NASA über die israelischen Angriffe auf die Zivilbevölkerung in Gaza. Der Film stammt von Yuval Abraham und Rachel Shaw, beide aus dem Regieteam des Oscar-prämierten Dokumentarfilms No Other Land. Patrick Wilinski hat diesen Film gesehen, ihn erreichen wir jetzt in Venedig. Hallo Patrick.
1: Ja, hallo, schöne Grüße vom Lido.
0: Dieses NASA hat jetzt nichts mit der Raumfahrtbehörde zu tun. Das schreibt sich NAZA, das ist ein Kürzel aus dem israelischen Militärjargon, steht da für zivile Opfer bei Angriffen. Was dokumentiert denn dieser Film genau?
1: Ja, man muss sagen, dass dieser Euphemismus zentral ist. Also im Grunde ist der Film eine Art dokumentierte journalistische Recherche, deren Ergebnisse seit 2023 regelmäßig in investigativen Medien in Israel, aber auch vom britischen Guardian veröffentlicht werden. Der Guardian ist ja auch Co-Produzent des Films. Und es ist ein Versuch zu zeigen, wie das israelische Militärsystem nach dem 7. Oktober von innen funktioniert. Dafür sprechen die Regisseure mit 24 anonymisierten Soldatinnen und Soldaten beziehungsweise Angehörigen des israelischen Militärapparats. Und diese erzählen zum Teil sehr detailliert, wie Ziele in Gaza ausgewählt werden, wie KI-gestützte Systeme dabei helfen, mögliche Zielpersonen zu identifizieren und wie dann eben auch zivile Opfer zu reinen Zahlen werden, wie man Telefone anzapft, wenn man Kinder vor allem hört, die sagen, Papa ist zu Hause, weiß man, ah, da muss ein Hamas-Anhänger da sein, dann wird das bombardiert, egal ob das Kind noch daneben ist oder nicht. Und all diese Aussagen lassen tief blicken in diesen Militärapparat. Es ist auch zum Teil schockierend, wie diese Entmenschlichung der Zivilbevölkerung da geschildert wird, wenn ein Soldat sagt, es geht ums nur um Quantität, es geht nicht um Qualität. Andere erzählen auch vom politischen Druck auf sie, dass die Zahl der getöteten Zivilisten zum Teil gefeiert wird innerhalb des Militärs. Und genau darin liegt die Stärke dieses Films. Er beschreibt dieses System nicht von außen, sondern er lässt diejenigen erzählen, die darin gearbeitet haben

0: Verdrängung oder das gesellschaftliche Schweigen in Israel sichtbar zu machen. Aber da wird der Film für mich auch problematisch, weil wir wissen ja nichts von den Menschen hinter diesen Scheiben. Wir wissen nicht, wie sie zum Krieg stehen. Wir wissen nicht, ob sie trauern, weil sie vielleicht Verwandte haben, die entführt worden sind von der Hamas. Also da reichen diese anonymisierten Bilder nicht aus. Aber als Bebilderung einer starken Recherche, die seit vielen Jahren stattfindet, ist der Film natürlich sehr überzeugend.
1: Es gab andere Themen, die im weitesten Sinne politisch sind. Mit Spannung wurde ja eine 4-stündige Doku über Elon Musk erwartet. Was hast du denn dazu sehen bekommen?
0: Ja, 4 Stunden sind viel, ehrlich gesagt. So viel wusste ich noch nicht über Elon Musk. Die Frage ist, ob man so viel wissen muss. Also es wird das ganze Leben von Elon Musk für uns ausgebreitet, wie so ein Wikipedia-Zahlstrahl, muss man sich das. Es beginnt mit seiner Jugend, dann Silicon Valley, die 90er Jahre, SpaceX, der Traum vom Mars, Tesla. Auch viele Lücken da in seiner Beschreibung, wie er sich mit kleinen und großen Lügen immer wieder an die Spitze einer Bewegung stellt. Ehrlich gesagt ist das teilweise erstaunlich unkritisch. Erst im letzten Drittel, da bekommt der Film plötzlich eine sehr interessante Form, denn er erzählt uns etwas darüber, was mit einem Menschen passiert, wenn nur ein einziger Mensch gleichzeitig wirtschaftliche, technologische, mediale und politische Macht besitzt, weil Musk-Unternehmen leben ja von Milliardenaufträgen des Staates, die er für sich nutzt. Also was macht die Macht mit einem Menschen? Was macht dieser Mensch mit dieser Macht? Das ist ja auch die Frage bei ihm. Und da wird der Film plötzlich auch politischer, dringt auch vor in das Arbeiten im Weißen Haus von Elon Musk, was er mit den Daten, die er dort zur Verfügung gestellt habe im Dodge-Programm, was er damit vorhat. Aber dann bricht der Film auch ab. Also bei diesen 4 Stunden hätte man sich auch auf die letzte Stunde konzentrieren können. Das hätte uns allen gereicht.
1: Verstehe. Das waren jetzt 2 Dokus. Einmal über den Gaza-Krieg, einmal über Elon Musk und sein Machtimperium. Und jenseits der Dokumentarfilme, wie politisch waren denn die Spielfilme?
0: Ja, schon viel. Wir hatten einen Film aus dem Iran, der vor der Zeit erzählt, kurz bevor Trump und Israel Iran angegriffen haben. Wir hatten einen Film, der die Folgen, bis heute weitreichenden Folgen der Militärdiktatur in Argentinien auseinandernimmt. Ein Film, der das totalitäre System der Sowjetunion in monumentalen 4 Stunden quasi nachinszeniert. Aber am politischsten war das Kino am Lido, fand ich, als es sich der Medienkritik zugewandt hat. Als die Filme gefragt haben, wer bestimmt eigentlich, wie wir die Welt wahrnehmen, wie wir sie sehen. Das begann schon mit Danny Boyles Film Inc., einen großartigen Film, wie ich finde, über den Verleger Rupert Murdoch, der die britische Boulevardzeitung The Sun in den 60er Jahren zu einem enormen Erfolg verhilft, weil er über Leichen geht, weil er alle ethischen, moralischen Grenzen überschreitet, weil er Menschen so lange beleidigt, bis sie in seine gewollte Schlagzeile passen. Es gab auch den Film Primetime aus Amerika mit Robert Pattinson. Da geht es um eine Reality-TV-Show der 2000er Jahre in Amerika, in der dann auch, ja, Recherche, Performance, Unterhaltung und Fakten zusammenlaufen, dass man die Welt gar nicht mehr auseinanderhalten kann. Also man kann sagen, das Kino am Lido übte Medienkritik, weil Bilder heute die Wirklichkeit nicht nur abbilden, sondern auch inszenieren. Und was das mit uns macht und mit unserer Wahrnehmung von Macht, von Wahrheit, das war das große politische Thema eigentlich des Festivals.
1: Du hast uns schon viel Input gegeben, auch viele Filme erwähnt. Ist dann da ein Favorit für den Goldenen Löwen dabei?
0: Ja, für mich eindeutig ein südkoreanischer Film, Possible Love. Das ist auch der politischste und erfüllendste filmische Film. Es geht um 2 Ehepaare, eine Dokumentarfilmerin, die ein Arbeiterpärchen dokumentieren möchte. Die haben gerade ihren Job verloren, weil die Firma an Amerikaner verkauft worden ist. Und der Regisseur macht daraus jetzt keinen Thesenfilm, sondern ein ganz leises, aber ungeheuer genaues Drama über Klasse, über Ehe, über Begehren, über Scham und darüber, wie schwer es ist, wirklich in das Leben eines anderen Menschen hinein sich zu versetzen. Das ist großes, modernes Kino, Kino für Erwachsene, ganz klar Nummer 1 auf der Liste der Löwenfavoriten.
1: Morgen sprechen wir uns wieder. Patrick Wilinski war das zu den politischen Dimensionen bei den Filmfestspielen von Venedig und ein kleiner Tipp auf den Favoriten für den Goldenen Löwen. Morgen geht's am Lido zu Ende. Danke dir, Patrick.
0: Sehr gerne.

0: spider. Klingt wie ein harmloses Kinderlied, dieser niedliche kleine Song von Erlend Oehje. Wenn es darin bloß nicht um eine Spinne gehen würde, kriecht in seinem Zimmer herum und hat ihn in der Nacht vielleicht auch schon gebissen. Sehr anschauliche Umschreibung für das Gedankenkarussell, das einem manchmal den Schlaf rauben kann. Hier ist die Westart am Freitag. Der Autor Thomas von Steinecker ist ein Multitalent, ein medialer Grenzgänger zwischen Pop und Hochkultur, zwischen Wort, Bild und Klang. Mit Musik kennt er sich besonders gut aus. Er ist aber auch Experte für Comics und Graphic Novels. Thomas von Steinecker schreibt Romane und Sachbücher, liefert selbst Texte für Graphic Novels und ist als Hörspielautor und Journalist tätig. Er hat eine Menge Dokumentarfilme gedreht über Komponisten, Regisseure, berühmte Literaten, zuletzt einen Film über Rainer-Maria Rilke. Eine stattliche Anzahl von Auszeichnungen säumt seinen beeindruckenden Werdegang. Geboren wurde er 1977 in Traunstein, nicht weit vom Chiemsee. Heute lebt der 49-Jährige in Augsburg. Also er ist seiner bayerischen Heimat treu geblieben, wenn auch in einer anderen Region. Sein neuer Roman heißt Schwestern. Schattenkind hätte vielleicht auch gepasst, denn es geht in diesem Buch um eine ganz besondere Geschwisterkonstellation. Näheres von Andreas Würtensohn.
1: Mit Geschwistern ist das so eine Sache. In der Regel sind sie die Familienmitglieder, mit denen uns die längste Beziehung unseres Lebens verbindet. Keiner fragt uns, ob und wie viele wir haben wollen, und wenn sie einmal da sind, wird man sie nicht wieder los. Ob daraus Geschwisterliebe wird oder nur Geschwisternähe oder schlimmstenfalls ein völlig zerrüttetes Verhältnis, das liegt nicht nur an uns, sondern auch an ihnen. Und in kaum einer familiären Beziehung geht es von Anfang an so sehr um Rollen. Große Schwester, kleine Schwester, Erstgeborener oder Nachzügler. Wie schwer es ist, sich aus diesen oft von außen zugeschriebenen Rollenmustern zu lösen, das zeigt das Leben Bettinas, der Protagonistin von Thomas von Steineckers neuem Roman. Sie, die Zweitgeborene, steht nämlich von Anfang an im Schatten ihrer Schwester Simone. Diese kam, vermutlich infolge eines Impfschadens, behindert zur Welt und bedarf zwangsläufig besonderer Zuwendung. Dazu gehört auch, dass Bettina von früh an Verantwortung für die ein Jahr Ältere tragen muss, auf sie aufpasst und sich um sie kümmert, wenn die Eltern berufsbedingt keine Zeit dafür haben.
2: Simone wurde auf Bettina abgeladen. Sie schleppte sie auf ihrem Rücken durch ihr Leben, das jenes Simones, aber nicht das ihre war. So war es doch. Kümmere dich, die Bettina macht das schon. Mit mir kann man das ja machen. Simone ist ein Planet der Liebe. Ihre Gravitation lähmt.
1: Bettina ist die, die zurücksteckt, die das tut, was die Eltern von ihr verlangen und die, so bitter das klingt, vielleicht gar nicht auf der Welt wäre, wenn Simone nicht diese Behinderung hätte. Und sie spürt, dass es fortan in ihrem Leben vor allem um eines gehen wird. Ein eigenes Leben zu führen, das zu tun, was sie will, die zu sein, die sie eigentlich ist. Und so bricht sie ihr Lehramtsstudium ab und versucht sich an der Schauspielerei, die ihr schon zu Schulzeiten den Rollenwechsel, die Flucht in Parallelwelten erlaubt. Nachdem sie eine Schauspielschule absolviert hat, bewirbt sie sich an verschiedenen Theatern und hat dort schon wieder mit Rollenzuschreibungen zu kämpfen.
2: Einmal wurde sie eingeladen. Nach Plauen-Zwickau. Es gab einen Platz im Ensemble. Nachdem sie ihre vorbereitete Rolle präsentiert hatte, sagte der Intendant mit vorwurfsvollem Ton in der Stimme, sie sehe ja auf den Fotos ganz anders aus. Sie sei ja ein ganz anderer Typ. Auf den Fotos sei sie die hübsche, sensible, zarte. Eigentlich sei sie aber die freche, burschikose, abgründige. Genau diesen Typ hätten sie vor 2 Monaten gesucht. Genau diese Stimme, genau diese Art. Sie wäre ideal gewesen. Nun suchten sie aber jemand anderen. Das habe nichts mit ihr zu tun.
1: Schließlich landet sie an einem Theater für Kinder, wo sie jahrelang Rollen spielt, die sie eigentlich unterfordern. Sie wechselt den Beruf, wird Online-Marketing-Managerin, kehrt dann aber wieder reumütig ins Theatermilieu zurück, ehe sie schließlich mit rund 60 Jahren in der bayerischen Provinz ein Heim für Hunde betreibt. Zugvogel nennt sie sich selbst und dass für feste Beziehungen oder Kinder in diesem meandernden Lebenslauf kein Platz ist, erscheint fast schon logisch. Thomas von Steinecker erzählt von dieser Suche nach dem eigentlichen Sein, das es dann doch nicht gibt, nicht chronologisch, sondern anhand von 3 Tagen in Bettinas Leben aus ganz verschiedenen Jahren. 1989, 2014 und 2037. Assoziativ rutscht Bettinas Wahrnehmung von der jeweiligen Gegenwart aus immer wieder in die Vergangenheit, kehrt zurück ins Jetzt, nur um gleich darauf wieder im Gestern zu versinken. Das Lebensbild, das daraus entsteht, bleibt zwangsläufig bruchstückhaft. An manche Episoden rückt die Erinnerung ganz nah heran, bei anderen bleibt sie schemenhafter und knapper. Ganz am Ende hat Bettina plötzlich die schon vor Jahren verstorbene Mutter vor Augen.
2: Die Dinge ändern sich, sagt Mama mit dieser sanften Entschiedenheit, um die Bettina sie immer beneidet hat und die ihr selbst nie zu eigen sein wird. Sie sagt, die Dinge müssen sich ändern. Zwei Frauen, die sich gegenüberstehen, Mutter und Tochter, die sich umarmen könnten.
1: Die Intensität solcher Szenen erreicht dieser Roman leider nicht immer. Und der Erzählkniff, dass sich eingestreut auch noch die Perspektiven anderer Personen finden, die von außen auf Bettina blicken, wirkt eher erratisch als konsequent durchgeführt. Auch sprachlich hätte man sich statt eines oft munteren Drauflosplauderns gerne ein bisschen mehr Strenge gewünscht. So wäre aus einem guten Roman dann vielleicht doch noch ein richtig guter geworden.
0: Andreas Wirtensohn für die Westart über Schwestern von Thomas von Steinecker. Erschienen ist der Roman bei S. Fischer. Und bis zu den Kulturnachrichten hören wir Musik von Moondog, der bewegt sich auf den Spuren von Charlie Parker.

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1: mit Richard Hucke. In Hamburg ist der Deutsche Radiopreis 2026 verliehen worden. Vor rund 1000 Gästen wurden im Stage Theater an der Elbe die besten Radiomacherinnen und Radiomacher des Jahres ausgezeichnet. Die Grimme Jury vergab die Preise in 10 Kategorien an besonders bewegende Sendungen, starke Newcomer und innovative Musikformate. Wie zum Beispiel an die WDR-Morgenshow 1 Live Pegel und Blase und den Podcast Inside Cum-Ex vom WDR. Prominente wie Daubner und Guido Maria Kretschmer überreichten die Preise. Der Deutsche Radiopreis wird seit 2010 vergeben. Stifter sind die Hörfunkprogramme der ARD, Deutschlandradio und die privaten Radiosender in Deutschland. An diesem Wochenende wird Kino in NRW besonders günstig. Beim bundesweiten Kinofest kosten alle Tickets nur 5 Euro. Mehr als 700 Kinos machen mit, vom kleinen Filmkunsttheater bis zum Multiplex. Gezeigt werden aktuelle Filme wie Die Odyssee, Vaterland und Zauberhafte Schwestern 2 sowie Vorabpremieren. Laut Veranstaltern sollten Karten früh online oder direkt im Kino gekauft werden. Viele Vorstellungen seien schnell ausgebucht. Das Kinofest mit dem Motto Filme für alle, Kino für alle findet bereits zum 5. Mal statt. Mehr als 8000 Besuche und stehende Ovationen. In Köln ist das Festival Shalom Musik Köln zu Ende gegangen. 10 Tage lang zeigte die 4. Ausgabe unter dem Motto Zuhören jüdische Musik an über 25 Orten. Herzstück war der kostenlose lange Tag mit jüdischer Musik, zu dem mehr als 5200 Besucher gezählt wurden. Artist in Residence, Bart Zemach, ließ im Dom und in der Flora kölsche Hymnen wie Unsere Stammbaum und Du bist die Stadt auf dem Shofar erklingen. Das Shofar ist das Horn eines männlichen Schafes. Während des Festivals erhielt das Projekt den Ehrenamtspreis für jüdisches Leben in Deutschland. Mit einer Show von Designer Ralph Lauren ist die New York Fashion Week gestartet. Zum ersten Mal findet sie ohne Echtpelze auf den Laufstegen statt. Der Berufsverband der US-Modedesigner CFDA hatte das Verbot im Dezember beschlossen und sie als unethisch und nicht nachhaltig bezeichnet. In den kommenden Tagen präsentieren rund 70 Labels ihre Kollektionen, darunter Coach, Tommy Hilfiger, Michael Kors und Calvin Klein.
2: Das waren die Kulturnachrichten in der Westart. Dankeschön.

0: Voilà, vorne mit Jeanne Cherall. Französische Sängerin und Pianistin, Musik und Text zu diesem Song hat sie selbst geschrieben. Da geht es um das Gefühl, einfach nicht aus seiner Haut heraus zu können. Am Ende muss man wohl oder übel akzeptieren, was ist und sich nicht ändern lässt. 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Heute am 25. Jahrestag der Terroranschläge vom 11. September werden diese unfassbaren Bilder wieder lebendig. Wie zwei Flugzeuge in die Zwillingstürme des World Trade Center in New York rasen. Eine weitere Maschine kracht in Washington ins Pentagon und ein viertes Passagierflugzeug zerschellt auf einem Feld in Pennsylvania. Die amerikanische Supermacht, die war im eigenen Land vom Terrornetzwerk um Osama bin Laden schwer getroffen, bis ins Mark erschüttert worden. Es war nur eine Frage der Zeit, bis diese hochdramatischen Ereignisse auch den Weg finden würden, auf die Leinwand und ins Fernsehen. Aus den vielen, vielen Dokumentationen, Spielfilmen und Serien hat sich Herwig Katzer drei Produktionen über den 11. September etwas genauer angeschaut.
1: Ein Moment für die Geschichtsbücher. Mit der Kamera zufällig eingefangen von den Brüdern Jules und Gédéon Naudet. Die französisch-amerikanischen Filmemacher drehen am 11. September 2001 eine Dokumentation über die Manhattan-Feuerbrigade, als das erste Flugzeug in den Nordturm des World Trade Centers einschlägt.
2: Man sagt, es gibt immer einen Zeugen für Geschichte. An diesem Tag waren wir wohl ausgewählt, Zeuge zu sein.
1: Die Naudets filmen die Katastrophe von Anfang an in Echtzeit aus zwei Perspektiven. Jules eilt mit den Feuerwehrleuten in den brennenden Nordturm, während Gédéon zu Fuß Richtung Twin Towers aufbricht.
3: Was wirklich bei mir hängen blieb, sind die Menschen, die an mir vorbeilaufen und wie ich sie und ihr Entsetzen filme. Ihre Augen wollten es einfach nicht glauben.
1: In diesem Moment durchbohrt das zweite Flugzeug den Südturm und wieder läuft die Kamera. Der Dokumentarfilm 11. September, die letzten Stunden im World Trade Center, ist von beklemmender Authentizität. Am eindringlichsten die Gesichter der Feuerwehrleute in der Lobby des Nordturms, während draußen mit dem Südturm buchstäblich ihre Welt zusammenbricht.
2: Da war keine Angst, es war Ungläubigkeit. Was ist hier los? Und dieser Zweifel, der hat mich schon ein wenig in Panik versetzt.
1: Wie durch ein Wunder überleben nicht nur die Brüder Naudet die Katastrophe, sondern die gesamte Mannschaft der Feuerwache, mit der sie unterwegs sind. 343 Feuerwehrleute aus anderen Stationen kommen an diesem Tag ums Leben.
4: Es heißt, es war ein Geschäftsreiseflugzeug. Turm 1 wird derzeit evakuiert. Dabei soll eines unserer Teams behilflich sein, Sergeant McLaughlin.
5: Ich lese die Liste vor. Wer seinen Namen hört, vortreten. Wir gehen nach Downtown. Bonnecki?
1: Im Spielfilm World Trade Center trägt Nicolas Cage ebenfalls Uniform, allerdings die des New York Police Department. Er spielt den echten Polizisten John McLaughlin, der den Einsatz an den Türmen überlebt hat. Regisseur Oliver Stone inszeniert den Einsatz der Polizei als typische Hollywood-Heldenstory.
6: Wir müssen den Turm evakuieren. Wer geht mit? Bitte vortreten.
7: Ich gehe da hoch, Sarge.
8: Ich auch. Ich komme mit, Sarge.
1: 5 Jahre nach den Anschlägen zieht Stone in seinem emotional aufgeladenen Film sämtliche Register. Musik, Montage, beeindruckende Action. Allerdings erzeugt genau das und das daumendick aufgetragene Pathos ein Störgefühl angesichts der tatsächlichen Ereignisse. Wie bei manchem Film über den Vietnamkrieg erscheint World Trade Center eher als Traumabewältigung.
9: Der 11. September hat uns gezeigt, wozu Menschen fähig sind. Grausamkeit, klar. Aber er zeigte uns auch, wie gut der Mensch sein kann, wie der eine für den anderen da ist.
1: Wozu Menschen in Extremsituationen fähig sind, zeigt der Spielfilm Flug 93. Das ist ein weiteres Flugzeug, das fanatische Muslime am 11. September in ihre Gewalt bringen, um es mit allen Passagieren ins Weiße Haus zu stürzen. Nachdem die Terroristen einen Passagier getötet und das Cockpit übernommen haben, entspinnt sich ein nervenzerrendes Kammerspiel. Im Flugzeug selbst, aber auch bei den Flugsicherheitsbehörden am Boden, die von der konzertierten Terroraktion überrumpelt werden.
7: Der Hijack-Controller ist nicht zu erreichen. Keine Vertretung.
10: Was wäre? Keine Vertretung?
7: Anscheinend Urlaub. Es gibt keine Vertretung, da ist
11: haben Sie was zu unternehmen. Wir haben die Bänder.
12: Aber Boston Center hat die Bänder gefunden.
11: Die sagen, wir haben mehrere Flugzeuge. Das haben Sie gesagt.
10: Großer Gott.
1: An Bord spielen sich unterdessen erschütternde Szenen ab. Über Mobilfunk erfahren die Passagiere von den Anschlägen aufs World Trade Center und zählen eins und eins zusammen.
13: Das ist ein Selbstmordkommando. Wir müssen was unternehmen. Die werden bestimmt nicht landen.
14: Die fliegen auch nicht zurück zum Flughafen.
13: Ich glaube, dass wir sonst keine Chance haben.
15: Wir werden auf jeden Fall sterben. Die fliegen uns in ein Gebäude und wir sterben.
16: Wir sind viele. Wir sollten was unternehmen.
1: Flug 93 basiert auf mitgeschnittenen Anrufen und Gesprächen der Passagiere, Aufzeichnungen der Blackbox und der Kommunikation der Fluglotsen. Regisseur Paul Greengrass präsentiert keine Heldengeschichte, obwohl es der Stoff hergibt. Auf das heute legendäre Kommando Let's Roll greifen die Passagiere in todesmutiger Verzweiflung die Entführer an und bringen die Maschine wohl vorzeitig zum Absturz. Statt wie von den Terroristen geplant ins Weiße Haus, stürzt Flug 93 auf ein Feld in Pennsylvania. Alle 44 Menschen an Bord sterben.
0: 9/11 als Filmstoff. Das war Herwig Katzer mit ausgewählten Beispielen. World Trade Center von Oliver Stone mit Nicolas Cage und Flug 93 von Paul Greengrass gibt es bei den bekannten Streaming-Anbietern. Den Dokumentarfilm 11. September, die letzten Stunden im World Trade Center, den finden Sie zum Beispiel bei YouTube. Und dann lohnt es sich auch, heute Abend das Erste einzuschalten mit dem Weltspiegel extra kurz vor 7 und der Doku September. Das ist dann 7:45.

0: Das Rosenberg-Trio aus den Niederlanden mit Mediterranean Sundance. Woran denken Sie bei Folkmusik und Folksongs? An Amerika wahrscheinlich, aber die Wiege der weltweiten Folksong-Bewegung steht nicht in den USA allein. Irland und Großbritannien spielen da auch eine sehr wichtige Rolle. Schon im 19. Jahrhundert ziehen begeisterte Liedersammler über die britischen Inseln, um diese wunderschönen alten Balladen und Melodien von dort aufzuzeichnen und mitzunehmen und zu verbreiten. Gleichzeitig entstanden und entstehen in der Szene immer wieder neue Songs, die Geschichten des alltäglichen Lebens erzählen und auch kommentieren. In diesen Tagen ist ein Folk-Duo aus der Nähe von Sheffield auf Tour bei uns in NRW, die beiden Schwestern Rowan und Anna Reingans. Sie zählen zu den Top-Acts der heutigen Folkszene in England. Thomas Daun stellt sie vor.
1: We grew up in a very musical house.
2: Wir wuchsen in einer sehr musikalischen Familie auf. Beide Eltern interessierten sich für traditionelle Musik, nicht nur von den britischen Inseln, sondern auch aus verschiedenen Regionen Europas. Das hat uns seit unserer Kindheit begleitet.
3: Rowan Reingans und ihre Schwester Anna stammen aus dem englischen Peak District, einer ländlichen Region bei Sheffield. Der Vater Geigenbauer, die Mutter Tanzlehrerin. Kaum überraschend, dass die beiden Mädchen schon früh in Kontakt kamen mit den Klängen von Fiddle Music, Country Dance und Folk Sessions.
1: We cut our teeth.
2: Wir machten unsere ersten Gehversuche in der Festivalszene in England. Dort ist das Miteinander musizieren sehr zentral. Dieser gesellschaftliche Aspekt der Folkmusik hat uns immer fasziniert und in Verbindung gehalten.
1: Kept us connected, really.
3: In ihrer Jugend lernten Rowan und Anna neben dem Geigenspiel auch diverse andere Instrumente, musizierten in klassischen Ensembles und jammten mit Jazz- und Rockmusikern. Später gingen sie für ein paar Jahre ins Ausland und tauchten in die musikalischen Traditionen etwa von Südfrankreich und Schweden ein. 2018 veröffentlichte das Duo sein vielbeachtetes erstes Album. Ihre neue CD wurde vom renommierten Guardian auf Platz 2 der besten Folkproduktionen 2024 gewählt. The Devil and the Farmer's Wife heißt eine alte englische Ballade. Ein Bauer beklagt sich, dass das Leben mit seiner Frau unerträglich geworden sei und bittet den Teufel um Abhilfe. Der lässt sich nicht zweimal bitten und nimmt die Frau mit. Doch nach wenigen Tagen bringt er sie wieder zurück, weil er sie auch in der Hölle nicht zu bändigen weiß. Die Reingans Sisters deuten die alte Story um. Die Frau erscheint als stark und selbstbewusst, lässt sich von den Machos nicht unterkriegen und triumphiert am Ende. Ein deutliches Statement gegen seit Generationen tief verankerten Frauenhass und ein kreativer, zugleich kritischer Umgang mit gesellschaftlichen und musikalischen Traditionen.
2: Folkmusik hat sich immer mit den Dingen des alltäglichen Lebens befasst. Etwa die Lieder aus der Zeit der industriellen Revolution oder noch früher die ländlichen Traditionen. Es ging um das, was die Menschen bewegte. Arbeit, Familie, Liebe und Verlust. Anstatt diese wunderschönen alten Lieder zu singen, die vielleicht für die heutige Zeit nicht mehr so relevant sind, geht es in unseren Songs um unsere eigenen Erfahrungen, um unser Leben. So wie es in der Folkmusik immer war.
1: As much as Folkmusik has always done.
3: Neben Einflüssen aus der Folkmusiktraditionen verschiedener Regionen Europas benutzen Rowan und Anna auch Stilelemente aus Jazz und Rock. Mal eine verzerrte E-Gitarre, mal wilde Schlagzeugsolos. Besonders auffällig die Anleihen aus der Minimal Music. Kurze, melodische Motive, die permanent wiederholt werden und fast meditativ tranceartig wirken. Etwa bei Over and Over Again, immer und immer wieder. Ein rätselhafter Song mit nur dieser einen Textzeile. Geht es um Resignation oder Stagnation oder einfach nur um Routine?
1: If you can completely define what a song is about.
2: Wenn du genau definieren kannst, wovon dein Song handelt, dann hättest du das Lied gar nicht erst schreiben brauchen, sondern vielleicht besser einen Essay verfasst. Ein Song muss ein wenig offen bleiben, damit die Leute ihre eigene Bedeutung darin finden können. Darum geht es in einem guten Song. And I think that's what makes a good song.

Heute Abend sind die Reingen Sisters im Rahmen der World Music Nights in Siegen im Café Flocke. Der Eintritt ist frei, um 19 Uhr geht's da los. Und nächste Woche geht die Tour der Schwestern dann von Köln über Remscheid, Düsseldorf und Wuppertal an den Niederrhein nach Kempen und von dort aus nach Ostwestfalen und ins Ruhrgebiet. Thomas Daun hat das britische Schwesternduo für die Westart getroffen und ihre Musik vorgestellt.

Alegria. Maria Rita war das und mit diesen brasilianischen Klängen verabschiedet sich die Westsaat für heute. Gleich nach den Nachrichten das WDR3-Lunchkonzert mit Sebastian Wellendorf. Bei ihm sehe ich da die Toccata in Fis-Moll von Bach. Viel Vergnügen dabei. Mein Name ist Katja Schwiglewski. Ich wünsche Ihnen ein schönes Wochenende.

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0: 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Es ist 13 Uhr. 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
2: Die Nachrichten mit Steffi Orbach. Guten Tag. Bundesarbeitsministerin Baas hat für ihren Sozialhaushalt im Bundestag viel Kritik bekommen von AfD, Grünen und Linken.
3: Sie verwalten nur noch den Mangel, statt ihn zu beheben.
4: Dieser Haushalt ist auf Sand gebaut. Er ist ungerecht und unsozial.
5: Beschäftigten begegnen Sie mit Misstrauen, Erwerbslose schikanieren Sie, Vermögen und Konzerne dagegen behandeln Sie mit Samthandschuhen.
2: Der Haushalt für Arbeit und Soziales ist der mit Abstand größte Etat der Bundesregierung. Mehr als 200 Milliarden Euro sind für das nächste Jahr vorgesehen. Baas verteidigte die Pläne.
6: Es geht nicht darum, nur den Mangel zu verwalten. Ganz im Gegenteil. Es geht darum, dass wir dieses Land wieder besser machen. Dazu gehören gute Löhne, faire Arbeitsbedingungen, der Ausbau der Tarifbindung und sichere Renten.
2: Die Rentnerinnen und Rentner versuchte Baas zu beruhigen. Niemand müsse Angst haben, dass die abschlagsfreie Rente nach 45 Beitragsjahren schnell abgeschafft wird. Bundesinnenminister Dobrindt will Betreibern kritischer Infrastruktur erlauben, Drohnen abzuwehren. Jetzt hat sich der Chef des Netzbetreibers Amprium dazu geäußert. Er lehnt es ab, eigene Mitarbeiter dafür zu bewaffnen, sagte er der FAZ. Stefan Erdmann berichtet.
7: Amprium-Chef Christoph Müller sieht bei der Drohnenabwehr klar den Staat in der Verantwortung und er warnt davor, Drohnen über Umspannwerken abzuschießen. Herabfallende Teile könnten die empfindlichen Anlagen beschädigen. Müller fordert stattdessen mehr Videoüberwachung. Auch 20 bis 50 Meter rund um kritische Anlagen sollten Kameras erlaubt sein. Außerdem fordert der Amprion-Chef, dass weniger Daten zu den Stromnetzen öffentlich im Internet abrufbar sind. Nach den jüngsten Anschlägen sei die Stromversorgung zwar jederzeit gesichert gewesen, der Ausfall von mehr als 3 Gigawatt Kraftwerksleistung in NRW sei aber trotzdem keine Kleinigkeit gewesen.
2: Heute wird in vielen Städten auf die Situation von wohnungs- und obdachlosen Menschen aufmerksam gemacht. Mindestens 500.000 Menschen in Deutschland haben kein eigenes Zuhause. Zehntausende leben auf der Straße. Mehr von Sarah Batkowski.
8: Wohnungslos heißt, man hat keine Wohnung oder WG und kommt vielleicht bei Freunden unter. Aber auch sowas wie Frauenhäuser zählen dazu. Obdachlos sind Menschen dann, wenn sie niemanden haben, bei dem sie unterkommen können. Laut der Wohnungslosenhilfe gibt es viele Gründe, warum man kein Zuhause mehr hat. Unter anderem Mietschulden, Trennung und zu teure Wohnungen. In vielen Städten in Deutschland gibt es heute Aktionen zum Tag der Wohnungslosen, Kundgebungen, Infostände oder Tage der offenen Tür in den Einrichtungen.
2: Und jetzt weitere Meldungen im Überblick. In den USA wird heute an die Anschläge vom 11. September 2001 erinnert. Vor 25 Jahren hatten Islamisten Flugzeuge in die Türme des World Trade Centers in New York gesteuert. Auch in Washington und Pennsylvania brachten die Terroristen Flugzeuge zum Absturz. Insgesamt wurden bei den Anschlägen vom 11. September fast 3000 Menschen getötet. Wegen der neuen Eskalation im Jemen sind nach Daten der UNO fast 50.000 Menschen auf der Flucht. Die Chefin der Internationalen Organisation für Migration sagte, Familien müssten in diesem Konflikt zum Teil zum zweiten oder dritten Mal fliehen. Die militant-islamistischen Houthi-Rebellen haben weitere Teile des Jemen eingenommen und kontrollieren jetzt die gesamte Küste des Roten Meeres. Die Zahl der Firmenpleiten in Deutschland ist im ersten Halbjahr auf den höchsten Stand seit 13 Jahren gestiegen. Dem Statistischen Bundesamt zufolge meldeten rund 12.800 Firmen sich zahlungsunfähig, vor allem aus den Bereichen Verkehr, Gastgewerbe und Bau. In Dortmund haben Unbekannte an einer Gleisanlage Feuer gelegt und damit mehrere Stromleitungen beschädigt. Einsatzkräfte fanden in der Nähe der Gleisanlage eine Tasche mit Werkzeug für Metalldiebstahl. Die Polizei geht von Brandstiftung aus.
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2: Heute Abend beginnt das jüdische Neujahrsfest Rosh Hashanah. Böller und Bleigießen gibt es beim jüdischen Neujahrsfest eher nicht. Gerald Beiroth, WDR Kultur.
9: Jüdinnen und Juden tauchen Apfelstücke in Honig und wünschen sich gegenseitig ein gutes und süßes Jahr. Shana Tova Umetuka. Heute Abend beginnt das Jahr 5787, nach traditioneller Lesart seit Erschaffung der Welt. Die Synagogen von Bielefeld bis Düsseldorf dürften voll werden. Wer sonst nie in die Synagoge geht, kommt heute Abend. Zum Neujahrsfest gehört auch unbedingt der Klang eines archaischen Musikinstrumentes, dem Horn eines Schafbocks, Shofar.
2: Das Wetter in Nordrhein-Westfalen. Im Laufe des Nachmittags werden die Wolken von den Niederlanden her dichter. Ab und zu kann es auch regnen. Dazu in Bielefeld 20, in Hamm 21 und in Königswinter bis 22 Grad. Morgen erst etwas Nebel, dann mal Sonne, mal Wolken bei bis zu 23 Grad. Das war WDR aktuell.
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10: Herzlich willkommen, Sebastian Wellendorf ist mein Name. Alle Toccaten von Johann Sebastian Bach sind verloren gegangen. Heißt, seine eigene handschriftliche Notation ist nicht überliefert oder überliefert worden. Aber weil gerade seine Stücke für Soloinstrumente ja oft pädagogischen Charakter hatten, sprich er hat sie für Schülerinnen oder seine Kinder oder seine Frau geschrieben, deswegen gibt es viele Abschriften der Originale, was für uns als Nachwelt gut ist, aber auch ein bisschen problembehaftet. Und hier kommt die Wissenschaft ins Spiel. Von den 7 Toccaten aus der Zeit um 1707, 1710, so um den Dreh, gibt es mehrere Fassungen. Heißt, der oder die Schülerinnen, Schüler haben eigene Notizen, eigene Verbesserungen, Veränderungen eingefügt. Mal, um es leichter spielen zu können, mal aus ästhetischen Gründen. Die Aufgabe der Quellenanalysten ist nun zu entschlüsseln, was von Johann Sebastian ist und was in diesem Fall von seinem Bruder Johann Christoph Bach ist. Denn die Abschrift der Toccata in Fis-Moll trägt dessen Handschrift. Denken wir uns diese Musik also einfach als familiäre Kollaboration. Die amerikanische Pianistin Claire Huangsi spielt sie uns mal vor.

Johann Sebastian Bach, Toccata in Fis-Moll, Claire Juan Si, haben wir gehört. Das erste Stück heute im Lunchkonzert in WDR 3. Und mit Bach geht es direkt weiter. Heute Abend, da ist Radiozeit. Ich diktiere Ihnen das einfach mal jetzt in Ihren Kalender. 20.03 Uhr ARD Radio Festival hören Sie hier in WDR 3. Denn es lohnt sich, der Mann, nachdem einer der Flügel in der Kölner Philharmonie übrigens benannt ist. Dieser Flügel heißt Igor. Igor Levit zusammen mit seinem Kollegen Markus Becker, die sich auch einen großartigen Klassiker aus Johann Sebastian Bachs Spätwerk vorgenommen haben, nämlich

Ah, kein befriedigender Schlussakkord. Am Ende hängt so ein bisschen in der Luft, aber trotzdem üppig. Die Variationen und Fuge über ein Thema, ein Sonatenthema von Wolfgang Amadeus Mozart und das Ganze komponiert von Max Reger. Die Dresdner Philharmonie haben wir gehört unter Jörg-Peter Weigle. WDR3 ist hier und jetzt geht es in den Knast, ins spanische Staatsgefängnis, in dem Ludwig van Beethoven seine einzige Oper spielen lässt, beziehungsweise eigentlich ist es der französische Librettist Jean-Nicolas Bouilly, auf den der Stoff um Fidelio zurückgeht. Die als Mann verkleidete Frau des zu Unrecht inhaftierten Florestan, ihn will sie aus dem Knast befreien und genau dahin, in den Kerker, führt uns auch der berühmte Chor der Gefangenen, die kurz befreit die frische Luft genießen können. Also der Gefangenenchor aus Fidelio, nicht zu verwechseln mit dem Gefangenenchor aus Verdis Nabucco. Oh, welche Lust, den Atem leicht zu heben. Das Orchestra und Chorus of the Royal Opera House Covent Garden unter Bernhard Haitink.

0: So klingt der Chor der Gefangenen aus Ludwig van Beethovens Fidelio. Wir haben Chorus und Orchestra of the Royal Opera House Covent Garden gehört unter Bernhard Haitink.
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0: Helge Schneider haben wir da gerade gehört, der natürlich auch zum festen Repertoire beziehungsweise eigentlich kann man schon Inventar der Kölner Philharmonie sagen, gehört. Immer wenn er da zum Beispiel zu Karneval auftritt mit seinem Dreitagesprogramm, kommt irgendwann immer der Moment, wenn er zur Orgel schreitet und kölsche Musik auf der Orgel spielt und zwischen den Orgelpfeifen das Publikum beobachtet. Fällt mir dazu ein. WDR 3 ist hier das Lunchkonzert. Wir haben jetzt Musik der französischen Komponistin Marie Jaël für Sie. 1846 wurde sie geboren. Damals, zu Lebzeiten, tatsächlich gefeierte Pianistin, bedeutende Pädagogin. Sollten auch erwähnen, dass sie Schülerin von Camille Saint-Saëns und César Franck war. Mit Franz Liszt war sie befreundet. Aber dann ist sie, wie viele Komponistinnen, in Vergessenheit geraten bzw. plattgewalzt worden vom Patriarchat bzw. vom Renommee männlicher Komponisten. Schönerweise wird sie seit einiger Zeit wiederentdeckt, dank mutiger Labels und dank engagierter Solistinnen und Solisten. Diese CD, von der wir jetzt was hören, ist Ende letzten Jahres erschienen. Die wunderbare Cellistin Raffaella Grome hat zusammen mit dem Deutschen Symphonieorchester Berlin das Cellokonzert in F-Dur eingespielt. Hören wir uns an, und zwar dirigiert von Anna Rakitina.

Anna Rakitina dirigiert das Deutsche Symphonieorchester Berlin. Solistin, haben wir gehört, war Raffaella Gromes, und zwar das Cellokonzert von Marie Jaël, der französischen Komponistin. So, jetzt haben wir noch die zweite der beiden Orchestersuiten im Angebot, die Maurice Ravel zum Ballett Daphnis et Chloé geschrieben hat, wobei er die erste Suite noch vor der Uraufführung des Balletts rausgebracht hat, war damals nicht so erfolgreich. Die zweite, die wiederum den dritten und letzten Teil des Balletts in den Fokus nimmt, die kam viel besser an und ist heute auch eine der häufigeren aufgeführten. Robin Ticciati dirigiert das Deutsche Symphonieorchester Berlin.

0: Robin Ticciati, die Deutsche Symphonie, das Deutsche Symphonieorchester Berlin, Maurice Ravel haben wir gehört, die Suite Nummer 2 aus dem Ballett Daphnis et Chloé am Ende dieser Ausgabe vom WDR3-Lunchkonzert, denn jetzt folgt jüdisches Leben und danach die Tonart. Sebastian Wellendorf ist mein Name. Bis dann.
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4: Mit Gerald Bayreuth herzlich willkommen. Heute Abend beginnt für Jüdinnen und Juden ein neues Jahr, das Jahr 5787. Und jetzt sagen Sie vielleicht, Neujahr kenne ich, alles klar. Aber Anstoßen und Bleigießen ist bei Juden nicht, da gibt's ganz andere Rituale.
5: Am meisten mag ich die schönen Symbole, wie zum Beispiel Apfel im Honig für ein süßes neues Jahr. Und ich feiere meistens in größeren Runden, wo ich dann auch immer neue Kontakte knüpfen kann.
4: Also Jüdinnen und Juden tunken heute Abend Äpfel in Honig und dazu wünschen wir uns ein gutes und süßes Jahr. Heißt auf Hebräisch Shana Tova Umetuka. Können Sie sich mal merken, wenn Sie wollen, wenn Sie einer jüdischen Freundin oder einem jüdischen Freund ein gutes Jahr wünschen wollen, dann sagen Sie einfach Shana Tova, Shana Yar Tova, gut, das reicht erstmal, Shana Tova. Und wenn das nicht klappt, können Sie auch einfach auf Deutsch sagen, gutes Jahr. Viele freuen sich einfach, wenn Sie dran denken. Warum tunken Jüdinnen und Juden Äpfel in Honig? Äpfel waren mal sauer. Und mit der Süße des Honigs sollte das Saure überdeckt werden, auf dass es ein gutes und süßes Jahr werde.
6: Man hört den Shofar, das ist sehr wichtig.
4: Der Shofar, das ist ein Widderhorn, also das Horn eines männlichen Schafes. Heute Abend ist es in der Synagoge zu hören und es hört sich so an. Ja, das war jetzt ein Shofar-Ton. Es kann sich auch anders anhören, nämlich zum Beispiel so. Das Shofar ist mit den jüdischen hohen Feiertagen eng verbunden, mit dem heutigen Neujahrsfest und dem Versöhnungstag in etwa einer Woche, in gut 10 Tagen. Das Shofar steht für vieles, unter anderem für Rückkehr oder Umkehr, aber die Bedeutungspalette, die ist echt breit.
6: Es ist ein Signal, das man reflektieren soll. Ich finde das auch sehr praktisch, weil ein Shofar, der hört sich schon laut an. Und wenn man den hört, dann hört man auch nichts anderes. Das heißt, man hat wirklich diese Zeit, tief in sich reinzugehen.
7: Schon einen Monat vorher legen wir los mit den Vorbereitungen. Es wird geputzt und ich bin auch eine ganz verrückte. Ich fange an, mein Haus zu streichen. Also ich möchte, dass alles zum Neujahrsfest wunderschön ist. Es gibt einen langen, reichlich gedeckten Tisch. Es geht natürlich mit diesem symbolischen Essen darum, das neue Jahr einzuleiten. Und wir haben einmal Rosh Hashanah in der Synagoge in Tel Aviv verbracht und der Rabbiner dort hat uns, ich sag mal, ein symbolisches Essen außer der Reihe beigebracht und zwar Sellerie und Rosinen. Denn auf Englisch sagt man raise your salary, also dass das Gehalt im nächsten Jahr ansteigen soll.
8: Also Rosh Hashanah feiere ich nicht wirklich. Ich gehe nicht in die Synagoge und ehrlich gesagt nehme ich mir auch nicht frei oder so. Das ist kein Tag, der mir besonders nahe ist. Aber das liegt wirklich hauptsächlich daran, dass ich eben kein sehr religiöser Mensch bin, ist das natürlich einer der wichtigsten, das ist mir bewusst. Das ändert sich so ein bisschen, wenn ich in New York zum Beispiel bin, was ich häufig zu den hohen Feiertagen bin, weil ich dort auch Familie habe und die sind sehr religiös. Und dann gehe ich mit, weil man so eine Jiddischkeit spürt, die man hier halt nicht spürt. Weil wenn man hier auf die Straße geht, ist das natürlich ein ganz normaler Tag und das übernehme ich dann sozusagen.
4: Säkulare Juden gibt es natürlich auch, genauso wie es säkulare Christen gibt. Und natürlich ist nicht jedem der Feiertag so ganz besonders wichtig. Das waren Stimmen zum jüdischen Neujahrsfest Rosh Hashanah. Es beginnt heute Abend. Das waren Lin aus Jerusalem, Ilja aus Dortmund, Sarah aus der Sharon-Region in Israel und Aaron aus Köln. Wenn irgendwo Kriege ausbrechen, wenn Erdbeben Häuser zerstören oder wenn Hochwasser Städte verwüsten, dann tauchen in den Medien oft große Hilfsorganisationen auf. Das Rote Kreuz, UNICEF, Oxfam. Es gibt aber auch kleine Hilfsorganisationen und zum Beispiel eine kleine jüdische Hilfsorganisation. Sie heißt Olam Aid. Olam Aid, das ist jetzt so eine Mischung aus Englisch und Hebräisch. Das heißt Welthilfe und die Organisation operiert von Berlin aus. Sie hat sich darauf spezialisiert, Minderheiten zu unterstützen. Macht Sinn, Juden sind in den meisten Ländern selber eine Minderheit. Dieses Jahr feiert Olam Aid das 10-jährige Bestehen. Aktiv ist die Organisation unter anderem auf dem Balkan. Jens Rosbach berichtet und er blickt erstmal auf die Lage der Roma auf dem Balkan. Das sind die, die immer in einem Atemzug mit den Sinti genannt werden. Sinti und Roma.
9: Sinti und Roma leben in vielen Ländern am Rande der Gesellschaft. Auf dem Balkan, in Serbien und Bosnien-Herzegowina wohnen sie zumeist in ärmlichen, illegalen Siedlungen ohne Strom, fließend Wasser oder Kanalisation. Es gibt sogar Unterernährung.
10: If you think of a mother with 8 children.
11: Nehmen wir mal eine Mutter, die 8 Kinder in ihrem Haushalt ernähren muss. Dann können wir mit Sicherheit davon ausgehen, dass die Nährstoffversorgung für alle 8 Kinder nicht ausreicht, um gesund aufzuwachsen. Es geht nicht nur um die Menge der Nahrung, sondern vor allem darum, wie gehaltvoll das tägliche Essen ist.
9: Die serbische Jüdin Sara Dragicevic arbeitet im Regionalbüro von Olam Aid in Belgrad. Hier leitet sie ein Projekt, das Roma-Kinder mit Schulessen versorgt, als warmer Lunch oder als Pausensandwich.
11: Wenn sie ein Sandwich in der Schule bekommen, können wir auch nachverfolgen, ob sie überhaupt in der Schule waren. Wenn wir feststellen, dass ein Kind nicht am Unterricht teilnimmt oder mehrere Tage fehlt, fragen wir die Familie, ob es vielleicht eine Krankheit oder ein anderes, dringenderes Problem gibt, um das wir uns kümmern müssen.
9: Dragicevic gehört zur kleinen jüdischen Gemeinschaft Serbiens, die rund 3000 Mitglieder hat. Sie verweist auf viele Gemeinsamkeiten von Juden und Roma. Beide Gruppen seien einst von den Nationalsozialisten verfolgt worden, ähnlich wie die Serben. Und noch heute seien Juden und Roma Anfeindungen auf dem Balkan ausgesetzt. So berichtet die studierte Pädagogin von israelbezogenem Antisemitismus wie auch von Antiziganismus, etwa von der Unterstellung, Roma seien alle arbeitsscheu.
10: There are two minority groups. They're going through.
11: Zwei Minderheitengruppen erleben sehr ähnliche Formen der Diskriminierung. Daher gibt es viel Verständnis füreinander und eine wunderbare Verbindung zwischen beiden Gemeinschaften. Das ist einfach außergewöhnlich.
9: Ob Ernährungs-, Bildungs- oder Führungskräfteprogramme für die Roma-Gemeinschaft, Olam Aid arbeitet gemäß dem traditionellen jüdischen Prinzip die Welt in Ordnung bringen, Tikkun Olam. Das erklärt Carlo Schenk vom Berliner Hauptbüro der jüdischen Hilfsorganisation.
12: Das Prinzip Tikkun Olam, also die Welt reparieren, spielt da natürlich auch schon eine Rolle, weil die Welt nicht ideal ist. Und wir immer an Orte kommen, an denen irgendetwas zerstört wurde oder irgendetwas im Ungleichgewicht ist und wir versuchen dabei zu helfen, dieses Gleichgewicht wiederherzustellen.
9: Olam Aid wurde vor 10 Jahren ins Leben gerufen, damals noch unter dem Namen Israel Aid Germany. Hintergrund war die sogenannte Flüchtlingskrise 2015, als Hunderttausende Syrer, Afghanen und Iraker nach Deutschland kamen. Viele von ihnen waren traumatisiert von Krieg und Gewalt in ihrer Heimat. So gründete die israelische Hilfsorganisation Israel Aid 2016 ein Zweigbüro in Berlin. Hier arbeiteten etwa arabischsprachige Psychologen, die in Flüchtlingsunterkünften wirkten. Einige der Geflüchteten ließen sich schließlich selbst zu Helfern ausbilden und engagierten sich etwa später bei der Flutkatastrophe im Ahrtal.
12: Wer einmal so intensive Hilfe bekommen hat, wie nachdem man geflüchtet ist, hat, glaube ich, oftmals das Bedürfnis, auch etwas zurückzugeben. Und dieses Zurückgeben war auch Teil der Arbeit im Ahrtal.
9: Olam Aid kümmerte sich in besonderer Weise um verfolgte Jesiden aus dem Irak. etwa in brandenburgischen Asylheimen. Ein Projekt für Jesiden in Griechenland 2018 wurde zum ersten internationalen Hilfseinsatz. 2022, nach der russischen Vollinvasion in die Ukraine, versorgte Olam Eid Opfer und Vertriebene in der Kriegsregion wie auch in Deutschland, berichtet Programmdirektor Schenk.
12: Wir arbeiten in unseren Hilfsprojekten in den verschiedenen Ländern oftmals mit den jüdischen Gemeinden zusammen. Zum Beispiel in Moldau arbeiten wir eng mit der jüdischen Gemeinde zusammen, um dort spezifisch ukrainische Geflüchtete mit jüdischen Wurzeln zu unterstützen.
9: Ob Juden, Jesiden, Roma oder andere Minderheiten, Olam Eid verweist stolz auf die bisherige Bilanz. Seit der Gründung vor 10 Jahren habe man fast 400.000 Bedürftige in 14 Ländern erreicht. Die jüdische Hilfsorganisation versucht zu reparieren, wo es nur geht.
4: Jens Rosbach war das über die jüdische Hilfsorganisation Olam Eid und das, was sie innerhalb von 10 Jahren geschafft hat. Um meinen Hals hängt eine Kette mit einem Davidstern und mein Hals ist bei weitem nicht der einzige. Viele Jüdinnen und Juden weltweit tragen heute den Davidstern als Symbol. Er ist auch in der Nationalflagge des Landes Israel zu finden. Das war aber nicht immer so. Wie ist der Davidstern zum Symbol fürs Judentum geworden? Mechthild Klein.
13: Besuch im Koscher Market in Hamburg am Roten Baum. Die Servicekraft trägt einen kleinen Davidstern an einer Halskette.
14: Ich mag das. Ich bin Jude.
13: Wer das Symbol des Davidsterns an einer Kette trägt, der verbindet damit meist eine besondere Bedeutung.
14: Das bedeutet, dass Gott uns unterstützt von allen Seiten. Nord, West, Ost, Süd. Und von oben und von unten, auch sozusagen überall. In Kabbalah gibt es eine andere, sehr, sehr, sehr tiefe Bedeutung. Und in Geschichte, das war ein Siegel zum Identifizieren.
13: Die Verkäuferin ruft den Rabbiner aus dem Seminar über dem Koscher-Market hinzu. Rabbi Joel Beitz trägt selbst keinen Davidstern.
15: Ich trage keinen so Schmuck oder solche Sachen. Aber ich finde das auf jeden Fall schön und wichtig, für die, die das wollen.
13: Der Davidstern symbolisiere die Zugehörigkeit zum jüdischen Volk. Doch jeder verbinde mit dem Symbol etwas anderes, sagt der Rabbi.
15: Es kommt darauf an, die normalerweise das tragen, geben es auch als Geschenke zu deutschen Hochzeiten oder Bar Mitzwa und so weiter.
13: Mit einer Bar Mitzwa-Feier wird ein Junge zum vollgültigen Gemeindemitglied. Beim Mädchen durch die Bar Mitzwa. Anna-Caroline Augustin ist Professorin für jüdische Kunst in Heidelberg am Institut für jüdische Studien. Sie kennt die lange, komplexe Geschichte des sechszackigen Sterns, in dem 2 Dreiecke miteinander verflochten sind, des Hexagramms.
16: Wenn wir zurückblicken in die Antike, also in die hellenistische und römische Zeit, dann finden wir durchaus das Hexagramm als dekoratives Element hier und da, aber gar nicht so sehr im jüdischen Kontext, sondern generell.
13: Im Mittelalter werde der Stern immer populärer, nicht nur bei Jüdinnen und Juden.
16: Und zwar da diesem Symbol eine gewisse magische Bedeutung zugeschrieben wird, eine Schutzfunktion.
13: Man findet den Davidstern oder das Hexagramm bald auf jüdischen Amuletten, sagt sie. Es soll vor Dämonen oder vor allem Bösen schützen. Es taucht bei Juden auf, bei Christen und bei Muslimen. Und als Zeichen an Brauereien.
16: Die Zünfte der Bierbrauer nutzten nämlich auch das Hexagramm. Und das wird heute häufig verwechselt und gedeutet, gelesen als jüdisches Symbol. Aber es hat natürlich überhaupt gar nichts damit zu tun.
13: Durch den Buchdruck wird der Davidstern in jüdischen Gemeinschaften nach und nach populärer. Er werde oft als messianisches Symbol gelesen, sagt Kunsthistorikerin Augustin. Die 6 Spitzen beispielsweise sollen an die 6 Schöpfungstage erinnern. Die 12 Ecken am Stern werden als 12 Stämme Israels gelesen. Im 18. Jahrhundert wird der Davidstern zum Symbol für die jüdische Religion. Ähnlich wie das Kreuz für das Christentum steht. Nach Verfolgung und Judenpogromen greifen im 19. Jahrhundert auch säkulare Bewegungen auf den Davidstern zurück, als Nationalsymbol. Eine Zäsur ist das Jahr 1933. Im Nationalsozialismus machen die Chefideologen den Davidstern zum Todessymbol. Unter dem Namen Judenstern in gelber Farbe wird er zum Symbol der Vernichtung der Juden. Doch diese Umwertung habe die überlebende jüdische Gemeinschaft nicht hingenommen.
16: Ich glaube, dass natürlich auch die Wahl des Davidsterns als Nationalsymbol eine sehr bewusste Rückaneignung ist.
13: Der Davidstern ist auf der Flagge Israels nach der Neugründung des Staates 1948 abgebildet. Er ist auf Social Media populär und hängt an unzähligen Halsketten auf der ganzen Welt.
4: Mechtelt Klein über das Symbol des Davidsterns. Und das war jüdisches Leben heute mit der Ausgabe zum jüdischen Neujahrsfest Rosh Hashanah. Das geht heute Abend los. Und wenn Sie einer jüdischen Bekannten oder einem jüdischen Bekannten ein gutes Jahr wünschen wollen, dann können Sie sagen, Shana Tova. Shana heißt Jahr, Tova heißt gut, zusammen Shana Tova, nochmal Shana Tova. Und das wünsche ich Ihnen auch. Hier geht es weiter mit den Nachrichten und der Tonart. Ich bin Gerald Bayroth, bis bald.
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17: Die Nachrichten mit Steffi Orbach. Guten Tag. Die Terroranschläge vom 11. September 2001 jähren sich heute zum 25. Mal. Um kurz nach 9 Uhr morgens, 15 Uhr unserer Zeit, schlug das erste Flugzeug in einen der beiden Türme des World Trade Centers ein. Erste Meldungen bei CNN klangen damals so.
18: That is the World Trade Center and we have unconfirmed reports this morning that a plane has crashed into one of the towers of the World Trade Center.
17: Was an diesem Gedenktag heute anders ist als in den anderen Jahren, erklärt Martin Ganselmeier, WDR New York.
19: Es sind deutlich mehr Journalisten hier, das Medieninteresse ist größer. Es sind sehr viele Feuerwehrleute aus ganz USA hier, auch aus Europa. Es wird wieder eine Gedenkfeier, eine zentrale Gedenkfeier geben am Ground Zero, dort, wo die Türme eingestürzt sind. Es werden die Namen verlesen, wie in jedem Jahr, der insgesamt knapp 3000 Opfer. Was neu ist in diesem Jahr, es wird eine eigene Schweigeminute geben für die schon mehr als 8000 Verstorbenen, die an den gesundheitlichen Spätfolgen verstorben sind. Denn der toxische Staub, der toxische Trümmerstaub, der hat bei vielen Menschen zu Krebs und Atemwegserkrankungen geführt.
17: Die Landesregierung will groß angelegten Steuerbetrug und andere Finanzkriminalität stärker bekämpfen. Im zuständigen Landesamt gibt es dafür jetzt eine neue Zentrale. Benjamin Satori, WDR Landespolitik.
20: In dem Neubau sollen zum Beispiel große, auch internationale Durchsuchungen koordiniert werden. Steuerfahnder, Zoll und Polizei sitzen dann zusammen. Außerdem gibt es in der Zentrale Räume, um Verdächtige zu vernehmen. Und ein IT-Kompetenzzentrum soll dort technische Lösungen entwickeln. Zum Beispiel Tools, um Beweismittel mithilfe von KI auszuwerten. Denn Finanzkriminalität ist auch in NRW ein großes Problem. Die zuständige Landeszentrale bearbeitet gerade mehrere tausend Strafverfahren. Der prognostizierte Steuerschaden liegt deutlich im Milliardenbereich.
17: Dass man in Geschäften nur mit Bargeld bezahlen kann, das soll in Deutschland bald nicht mehr erlaubt sein. So sehen das Pläne des Finanzministeriums vor. Was das bedeutet, erklärt Sascha Wandhöfer.
21: Wer zum Beispiel ins Restaurant, ins Geschäft oder zum Friseur geht, soll in Zukunft auch immer digital zahlen dürfen. Zum Beispiel mit Kredit- oder Girokarte oder dem Smartphone. Und das auch ab dem ersten Cent. Laut einer aktuellen Umfrage der Bundesbank wünschen sich 3/4 der Befragten so eine Pflicht. Das Finanzministerium will damit aber auch gegen Steuerhinterziehung und Geldwäsche vorgehen. Ausnahmen soll es zum Beispiel bei Flohmärkten geben oder für Wohltätigkeitsverbände und kleine Sportvereine. Auch überall sonst muss Bargeld weiterhin angenommen werden, außer wenn Händler das vorher deutlich machen. Zum Beispiel mit einem Schild, dass nur Kartenzahlung möglich ist. Diese Regelung gibt es aber auch jetzt schon.
17: Verbraucherschützer kritisieren, dass Krankenkassen ihre Versicherten nicht mehr schriftlich darüber informieren müssen, wenn die Beiträge steigen. Damit werde das Sonderkündigungsrecht faktisch ausgehöhlt. Die Bundesregierung müsse diesen Fehler korrigieren. Mit der Neuregelung wollte die Regierung Bürokratie abbauen. In Nordrhein-Westfalen sollen mehr Flächen entsiegelt werden, damit Regenwasser besser versickern kann. Landesumweltminister Krischer hat dazu Ideen vorgestellt. Unter anderem sollen Industriebrachen, zu betonierte Flächen und ungenutzte Parkplätze abgetragen werden. In der Fußball-Kreisliga B in Gelsenkirchen werden die Schiedsrichter ab dem Wochenende mit Bodycams ausgestattet. Das Pilotprojekt des DFB zielt auf mehr Sicherheit im Amateurfußball. In kniffligen Situationen können die Spielleiter die Kameraaufnahmen speichern. Das Projekt wird wissenschaftlich begleitet.
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17: Zum Millionenraub im Berliner Bode-Museum gibt es bald eine Serie. Der Trailer dazu wurde jetzt veröffentlicht. Drei Männer hatten vor 9 Jahren eine 100 Kilogramm Münze gestohlen. Barbara Geschwinde, WDR Kultur.
0: Er gilt als einer der spektakulärsten Kunstdiebstähle in Deutschland. Der Diebstahl der Goldmünze Big Maple Leaf im Wert von 3,75 Millionen Euro. Diebe hatten sie aus einer Vitrine des Berliner Bode-Museums gestohlen und mit Schubkarre und Rollbrett abtransportiert. Die Männer sind inzwischen verurteilt, die Beute aber ist bis heute verschwunden und wurde vermutlich zerstückelt und verkauft. Nun hat der US-Streamingdienst HBO Max den Fall verfilmt. Darin kommen auch Ermittler zu Wort. Die 4 Folgen unter dem Titel Clan Gold werden am 13. November veröffentlicht.
17: Das Wetter in Nordrhein-Westfalen. Im Laufe des Nachmittags werden die Wolken von den Niederlanden her dichter. Ab und zu kann auch Regen runterkommen. Dazu in Rheine bis 19 Grad, in Schwerte 20 und in Euskirchen bis 21 Grad. Morgen erst etwas Nebel, dann mal Sonne, mal Wolken bei bis zu 23 Grad. Am Sonntag zieht bei höchstens 22 Grad und starker Bewölkung zeitweise Regen durch. Das war WDR aktuell.
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2: Mit Susanne Herzog, schön, dass Sie dabei sind. Der Sting Dance, ein scherzhafter Tanz von dem ungarischen Komponisten Leo Weiner, folkloristisch angehaucht. Das ist heute unser Türöffner, also hereinspaziert in unseren Tonart-Nachmittag.

Und dann doch noch eine ernste Wendung am Ende, der Jesting Dance von Leo Weiner. Das Estonian National Symphony Orchestra hat unter der Leitung von Neeme Järvi gespielt. Nächste Woche, am Wochenende, 19. und 20. September, da dürfen wir alle zum ersten Mal wieder rein in die frisch sanierte Kölner Oper. Das ganze Wochenende öffnen die Bühnen am Offenbachplatz wieder ihre Pforten. Dann können wir alle schauen, ob sich dieses ewig lange Warten, rund 14 Jahre waren es ja, während denen die Kosten immer weiter gestiegen, ins Unermessliche explodiert sind, dann können wir alle schauen, ob sich das gelohnt hat beim großen Eröffnungsfest. Und da wird viel geboten, von der Technikshow, die die neue Bühnentechnik vorführt, bis hin zum ganz vielfältigen Programm auf einer Außenbühne auf dem Offenbachplatz. Die erste Premiere der Oper findet dann eine Woche später statt, der Rosenkavalier von Richard Strauss. Zwei der Ensemblemitglieder, die mitsingen, die erzählen gleich, wie sie die Rückkehr ins neu renovierte Zuhause erlebt haben.

0: Ein Walzer aus dem Rosenkavalier von Richard Strauss, arrangiert für Harfe und Ensemble, gespielt haben Mitglieder der Wiener Philharmoniker um die Harfenistin Annelin Lehnertz. Mit dem Rosenkavalier von Richard Strauss. Damit eröffnet die Kölner Oper in gut zwei Wochen am Sonntag, den 27. September, wieder das alte, neue Opernhaus am Offenbachplatz nach 14 langen Jahren der Sanierung. Bei mir hier in WDR 3-Tonart sind die Sängerin Dalia Schächter und der Sänger Martin Koch, zwei langjährige Ensemblemitglieder, beide bei der Eröffnungspremiere im Rosenkavalier mit dabei. Hallo, schön, dass Sie da sind.
1: Hallo.
2: Hallo.
0: Herr Koch, haben Sie schon geprobt jetzt auch im frisch sanierten Opernhaus?
1: Ja, wir hatten jetzt schon zwei Wochen Proben auf der wunderschönen neu gebauten Probebühne, die wir alle mit großer Freude für uns entdeckt haben. Und auch die anderen Räume haben wir natürlich in Augenschein genommen. Es wurde auch schon auf der Bühne geprobt, da war ich jetzt noch nicht dabei, aber freue mich darauf, das heute Abend dann zu können.
0: Frau Schächter, Sie waren aber schon auf der Bühne. Wie hat es sich angefühlt?
2: Wahnsinnig beglückend und aufregend. Und ja, es funktionieren noch viele Sachen noch nicht und es gibt viele Probleme. Und ich bin so ein bisschen so in einem Freudentaumel, was mich die ganzen Probleme nicht spüre.

0: Ja, im Ausweichquartier, im Staatenhaus in Köln-Deutz. Keiner hätte gedacht, dass das je so lange dauern würde, unter völlig anderen Arbeitsbedingungen. Kein Orchestergraben, sehr offene Räume ja auch. Wie war die Zeit, Herr Koch?
1: Naja, der Anfang war gar nicht so leicht, weil man sich eben auf die ganz neue Theatersituation einstellen musste. Kein Orchestergraben, keine klassische Guckkastenbühne. Mal sitzt das Orchester links, mal rechts, mal hinter der Bühne, manchmal auch, wie man es kennt, vor der Bühne. Dann hat man eben, gerade wenn das Orchester hinten war, den Dirigenten auch nur über Monitor gesehen. Das macht es natürlich musikalisch sehr gewöhnungsbedürftig, dann auch zusammen musizieren zu können. Und auch hinter der Bühne war es nicht so einfach für uns, weil wir in ja, ehemaligen Messehallen untergebracht waren und wenig Privatsphäre, Rückzugsmöglichkeiten hatten. Aber es hatte auch positive Aspekte, weil man sich eben abends über den Weg gelaufen ist, man hat sich gesehen, man hat sich getroffen, man ist mit dem Publikum reingegangen, auch mit dem Publikum rausgegangen und das waren eigentlich auch sehr schöne Momente.
0: Näher am Publikum dran, das stelle ich mir schön vor.
2: Ja und nein. Also
0: Okay.
2: ja, weil wir doch, wenn wir auf der Bühne gehen, in gewisser Weise emotional ziehen wir uns aus. Also wir geben alles, was wir haben. Und ich glaube, dass dieses Kuckloch-Konzept nicht umsonst da ist. Also man braucht ein gewisses Gefühl der Distanz, einfach der Sicherheit auch, um wirklich alles zu geben. Und ich in meine Gedanken vergleiche ich das ein bisschen so. Natürlich gibt so ein Raum, ein unkonventioneller Raum, unkonventionelle Möglichkeiten und auch ganz spannenden Sachen. Das Problem war nicht, dass wir da waren. Das Problem war, dass es so lange gedauert
0: Und
2: hat.
0: ja, auch eine Geduldsprobe, es war immer ein Hin und Her, jetzt geht's zurück,
2: Ja,
0: dann doch
2: und wir
0: nicht.
2: waren ein bisschen so die Buhmänner der Stadt, obwohl wir nichts dafür konnten, aber es hieß immer die blöde Oper. Ja, also es war sehr schwierig.
0: Und ich sag mal, diese schwierige Akustik ja auch sicherlich im Staatenhaus, hat das auch was mit ihren Stimmen gemacht?
1: Ich hoffe nicht. Es hat was mit, zumindest mit meiner Arbeitsweise und mit der Weise meiner Vorbereitung gemacht.
0: Inwiefern?
1: Gerade wenn die Ausstattung auf der Bühne so war, dass es wenig Reflexionsflächen gab aufgrund des Bühnenbildes und der Saal sowieso sehr trocken war akustisch, habe ich dann teilweise angefangen, zu Hause mit Mütze zu üben, um beim Singen kein Feedback zu haben und mich an dieses Gefühl der sehr trockenen, hallfreien Akustik zu gewöhnen.
2: Da kann ich mich total anschließen, weil wir üben so in kleinen Kämmerlein und üben über Farbe und hier Pianissimo und das könntest du noch schöner machen und so weiter. Und in der Realität des Staatenhaus kamst du auf der Bühne und du hast sofort kapiert, entweder gebe ich immer alles oder ich werde nicht gehört. Und das ist im Opernhaus ganz anders, weil das ist ein Raum, was so dankbare Farben und Klänge aufnimmt, dass man kann wahnsinnig viel machen.
0: Ich merke schon, ihr Herz geht wieder auf, wenn wir vom
2: Total, ich bin wirklich, ja.
0: Opernhaus reden. Aber ich frage trotzdem noch mal, jetzt als der letzte Vorhang fiel im Sommer im Staatenhaus, haben Sie doch das ein oder andere Tränchen verdrückt oder nada?
1: Ehrlich gesagt, nein. Ich glaube, im Staatenhaus haben wir alles gespielt, was hätte im Staatenhaus gespielt werden können und auch darüber hinaus. Die ganzen Situationen, die man als besondere Situationen der Bühne, eben direkt vor dem Publikum, im Publikum, Orchester links, rechts, hinten, das ist alles durchexerziert worden. Ich glaube, es hätte wenig weitere Entfaltungsmöglichkeiten für diesen Ort gegeben. Und ich glaube, das Publikum ist auch sehr dankbar, jetzt wieder in der Stadt in das Opernhaus zu gehen, was eben seit über einem Jahrzehnt hinter Containern und Zäunen versperrt war. Ich habe gerne die letzte Vorstellung gespielt, aber ich war auch sehr froh, dass es vorbei war.
0: Ja, also ich freue mich auch wieder aufs alte neue Opernhaus, muss ich ganz ehrlich
2: Es
0: sagen.
2: ist
0: Bin
2: wahnsinnig schön
0: schon
2: geworden auch.
0: total gespannt, wie das Feeling ist, wenn man da wieder drin ist. Frau Schächter, da haben Sie irgendwie so einen Lieblingsort in diesem Haus, wo Sie sich freuen, yeah, da kann ich jetzt wieder hin?
2: Naja, natürlich die Kantine.
0: Natürlich.
2: Da trifft man sich und da schlägt das Herz des Theaters. Aber ja, es gibt für mich tatsächlich der Weg von meiner Garderobe zur Bühne.

0: Es ist so ein Weg von vielleicht 15 Sekunden, sowas, wo man von seiner Privatsphäre in die Öffentlichkeit geht. Und das ist ein sehr bedeutender Gang für mich immer.
1: Dalia Schächter und Martin Koch aus dem Ensemble der Kölner Oper mit dabei im Rosenkavalier dann, die Eröffnungspremiere in gut 2 Wochen. Übrigens auch live hier bei uns im Radio bei WDR3 können Sie das verfolgen. Ganz herzlichen Dank Ihnen beiden für den Besuch hier bei uns in der Tonart.
2: Danke auch.
0: Gerne.

Licht durchflutet. Dieser erste Satz aus der 5. Sinfonie von Franz Schubert, ganz anders als eine düster, tragisch, unvollendete Pavoyavi und die Deutsche Kammerphilharmonie Bremen, die nehmen ihrem aktuellen, groß angelegten Schubert-Projekt alle Sinfonien unter die Lupe, auch die unbekannteren. Und da sind dann auch so Schätze dabei wie eben die 5. von Schubert. Freitagnachmittag, Sie hören WDR 3 Tonart. Im Hauptberuf, da war sie Prinzessin und später Kurfürstin Maria Antonia Walpurgis im 18. Jahrhundert. Ansonsten aber eine Musikliebhaberin und noch viel mehr als das. Sie war selbst Sängerin, Komponistin und Librettistin. Für ihre Oper Thalestri, Königin der Amazonen, hat sie selbst das Libretto geschrieben und in der Uraufführung auch gleich mal die Titelpartie gesungen. Wir hören eine Arie daraus, bei uns gesungen auf dem Cello von Raffaela Gromes. An ihrer Seite die Festival Strings Luzern.

0: volle Power voraus. Die Festival Strings Luzern unter Daniel Dotz mit der Cellistin Raffaella Gromes und einer Arie aus der Oper Talestri von Maria Antonia Walpurgis, bearbeitet für Cello und Orchester.
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2: Wien, 11. September 1894. Walli Weigel wird geboren. Komponistin, Musiktherapeutin und Friedensaktivistin. Wo soll die Kraft herkommen, wenn's im Leben hart auf hart kommt? Walli Weigel notiert:
3: Musik kann als eine Art Medizin wirken. Und das ist sicher nicht ihr unwichtigstes Potenzial.
2: Für Walli selbst ist es von Anfang an die Musik, die die Weichen stellt. Mit 5 spielt sie frei nach Gehör Stücke am Flügel. Mit 15 verkündet die Tochter aus dem großbürgerlichen jüdischen Elternhaus:
3: Musik ist meine Bestimmung.
2: Matura am Lyzeum für Beamtentöchter, Staatsprüfung für Klavierlehrer und die Universität. Am Wiener Musikhistorischen Institut dürfen seit der Jahrhundertwende auch Frauen studieren. Dann die Liebe. Natürlich ein Musiker. Der international erfolgreiche Komponist Karl Weigel. Er unterrichtet Walli in Kontrapunkt und Komposition. Bald besteigen die beiden gemeinsam Berge, fahren Ski und heiraten. 1926 kommt Sohn Wolfgang zur Welt. 12 Jahre später sitzen die drei in einer kleinen Wohnung in New York und haben alles verloren. Mit dem Anschluss Österreichs an Hitlerdeutschland hat die Zeit der Katastrophen in Wallis Leben begonnen. Ihre Schwester kämpft im Widerstand, wird von den Nazis umgebracht. Die Mutter begeht Selbstmord. Karl Weigel kann in Amerika nicht Fuß fassen. Enttäuscht stirbt er 1949. Und Walli? Walli erfindet sich mit Hilfe der Musik neu. Sie jobbt als Lehrerin, komponiert mehr als je zuvor. Als eine schwere Schulterverletzung ihr das Klavierspielen unmöglich macht, sucht sie ein neues Betätigungsfeld, die Musiktherapie. Musik hören hat ihr die schmerzhafte Physiotherapie erleichtert, die Heilung befördert. Eine Erfahrung, die sie weitergeben will. Als Chief Music Therapist am New York Medical College praktiziert und forscht sie, etabliert Musik- und Tanztherapie. Noch mit 58 Jahren fängt sie ein Psychologiestudium an. Für körperbehinderte Kinder entwickelt sie eine bis heute patentierte Hilfsklaviatur. Und am Ende ihres Lebens, mit über 80, fügt Walli Weigel ihrem mit Musik gefütterten Kampfgeist noch eine Seite hinzu. Sie komponiert als Friedensaktivistin.
3: Wenn jeder Vortrag und jedes Pamphlet vergessen sein wird, wird man sich noch an eine Zeile eines Liedes erinnern.

Vali Weigel, Friedensaktivistin, die komponiert hat, Pionierin besonders der Musiktherapie. Bettina Jech hat im Musikkalender an sie erinnert.

zwei Zupfgeschwister sozusagen, Mandoline und Gitarre. Das Duo Consensus mit Musik von dem brasilianischen Komponisten Celso Machado. Jetzt ist es 3:45 heute an diesem 11. September. Wahrlich ein Datum, das sich auf immer ins kollektive Gedächtnis eingebrannt hat. 25 Jahre ist das jetzt her, der Terroranschlag auf das World Trade Center in New York. Aber wahrscheinlich geht es Ihnen ganz ähnlich wie mir. Ich werde nie vergessen, wie ich das live damals im Fernsehen gesehen habe. Die brennenden, rauchenden Türme, ein einziges Grauen. Die unfassbare Zahl der Opfer, das Leid der Angehörigen. Man kann das alles eigentlich kaum in Worte fassen. 9/11, heute am 25. Jahrestag spielen die New Yorker Philharmoniker mit dem Dirigenten Gustavo Dudamel ein Gedenkkonzert, Sounds of Remembrance, unter anderem mit dieser Musik hier aus der Streicherserenade von Peter Tschaikowski.

Peter Tschaikowski, der erste Satz aus seiner Streicherserenade war das, gespielt hat das Orpheus Chamber Orchestra. Es geht auf 16 Uhr zu und damit auf die Nachrichten hier bei WDR3. Aber in diesen wenigen Minuten schaffen wir es in der Tonart trotzdem noch bis nach Spanien mit España von Emmanuel Chabrier. Neme Yarvi leitet das Orchestre de la Suisse Romande. Ich bin Susanne Herzog. Bis gleich.

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1: Die Nachrichten mit Steffi Orbach. Guten Tag.
2: Janice Lee Blaney.
3: Craig Michael Blass.
2: Rita Blau.
3: Richard Middleton Blood Jr.
1: In New York werden die Namen der Opfer des 11. September 2001 vorgelesen. Heute vor 25 Jahren hatten islamistische Terroristen 4 Flugzeuge entführt. Eins steuerten sie ins Pentagon in Washington, eins stürzte in Pennsylvania ab und 2 steuerten die Attentäter ins World Trade Center in New York. Es gab fast 3000 Todesopfer. Die Atmosphäre in der Stadt heute schildert Giselle UK, WDR New York.
4: Es ist schon eine andere Atmosphäre heute. Man sieht, dass Menschen mit Blumensträußen in der Hand auf dem Weg zur Arbeit sind. In Bürogebäuden wurden große Flaggen in der Lobby gehisst. Ich habe auch gesehen, dass an Straßenlaternen Kränze aufgehangen wurden. Und man merkt schon, dass die Menschen auch nachdenklich hierher kommen zu den Gedenkveranstaltungen. Also man denkt an diesen Tag vor 25 Jahren.
1: Die Bundesanwaltschaft hat 7 mutmaßliche Mitglieder der militant-islamistischen Terrororganisation Hamas angeklagt. Ihnen wird die Vorbereitung eines Terroranschlags in Deutschland oder Österreich vorgeworfen. ARD-Terrorismusexperte Holger Schmidt berichtet.
5: Es ist schon das 2. Mal in den vergangenen 2 Jahren, dass die Bundesanwaltschaft eine Terrorzelle der Hamas anklagt. Und diesmal sind es mit 7 Männern fast doppelt so viele wie im ersten Prozess am Kammergericht, der im März mit Verurteilungen endete. Die Ermittler gehen davon aus, dass die Männer einen Anschlag auf jüdische bzw. israelische Menschen in Deutschland geplant haben und dieser Anschlag im zeitlichen Umfeld des Jahrestages des Überfalls der Hamas auf Israel am 7. Oktober hätte stattfinden sollen. Für einen solchen Anschlag habe es bereits Planungen gegeben. Mehr als ein Dutzend Schusswaffen und 700 Schuss Munition sollen die Männer besorgt haben.
1: Damit mehr Regenwasser im Boden versickern kann, sollen in Nordrhein-Westfalen Flächen entsiegelt werden. Landesumweltminister Krischer hat dazu heute Ideen vorgestellt. Arne Hell, WDR Landespolitik.
6: Es geht zum Beispiel um alte Industriebrachen oder Parkplätze, die kaum genutzt werden. Oder auch einfach um zubetonierte Plätze, in die man Grünflächen einbauen kann. Wo Boden nicht versiegelt ist, kann Wasser versickern und es heizt sich nicht so schnell auf. Insgesamt sind inzwischen mehr als 12% der gesamten Fläche Nordrhein-Westfalens versiegelt und jeden Tag kommen mehrere Hektar dazu. Umweltminister Krischer hat deswegen jetzt eine Initiative gestartet, die beim Entsiegeln und Neunutzen von Flächen helfen soll, mit Beratung und Fördergeldern, etwa für Städte oder Firmen.
1: Und jetzt weitere Meldungen im Überblick. Mit Karte oder Handy bezahlen, das soll in Deutschland überall möglich sein. Finanzminister Klingbeil arbeitet laut Nachrichtenagentur dpa an einem entsprechenden Gesetz. Für die Bundesregierung ist digitales Bezahlen auch eine Maßnahme gegen Geldwäsche und Steuerhinterziehung bei Geschäften etwa, die nur Bargeld akzeptieren. Kunden sollen aber immer die Wahl haben. In den Krankenhäusern in NRW geht die Zahl der Patientinnen und Patienten weiter rauf. Das Statistische Landesamt hat neue Zahlen für 2025 veröffentlicht. Da wurden 4,3 Millionen Menschen stationär behandelt. Verglichen mit dem Vorjahr ist das ein Plus von etwa 1% und der dritte Anstieg in Folge. Der Türsteher eines Nachtclubs in Düsseldorf muss 3.500 Euro Strafe zahlen, weil er einem Gast die Nase gebrochen hat. Ein Richter am Amtsgericht sagte, es habe sich um plötzliche und unbegründete Gewalt gehandelt. Der 44-jährige Security-Mann war wegen 4 Gewalttaten angeklagt. In 3 Fällen sah das Gericht seine Beteiligung als nicht erwiesen an.
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1: Der Deutsche Fußballbund startet am Wochenende ein Pilotprojekt für mehr Sicherheit im Amateurfußball. In der Kreisliga B in Gelsenkirchen werden alle Schiedsrichterinnen und Schiedsrichter mit Bodycams ausgestattet. Christoph Hoffmann, WDR aktuell.
7: Es geht um mehr Respekt auf und neben dem Platz und um neue Erkenntnisse im Umgang mit Gewalt und Beleidigungen. Gerade im Amateurfußball waren Spiele zuletzt häufiger eskaliert und hatten mit Fußball dann nur noch am Rande zu tun. Die Bodycams der Schiedsrichter in der Gelsenkirchener Kreisliga B sollen nicht dauerhaft laufen. Erst wenn der Schiedsrichter die Kamera aktiviert, wird die Aufnahme gespeichert. Das Ganze wird wissenschaftlich begleitet und ist datenschutzrechtlich geprüft. Es sollen Erkenntnisse über das Sicherheitsgefühl der Spielleiter und das Verhalten von allen Beteiligten gewonnen werden.
1: Das Wetter in Nordrhein-Westfalen. Bis zum Abend ist es wechselnd bis stark bewölkt und es kommen einige Schauer runter. Die Temperaturen liegen zwischen 13 und 19 Grad. Morgen ist es erstmal neblig trüb und teilweise gibt es auch ein bisschen Sprühregen. Später kommt häufiger die Sonne raus und es bleibt meistens trocken. Dazu in Brilon 19 Grad, in Herford 20 und in Heinsberg bis 23 Grad. Am Sonntag höchstens 22 Grad und bei starker Bewölkung zieht zeitweise Regen durch. Das war WDR aktuell.
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8: Susanne Hertog ist hier. Herzlich willkommen zurück in der Tonart. Sergei Zimmermann, das ist der Sohn von dem weltberühmten Geiger Frank-Peter Zimmermann. Und Sergei, der hat als Kind, als er sich ein Instrument aussuchen konnte, eben nicht das Klavier oder die Geige genommen. Nein, nicht das Klavier oder die Gitarre genommen. Die Geige sollte es sein. Da hat er nach dem Papa geguckt. Ja, und inzwischen ist er sogar Profi geworden, längst Konzertmeister in Bamberg, Sergei Zimmermann. Wir hören Vater und Sohn als Duo, als Solisten in Bachs D-Moll-Konzert.

Einsatz aus einem Doppelkonzert in D-Moll für zwei Violinen von Johann Sebastian Bach, ursprünglich ein Stück für zwei Cembali. Daniel Gäde hat die Berliner Barocksolisten geleitet und Frank-Peter Zimmermann und sein Sohn Sergei Zimmermann, die haben die beiden Solo-Geigen gespielt. Ein Vater-Sohn-Duo ganz anderer Art. Das sind die Playfords, Henry und John Playford, im England des 17. Jahrhunderts mega erfolgreich, und zwar als Musikverleger. In ihrem Laden, da geht es Musik und tanzfreudige London ein und aus. Besonders die Sammlung The English Dancing Master mit bekannten Melodien und einfachen Tanzchoreografien, die ist ein echter Verkaufsschlager. Viele der Titel der Stücke sind uns allerdings heute mehr als rätselhaft. Zum Beispiel Jenny Pluck Tears. Wer diese birnenpflückende Jenny ist, da habe ich keine Ahnung. Aber die Musik macht trotzdem immer noch sehr viel Spaß.

0: Jenny Plug Pierce. Also zwischendurch scheint ja die besagte Jenny immer wieder so kleine Pausen gemacht haben beim Birnenpflücken. Vielleicht war das Körbchen voll. Musik von John Playford, gespielt hat das Ensemble The Playfords.
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0: Ein Jahr ist es jetzt her, dass der Schweizer Pianist Francesco Piemontesi mit dem Gewandhausorchester Leipzig und dem Dirigenten Manfred Honig das zweite Klavierkonzert von Johannes Brahms veröffentlicht hat. Jetzt kommt das erste hinterher. Das hat Brahms schon als 20-Jähriger entworfen in seinem Kopf. Mehrere Jahre hat es dann gedauert, bis es fertig war. Meine Kollegin Miriam Vaneste fragt sich, ob diese Aufnahme von Piemontesi und Honig nach Sturm und Drang des jungen Brahms klingt.
2: Schwer und groß soll es sein, das Klavierkonzert, das dem jungen Johannes Brahms vorschwebt. So schreibt er es in einem Brief an seine Freundin Clara Schumann. Der Einstieg mit Paukenwirbeln und markigen Streichern lässt keinen Zweifel daran, dass er es ernst meint.

Manfred Honeck und das Gewandhausorchester Leipzig spielen diesen gewaltigen Beginn von Brahms' erstem Klavierkonzert kraftvoll, aber nicht roh. Im wilden Wogen der Anfangstakte klingt immer ein Kern von kontrollierter Eleganz mit. Der Übergang zur gesanglichen Streichermelodie wirkt dadurch weniger wie ein harter Gegensatz und mehr wie eine logische Fortführung.

Als es auf den Einsatz des Klaviers zugeht, verstärkt Honeck die Intensität nochmal deutlich. Die ersten Klaviertöne wirken nach über 3,5 Minuten Wucht des Orchesters wie eine Erlösung.

Versöhnend und ausgleichend lässt Francesco Piemontesi das Klavier im weiteren Verlauf des Satzes auftreten. Auch im wildesten Tosen des Orchesters klingt das Klavier, als könne es nicht nur mithalten, sondern das Wüten der Elemente jederzeit bändigen. Wie hier in den Schlussakkorden des ersten Satzes.

Den zweiten Satz seines Klavierkonzerts hat Brahms über weite Teile als Wechselspiel zwischen Klavier und Orchester geformt. In dieser Einspielung gestalten Solist und Orchester das Adagio mit einer ungeheuren inneren Spannung. Nach der langsamen Einleitung setzt Piemontesi mit einer natürlichen Ruhe und Autorität ein. Ich habe den Atem angehalten.

Manfred Honeck und das Gewandhausorchester verwandeln das Schlussrondo in einen swingenden Tanz. Danach breiten sie dem Klavier mit großer Geste den roten Teppich aus.

0: Johannes Brahms' erstes Klavierkonzert wird oft als Sinfonie mit obligatem Klavier bezeichnet. In dieser Aufnahme erlebe ich eher das Gegenteil. Pianist Francesco Piemontesi steht im Mittelpunkt. Er erscheint als die ordnende Instanz im Chaos der Elemente. Manfred Honeck und das Gewandhausorchester sorgen mit ihrer Energie für ein äquivalentes Gegengewicht. So wird hörbar, wie der junge, kraftvolle Brahms zu einer für sein Alter ungewöhnlichen Reife findet.
1: Miriam Vaneste über die neue Einspielung vom ersten Klavierkonzert von Johannes Brahms. Der Pianist Francesco Piemontesi hat noch so ein paar Extras neben dem Konzert aufgenommen, zum Beispiel diese Ballade hier von Brahms.

Ballade in G-Moll von Johannes Brahms aus seinen späten Klavierstücken Opus 118. Francesco Piemontesi hat Klavier gespielt. 5:05 haben wir es, die Tonart hier bei WDR 3. Und wir überspringen jetzt einfach mal kurz Herbst und Winter, die wir vor der Nase haben. Wir machen sozusagen direkt mit dem Frühjahr.

Frühling weiter mit Musik, nämlich von einem österreichischen Komponisten namens Karl Frühling. Um die Wende zum 20. Jahrhundert hat er in Wien gelebt, einiges an spätromantischer Kammermusik geschrieben und manchmal ging es auch so ein bisschen in Richtung Salon.

0: Ein Trio hat gespielt um den Klarinettisten Daniel Ottensamer mit einem Satz aus einem Trio von Karl Frühling. Irgendwas mit Bühne, so hat er als Jugendlicher seinen Berufswunsch formuliert. Heute gehört er zu den großen Schauspielern in Deutschland. David Striesow, momentan zum Beispiel im Kino in dem Film Vaterland über Thomas Mann zu sehen. Oder auch als Tatortkommissar, erinnern Sie sich vielleicht, da war er einige Zeit, hat er ermittelt in Saarbrücken. Aber dieses Irgendwas mit Bühne, das ging am Anfang gar nicht direkt Richtung Schauspielerei, sondern erstmal zu Musik. Das erzählt David Striesow im Klassikforum bei uns. Denn Musik, das war schon als Kind seine große Leidenschaft. Diverse Instrumente hat er gespielt.
1: Wer Geige und Gitarre spielt, spielt auch Mandoline. Mandoline ist gestimmt wie eine Geige, nur jede Seite doppelt. Und habe mir gedacht, naja gut, dann nehme ich noch weiter E-Gitarrenunterricht und werde dann Musik studieren. Und zwar als Hauptfach Plektrumgitarre, Jazzgitarre. Und was muss man aber können, wenn man Musik studieren will? Man muss natürlich auf einem bestimmten Level ein bisschen Klavier können. Dann habe ich also diese ganzen 3 Jahre Wirtschaftsabitur dafür genutzt, Klavier zu lernen. Habe mir ein Klavier besorgt, habe das hochgeschleppt, habe das weiß angemalt, weil das schwarz war und abgeratzt. Und habe dann nur noch Tonleitern gespielt.
0: Ja, und das hat es gebracht mit den Tonleitern. Er hat dann natürlich tatsächlich nämlich die Aufnahmeprüfung geschafft und in Rostock Musik studiert. Wie aber dann doch noch Schauspieler geworden ist, David Striesow, das verrät er im Klassikforum morgen ab 9:15 hier bei WDR3 oder auch jederzeit online. Jede Menge Lieblingsmusik hat der Schauspieler im Gepäck, natürlich auch mit Klavier. Vorab hier in der Tonart schon mal ein paar Fingerübungen von Camille Saint-Saëns.

0: Der Schalk saß ihm sowas von im Nacken, mitten in seinem Karneval der Tiere, porträtiert Camille Saint-Saëns zwischen Vogelhaus und Fossilien dann auch zwei Pianisten und lässt die brav üben. Die Pianistenbrüder Lukas und Arthur Jüssen haben wir gehört mit diesem Stückchen von Camille Saint-Saëns.
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0: Ein melancholischer Walzer, das passt, finde ich, wunderbar zu der Kombination von Harfe und Flöte. Über den fließenden Harfenklängen kann die Melodie ihre elegischen Töne ausbreiten. Die Flöte kann sich da elegisch ausbreiten. Walz Melancholique von der französischen Komponistin Clémence de Grandval.

0: Die Flötistin Juliette Urel und die Harfenistin Isabelle Moretti mit einem Walz Melancholique von Clémence de Grandval. Momentan läuft der internationale Aeolus-Bläserwettbewerb in Düsseldorf an der Robert-Schumann-Hochschule. Dieser Wettbewerb feiert dieses Jahr seinen 20. Geburtstag und Markus Bruderek hat sich bei dieser Jubiläumsausgabe ins Vorspielzimmer geschlichen. Trompete, Posaune und Tuba sind als Instrumente mit dabei.
1: Die drei Miniaturen für Tuba und Klavier von Anthony Plogg sind wie gemacht dafür, um die Fähigkeiten junger Solistinnen und Musiker zu testen. Hatsumi Kawazoe aus dem japanischen Kagoshima bewältigt das Stück virtuos. Sie ist eine der wenigen Frauen überhaupt, die Tuba spielen und macht ihrem schwerfälligen Instrument Beine. In einem kleinen Vorspielraum in der Robert-Schumann-Hochschule sitzt eine Handvoll Personen. Die Jurymitglieder an den Tischen im Vordergrund machen sich Notizen oder verfolgen die Partitur im Laptop. Als Hatsumi Kawazoe ihr Vorspiel beendet hat, wirkt sie nicht besonders angespannt. Ihre Tuba, die umgedreht neben ihr auf dem Schalltrichter steht, ist ziemlich groß für die eher kleine Musikerin.
2: Ja, ziemlich halbe für mich.
1: Genau. Wie sind Sie darauf gekommen, sich mit der Tuba zu beschäftigen?
2: Ich bin an der Schule angefangen. Ich möchte zunächst andere Instrumente spielen. Klarinette gespielt, aber nur eine Stunde. Dann meine Lehrerin hat mir gesagt, wir vergessen Tuba-Spielerin. Und dann, ich konnte Stimme spielen. Deswegen, du musst Tuba spielen.
1: Was ist Ihr Ziel mit der Tuba? Wollen Sie im Orchester spielen?
2: Ja, Orchester spielen oder Blaskapelle spielen, mit Musik arbeiten. Mhm.

0: Auf den Gängen der Robert-Schumann-Hochschule, im Kammermusiksaal und in der Aula, dem sogenannten Partikasaal, höre ich viele Sprachen. Kein Wunder, Studierende aus 36 Nationen haben sich in diesem Jahr zum Aeolus-Wettbewerb angemeldet. Besonders die Chinesen sind wieder stark vertreten. Für sie alle hat Hanne Abendroth viel Bewunderung übrig. Seit 10 Jahren koordiniert sie den Ablauf des Wettbewerbs.
1: Sie bereiten sich da wirklich ein Jahr lang vor, um auch dann alle Stücke für alle Runden schon in der Hinterhand zu haben. Und teilweise, also in anderen Jahren, da kommen die manchmal mit Familie und Lehrer und Klavierbegleiter aus Usbekistan, spielen hier 7 Minuten und sind dann eventuell raus. Da leide ich immer sehr mit.

0: Der 88-jährige Ex-Bankier und Musikliebhaber Sieghard Rommetsch hat den Aeolus-Bläserwettbewerb ins Leben gerufen. Er finanziert das musikalische Kräftemessen mit seiner eigenen Stiftung. Der Start vor 22 Jahren ist schwierig gewesen, sagt er.
1: Der Anfang war zunächst einmal eine kleine Pleite. Ich hatte mir Berater besorgt und die Berater haben dann also versucht, den Bläserwettbewerb zu konzipieren und dann auch eine Jury dafür zu gewinnen. Und das war ein halbes Jahr völlig vergeblich.
0: Der Zufall will es, dass Rommetsch an den Klarinettisten Ralf Manno gerät. Er unterrichtet an der Musikhochschule in Köln. Manno hilft ihm in wenigen Tagen, die erste Weltklasse-Jury des Wettbewerbs auf die Beine zu stellen. Und so ist der Aeolus-Wettbewerb schnell in aller Munde. Sieghard Rommetsch eilt quasi als neugieriger guter Geist von Vorspiel zu Vorspiel. Da gibt es einen Musiker, den ich nicht verpassen soll, meint er, den 20-jährigen italienischen Trompeter Filippo Lombardi.
1: Ich war von seinem Musizieren und seinem Können enorm beeindruckt und auch, ja, begeistert. Das ist die Freude, die man an einem solchen Projekt dann auch persönlich hat. Das ist der wirkliche Lohn. Und dann da im Saal sitzt und einen jungen Trompeter so phänomenal das Haydn-Konzert musizieren hört.

0: Filippo Lombardi ist selbst ganz zufrieden mit dem, was er in der ersten Runde des Aeolus-Wettbewerbs abgeliefert hat. Sein Händedruck verrät mir, hier habe ich nicht nur einen virtuosen Trompeter, sondern auch einen Athleten vor mir. Inwiefern muss man da einen Ausgleich haben?
1: Ich finde es für mich super wichtig eigentlich, weil ohne Sport zu treiben und so weiter habe ich viel mehr Stress. Die Trompete möchte eigentlich, dass man die in unserem Körper spielt.
0: Wollen Sie später mal ins Orchester? Oder es gibt ja auch Trompeter, die heutzutage auch eine Solokarriere haben, was allerdings auch schon anstrengender ist.
1: Finde ich super anstrengend eigentlich. Ich mag es nicht so richtig zu reisen. Also ich bin jetzt an der Suche einer guten Stelle, Orchester. Ich habe jetzt Oslo Philharmonik zum Beispiel, einen Trial. Also da bin ich auch aufgeregt.
0: Ob als Orchestermitglied, als Solist oder als Professor an der Universität, wer im Aeolus-Wettbewerb die vorderen Plätze belegt, um den ist mir nicht bang. Wer wie Filippo Lombardi einen eisernen Willen und gute Nerven mitbringt, den schickt der Gott der Winde bald los, hinein ins Berufsleben, mit einer kräftigen Brise.

Eine Aria aus der Händel-Oper Tolomeo. Der Hornist Felix Glieser ist bei dieser Bearbeitung die Rolle des Sängers geschlüpft begleitet. Haben ihn die Charts Chamber Artists. Freitagnachmittag, die WDR3-Tonart hören Sie. Um die Ecke quasi hier bei uns beim Kölner Funkhaus, da fließt der Rhein. Und aus dem tönen jetzt zarte Nixengesänge zu uns rüber. Die kennen Sie bestimmt, die Melodie der Baccarolle von Jacques Offenbach. Eigentlich aus Hoffmanns Erzählungen, aber er hat sie auch schon am Anfang der Ouvertüre zu seiner Oper Die Rhein-Nixen verwendet. Ein paar zaghafte Anläufe und dann geht's los.

Und sie gleiten wieder zurück in den Rhein. Jacques Offenbach, die Ouvertüre zu seiner Oper Die Rhein-Nixen. Antonio de Almeida hat das Philharmonia Orchestra geleitet. Justus Eichhorn, das ist ein Pianist aus Weimar, gerade mal 16 Jahre alt. Das Abitur hat er schon in der Tasche und auch den ersten Plattenvertrag bei der Deutschen Grammophon. Mehr zu diesem Jungstar gleich nach den Nachrichten um 17 Uhr bei uns hier in der Tonart. Bis dahin jetzt noch Musik von Henrik Schwarz. Seine eigentlich elektronischen Beats spielt das Tokyo Secret Orchestra, ganz ohne Elektronik, einfach auf seinen Instrumenten. Aber hören Sie mal, groovt trotzdem ziemlich.

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0: 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Es ist 17 Uhr. 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
3: Die Nachrichten mit Sebastian Ehl. Guten Tag. Bundesarbeitsministerin Baas hat für ihren Sozialhaushalt im Bundestag viel Kritik bekommen von AfD, Grünen und Linken.
4: Sie verwalten nur noch den Mangel, statt ihn zu beheben.
5: Dieser Haushalt ist auf Sand gebaut. Er ist ungerecht und unsozial.
6: Beschäftigten begegnen Sie mit Misstrauen, Erwerbslose schikanieren Sie, Vermögen und Konzerne dagegen behandeln Sie mit Samthandschuhen.
3: Der Haushalt für Arbeit und Soziales ist der mit Abstand größte Etat der Bundesregierung. Mehr als 200 Milliarden Euro sind für das nächste Jahr vorgesehen. Baas verteidigte die Pläne.
4: Es geht nicht darum, nur den Mangel zu verwalten. Ganz im Gegenteil. Es geht darum, dass wir dieses Land wieder besser machen. Dazu gehören gute Löhne, faire Arbeitsbedingungen, der Ausbau der Tarifbindung und sichere Renten.
3: Die Rentnerinnen und Rentner versuchte Baas zu beruhigen. Niemand müsse Angst haben, dass die abschlagsfreie Rente nach 45 Beitragsjahren schnell abgeschafft wird. Heute wird in vielen Städten auf die Situation von Wohnungs- und obdachlosen Menschen aufmerksam gemacht. Mindestens 500.000 Menschen in Deutschland haben kein eigenes Zuhause. Zehntausende leben auf der Straße. Mehr von Sarah Bartkowski.
7: Wohnungslos heißt, man hat keine Wohnung oder WG und kommt vielleicht bei Freunden unter. Aber auch sowas wie Frauenhäuser zählen dazu. Obdachlos sind Menschen dann, wenn sie niemanden haben, bei dem sie unterkommen können. Laut der Wohnungslosenhilfe gibt es viele Gründe, warum man kein Zuhause mehr hat. Unter anderem Mietschulden, Trennung und zu teure Wohnungen. In vielen Städten in Deutschland gibt es heute Aktionen zum Tag der Wohnungslosen, Kundgebungen, Infostände oder Tage der offenen Tür in den Einrichtungen.
3: Der Deutsche Fußballbund startet am kommenden Wochenende ein Pilotprojekt für mehr Sicherheit im Amateurfußball. In der Kreisliga B in Gelsenkirchen werden alle Schiedsrichterinnen und Schiedsrichter mit Bodycams ausgestattet. Christoph Hoffmann hat die Einzelheiten.
8: Es geht um mehr Respekt auf und neben dem Platz und um neue Erkenntnisse im Umgang mit Gewalt und Beleidigungen. Gerade im Amateurfußball waren Spiele zuletzt häufiger eskaliert und hatten mit Fußball dann nur noch am Rande zu tun. Die Bodycams der Schiedsrichter in der Gelsenkirchener Kreisliga B sollen nicht dauerhaft laufen. Erst wenn der Schiedsrichter die Kamera aktiviert, wird die Aufnahme gespeichert. Das Ganze wird wissenschaftlich begleitet und ist datenschutzrechtlich geprüft. Es sollen Erkenntnisse über das Sicherheitsgefühl der Spielleiter und das Verhalten von allen Beteiligten gewonnen werden. Neben der statistischen Auswertung sollen die teilnehmenden Schiedsrichterinnen und Schiedsrichter regelmäßig befragt werden. An den Ergebnissen hat auch der Fußball-Weltverband FIFA Interesse.
3: Weitere Meldungen im Überblick. 25 Jahre nach den Terroranschlägen vom 11. September haben in New York viele Menschen an die fast 3000 Todesopfer erinnert. Deren Familien trafen sich am Mahnmal am Ground Zero, wo früher das World Trade Center stand. Hinterbliebene verlasen bei der Gedenkfeier die Namen der Todesopfer. Für die US-Regierung nahm Vizepräsident J.D. Vance an der Zeremonie teil. Der Staatsschutz ermittelt wegen Schmierereien am Kreishaus Minden. Unbekannte haben den Schriftzug Ali raus dort hinterlassen. Landrat Ali Doğan schrieb, er lasse sich nicht einschüchtern. Ministerpräsident Wüst bezeichnete die Schmierereien als widerlich und versicherte Doğan seine Solidarität. Der Türsteher eines Nachtclubs in Düsseldorf muss 3.500 Euro Strafe zahlen, weil er einem Gast die Nase gebrochen hat. Ein Richter am Amtsgericht sagte, es habe sich um plötzliche und unbegründete Gewalt gehandelt. Der 44-jährige Security-Mann war wegen 4 Gewalttaten angeklagt. In 3 Fällen sah das Gericht seine Beteiligung als nicht erwiesen an.
0: 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Aus der Kultur.
3: Heute Abend beginnt das jüdische Neujahrsfest Rosh Hashanah. Böller und Bleigießen gibt es beim jüdischen Neujahrsfest eher nicht. Gerald Bayroth, WDR Kultur.
9: Jüdinnen und Juden tauchen Apfelstücke in Honig und wünschen sich gegenseitig ein gutes und süßes Jahr. Shana Tova Umetuka. Heute Abend beginnt das Jahr 5787, nach traditioneller Lesart seit Erschaffung der Welt. Die Synagogen von Bielefeld bis Düsseldorf dürften voll werden. Wer sonst nie in die Synagoge geht, kommt heute Abend. Zum Neujahrsfest gehört auch unbedingt der Klang eines archaischen Musikinstrumentes, dem Horn eines Schafbocks, Schofar.
3: Das Wetter in Nordrhein-Westfalen. Am Abend ist es wechselnd bis stark bewölkt mit einigen Schauern. Dazu liegen die Temperaturen bei 13 bis 19 Grad. In der Nacht bilden sich bei Tiefstwerten von 13 bis 10 Grad verbreitet Dunst- und Nebelfelder. Morgen ist es anfangs noch neblig trüb. Örtlich gibt es ein bisschen Sprühregen. Im Laufe des Vormittags lösen sich Nebel und Hochnebel langsam auf und es wird häufiger mal sonnig. Meistens bleibt es dazu trocken. Dann gibt es Höchsttemperaturen von 21 Grad in Warburg, 22 in Siegen und bis 23 in Zülpich. Das war WDR aktuell.
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2: Ich bin Susanne Herzog und freue mich, dass Sie dabei sind. Wenn Joseph Haydn im 20. Jahrhundert gelebt hätte, wie hätte er wohl komponiert? Das hat sich der Komponist Sergei Prokofjew gefragt. Und seine Antwort, die lautet so.

Das Finale aus der Symphonie-Klassik von Sergei Prokofjew, einer Aufnahme mit dem ORF-Radiosymphonieorchester Wien und der Dirigentin Simone Meneses. Der amerikanische Musiker Frank Zappa, das war ja wahrlich ein Alleskönner. Irgendwo zwischen Rock, Jazz und Avantgarde war er unterwegs und irgendwann hat er dann entdeckt, dass er eine Namensvette hat. Francesco Zappa, ein Cellist und Komponist aus dem 18. Jahrhundert. Das Barockensemble Il Pomodoro, das bringt auf seinem neuen Album die musikalischen Welten der beiden Zappas zusammen. Und das ist eine echt wilde Mischung.

0: Peaches and Regalie, ein Stück von Frank Zappa vom Ende der 60er. Der Dirigent und Komponist Vanni Moretto hat es aufgegriffen und in seiner Sinfonia Zappa's Revenge ja ab und zu so eine Prise barockes Flair noch mit reingemischt. Gespielt hat das Barockensemble Il Pomodoro. Die WDR3-Ton hat es hier um 17.14 Uhr. Ich weiß noch, die Klavieretüden von Carl Czerny. Als Kind da hatte ich überhaupt keine Lust, die zu üben. Wenn die allerdings so klingen wie bei dem jungen Pianisten Justus Eichhorn, fetzig, rockig, super virtuos, mit noch so ein paar eigenen Zutaten drin, dann macht so eine Czerny-Etüde richtig Spaß. Sowas postet der Jungstar aus seinen Social-Media-Kanälen mit sehr viel Erfolg. Jetzt erscheint auch das Debütalbum von Justus Eichhorn. Jonathan Hock hat geschaut, was für ein Musiker sich hinter dem Social-Media-Phänomen verbirgt.
1: Wenn Justus Eichhorn am Flügel sitzt, hat man das Gefühl, dass die Musik nur so aus ihm hinaus sprudelt.

0: Geboren ist Justus 2009 in Weimar, mitten in eine Musikerfamilie. Seine Eltern Alexia und Friedemann Eichhorn sind renommierte Geiger und auch seine älteren Schwestern haben von Kind auf Musik gemacht. Justus sagt, so ist er einfach in die Musik hineingewachsen. Als Kleinkind zieht es ihn dann zu dem Instrument, das für ihn in Reichweite steht.
1: Mich hat dieses große Instrument sehr beeindruckt und dann, als ich mich im Alter von 2 oder 3 Jahren am Klavierhocker hochziehen konnte, habe ich einfach in die Tasten gegriffen und drauf losgespielt.
0: Schon als Kind interessiert Justus der Klang und die Mechanik des Klaviers. Mit 6 Jahren bekommt er dann seinen ersten Unterricht und seitdem er 9 ist, studiert er bei Gregory Grutzmann an der Hochschule für Musik Franz Liszt in Weimar.
1: Also wenn ich Unterricht bei Herrn Grutzmann habe, dann finde ich immer ganz toll, dass er so eine unglaubliche Systematik im Unterricht hat. Und es immer auf der russischen Klavierschule beruht.
0: Was Justus am Klavier besonders reizt, mit ihm lässt sich ein ganzes Orchester abbilden. Kein Wunder also, dass er inzwischen auch Dirigierunterricht nimmt. Er schaut gerne mal über die Klaviatur hinaus und davon profitiert auch sein Spiel.
1: Dann versuche ich vielleicht auch das ein oder andere zu imitieren, zum Beispiel das Glissando auf einem Streichinstrument oder so, oder dieses Inhalieren vielleicht auch von verschiedenen Tönen und das Vibrato und das Zupfen. Und das kann man natürlich auch überliefern auf die Klavierstücke.

Als Zehnjähriger spielt Justus sein offizielles Debüt als Solist mit Haydns Klavierkonzert in D-Dur. Seitdem geht's Schlag auf Schlag. Er tritt mit Orchestern auf der ganzen Welt auf und gewinnt eine Reihe an Preisen. Justus scheut das Publikum keineswegs. Das begegnet ihm aber längst nicht mehr nur im Konzertsaal. In den sozialen Medien folgen ihm Hunderttausende. Der junge Pianist filmt Ausschnitte aus seinem Überalltag, bietet einen Blick durchs Schlüsselloch und das kommt gut an. Sein bisher erfolgreichstes Video ist eine Improvisation mit seinem Professor Grutzmann über Beethovens Mondscheinsonate. Ganze 3 Millionen Aufrufe hat der Clip auf TikTok.

0: Das sind natürlich Videos aus dem Überalltag und dadurch sehr authentisch. Und besonders bei diesem Video wird eben so eine Freude ausgestrahlt. Und ich denke, das berührt die Leute und davon sind die Menschen fasziniert.
1: Trotz seines Erfolges in den sozialen Medien will Justus seinen Fokus aber nicht von den klassischen Konzerten wegbewegen.
0: Natürlich ist das auch ein wichtiger Teil meines Lebens und hilft mir natürlich auch in vielen Bereichen, aber ich benutze es eher so als Tool, um die junge Generation auch zu erreichen und viele Menschen besonders zu erreichen.
1: Jetzt erscheint Justus' Debütalbum The Source bei der Deutschen Grammophon. Darauf zeichnet er die Musikgeschichte Weimars nach, anhand von Komponisten, die man mit der Stadt verbindet. Da sind zum Beispiel Johann Sebastian Bach und Franz Liszt, die beide am herzoglichen Hof in Weimar tätig waren. Und auch Felix Mendelssohn Bartholdy hat es aufs Album geschafft. Der war mal als Kind in Weimar zu Gast bei Johann Wolfgang von Goethe.
0: Wir hatten einfach die Idee, auf meinem Ursprung zu beruhen, wo ich herkomme und meine persönliche Geschichte zu erzählen. Und deswegen ist es auch sehr vielseitig, dieses Album. Es geht vom Barock über die Romantik bis hin zur zeitgenössischen Musik. Also ich habe auch eigene Stücke auf dem Album.
1: Auf seinem Album hat Justus auf mehrerlei Weise mitgemischt. So hat er nicht nur eigene Kompositionen und Arrangements, sondern auch Bearbeitungen von Stücken beigesteuert.
0: Ich mag es auch sehr gerne, meinen eigenen Senf quasi dazuzugeben zu Stücken und sie für Klavier zu arrangieren, wenn sie für ein anderes Instrument geschrieben wurden oder vielleicht auch bei den Czerny-Etüden vielleicht auch etwas aufzupeppen und noch rockiger zu machen.

Wenn man Justus so über die Klaviatur fliegen sieht, dann merkt man ihm die Freude an der Musik an. Mit einem verschmitzten Lächeln spielt er sich durch die schnellen Passagen. Das

0: Ab Oktober geht's für Justus Eichhorn weiter mit dem Studium bei Grigori Grutzmann. Dann allerdings nicht mehr als Jungstudent. Seit dem Sommer ist er nämlich aus der Schule raus und kann sich jetzt voll und ganz auf seine Solokarriere konzentrieren.
1: Heute erscheint das Debütalbum The Songs von Justus Eichhorn hier bei uns in der Tonart. Hören wir schon mal ein Stück draus. Consolation Nummer 3 von Franz Liszt.

von der Stimmung her fast wie ein Chopin-Nocturne. Das ist es aber nicht, sondern die dritte Consolation von Franz Liszt war das, so zu hören auf dem Debütalbum von dem gerade mal 16-jährigen Pianisten Justus Eichhorn.

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2: Die Tonart hier mit Susanne Herzog. Morgen hat am Theater Hagen die komische Oper Ich, je suis Narcisse von Raquel Garcia Tomas Premiere. Übersteigerte Selbstliebe inszeniert als eine musiktheatralische Achterbahnfahrt, ein Spiegel unserer ich-bezogenen Gesellschaft. Leonitsch war in einer Probe beim Theater Hagen.
3: Sängerin Nike Tieke steht vollkommen allein auf der Bühne, in heller Hose und Sweatshirt und einem großen Katzenkopf auf ihren Schultern. Sie starrt in den Zuschauerraum hinab, dreht sich um die eigene Achse, trippelt auf der Stelle, suhlt sich in der Aufmerksamkeit des Publikums. Bis der Moment von einem riesigen, knallpinken Wollknäuel durchbrochen wird, das von der Decke herabstürzt. Der Kater ist erschlagen, Besitzerin Clotilde am Boden zerstört.
4: Das ist der Auslöser. Ab dem Moment bricht alles über ihr zusammen.
3: Erklärt mir Regisseurin Ute M. Engelhardt. Sie hat die deutsche Erstaufführung von Ich, Je suis Narcissiste 2024 in Gießen umgesetzt, bringt ihre Inszenierung nun an das Theater Hagen.
4: Die Katze ist für mich eigentlich auch ein Bild für dieses Lebensfrohe, ob man es narzisstisch nennt oder hedonistisch, aber auf jeden Fall ein Wesen, das sich sehr darum kümmert, wie es ihm selber geht.
3: Diese Ich-Bezogenheit steht im Gegensatz zur Protagonistin selbst. Clotilde kümmert sich eigentlich immer nur um alle anderen. Der Tod ihres Katers ist für sie der erste Anlass zur Selbstfürsorge. Sie sucht sich Hilfe beim Psychiater.
4: In meinem Kopf war es so, dass es immer wieder visuelle Trigger gibt und plötzlich sieht sie wieder einen Wollknäuel. Und für Clotilde hat es dieselbe Farbe wie das Wollknäuel, mit dem ihre Katze immer gespielt hat.
3: Über diese Trigger entfaltet sich der Rest der Opernhandlung in Rückblenden. Auf der Drehbühne sind drei Türen in eine türkise Wand eingebaut. Hier spazieren diverse Charaktere herein, alle gespielt vom vierköpfigen Ensemble. Sie interagieren mit Clotilde und erzählen ihre Erinnerungen. Dabei kommt raus, dass der Tod der Katze nur eine der Katastrophen des Tages gewesen ist. Im Verlauf des Erstgesprächs erzählt Clotilde noch ganz viele andere Dinge, die sie belasten. Sie hat ihren Job verloren, ihr Partner geht fremd, eigentlich alles Dinge, die man gut nachvollziehen kann. Trotzdem erfährt sie die vielleicht größte Tragödie des Stücks erst in der Praxis. Statt ihre Gefühle ernst zu nehmen, diagnostiziert ihr der Psychiater Narzissmus.
5: Gegen diese Seuche, diese Krankheit, diese Plage! Narzissmus ist die eigentliche Epidemie unserer Zeit. Meine Methode hingegen ist...
3: Narzissmus ist im Stück eine Art Volkskrankheit, die alle in ihren Bann zieht. Zwischendurch laufen die Charaktere mit übergroßen Smartphone-Cutouts über die Bühne, stellen ihre Eitelkeiten stolz zur Schau. Wie häufig in den sozialen Medien ist auch in der Oper alles übertrieben. Alles ist laut, schrill und ironisch aufgeladen. Auch die Musik ist voller Komik, erklärt mir Steffen Müller-Gabriel.
6: Da wird viel ausgedeutet, viel karikiert. Allein Flatterzunge, Wah-Wah-Geräusche von den Trompeten sind immer karikierend eingesetzt. Und man hat so ein bisschen das Gefühl, dass es wie so eine Collage ist.
3: Als Kapellmeister hat Steffen Müller-Gabriel eine ganz besondere Aufgabe. Neben den Einsätzen für das Orchester muss er auch selbst aktiv werden, zum Beispiel beim Tanz der Katze. Ihre Stimme ist nämlich aufgenommen.
6: Diese einzelnen Takes drücke ich auch unten an. Miau. Da kommt das Orchester, da wieder. Miau. Ich habe nur ein kleines Board, wo ich immer wieder draufdrücke. Das ist alles super, super eingerichtet und wir hoffen, dass das alles schön funktioniert.

0: Generell ist die Musik bei Ich sehr breit aufgestellt. Von zeitgenössischer Musik über Filmmusik und Jazz ist alles dabei. Das passt gut zu der bunten, leicht skurrilen Handlung. Für Orchester und auch das Ensemble eine Herausforderung.
1: Ich persönlich versuche hier keine große Belcanto-Oper zu machen. Für mich ist es klar, das ist ein musikalisches, schauspielerisches Stück und ich habe hier ganz andere Ziele.
0: Erzählt mir Clotilde-Darstellerin Polina Arzis.
1: Man kann nicht einfach ganz ernst mit einer riesen Wagner-Stimme dieses Stück singen. Das wird nicht viel bringen, weil der Text so wichtig ist und die Flexibilität. Deswegen ist es natürlich sehr anspruchsvoll. Wir müssen uns umstellen.

0: Ich lädt zum Lachen über sich selbst ein, zum Reflektieren. Wie authentisch bin ich online oder gar in meinem Freundeskreis? Wie sehr definiere ich mich über die Meinung anderer?
1: Es ist sehr über unsere Gesellschaft und unsere Obsession mit uns selbst tatsächlich. Und man denkt, ja, okay, ich habe mein Social Media und Instagram und ich liebe meine Likes. Aber ist das tatsächlich das Wichtigste?
0: Und dann gibt es noch ein weiteres Thema, das vor allem Paulina Arzis als Clotilde angeht.
1: Die Position der Frau, wie oft die Frau unterdrückt wird mit Mansplaining, mit dem, dass man ihr Schuld gibt für ihre Gefühle und sagt, du bist zu emotional, du reagierst übertrieben, schon wieder machst du Theater.
0: Durch die Oper hinweg findet Clotilde immer weiter zu sich selbst, bis sie schließlich erkennt, dass ihre Erfahrungen sie nur so weit definieren, wie sie es zulässt.
2: Am Ende ist es fast so, dass sie rauskommt und feststellt, ich bin ganz in Ordnung, so wie ich bin. Und die Therapie hat da nur wenig dazu beigetragen,
3: sagt die Regisseurin Ute M. Engelhardt. Morgen die Premiere dann der Oper Ich von Raquel Garcia Tomas. Die ist allerdings schon ausverkauft, aber weitere Termine ab nächstes Wochenende finden Sie auf der Seite vom Theater Hagen im Internet.

Antonio Carlos Jobim mit dem Girl from Ipanema ist der brasilianische Komponist seiner Zeit berühmt geworden. Hier haben wir die Trompeter Romain Leleu und das Ensemble Convergence gehört mit Chega de Saudade von Jobim. Auch entspannte Bossa Nova Grooves am frühen Freitagabend hier bei uns in der Tonart, die sich jetzt langsam aber sicher ihrem Ende nähert. Gleich anschließend um 17:45 das Zeitzeichen hier bei WDR3. Da geht es heute am 11. September zum 25. Jahrestag der Terroranschläge in den USA um 9/11. Niklaus Steiner beschäftigt sich unter anderem mit der Frage, wieso Saudi-Arabien in den Verdacht geraten ist, etwas mit den Anschlägen zu tun zu haben. Dazu gleich mehr im Zeitzeichen anschließend an diese Tonart. Ich bin Susanne Herzog, alle um mich herum, unser gesamtes Tonart-Team sagen Tschüss für heute. Bis zum Zeitzeichen haben wir jetzt noch etwas Musik von Wolfgang Amadeus Mozart für Sie. Das Ensemble Resonanz mit dem Finale aus der Sinfonie Nummer 39 von Mozart. Ein schönes Wochenende wünschen wir Ihnen.

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1: Vor 25 Jahren erschüttern die Terroranschläge vom 11. September 2001 die USA und die Welt. Was folgt, sind Kriege in Afghanistan und im Irak, der Beginn des sogenannten Kriegs gegen den Terror. Doch während die USA und ihre Verbündeten militärisch weltweit vorgehen, bleibt ein Land von Vergeltung weitgehend verschont: Saudi-Arabien. Ich bin Nikolaus Steiner und ich bin der Frage nachgegangen, welche Rolle Saudi-Arabien damals bei 9/11 gespielt hat und bis heute spielt.
2: 11. September 2001. Terroristen lenken Flugzeuge in das World Trade Center und das Pentagon.
1: Der Schock von 9/11 ist schon einige Jahre her, als im Januar 2016 ein Mann beim US-Sender Fox News anruft.
3: Down in South Carolina, Mr. Trump, good morning to you.
4: Good morning.
1: Ein gewisser Donald Trump, der sich damals im Wahlkampf befindet, Präsident werden will gegen Hillary Clinton. In dem Interview mit Fox News geht es um den 11. September 2001 und den Krieg, der im Irak darauf folgte. Trump sagt ein paar Sätze, die er später als Präsident so nie wiederholen wird.
5: Who blew up the World Trade Center? It wasn't the Iraqis, it was Saudi. I mean, take a look at Saudi Arabia. Open the documents. Because frankly, if you open the documents, I think you're going to see that it was Saudi Arabia.
1: Er sagt, schaut auf Saudi-Arabien. Und Trump ist nicht der Einzige, der in den Jahren nach den Terroranschlägen vermutet, dass Saudi-Arabien, der wichtigste Verbündete der USA neben Israel im Nahen Osten, etwas mit 9/11 zu tun hat.
5: Well, the people came, most of the people came from Saudi Arabia. They didn't come from Iraq. The World Trade Center was not knocked down by Iraq.
1: Denn 15 der 19 Attentäter kamen nicht aus dem Irak, sondern aus Saudi-Arabien. Ebenso wie der Drahtzieher Osama bin Laden. Es ist eine Frage, die Amerika bis heute bewegt und die Justiz beschäftigt. Welche Rolle spielte Saudi-Arabien bei den Terroranschlägen vom 11. September 2001?
6: This was mass murder.
1: Das ist Sharon Pramoli. Sie ist ziemlich wütend auf alle US-Regierungen seit dem 11. September 2001.
6: It is absolutely, you know, infuriating that every government since 9/11 has protected Saudi Arabia.
1: Sie ist wütend, weil alle US-Regierungen seit 2001 eine schützende Hand über Saudi-Arabien gehalten hätten, sagt sie. Und dass die US-Regierungen sich offenbar für die knapp 3000 Menschen, die an diesem Tag getötet wurden, kaum interessieren. Sharon formuliert auch deshalb so schwere Vorwürfe, weil sie selbst Opfer ist. Weil der 11. September 2001 auch bei ihr eine riesige seelische Wunde hinterlassen hat.
6: I arrived very early because the meeting was called for 8 o'clock.
1: Sharon Pramoli ist an diesem Morgen schon früh in ihrem Büro, um 7.30 Uhr. Sie geht ihre Termine der nächsten Tage durch. Pramoli hat vielleicht einen der beeindruckendsten Arbeitsplätze der Welt. Im 80. Stock des Nordturms des World Trade Centers. Bei einer Firma, die unter anderem Software für Banken herstellt. Als sie am Schreibtisch sitzt, hört sie plötzlich eine Explosion.
6: It was a huge impact. The building lurched, I would say, in about 30 degrees.
1: Die Explosion ist so stark, dass sich der ganze Turm um etwa 30 Grad zur Seite neigt, erinnert sie sich.
6: Some books fell out of my bookshelf and my desk moved.
1: Bücher fallen aus dem Regal, der Schreibtisch rutscht weg.
6: I was very frightened. I thought a bomb had gone off.
1: Zuerst denkt sie, dass eine Bombe explodiert. Ihr Chef kommt rein und sagt, was ist passiert?
6: We were stuck. And there were flames coming out of the ceiling.
1: Aus der Decke schlagen Flammen. Sie und ihr Chef versuchen nach unten zu kommen, aber hier sind die Türen verriegelt. Ein Mann zeigt ihnen schließlich einen anderen Fluchtweg und sie schaffen es tatsächlich bis nach unten. Als sie fast im Erdgeschoss angekommen sind, stürzt der andere Turm, der Südturm des World Trade Centers, plötzlich in sich zusammen.
6: It lifted me up into the air and blew me into, I think it was the Borders bookstore plate glass window.
1: Die Druckwelle lässt den Nordturm erschüttern. Sharon wird durch die Luft geschleudert, gegen eine Glasscheibe und verliert das Bewusstsein. Als sie zu sich kommt, ist ihr Mund voller Dreck, Staub und Trümmerteilen.
6: And I had to scrape my mouth. I had to scrape the dirt out with my nails. But I was choking and I couldn't breathe.
1: Sie kann nicht atmen.
6: And I couldn't do that and it was terrible.
1: Sharon überlebt, schwer verletzt. Und so langsam wird klar, was an diesem Tag, dem 11. September, tatsächlich passiert ist. Früh am Morgen kapern 19 Attentäter fast zeitgleich 4 Passagiermaschinen. Sie haben reguläre Flugtickets und kleine Messer dabei. Als die vier Flugzeuge in der Luft sind, dringen die Attentäter in die Cockpits ein, bedrohen die Piloten und übernehmen die Steuerung. Eine Maschine lenken die Attentäter in den Nordturm des World Trade Center. Eine zweite Maschine wird in den Südturm geflogen. Einen dritten Jet steuern die Attentäter ins Pentagon, das US-Verteidigungsministerium. Eine vierte Maschine ist offenbar ebenfalls auf dem Weg nach Washington D.C. Passagiere versuchen, ins Cockpit einzudringen. Aber kurz bevor sie die Attentäter überwältigen können, steuern diese das Flugzeug Richtung Boden. Die Maschine stürzt auf offenem Feld ab. 2.977 Menschen werden an diesem Tag getötet. Auch die 19 Attentäter sterben. Mehr als 6.000 Menschen werden verletzt.
4: Americans are asking, who attacked our country?
1: Und Präsident George W. Bush stellt wenige Tage später im US-Kongress die Frage, die Millionen Amerikaner bewegt. Wer hat uns angegriffen?
7: The evidence we have gathered all points to a collection of loosely affiliated terrorist organizations known as Al-Qaida.
1: Der Präsident hat die Antwort parat. Al-Qaida, islamistische Extremisten. Eine Terrororganisation, die vor allem den USA den Kampf angesagt hat, damit die ihre Soldaten, Kriegsschiffe, Flugzeuge und überhaupt sich komplett aus dem Nahen und Mittleren Osten zurückziehen.
7: From this day forward, any nation that continues to harbor or support terrorism will be regarded by the United States as a hostile regime.
1: Es ist der Beginn des sogenannten weltweiten Kriegs gegen den Terror. Zuerst marschieren die USA in Afghanistan ein, dann knapp zwei Jahre später im Irak. Im Inneren gibt der Patriot Act den Geheimdiensten und Sicherheitsbehörden weitreichende Befugnisse. Die CIA beginnt weltweit Menschen zu entführen und zu foltern. Die NSA startet eine Massenüberwachung auf dem gesamten Globus. Kapitel 9/11 abgehakt, Mission accomplished. Diesen Eindruck will die US-Regierung erwecken. Für Sharon Primoli aber kaum zu ertragen. In den Jahren nach den Terroranschlägen ist sie erstmal damit beschäftigt, zu überleben, die Tragödie zu verarbeiten.
6: I developed PTSD, which of course is very hard to manage, and I'll tell you why.
1: Sharon hat Panikattacken, eine posttraumatische Belastungsstörung. Es dauert sehr lange, bis sie wieder zu Kräften kommt. Und heute will sie Gerechtigkeit, will, dass diejenigen, die ihr das angetan haben, zur Rechenschaft gezogen werden. Und diejenigen, die die Terroristen unterstützt haben.
6: One of the most powerful effects of 9/11 emotionally was the total loss of trust in my government. Total loss of trust.
1: Sie glaubt der offiziellen Version ihrer Regierung nicht. Glaubt nicht, dass die 19 Attentäter alleine gehandelt haben und dass sie keinerlei Unterstützung hatten.
6: Bush and his cabinet wanted to take our focus off of Saudi Arabia, where 15 of the hijackers came from.
1: Sie glaubt, dass die saudische Regierung etwas mit den Terroranschlägen zu tun hat und will deshalb gemeinsam mit vielen hunderten anderen Angehörigen von Opfern der Terroranschläge das Königreich auf mehrere Milliarden Dollar Schadenersatz verklagen. Aktuell läuft dazu ein Verfahren vor einem New Yorker Gericht, das entscheiden soll, ob so eine Klage zugelassen wird. Aber worum geht es da genau? Was wird der saudischen Regierung konkret vorgeworfen? Darüber habe ich 2021 mit dem ehemaligen FBI-Ermittler Kenneth Williams gesprochen, der mehr als 30 Jahre in der Terrorabwehr tätig war und der heute als Berater der Anwälte der Opfer arbeitet.
8: I can assure you that there is quite a substantial amount of information that shows the support that they provided to Nawaf al-Hazmi and Khalid al-Mihdhar.
1: Williams sagt, es gebe einen Haufen substanzieller Informationen über die Unterstützung der Terroristen. Im Kern geht es dabei um zwei der Attentäter, al-Hazmi und al-Mihdhar, die das Flugzeug gekapert haben, das ins Pentagon gesteuert wurde. Und diese beiden Attentäter hatten zuvor einen wichtigen Helfer. Sein Name? Omar al-Bayoumi, ebenfalls aus Saudi-Arabien, von dem FBI-Ermittler sagen, dass er für den saudischen Geheimdienst arbeitet. Seine Geschichte geht so. Omar al-Bayoumi lebt im Jahr 2000 in Kalifornien. Er hat einen festen Job bei einer Firma, die Aufträge aus Saudi-Arabien bekommt. Seltsamerweise muss er aber nicht zur Arbeit erscheinen.
8: And we do know from factual evidence that we found that he was being paid by the Saudi government, Bayoumi, you know, through the Ministry of Aviation and Saudi paycheck.
1: Das ist das Erste, was die FBI-Ermittler misstrauisch werden lässt. Bayoumi bekommt Geld, ohne zu arbeiten. Er selbst sagt, er habe so eine Art Stipendium des saudischen Staats gehabt. Im Frühjahr 2000 trifft al-Bayoumi dann in einem Restaurant auf die zwei späteren Attentäter al-Mihdhar und al-Hazmi, angeblich zufällig, wie er später Ermittlern sagt.
8: I don't believe it was a happenstance meeting. I believe it was a prearranged contact meeting.
1: Der ehemalige FBI-Ermittler Kenneth Williams glaubt das nicht. Er geht davon aus, dass das Treffen geplant war. Auffällig ist für ihn zum Beispiel, dass die beiden späteren Attentäter schon wenige Tage später nach San Diego zu Omar al-Bayoumi ziehen.
8: Omar al-Bayoumi, who had the hijackers move to San Diego and who set him up with an apartment.
1: Er besorgt ihnen ein Apartment, bürgt für sie, organisiert ein Bankkonto und Führerscheine. Al-Bayoumi selbst sagt, er sei kein Spion und habe auch nichts von den Terrorplänen gewusst. Und die Regierung von Saudi-Arabien sagt, dass niemand Bayoumi Anweisung gegeben hätte, die beiden späteren Attentäter zu unterstützen. Kenneth Williams überzeugt das nicht.
8: There are elements within the Saudi government that could be rogue elements.
1: Kenneth glaubt, dass es vielleicht nicht die saudische Regierung war, die befohlen hat, den Attentätern zu helfen, aber dass es so etwas wie Abtrünnige innerhalb der Regierung gab, die die Terroristen unterstützen wollten.
8: But that doesn't make them less responsible for the actions of their employees.
1: Aber auch für die Taten dieser Regierungsmitarbeiter sei die saudische Regierung insgesamt verantwortlich, argumentiert Kenneth. Für mich stellen sich an dieser Stelle zwei Fragen. Warum soll die saudische Regierung Terroristen geholfen haben oder ihre Taten zumindest nicht verhindert haben? Und warum haben die USA diese saudische Spur offenbar kaum verfolgt? Fragen, die Daniel Benjamin beantworten kann. Er war von 2009 bis 2012 Antiterror-Koordinator im US-Außenministerium unter Barack Obama und ist heute Präsident der American Academy in Berlin.
9: Saudi-Arabia is founded on a pact between the Al-Saud, the royal family, and the Wahhabi establishment.
1: Saudi-Arabien, sagt er, basiert auf einem Bündnis zwischen dem Königshaus Saud und den Wahhabiten, einer fundamentalistischen Gruppe des Islam. Sunnitisch, rückwärtsgewandt, streng religiös.
9: And the monarchy had essentially ceded religious affairs, had delegated religious affairs to a group of clerics.
1: Das Königshaus hätte religiöse Fragen ausgelagert an eine Gruppe von Geistlichen, so Benjamin. In den 1990er Jahren wird deshalb sogar ein eigenes Ministerium gegründet, das Ministerium für islamische Angelegenheiten.
9: And some of those clerics were not on the same page.
1: Und einige dieser Geistlichen waren nicht auf der Seite des Königshauses, sagt Benjamin.
9: Bayoumi and others were essentially agents of the Saudi government, in this case through the Ministry of Religious Affairs, and that they were helping the hijackers.
1: Es deutet vieles darauf hin, meint Benjamin, dass der mutmaßliche Spion Omar al-Bayoumi in Kalifornien den Auftrag der saudischen Regierung, genauer gesagt den Auftrag des Ministeriums für islamische Angelegenheiten hatte, zwei der Attentäter zu unterstützen. Wieso sind all diese Fragen zur Rolle Saudi-Arabiens bei den Terroranschlägen vom 11. September 2001 bis heute unbeantwortet? Daniel Benjamin meint, das hängt vor allem mit der einzigartigen Beziehung zwischen den USA und Saudi-Arabien zusammen.
9: The relationship was key because if there was one country in the world that could really ruin your day, if something bad happened, it was Saudi Arabia.
1: Saudi-Arabien war damals 2001 ein extrem wichtiger Bündnispartner für die USA.
9: Because if the oil went on offline, then the global economy was at risk and the American economy was at risk. It was important because Saudi Arabia, for better or worse, was one of our key bulwarks against Iran.
1: Wenn das Öl aus Saudi-Arabien ausbleibt, so die Befürchtung damals, bedroht das nicht nur die US-Wirtschaft, sondern die ganze Welt. Außerdem war Saudi-Arabien ein Bollwerk gegen Iran.
9: It had to do with Iran, it had to do with energy, but combating extremism in Saudi Arabia was not something the Saudis were going to be serious about.
1: Es ging um große geopolitische Fragen damals, um Iran, Energiesicherheit. Aber den islamischen Extremismus in Saudi-Arabien habe man damals nicht wirklich ernst genommen, sagt Benjamin. 25 Jahre nach den Terroranschlägen vom 11. September ist die Frage nicht geklärt, welche Rolle die saudische Regierung dabei spielte. Ein New Yorker Gericht hatte im vergangenen Jahr geurteilt, dass eine Zivilklage gegen Saudi-Arabien zugelassen wird, bei der es um mehrere Milliarden Dollar Schadenersatz geht. Das Königreich ist dagegen in Berufung gegangen.
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10: Mit Anne Basak und diesen Themen. Gedenken an Opfer der Terroranschläge vor 25 Jahren. Hoher Ölpreis verteuert Tanken und Heizen. Und Schiedsrichter im Amateurfußball bekommen Bodycams. Es ist eins dieser Ereignisse, bei denen man nicht vergisst, was man damals gemacht und gefühlt hat. Heute vor 25 Jahren griffen islamistische Terroristen die USA an. Zwei entführte Flugzeuge flogen in das World Trade Center in New York und brachten die Türme zum Einsturz. Ein anderes Flugzeug krachte ins Pentagon bei Washington. Ein weiteres stürzte in Pennsylvania ab. Fast 3000 Menschen starben durch die Attacken. Tausende wurden verletzt. Zur 9/11-Gedenkfeier in New York kam alle noch lebenden früheren Präsidenten und Vizepräsident Vance. Samuel Jakisch berichtet.
11: Um 8.46 Uhr Ortszeit schlägt damals das erste Flugzeug ein. American Airlines Flug 11 im Nordturm des World Trade Centers.
12: Edward L. Allegretto.
13: Eric Allen.
14: Mark Lawrence Bevis.
11: Familienangehörige und Hinterbliebene verlesen heute insgesamt 2.983 Namen.
15: Louis F. Aversano Jr.
11: Erstmals gibt es heute noch eine siebte Schweigeminute. Für tausende weitere Menschen, die nach ihrer Arbeit in den Trümmern von 9/11 krank werden. Feuerwehrleute, Einsatzkräfte, Helfer und Bauarbeiter wie Jimmy Nolan. Wochenlang arbeitet Jimmy damals in den Trümmern, gräbt Leichen aus den Ruinen, befreit das Stadtviertel von Schutt und giftiger Asche. Zahlreiche Helfer wie Jimmy erkranken anschließend an Krebs- oder Atemwegserkrankungen, die auf ihren Einsatz am schadstoffbelasteten Ground Zero zurückzuführen sind. In den Monaten und Jahren nach den Anschlägen von 2001 richtet sich die Wut vieler US-Amerikaner auch gegen eigene Mitbürger und Nachbarn, vor allem Muslime. Einer von ihnen ist heute Bürgermeister der Stadt New York. Soran Mamdani ist zwar anwesend, hält aber keine Rede. Die Angehörigen der Opfer von 9/11 bestehen seit Jahren darauf, dass Ground Zero keine politische Bühne wird.
16: And today our country is stronger than it has ever been.
11: In der Hauptstadt Washington D.C. ist das anders. Hier trifft am 11. September 2001 um 9.37 Uhr American Airlines Flug 77 das Verteidigungsministerium. Ein Vierteljahrhundert später spricht US-Präsident Donald Trump am Pentagon.
16: That's why we fight today.
11: Wir werden niemals vergessen, deshalb kämpfen wir heute. Wir haben keine Wahl, so der US-Präsident wörtlich.
16: We don't have a choice.
11: In New York City endet der Gedenktag traditionell mit einer Lichtinstallation. Zwei in den Himmel strahlende Lichtsäulen, wo die Zwillingstürme des World Trade Center einst gestanden haben.
10: Es geht bergauf mit dem Ölpreis. Der ist auf den höchsten Stand seit Mai geklettert. Tanken ist gerade schon teuer. Ich habe Lilia Becker, WDR-Wirtschaft, gefragt. Was bedeutet der hohe Ölpreis noch für uns?
17: Die Preise werden vermutlich weiter steigen, denn hohe Rohölpreise, die sind ein ziemlicher Treiber für Inflation und die liegt ja gerade im Euroraum bei etwas über 3%. Deutschland liegt knapp darunter, aber die Europäische Zentralbank, die hat das Ziel, dass die Inflation erstmal bei 2% liegen sollte. Und damit dieses Ziel in greifbare Nähe rückt, wurde gestern ja auch der Leitzins angehoben. Ob das ja generell wirkt, ist noch unklar. Was wir aber gerade sehen, ist, dass die Preise auch schon deutlich gestiegen sind beim Heizöl zum Beispiel. Das ist 50% teurer als letzten Herbst, aber auch andere Produkte, die können teurer werden, denn Öl, das wird ja für Transport, Produktion und auch für die chemische Verarbeitung gebraucht. Das ist ja besonders wichtig für NRW.
10: Und was kommt da wohl noch auf uns zu?
17: Ja, beim Öl hängt alles buchstäblich von Krieg und Frieden ab, also von der momentanen Situation im Persischen Golf zwischen den USA und dem Iran. Gerade sieht es ja nicht so aus, als würde es da irgendwie eine friedliche Lösung dafür geben. Experten gehen auch davon aus, dass es, bevor es besser ist mit den Preisen, es erstmal schlechter werden kann. Denn, wie schon erwähnt, Rohöl ist auch ein maßgeblicher Inflationsfaktor. Es kann auch sein, dass Mieten auch nochmal steigen werden, vielleicht auch nochmal das Heizöl. Die Agentur Reuters hat heute gemeldet, mit Berufung auf Insider, dass die Europäische Zentralbank eventuell nochmal nachlegen könnte und den Leitzins noch erneut anheben könnte. Damit soll ja die Inflation abgefedert werden, aber auch das ist noch Spekulation. Zumindest würde diese Maßnahme für Sparer etwas Gutes bedeuten. Die hätten dann auf das Ersparte mehr Zinsen.
10: Weitere Meldung jetzt mit Sebastian Ehl.
1: Die Bundesanwaltschaft hat 7 mutmaßliche Mitglieder der islamistischen Terrororganisation Hamas angeklagt. Sie sollen Waffen für einen Mordanschlag auf israelische oder jüdische Ziele in Deutschland oder Österreich beschafft haben. Der Staatsschutz ermittelt wegen Schmierereien am Kreishaus Minden. Unbekannte haben den Schriftzug Ali raus hinterlassen. Landrat Ali Doğan schrieb, er lasse sich nicht einschüchtern. Ministerpräsident Wüst bezeichnete die Schmierereien als widerlich und versicherte Doğan seine Solidarität. Cash only, das soll bald Vergangenheit sein. Finanzminister Klingbeil will Läden und Restaurants verpflichten, auch Kartenzahlung zu akzeptieren, egal wie hoch der Betrag ist. Bundespräsident Steinmeier hat am Tag der Wohnungslosen dazu aufgerufen, mehr gegen Obdachlosigkeit zu tun. Er lobte diejenigen, die sich mit Herzblut für Betroffene einsetzen. Bei der Veranstaltung in Berlin wurden auch mehrere Initiativen ausgezeichnet, darunter der Bewohnerbeirat von Haus Weißenburg in Düsseldorf.
10: Das ist leider immer wieder Thema. Gewalt im Amateurfußball. Der Deutsche Fußballbund startet am Wochenende ein Pilotprojekt für mehr Sicherheit. In der Kreisliga B in Gelsenkirchen werden alle Schiedsrichter mit Bodycams ausgestattet. Mehr von Christoph Hoffmann.
18: Es geht um mehr Respekt auf und neben dem Platz und um neue Erkenntnisse im Umgang mit Gewalt und Beleidigungen. Gerade im Amateurfußball waren Spiele zuletzt häufiger eskaliert und hatten mit Fußball dann nur noch am Rande zu tun. Die Bodycams der Schiedsrichter in der Gelsenkirchener Kreisliga B sollen nicht dauerhaft laufen. Erst wenn der Schiedsrichter die Kamera aktiviert, wird die Aufnahme gespeichert. Das Ganze wird wissenschaftlich begleitet und ist datenschutzrechtlich geprüft. Es sollen Erkenntnisse über das Sicherheitsgefühl der Spielleiter und das Verhalten von allen Beteiligten gewonnen werden. Neben der statistischen Auswertung sollen die teilnehmenden Schiedsrichterinnen und Schiedsrichter regelmäßig befragt werden. An den Ergebnissen hat auch der Fußball-Weltverband FIFA Interesse.
10: Fehlt noch das Wochenendwetter mit Inga Hennenkamp.
15: Morgen haben wir anfangs noch Dunst und Nebel. Später gibt es überall einen weitgehend trockenen Wolken-Sonne-Mix bei spätsommerlichen Temperaturen bis 24 Grad. Sonntag gibt es dann allerdings windiges Schauerwetter bei bis zu 22 Grad.
10: Und das war der Tag um 6 mit Anne Basak.
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19: Heute mit Dominik Josic im Studio. Schönen guten Abend. Beginnen wollen wir diese Resonanzensendung mit einem Klassiker der Pariser Jazz-Manouche-Ära. Eigentlich geschrieben fürs Akkordeon. Der Wiener Gitarrist Dignu Schneeberger hat sich aber gesagt, nee, kriege ich auch auf meinem Instrument elegant hin. Und er sollte recht behalten. Hier ist Indifférence.

Das Diekno-Schneeberger-Trio mit Indifférence, WDR3 ist hier mit den Resonanzen. Mit Verlaub, Herr Präsident, Sie sind ein Arschloch. Das ist einer der berühmtesten Zwischenrufe in der Geschichte des Deutschen Bundestags. 1984 getätigt vom grünen Politiker Joschka Fischer. Der musste sich dann 14 Jahre später deutlich diplomatischer ausdrücken, als er Außenminister wurde im ersten Kabinett von Gerhard Schröder. Ich zitiere Joschka Fischer hier an dieser Stelle, weil wir gleich über die Debattenkultur im Parlament sprechen wollen, nach einer ereignisreichen Woche im Plenum. Und weil ich direkt auch verhindern will, dass wir an dieser Stelle in so eine Früher-war-alles-besser-Stimmung reinrutschen. Das Beispiel Fischer zeigt, dass es nicht zwingend so war. Aber was auf jeden Fall festzuhalten ist, der Ton im Bundestag, der ist rauer geworden. Aus Zwischenrufen ist inzwischen oft pure Häme geworden, fast schon Hass und Störung um des Störens willen. Wie wir damit umgehen können oder sollen, das ist gleich Thema im Gespräch mit der Politikwissenschaftlerin Ursula Münch. Sie leitet die Akademie für politische Bildung Tutzing.

0: An Oaro und Readymade FC in L'Endroit, das ist ein Begriff aus dem Kreolischen. Der Ort, die Stelle, kommt aus dem französischen L'Endroit. An Oaro stammt von der Insel La Réunion. WDR3 ist hier mit den Resonanzen und falls Sie im Laufe der Woche die Haushaltsdebatte im Bundestag so ein bisschen mitverfolgen konnten, dann haben Sie sicherlich festgestellt, die AfD-Abgeordneten, die sind da erhobenen Hauptes in diese Sitzungswoche reingegangen, natürlich gestärkt durch das Rekordergebnis ihrer Partei in Sachsen-Anhalt. Daran allein ist nichts auszusetzen, das ist ihr gutes Recht, darauf stolz zu sein, doch die neue Stellung, die hat auch einige dazu beflügelt, permanent Redner anderer Parteien zu unterbrechen. Vor allem Bundeskanzler Merz. Und das hat Julia Knöckner, die Bundestagspräsidentin, auf den Plan gerufen.
1: Es wird hier reingepfiffen. Es wird ständig kommen. Nein, jetzt bin ich dran. Sie haben gleich die Chance, selbst in Ihren Redebeiträgen zu überzeugen. Dass hier reingerufen wird, Zwischenrufe, gehört zum parlamentarischen Geschäft dazu. Aber es gehört nicht dazu, dass man permanent einen Redner unterbricht. Man muss auch aushalten, dass es andere Meinungen gibt. Das, was man für sich beansprucht, sollte man auch anderen gegenüber bereit sein anzubieten. Bitte sehr, Herr Bundeskanzler.
0: Ja, da dachte man erst noch, der Appell fruchtet. Dann ging es aber praktisch direkt weiter und Klöckner hat sich dann vielleicht an ihre Kindheit und Jugend in Rheinhessen erinnert.
1: Also wir sind hier jetzt nicht auf dem Fußballplatz. Heben Sie sich das fürs Wochenende auf. Wenn das jetzt hier nochmal passiert, so ein Verhalten, schmeiße ich Sie hier raus. Mir reicht es jetzt hier.
0: Applaus für Julia Klöckner am Mittwoch im Parlament. Die Frage ist aber natürlich, warum ist so eine Drohung überhaupt nötig geworden und wie lange wirkt sie? Ich spreche darüber mit Ursula Münch, die die Arbeit im Bundestag intensiv verfolgt, als Politikwissenschaftlerin und Direktorin der Akademie für politische Bildung Tutzing. Schönen guten Abend, Frau Münch.
2: Guten Abend, Herr Jusic.
0: Erstmal vorab, damit wir alle auf demselben Wissensstand sind. Gibt es denn eigentlich offizielle Benimmregeln für Parlamentarier?
2: Also es gibt, ja, in gewisser Weise gibt es schon Benimmregeln, nämlich wenn man tatsächlich gegen die Geschäftsordnung verstößt, wenn man also krawallig wird, wenn man sich nicht an Vorgaben des Präsidiums hält, dann kann das Präsidium des Bundestages sowie auch in den Landtagen tatsächlich einen Ordnungsruf erteilen. Man kann einen zweiten Ordnungsruf erteilen. Man kann unter Umständen jemanden sogar des Plenarsaals verweisen. Es gibt in einzelnen Parlamenten auch die Möglichkeit, Strafgelder aufzuerlegen. Das ist dann nicht so ganz einfach natürlich. Aber ja, es gibt gewisse Sanktionsmöglichkeiten, weil es ja immer darum auch geht, dass tatsächlich, wenn Rede und Gegenrede zu scharf geführt werden, dass man womöglich den Beitrag, die Rede ja auch gar nicht mehr nachvollziehen kann. Und das war dieses Mal tatsächlich im Bundestag anscheinend der Fall. Wir haben das an den Bildschirmen, hat man das gut verfolgen können, die Rede des Bundeskanzlers oder auch die nachfolgenden Reden, aber im Plenum muss das sehr schwierig gewesen sein.
0: Wir kriegen halt nur den Mikrofonton vom Rednerpult an den Fernsehern übertragen, aber das, was sich da vor Ort wirklich abspielt, das muss ja ganz anders geklungen haben. Jetzt ist es ja nichts Neues, dass man über Redner spöttelt oder dass man dazwischen ruft, das gibt es seit Jahrzehnten. Aber Sie haben es gerade schon gesagt, Friedrich Merz, der hatte wirklich einen schweren Stand. Praktisch jedes Wort von ihm wurde kommentiert, lautstark. Wie interpretieren Sie dieses Verhalten? Worum geht's da eigentlich?
2: Das sind Machtdemonstrationen. Also die erleben wir schon länger. Also mit jeder Neuwahl, nach der dann eben auch in dem Fall die AfD stärker geworden ist, hat man das also auch schon im Grunde gemerkt auch in den Landtagen und jetzt eben auch im Bundestag natürlich, dass diese Fraktion jetzt auch einfach eine gewisse, ja im Grunde eine gewisse Stärke hat. Also auch in ihrer Präsenz natürlich und dann natürlich in der Lautstärke. Also es geht schlicht und ergreifend um eine Machtdemonstration und dieser Wunsch, diese Macht zu demonstrieren und im Grunde auch zu signalisieren, wir sind auf der Siegerstraße. Das war jetzt natürlich nach der doch mit einem wirklich aus Sicht der AfD grandiosen Wahlergebnis nach Sachsen-Anhalt-Wahl dann nochmal wesentlich stärker ausgeprägt.
0: Julia Klöckner hat ja gerade gesagt, es geht auch darum, die Meinungen des jeweiligen anderen zu respektieren. Gleichzeitig erinnert mich das Verhalten stark an das, was wir auf Social Media erleben. Da ist ja auch kein Dialog mehr möglich, muss man sagen. Da gilt es auch nur noch, die eigene Meinung lautstark, also auf online mit 3 Ausrufezeichen kundzutun. Würden Sie sagen, Social Media und eben auch das Verhalten im Bundestag, ist auch ein Spiegel unserer Gesellschaft?
2: Ja, es ist ein Spiegel unserer Gesellschaft, aber jetzt hoffe ich doch, dass in den meisten gesellschaftlichen Räumen, wo wir zu tun haben, also nicht so hart miteinander umgegangen wird. Also die AfD-Abgeordneten jetzt in dem Fall fühlen sich dann im Grunde auch, die nehmen sich das Recht heraus aufgrund ihrer Stärke und sie behaupten eben, dass man sie ja ansonsten nicht zu Wort kommen lasse, was nicht in der Form stimmt. Und sie nehmen auch für sich das Recht in Anspruch oder sie behaupten für sich, sie seien im Recht und die anderen seien abgewirtschaftet und deshalb müsse man denen gar nicht mehr zuhören. Also auch die Art und Weise, wie die AfD über alle anderen Parteien spricht, denen sie dann eben ja auch vorwirft, dass die sich quasi so zu einem Kartell zusammengeschlossen haben. Daraus zieht die AfD das Recht und jetzt zeigen wir es euch. Und natürlich ist da ja auch immer

0: dich ruhig zuhört, dann gibt es natürlich, Sie haben es gerade schon erwähnt, die Möglichkeit der Ordnungsrufe. Das hilft aber ja natürlich immer nur temporär. Wie könnte man das langfristig wieder erreichen?
1: Also in der jetzigen Situation, muss ich sagen, ist das unheimlich schwierig. Ich würde sagen, dass es natürlich grundsätzlich an allen Verständigen und Wohlmeinenden liegt, sich natürlich auch damit zu beschäftigen, hat man Fehler im Umgang mit der AfD gemacht und auch mit deren Wählerschaft gemacht. Also ich würde jetzt zunächst mal bei der Wählerschaft ansetzen, dass man jetzt nicht quasi die Vertreter der gemäßigten Parteien sich anlegen mit der Wählerschaft, sondern sich Gedanken machen, was ist eigentlich in der Vergangenheit falsch gelaufen und wie kann man das eigentlich in Zukunft besser machen. Das könnte eine Grundlage sein. Ich glaube nicht, dass man im Augenblick bei den jetzigen Mehrheitsverhältnissen, den Umfragewerten mit der AfD in einen seriösen Austausch geraten und kommen kann. Aber man könnte es zumindest und sollte es mit der Wählerschaft der AfD versuchen.
0: Der Ton wird rauer im Bundestag. Über die Debattenkultur habe ich gesprochen mit Ursula Münch, der Leiterin der Akademie für politische Bildung Tutzing, hier in WDR 3. Vielen Dank, Frau Münch, und schönen Abend noch.
1: Das wünsche ich Ihnen auch. Danke, Herr Jusic.

Andrea Motis haben wir da gehört mit Moon River, dem größten Hit von Henry Mancini, bekannt geworden durch den Film Frühstück bei Tiffany. Hier in WDR 3 geht's kurz vor 6:30 weiter mit dem britischen Sänger Hugh Coltman. Zu den großen Vorbildern von ihm gehört Nat King Cole und den covert er hier sehr gefühlvoll.

0: 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Hugh Coltman war das und jetzt ist es ganz genau 6:30.
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0: Heute mit Nina Lentfür.
2: Bei den 83. Filmfestspielen von Venedig kristallisieren sich kurz vor der Preisvergabe klare Favoriten heraus. Für das größte Aufsehen sorgt der Dokumentarfilm NASA der israelischen Filmemacher Yuval Abraham und Rachel Shor. Er ist in Zusammenarbeit mit dem britischen Guardian und israelischen Investigativmedien entstanden. Im Film schildern 24 Soldaten und Geheimdienstmitarbeitende nüchtern, wie bei Luftangriffen in Gaza zivile Opfer einkalkuliert werden. NASA ist ein Code für die erwartete Zahl Getöteter. Zu den Favoriten gehören auch Martin McDonaghs Agentendrama Wild Horse 9, Mai El-Tokis Nachkriegsgeschichte Quinne Ukend und Lee Chang-dongs Ehedrama Possible Love. Die Preise werden morgen Abend verliehen. Der deutsche Maler Gerhard Richter gestaltet für Qatar einen eigenen Ausstellungspavillon. Der 94-jährige Maler entwirft ein sechseckiges Bauwerk im Park des Museums für islamische Kunst in Doha, das zur Quadriennale im November eröffnen soll. Grundlage sind seine Strip-Paintings mit langen Farbstreifen. Treibende Kraft ist Scheicha Al-Mayassa bint Hamad Al-Thani, Chefin der Museumsbehörde, die die Pläne in der neuen Nationalgalerie in Berlin vorgestellt hat. Sie baut Katar mit teuren Kunstankäufen zur Kulturmacht aus und weist den Vorwurf zurück, der Golfstaat wolle so seine Menschenrechtsbilanz aufpolieren. Zum Deutschen Orgeltag am Wochenende erlebt die Orgel nach Ansicht des Heidelberger Professors Christoph Bornheimer einen deutlichen Aufschwung, gerade bei jungen Menschen. Soziale Medien trügen dazu bei, indem sie Technik und Klangwelten der Instrumente sichtbar machten. Bornheimer beobachtet viele aus seiner Sicht exzellente Beiträge beim Wettbewerb Kontrapunkte in Heidelberg und eine hohe Nachfrage nach begeisternder Kirchenmusik. Kirchenschließungen seien zwar ein Risiko, könnten aber auch Chancen bieten, Orgeln an besser genutzte Orte zu versetzen. Der 16. Deutsche Orgeltag findet am Wochenende parallel zum Tag des offenen Denkmals statt. Nach Angaben der Vereinigung der Orgelsachverständigen Deutschlands gibt es bundesweit rund 50.000 Orgeln.
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Gravity von The Whitest Boy Alive, einer Berliner Band rund um den Norweger Erlend Øye. Vor 20 Jahren hat die Gruppe ihr Debütalbum veröffentlicht, dann hat sie ein paar Jahre durchgehalten und sich dann aufgelöst. Und vor kurzem, vor 2 Wochen genauer gesagt, gab es dann zum 20-jährigen Albumjubiläum doch noch eine Wiedervereinigung für ein einziges Konzert in Potsdam, Open Air. Leider nicht der nächste Weg hier von NRW aus. Jetzt zu was ganz Frischem, keiner Neuauflage, unser Album der Woche. Das konnten Sie ja die letzten Tage schon ganz gut kennenlernen. Endless heißt das und es stammt vom polnischen Jazzgeiger Adam Baldich. Der beweist darauf nochmal, dass er überhaupt nichts von Genregrenzen hält, von klassischen Trio-Besetzungen oder sowas. Er macht das, was er für richtig hält und da kann er schon stolz sein auf sein musikalisches Einfühlungsvermögen. Zusammen mit 3 Musikern, Klavier, Bass, Akkordeon, kreiert er einen ganz eigenen Sound, den wir heute ein letztes Mal hören, bevor es dann Montag eine neue Empfehlung von uns gibt. Heute hören wir noch den Titel Traveler, Reisender. Und vielleicht haben Sie das ja auch schon mal erlebt. Manchmal verläuft man sich einfach an Orten, die man zum ersten Mal besucht. Genau das passiert ja im übertragenen Sinn auch in diesem Stück. Es gibt eine kurze Orientierungslosigkeit, aber dann findet man wieder auf den richtigen, auf den gemeinsamen Pfad zurück. Hier ist Adam Baldich.

0: Adam Baldich heißt der Geiger aus Polen, den Sie gerade gehört haben, begleitet von Klavier, Kontrabass und Akkordeon. Das Stück Traveler stammt von seinem neuen Album Endless und das ist eine dringende Anhörempfehlung aus unserer Musikredaktion.
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0: Ich freue mich sehr, dass ich an dieser Stelle mal das Wort Tausendsasser benutzen darf. Man kommt ja kaum noch dazu so im Alltag. Aber um nichts anderes handelt es sich eben bei Thomas von Steinecker. Er schreibt Romane, er schreibt Sachbücher, er entwirft Comics, arbeitet als Hörspielautor, als Dokumentarfilmer. Und ganz nebenbei wechselt er gelegentlich auch noch die Seite und rezensiert hauptsächlich Comics und Graphic Novels. Ich erwähne von Steinecker natürlich, weil es mal wieder was Neues von ihm gibt. Diesmal einen neuen Roman, Nummer 7, Titel Schwestern. Und dieser Roman erzählt die Geschichte eines Frauenlebens, das vor allem zu Beginn stark vom Leben der älteren Schwester geprägt ist.
2: Mit Geschwistern ist das so eine Sache. In der Regel sind sie die Familienmitglieder, mit denen uns die längste Beziehung unseres Lebens verbindet. Keiner fragt uns, ob und wie viele wir haben wollen, und wenn sie einmal da sind, wird man sie nicht wieder los. Ob daraus Geschwisterliebe wird oder nur Geschwisternähe oder schlimmstenfalls ein völlig zerrüttetes Verhältnis, das liegt nicht nur an uns, sondern auch an ihnen. Und in kaum einer familiären Beziehung geht es von Anfang an so sehr um Rollen. Große Schwester, kleine Schwester, Erstgeborener oder Nachzügler. Wie schwer es ist, sich aus diesen oft von außen zugeschriebenen Rollenmustern zu lösen, das zeigt das Leben Bettinas, der Protagonistin von Thomas von Steineckers neuem Roman. Sie, die Zweitgeborene, steht nämlich von Anfang an im Schatten ihrer Schwester Simone. Diese kam, vermutlich infolge eines Impfschadens, behindert zur Welt und bedarf zwangsläufig besonderer Zuwendung. Dazu gehört auch, dass Bettina von früh an Verantwortung für die ein Jahr Ältere tragen muss, auf sie aufpasst und sich um sie kümmert, wenn die Eltern berufsbedingt keine Zeit dafür haben.
3: Simone wurde auf Bettina abgeladen. Sie schleppte sie auf ihrem Rücken durch ihr Leben, das jenes Simones, aber nicht das ihre war. So war es doch. Kümmere dich, die Bettina macht das schon. Mit mir kann man das ja machen. Simone ist ein Planet der Liebe. Ihre Gravitation lähmt.
2: Bettina ist die, die zurücksteckt, die das tut, was die Eltern von ihr verlangen und die, so bitter das klingt, vielleicht gar nicht auf der Welt wäre, wenn Simone nicht diese Behinderung hätte. Und sie spürt, dass es fortan in ihrem Leben vor allem um eines gehen wird: ein eigenes Leben zu führen, das zu tun, was sie will, die zu sein, die sie eigentlich ist. Und so bricht sie ihr Lehramtsstudium ab und versucht sich an der Schauspielerei, die ihr schon zu Schulzeiten den Rollenwechsel, die Flucht in Parallelwelten erlaubt. Nachdem sie eine Schauspielschule absolviert hat, bewirbt sie sich an verschiedenen Theatern und hat dort schon wieder mit Rollenzuschreibungen zu kämpfen.
3: Einmal wurde sie eingeladen, nach Plauen-Zwickau. Es gab einen Platz im Ensemble. Nachdem sie ihre vorbereitete Rolle präsentiert hatte, sagte der Intendant mit vorwurfsvollem Ton in der Stimme: Sie sehe ja auf den Fotos ganz anders aus. Sie sei ja ein ganz anderer Typ. Auf den Fotos sei sie die hübsche, sensible, zarte. Eigentlich sei sie aber die freche, burschikose, abgründige. Genau diesen Typ hätten sie vor 2 Monaten gesucht. Genau diese Stimme, genau diese Art. Sie wäre ideal gewesen. Nun suchten sie aber jemand anderen. Das habe nichts mit ihr zu tun.
2: Schließlich landet sie an einem Theater für Kinder, wo sie jahrelang Rollen spielt, die sie eigentlich unterfordern. Sie wechselt den Beruf, wird Online-Marketing-Managerin, kehrt dann aber wieder reumütig ins Theatermilieu zurück, ehe sie schließlich mit rund 60 Jahren in der bayerischen Provinz ein Heim für Hunde betreibt. Zugvogel nennt sie sich selbst, und dass für feste Beziehungen oder Kinder in diesem meandernden Lebenslauf kein Platz ist, erscheint fast schon logisch. Thomas von Steinecker erzählt von dieser Suche nach dem eigentlichen Sein, das es dann doch nicht gibt, nicht chronologisch, sondern anhand von 3 Tagen in Bettinas Leben aus ganz verschiedenen Jahren. 1989, 2014 und 2037. Assoziativ rutscht Bettinas Wahrnehmung von der jeweiligen Gegenwart aus immer wieder in die Vergangenheit, kehrt zurück ins Jetzt, nur um gleich darauf wieder im Gestern zu versinken. Das Lebensbild, das daraus entsteht, bleibt zwangsläufig bruchstückhaft. An manche Episoden rückt die Erinnerung ganz nah heran, bei anderen bleibt sie schemenhafter und knapper. Ganz am Ende hat Bettina plötzlich die schon vor Jahren verstorbene Mutter vor Augen.
3: Die Dinge ändern sich, sagt Mama mit dieser sanften Entschiedenheit, um die Bettina sie immer beneidet hat und die ihr selbst nie zu eigen sein wird. Sie sagt, die Dinge müssen sich ändern. Zwei Frauen, die sich gegenüberstehen, Mutter und Tochter, die sich umarmen könnten.
2: Die Intensität solcher Szenen erreicht dieser Roman leider nicht immer. Und der Erzählkniff, dass sich eingestreut auch noch die Perspektiven anderer Personen finden, die von außen auf Bettina blicken, wirkt eher erratisch als konsequent durchgeführt. Auch sprachlich hätte man sich statt eines oft munteren Drauflosplauderns gerne ein bisschen mehr Strenge gewünscht. So wäre aus einem guten Roman dann vielleicht doch noch ein richtig guter geworden.
0: Mein Kollege Andreas Würtensohn empfiehlt Schwestern mit kleinen Einschränkungen. Der neue Roman von Thomas von Steinecker ist im Verlag S. Fischer erschienen.

0: treibende Jazz aus Milwaukee, der bestens ohne Schlagzeug auskommt. Das Affinity Trio war das mit Lover, Musik vom neuen Album New Outlook, gehört hier in WDR 3. Falls Sie heute schon zufällig in die ARD Mediathek geschaut haben, dann wird Ihnen die Doku September aufgefallen sein. Prominent beworben aus gutem Grund. Sie erzählt die Geschichte der Terroranschläge vom 11. September auf eine sehr spannende Art und Weise, wie ich finde. Verdichtet auf die 30 Tage, die der Monat September eben hat. Einzelne Menschen berichten von diesen Tagen. Ganz Privates und dann eben auch, wie sich durch den Anschlag ihr Leben verändert hat. Die ganz große Politik, die Konsequenzen, die daraus von der US-Regierung gezogen wurden, das alles bleibt außen vor. Dieser 11. September, der jährt sich ja heute zum 25. Mal, was natürlich nicht nur die ARD auf den Plan gerufen hat, auch viele andere Filmemacher haben Filme und Dokus zu diesem Stichtag veröffentlicht. Das alles hier zu benennen, ist gar nicht möglich, aber es gibt auch gute Dokus, Serien und Filme, die sich schon vorher damit auseinandergesetzt haben. Und einen Überblick darüber verschafft Ihnen jetzt Herwig Katzer.
1: Ein Moment für die Geschichtsbücher. Mit der Kamera zufällig eingefangen von den Brüdern Jules und Gédéon Naudet. Die französisch-amerikanischen Filmemacher drehen am 11. September 2001 eine Dokumentation über die Manhattan-Feuerbrigade, als das erste Flugzeug in den Nordturm des World Trade Centers einschlägt.
2: Man sagt, es gibt immer einen Zeugen für Geschichte. An diesem Tag waren wir wohl ausgewählt, Zeuge zu sein.
1: Die Naudets filmen die Katastrophe von Anfang an in Echtzeit aus zwei Perspektiven. Jules eilt mit den Feuerwehrleuten in den brennenden Nordturm, während Gédéon zu Fuß Richtung Twin Towers aufbricht.
3: Was wirklich bei mir hängen blieb, sind die Menschen, die an mir vorbeilaufen. Und wie ich sie und ihr Entsetzen filme. Ihre Augen wollten es einfach nicht glauben.
1: In diesem Moment durchbohrt das zweite Flugzeug den Südturm und wieder läuft die Kamera. Der Dokumentarfilm 11. September, die letzten Stunden im World Trade Center, ist von beklemmender Authentizität. Am eindringlichsten die Gesichter der Feuerwehrleute in der Lobby des Nordturms, während draußen mit dem Südturm buchstäblich ihre Welt zusammenbricht.
2: Da war keine Angst, es war Ungläubigkeit. Was ist hier los? Und dieser Zweifel, der hat mich schon ein wenig in Panik versetzt.
1: Wie durch ein Wunder überleben nicht nur die Brüder Naudet die Katastrophe, sondern die gesamte Mannschaft der Feuerwache, mit der sie unterwegs sind. 343 Feuerwehrleute aus anderen Stationen kommen an diesem Tag ums Leben.
4: Es heißt, es war ein Geschäftsreiseflugzeug. Turm 1 wird derzeit evakuiert. Dabei soll eines unserer Teams behilflich sein, Sergeant McLaughlin.
5: Ich lese die Liste vor. Wer seinen Namen hört, vortreten. Wir gehen nach Downtown. Bonnecki?
1: Im Spielfilm World Trade Center trägt Nicolas Cage ebenfalls Uniform, allerdings die des New York Police Department. Er spielt den echten Polizisten John McLaughlin, der den Einsatz an den Türmen überlebt hat. Regisseur Oliver Stone inszeniert den Einsatz der Polizei als typische Hollywood-Heldenstory.
6: Wir müssen den Turm evakuieren. Wer geht mit? Bitte vortreten.
7: Ich gehe da hoch, Sarge.
8: Ich auch. Ich komme mit, Sarge.
1: 5 Jahre nach den Anschlägen zieht Stone in seinem emotional aufgeladenen Film sämtliche Register. Musik, Montage, beeindruckende Action. Allerdings erzeugt genau das und das daumendick aufgetragene Pathos ein Störgefühl angesichts der tatsächlichen Ereignisse. Wie bei manchem Film über den Vietnamkrieg erscheint World Trade Center eher als Traumabewältigung.
9: Der 11. September hat uns gezeigt, wozu Menschen fähig sind. Grausamkeit, klar. Aber er zeigte uns auch, wie gut der Mensch sein kann, wie der eine für den anderen da ist.
1: Wozu Menschen in Extremsituationen fähig sind, zeigt der Spielfilm Flug 93. Das ist ein weiteres Flugzeug, das fanatische Muslime am 11. September in ihre Gewalt bringen, um es mit allen Passagieren ins Weiße Haus zu stürzen. Nachdem die Terroristen einen Passagier getötet und das Cockpit übernommen haben, entspinnt sich ein nervenzerrendes Kammerspiel. Im Flugzeug selbst, aber auch bei den Flugsicherheitsbehörden am Boden, die von der konzertierten Terroraktion überrumpelt werden.
7: Der Hijack-Controller ist nicht zu erreichen. Keine Vertretung.
10: Was wäre keine Vertretung?
7: Wir haben anscheinend Urlaub. Es gibt keine Vertretung, da ist da irgendwie
11: die,
7: was zu
11: wir
7: unternehmen.
11: Wir haben die Bänder. Aber Boston Center hat die Bänder gefunden.
7: Die sagen, wir haben mehrere Flugzeuge. Das haben sie gesagt.
10: Großer Gott.
1: An Bord spielen sich unterdessen erschütternde Szenen ab. Über Mobilfunk erfahren die Passagiere von den Anschlägen aufs World Trade Center und zählen eins und eins zusammen.
12: Das ist ein Selbstmordkommando. Wir müssen was unternehmen. Die werden bestimmt nicht landen.
13: Die fliegen auch nicht zurück zum Flughafen.
12: Scheiße.
13: Ich glaube, dass wir sonst keine Chance haben.
14: Wir werden auf jeden Fall sterben. Die fliegen uns in ein Gebäude und wir sterben.
15: Wir sind viele. Wir sollten was unternehmen.
1: Flug 93 basiert auf mitgeschnittenen Anrufen und Gesprächen der Passagiere, Aufzeichnungen der Blackbox und der Kommunikation der Fluglotsen. Regisseur Paul Greengrass präsentiert keine Heldengeschichte, obwohl es der Stoff hergibt. Auf das heute legendäre Kommando Let's Roll greifen die Passagiere in todesmutiger Verzweiflung die Entführer an und bringen die Maschine wohl vorzeitig zum Absturz. Statt wie von den Terroristen geplant ins Weiße Haus, stürzt Flug 93 auf ein Feld in Pennsylvania. Alle 44 Menschen an Bord sterben.
0: Flug 93, einer von mehreren Spielfilmen, die die Tragödie vom 11. September 2001 aufgreifen. Und ein Film, der sich lohnt, sagt Herwig Katzer hier in WDR 3.

0: Every Little Heart. Christian Mattsson war das, alias The Tallest Man on Earth. Er hat den Schlusspunkt gesetzt hier in den WDR 3 Resonanzen, denn gleich ist es Zeit für die Nachrichten und danach hören Sie unser Krimi-Hörspiel, so wie jeden Freitag. Wir legen gleich los mit Moabit. Das ist sozusagen die Einführung in die Hörspielserie Babylon Berlin nach den Büchern von Volker Kutscher. Alles weitere nach den Nachrichten. Ich bin Dominik Josic. Einen schönen Abend noch.
1: Es ist 19 Uhr. 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
2: Die Nachrichten mit Sebastian Ehl. Guten Abend. In den USA haben viele Menschen an die Terroranschläge von vor 25 Jahren erinnert. Die zentrale Gedenkfeier fand in New York statt. Insgesamt wurden damals fast 3000 Menschen getötet, aber auch tausende Anwohner und Einsatzkräfte erkrankten und starben an den Spätfolgen, sagt auch dieser Feuerwehrmann.
3: Ich kenne keinen Feuerwehrmann, der hier im Einsatz war und keine Beschwerden hat. Es gibt Lungenprobleme, Probleme mit den Nasennebenhöhlen, auch die Magen-Darm-Probleme sind unglaublich.
2: Auch die vier noch lebenden Ex-Präsidenten nahmen an der Gedenkveranstaltung in New York teil. US-Präsident Trump gedachte der Opfer bei einer Veranstaltung am Pentagon. Die Bauminister der Bundesländer haben sich gegen EU-weite Pläne zu Kurzzeitvermietungen gestellt. Die EU-Kommission will damit zum Beispiel die Möglichkeiten für Airbnb einschränken. Die Landesbauminister halten das für unnötig. Martin Polanski.
4: Die angedachten EU-Regeln könnten bereits bestehende Vorgaben in deutschen Städten für Airbnb und Co. aushöhlen, warnt Hamburgs Stadtentwicklungssenatorin Pein. Viele Kommunen hätten bereits Regeln gegen die Zweckentfremdung von Wohnraum, die über die EU-Pläne hinausgingen, so die SPD-Politikerin. Nordrhein-Westfalens Bauministerin Scharrenbach von der CDU hält Brüssel bei diesem Thema für nicht zuständig. Die Pläne würden zeigen, dass die EU-Kommission den deutschen Wohnungsmarkt nicht versteht, kritisierte Scharrenbach im Anschluss an die Bauministerkonferenz in Berlin.
2: Und auch das ist noch wichtig. In NRW sollen mehr Flächen entsiegelt werden, damit Regenwasser besser versickern kann. Landesumweltminister Krischer schlägt unter anderem vor, zu betonierte Flächen und ungenutzte Parkplätze abzutragen. Bundespräsident Steinmeier hat am Tag der Wohnungslosen dazu aufgerufen, mehr gegen Obdachlosigkeit zu tun. Er lobte diejenigen, die sich mit Herzblut für Menschen einsetzen, die kein eigenes Zuhause haben. Die norwegische Prinzessin Astrid ist tot. Die 94-Jährige starb nur 2 Wochen nach ihrem Bruder König Harald. In der 2. Fußball-Bundesliga ist Arminia Bielefeld zu Gast in Darmstadt. Im Stadion ist Philipp Hofmeister. Philipp, wie läuft's für Bielefeld?
5: Nicht allzu gut an diesem schönen spätsommerlichen Freitagabend hier in Südhessen. 0:1 steht es aus Sicht der Arminia, weil die Bielefelder einmal pennten in der Anfangsphase. Nach 3 Minuten ein Fehlpass von Wörl, Darmstadt eiskalt. Der Koreaner Lee stellte hier früh auf 1:0. Die gute Nachricht ist, Bielefeld lässt sich nicht hängen. Die Arminia ist vor fast 1500 mitgereisten Fans weiter drin im Spiel. Es fehlen aber noch die handfesten Torchancen und so steht es aus Sicht der Bielefelder hier in Darmstadt nach einer guten halben Stunde 0:1.
2: Das war WDR aktuell. Das Wetter in Nordrhein-Westfalen. Noch fallen ab und zu Schauer. Dazu liegen die Temperaturen bei 13 bis 19 Grad. In der Nacht wird's mit bis zu 10 Grad neblig. Morgen kommt häufiger mal die Sonne raus bei 21 Grad in Paderborn, 22 in Wuppertal und 23 in Erftstadt. 19.03 Uhr.
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6: Heute mit Sascha Zien. Schönen guten Abend. Sie haben es vielleicht mitbekommen, die letzte Staffel der Hörspielversion von Babylon Berlin nach den Romanen von Volker Kutscher hatte letzte Woche Premiere. Können Sie sich anhören in unserer ARD Sounds App. Haus Vaterland heißt die Staffel und wenn Sie mehr über die Vorgeschichte zu Babylon Berlin wissen möchten, dann sind Sie hier im WDR 3 Hörspiel heute an unserem Krimi-Freitag genau richtig. Wir haben den nämlich. Moabit heißt dieses Hörspiel und es geht um die Geschichte von Charlie Ritter, die in Babylon Berlin an der Seite von Gereon Rath ermittelt und wie sie dazu gekommen ist, Ermittlerin zu werden. Das hören Sie heute hier in Moabit von Volker Kutscher.
7: 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Die Lichtart, die Musik füllt nicht nur den Saal aus, Die ganze Welt füllt sie aus. Und wenn mich dann einer übers Parkett wirbelt, dass mir schwindlig wird, dann fühle ich mich frei. Dann bin ich Charlie. Den Namen hat Greta mir gegeben.
8: Charlie, ich bin doch kein Mann. Wirst du ein Mann sein, um heißen zu dürfen, wie du willst? Charlie, passt viel besser zu dir als Charlotte. Zu Hause sagen sie Lotte. Du hast doch keine Zöpfe mehr. Also für mich bist du Charlie. Da, da, da, da, da. Charlie, ein neuer Name, ein neues Leben.
7: Wenn sie wüsste, wie man mich in der Schule genannt hat. Knastlotte. Das steckt noch drin. Wenn ich morgens nach Hause schleiche, an der Gefängnismauer lang zu unserer Wohnung. Wenn ich Angst habe, dass Papa da im Morgenmantel sitzt und auf mich wartet. Oder in Uniform, weil er die Schicht getauscht hat. Dann werde ich wieder die Knastlotte.
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0: Immer noch wunderst du dich, wie laut sich die Schlüssel in den Schlössern drehen. Hier in Moabit, nach fast 3 Jahren, im Knast.
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2: Besuch für dich, Häftling Winkler. Mitkommen.
3: Ist ja gut, Klein Schmidt. Mach die Handschellen nicht so fest. Ich gehe durch die Gänge wie ein König, der seinen Palast durchschreitet. Kleinschmidt hat mir die Türen auf wie ein Kavalier seine Herzdame.
0: Der Besuchsraum, wie hell er ist.
4: Hallo, Chef. Alles klar? Sind ja nur noch 1,5 Wochen.
3: Der rote Hugo. Der Name sagt alles, weil er nichts sagt, nichts bedeutet. Er war nicht meine erste Wahl, aber er war mein Stellvertreter, als ich eingefahren bin. Gewählt ist gewählt. Das gilt auch für einen Ringverein.
4: Ja, draußen ist alles klar. Alles im Griff.
3: Was der rote Hugo kann? Nichts. Nicht einmal ein Roter ist er. Auch wenn er gern die Legende erzählt, dass er 1919 mit den Spartakisten gekämpft und sich eine Kugel eingefangen hat.
4: Ja.
3: Kriegt einfach nur schnell eine rote Birne.
4: Und hier drin? Alles klar, oder?
3: Ich lasse ihn zappeln. Gib ihm nicht die Hand. Ich muss ihm keinen Respekt erweisen.
4: Es gibt gute Entwicklung. Neuigkeiten.
3: Wie er unseren Ring trägt. Nein, haben sie mir abgenommen.
4: Also, es geht um einen Laden, in dem nur die feinsten Leute verkehren. Venuskeller heißt der. Der halbe Westen lässt da sein Geld.
5: Er klingt ja nach unserem klassischen Geschäftsmodell. Schutzgeld.
4: Nee. Nee, wir können uns beteiligen. Das wirft mehr ab, was da an einem Abend allein an Shampoos getrunken wird. Zu Mutpreisen.
5: Soll die Berodina jetzt etwa unter der Gastronomie hin?
3: Klein Schmidt schaut aus seiner Ecke zu uns rüber. Unsere Blicke treffen sich. Augenblicklich unterzieht er seine Fingerspitzen einer genaueren Inspektion. Braver Junge. Beim nächsten Mal kriegt er einen Extraschein.
4: Wir gehen natürlich nicht unter die Gastronomen, Adi. Das meiste Geld machen die da mit Koks. Nicht nur in dem Club, sondern auch auf der Straße. Überall in der Stadt.
5: Sag mal, bist du schwer von Begriff? Der Berolina macht saubere Brüche und Schutzgeld. Nichts anderes seit Kaisers Zeiten.
4: Hör mir doch mal zu, Adi. Wenn wir auf Schutzgeld verzichten und stattdessen mit 15% einsteigen...
5: Halt die Schnauze, es reicht! Die Berolina wird niemals mit Zuhältern und Drogenhändlern zusammenarbeiten. Wir sind ein ehrbarer Ringverein. Und dass das klar ist, das Schutzgeld für den Venuskeller, das wird verdoppelt. In der Berolina entscheide ich.
4: Ist ja noch nichts entschieden. Komm erst mal raus. Sind ja nur noch 1,5 Wochen, was?
0: Und dann geht der rote Hugo durch die Tür, die nach draußen führt, in die Freiheit. Während du wieder die Handschellen angelegt bekommst, Adolf Winkler. Vorderbrust. Ist nicht so demütigend wie hinter dem Rücken. Irgendwie muss es sich ja lohnen, dass du Kleinschmidt bezahlst.

0: Brennt hier was?
1: Wahrscheinlich riecht meine Uniform nach der Wachstube. Klein Schmidt und Korte qualmen wie die Schlote von Borsig.
0: Wirklich? Du hast nicht vielleicht selbst heimlich eine...
1: Lotte, heimlich gibt es bei mir nicht.
0: Und warum steht das Fenster auf? Du sagst doch immer, es ist viel zu...
1: Ja, ich habe eine Krähe verjagt.
0: Wollte die uns Unglück bringen?
1: Ich wollte nicht, dass sie rüberfliegt zum Zellentrakt und einer der Gefangenen sie zähmt.
0: Du denkst wirklich an alles. An fast alles.
1: Wieso?
0: Weil ich da schon wieder einen Fussel auf der Uniform entdecke, Herr Oberaufseher Ritter. Ist das Ihre Auffassung von preußischem Beamtentum?
1: Nein, darauf falle ich nicht mehr rein. Da ist kein Fussel.
0: Stimmt, der Fussel fehlt. Mhm. Aber die Schreibmaschine auch.
1: Oh nein, ich habe sie schon aus dem Büro geholt und in die Wachstube gestellt.
0: Und da stehen lassen.
1: Ja, weil ich mich so über Kleinschmidt ärgern musste. Der kam doch schon wieder zu spät zum Dienst.
0: Mach doch nichts. Dann übe ich heute mal nicht und morgen dafür doppelt so lang.
1: Nein, das möchte ich nicht. Du weißt doch, übe dich nur Tag für Tag.
0: Und du wirst sehen, was es vermag.
1: Mhm. Ja, ich gehe noch mal rüber.
0: Dann setze ich schon einen Tee auf. Der ist fertig, wenn du wieder da bist.
1: Lotte.
0: Ach, wenn Vater wüsste, was ich abends nach dem Schreibmaschine üben sonst noch mache. Er würde sie nicht so bereitwillig holen. Ich kann nichts dagegen tun, wenn die Nacht lockt. Dann ziehe ich mir heimlich mein selbstgeschneidertes Tanzkleid an, die Schuhe und trage Lippenstift auf und mache mich auf den Weg. Grete habe ich beim Einschreiben an der Uni kennengelernt. Da laufen nicht so viele Frauen rum. Und dann haben wir uns ausgerechnet im Chausseepalast wieder getroffen. Da hat sie mir auch den neuen Namen gegeben. An dem Abend hatten wir zwei Kavaliere kennengelernt. Die haben uns eingeladen.
2: Die losen um uns. Wer mit welcher?
0: Und jetzt?
2: Ganz einfach. Pass mal auf.
0: Und dann ist Greta zu den beiden Typen hin, hat ihnen gesagt, dass sie sich verziehen sollten.
3: So, Jungs, jetzt
0: ihre Zeit sei abgelaufen.
3: Abflug.
0: Und die Typen murrten zwar noch ein bisschen rum, aber sie verzogen sich tatsächlich.
2: Bist du wahnsinnig?
4: Was denn?
2: Die halten uns doch jetzt für Lesben.
4: Hä? Sei mal lieber froh, dass wir die los sind. Die taugen nix. Deiner noch weniger als meiner.
2: Aber meiner hätte die Rechnung bezahlt. Ich habe kein Pfennigeld.
4: Wenn's nur das ist.
0: Sie griff in ihre Tasche und wedelte mit einem ganzen Bündel Banknoten.
5: Wer sind wir denn, dass wir uns von Männern abhängig machen? Oh, wie praktisch. Oh, wie praktisch ist die Berlinerin. Heute ist schon jeder Backfisch eine Verdienerin.
0: Diese Nacht wurde die lustigste, die wir jemals im Chausseepalast hatten.

0: Noch zwei Schlösser, dann bist du wieder in deiner Zelle, Adolf Winkler. Aber warum sieht Kleinschmidt heute eigentlich so seltsam blass aus?
1: Oh, mein Magen. Kann ich dich mal für eine Sekunde hier allein lassen?
2: Natürlich, Kleiner. Ich setze doch anderthalb Wochen vor Ultimo nicht meine Entlassung aufs Spiel.
1: Bin nur kurz in der Wachstube.
2: Wachstube. Geht los, gleich neben den Tisch, von dem sie essen, wie in der Zelle.
0: Was macht die Schreibmaschine denn da? Und wo, Adolf Winkler, kommt der Mann plötzlich her, der dich so irre anschaut? Im schicken Moabit-Anzug mit vierstelliger Nummer? Gefangener, wie du. Ohne Aufsicht, wie du.
3: Selbst die Stille ist laut in Moabit. Selbst der Stein kann dich hören in Moabit. Selbst die Nacht ohne Licht in Moabit findet jedes Gesicht.
2: Wo kommt der Typ her? Hat er sich in der Kapelle versteckt? Will der abhauen? Ich hab den noch nie gesehen. Der muss neu sein. Sonst würde der sich nicht trauen, mich anzuglotzen. Keiner glotzt dem Schränke an.
0: Er kommt näher.
2: Verdammt. Ja, da hat er Messer. Weiß der nicht, wer ich bin?
0: Er weiß genau, wer du bist.
2: Er greift mich an.
4: Stich zu.
2: Ich spanne die Kette zwischen den Handschellen. Den hier trifft die Kette. Rutscht ab.
4: Sticht in deinen Unterarm.
0: Gute Nacht, ihr Sünder. Träumt schön vom Höllenfeuer. Der Teufel wird euch alle aufspießen und schön durchbraten.
5: Fräulein Bauer weiß nichts davon. Ich stell die Orga privat jeden Morgen rechtzeitig wieder hin. Luise versteht das nicht. Kein junger Mann heiratet ein Mädchen, das Schreibmaschine schreiben kann und Goethe zitieren, aber keinen Sonntagsbraten zustande bringt. Mir macht der Tod von Friedrich immer noch zu schaffen, dass wir nur noch ein Kind haben. Aber gerade deshalb ist es da nicht meine Pflicht, diesem Kind eine bessere Zukunft zu ermöglichen, auch wenn es nur ein Mädchen ist. Die erste in unserer Familie mit Abitur. Die erste, die studieren wird. Wie ich mich mit ihr gefreut habe. Seitdem wird sie wie befreit. Kein Mensch da. Alle im Zellentrakt mit dem Einschluss beschäftigt.
6: Heute Doppelschicht, Ritter?
5: Plötzlich steht Korte vor mir.
7: Hab was vergessen.
6: Muss ja was verdammt Wichtiges sein. Die meisten sind froh, wenn sie den Bau hinter sich lassen können.
7: Bin gleich wieder weg.
5: Die Wachstube. Ein trauriges Reich. Moment mal.
2: Hilfe!
0: Er schlägt deinen Kopf gegen die Wand.
2: Handschellen kann ich mir nicht vom Leibe halten.
0: Er trifft dich voll im Gesicht.
2: Das ist ein Verrückter. Oder ein Nordpirat.
0: Jetzt hat er deinen Hals und drückt zu. Deine Kräfte schwinden.
8: Endlich! Leisten Sie keinen Widerstand gegen einen Vollzugsbeamten. Sie machen sich unglücklich.
0: Er lässt nicht los. Drückt noch fester zu. Er will es zu Ende bringen.
2: Ich falle in die Finsternis. Alle Schmerzen und Sorgen sind weg.
5: Ich nehme meinen Schlagstock und erwische ihn voll. Er lässt das Messer fallen und schlägt mit dem Kopf voran auf den Betonboden. Die plötzliche Stille ist unheimlich. Ich atme heftig. Vor Aufregung, aber auch, weil ich den Schlag mit aller Härte geführt habe. Ich schaue ihn mir an, den Schlagstock noch einsatzbereit. Es ist einer von denen, die heute Morgen eingeliefert wurden. Ich frage mich, was er und Winkler für Händel hatten. Worum ging es bei ihrem Kampf? Wie konnten sie überhaupt aneinander geraten? Außerhalb des Zellentrakts. Direkt vor der Wachstube. Ohne Aufsicht. Kleinschmidt. Natürlich. Unzuverlässig wie so viele Kollegen.
7: Kleinschmidt.
5: Und ich muss das alles ausbügeln.
7: Mann.
5: Redet sich sofort heraus.
7: Was Falsches gegessen?
5: Doch, ja.
7: Ja, du weißt, dass ich das jetzt melden muss.
1: Hab den anderen nicht gesehen.
0: Bruck.
7: Entschuldigung.
0: Anton. Block C. Ersttäter. Neigt zu Gewalttätigkeit, hat einen Gerichtsvollzieher attackiert. Verurteilt wegen schwerer Körperverletzung.
3: Und die Nacht ist die Blei in Moabit. Sie geht niemals vorbei in Moabit. Und du trägst deine Schuld in Moabit. Und der Tod hat noch Geduld.

0: Wo bleibt Vater denn so lange? Wenn er nicht bald mit der Maschine kommt, kann ich mich nicht mehr mit Greta treffen. Auch wenn ich jedes Mal ein schlechtes Gewissen habe, wenn ich mich rausschleiche. Ich kann auf die Nächte mit ihr nicht mehr verzichten. Jede Nacht ist anders. Und wenn es uns irgendwo nicht mehr gefällt, dann lassen wir uns einfach weiter treiben.
1: Boah, bei den Preisen hier wird mir schlecht.
2: Irgendwann wirst du auch Geld haben. Vielleicht hab ich dann keins mehr.
1: Und deine Eltern?
2: Meine Mutter ist gerade in Stockholm am Theater. Und mein Vater ist in der Welt unterwegs und spielt im Ingenieur.
1: Wir haben also gar keine Zeit für dich.
2: Aber Geld.
1: Könnte ich gut gebrauchen, um mein Studium zu finanzieren. Und ich muss irgendwo eine Stelle finden könnte.
2: Bloß nicht. Dann bist du nachts zu müde zum Feiern. Lass uns lieber was Neues ausprobieren. Am Ostbahnhof soll es einen Laden geben, in dem es so richtig rund geht.
1: So richtig?
2: Venuskeller heißt der.
1: Der Name klingt wie für uns gemacht.

0: Wiederholtes Anrufen.
1: Ja, lassen Sie gut sein. Ich habe das Protokoll schon gelesen. Wir gehen davon aus, dass es ein Mordversuch war. Deswegen haben wir die Ermittlungen aufgenommen.
2: Mordversuch. Die Idioten. Ein Streit im Knast ist kein Mordversuch. Das regeln wir selbst. Kleinschmidt weiß das. Wetter? Was nichts.

0: Charlie, du guckst wie 3 Tage Regenwetter.
1: Lass uns mal tanzen. Der Typ da drüben, der steht auf dich.
2: Ich habe ein Problem.
1: In unseren Nächten gibt's keine Probleme.
2: Aber danach.
1: Was ist los?
2: Als du mich gestern mit dem Taxi abgesetzt hast.
1: Sind deine Eltern doch wach geworden?
2: Nein. Aber ich habe was am Tor gesehen.
1: Was denn?
2: Es gab Streit zwischen Kleinschmidt und Korte.
1: Wem?
2: Das sind Kollegen von meinem Vater.
1: Du kennst die alle?
2: Die haben doch ihre Dienstwohnungen auch beim Gefängnis, genau wie wir.
1: Ja, und worum ging's?
2: Ich weiß nie. Jedenfalls hat Kleinschmidt Geld aus der Tasche geholt und es Korte gegeben.
1: Ja, und? Wird er ihm vielleicht geschuldet?
2: Aber das könnte er ihm doch einfach auf der Schicht wiedergeben. Dafür müsste er doch nicht nachts um 2 zum Gefängnis kommen. Da stimmt was nicht.
1: Sag's deinem Vater.
2: Kann ich nicht. Sonst war das ja der letzte Abend, an dem wir zusammen aus waren.
1: Dann behalt's bloß für dich.

0: Ich bin gleich fertig. Nur noch 2 Übungen. Dann mache ich dir noch einen Kaffee.
1: Ja. 5 Tage liegt Brock schon auf der Krankenstation. Ohne Bewusstsein.
2: Hast jetzt Zeit.
1: Wie ein Toter, dem niemand gesagt hat, dass Tote nicht atmen.
0: Ach, Mann.
1: Sie überlegen, ihn in die Charité zu verlegen. Aber da müsste er bewacht werden. Und wir sind gerade unterbesetzt. Kleinschmidt ist wegen seiner Lebensmittelvergiftung krankgeschrieben.
0: Oh Mist, ich bin schon wieder vertippt. Ich kann mich nicht konzentrieren. Ich würde Papa die Sache mit Kleinschmidt ja erzählen. Aber er hat gerade andere Sorgen. Ich sehe es ihm an.
2: Übung macht den Meister. Und das ist schon ein Tippfehler. Tinte am falschen Ort.
0: Dich bedrückt doch irgendwas.
2: Ich doch auch.
0: Erzähl einfach.
2: Du weißt doch, dass das nicht erlaubt ist, Dienstliches zu erzählen. Und alles, was ich euch erzählen könnte, würdet ihr vielleicht falsch verstehen.
0: Hast du Probleme mit deinen Kollegen? Mit Korte und Kleinschmidt vielleicht?
2: Wie kommst du darauf?
0: Könnte doch sein, ich weiß nicht.
2: Wenn die Kollegen ihren Dienst vorschriftsmäßig verrichten, dann gibt es nichts zu erzählen. Verstoßen sie gegen die Vorschriften, dann darf ich das keinem erzählen, außer den zuständigen Dienststellen.
0: Und wer sind die zuständigen Dienststellen?
2: Kommt ganz auf das Delikt an. Ich gehe schon. Kommissar Böhm?
3: Guten Morgen, Herr Ritter. Entschuldigen Sie die frühe Störung.
2: Worum handelt es sich?
3: Ich komme von der Krankenstation. Brock ist tot.
0: Wer ist Brock?
2: Ein Häftling.
3: Muss irgendwann in der Nacht gestorben sein.
2: Können wir das vielleicht draußen besprechen?
0: Ach was, setzen Sie sich doch. Möchten Sie eine Tasse Kaffee, Herr...
3: Kommissar Böhm, Mordkommission.
0: Ah.
2: Meine Tochter lernt gerade Schreibmaschine.
3: Ah.
2: Und Steno. Ab September will sie studieren.
3: Aha, ja. Herr Ritter, der Tod des Häftlings Brock hat unsere Ermittlungen bezüglich des Mordanschlags auf Adolf Winkler beendet, bevor sie richtig angefangen haben.
2: Woran ist Brock denn gestorben?
3: Kreislaufversagen. Aufgrund seiner Kopfverletzung ist die eine Möglichkeit. Die zweite, er wurde erstickt. Genauere Erkenntnisse erwarten wir von der Leichenöffnung. Verzeihen Sie, Fräulein Ritter.
0: Das macht mir nichts aus.
2: Ich kann mir kaum vorstellen, Herr Kommissar,

0: Die Krankenstation wird doch rund um die Uhr bewacht.
1: Ja.
0: Wie hätte er erstickt werden können?
1: Der Vorfall am Montag hätte auch nie passieren dürfen. Es scheint so, als wären die Türen in Ihrem Gefängnis nicht so unüberwindbar, wie sie es eigentlich sein sollten.
0: Was sagen die wachhabenden Kollegen dazu?
1: Die Aufseher Korte und Kleinschmidt melden keine besonderen Vorkommnisse. Allerdings seien Sie öfter bei Bruck gewesen, Herr Ritter.
0: Ich fühle mich verantwortlich für das, was passiert ist.
1: Ja, aber Sie müssen sich doch nicht schuldig fühlen. Sie haben doch nur Ihre Pflicht getan.
2: Er verdächtigt mich. Hält mich für einen der Unzuverlässigen. Einen wie Kleinschmidt. Kann aber nichts beweisen. Ich sage, ich habe für Bruck gebetet. Er schaut mich an, als könne er in meinem Gesicht etwas lesen.

0: hast viele hässliche Dinge gehört von diesem Kommissar Böhm. Ich wollte eigentlich nicht, dass ihr davon erfahrt. Mama und du. Die Arbeit im Gefängnis.
1: Du musst mich nicht in Watte packen. Ich bin kein Kind mehr.
0: Dieser Häftling Bruck wollte einen anderen Gefangenen umbringen. Ich bin dazwischen, musste den Schlagstock einsetzen. Seitdem lag Bruck im Koma.
1: Dann hast du doch einem Menschen das Leben gerettet.
0: Und ein anderes genommen.
1: Aber du glaubst doch nicht, dass du schuld am Tod von diesem Bruck bist.
0: Doch, das glaube ich.
1: Du hast doch nur einen anderen geschützt, nichts anderes. Vielleicht ist Bruck ja auch gar nicht an seinen Kopfverletzungen gestorben. Böhm hat doch sowas angedeutet, wie er könne auch erstickt worden sein.
0: Du musst keinen Mord herbeireden, um mein Gewissen zu entlasten.
1: Aber wenn dieser Bruck wirklich erstickt wurde, vielleicht hatte da jemand die Hand im Spiel, von dem wir gar nichts ahnen.
0: Wer soll das sein?
1: Der Auftraggeber von Bruck. Der wollte, dass er Winkler umbringt.
0: Lotte, lass gut sein. Ich muss gleich zur Schicht.
1: Ich muss auch gleich los.
0: Wohin?
1: Zu Greta. Wir wollen zusammen noch ein paar Stenografieübungen machen.
0: Komm nicht zu spät zurück. Und sei bitte leise, falls Mutti schon schläft.
1: Ich pass doch immer auf.
2: Was sagen eigentlich Ihre Mitgefangenen dazu, dass Bruck tot ist?
3: Die tuscheln. Die schauen verstohlen.
2: Die denken, Sie hätten Bruck das Licht ausgeknipst.
3: Das hätte ich Jahre gemacht. Aber er hat nur so dargelegen, als ich ihn besuchen war.
2: Aha. Der Mann, der Sie umbringen wollte.
3: Einer mehr, der es nicht geschafft hat.
2: Sie geben also zu, dass Sie sich in den letzten Tagen Zugang zur Krankenstation verschafft haben?
3: Und wenn schon. Er würde sich nicht den Mann anschauen, der alles umbringen wollte.
2: Nur anschauen?
3: Ja, was denn sonst? Wir kommen in 2 Tagen raus.
2: Warum hat Bruch Sie eigentlich angegriffen?
3: Das weiß ich doch nicht. Wie ist er denn gestorben?
2: Vielleicht hat ihm jemand ein Kissen aufs Gesicht gedrückt.
3: Ach so? Daher weht der Wind. Dann gebe ich hiermit zum Protokoll, dass jeder Wärter hier bezeugen kann, dass ich nicht auf der Krankenstation war.
2: Und da sind Sie auch ganz sicher, ja?
3: Jawohl, ganz sicher.
0: Hören Sie sofort auf damit!
4: Oh, Entschuldigung!
0: Sie werfen uns noch die Scheibe ein. Greta? Sind Sie das?
4: Ist Charlotte nicht da?
0: Ich dachte, sie wäre bei Ihnen.
4: Ich habe mir doch gesagt, dass ich sie abhole.
0: Ja, sie wird bestimmt gleich wieder hier sein. Sie sagte, sie würden heute Abend wieder zusammen lernen.
4: Wollten wir auch, ja.
0: Sind Sie dafür nicht ein wenig zu, sagen wir mal, feierlich angezogen?
4: Ich hätte mich noch zu Hause umgezogen. Ich komme gerade von einem Theaterempfang.
0: Ah.
4: Mit meiner Mutter.
0: Ist sie zurück? Aus Stockholm?
4: Ach, hat Charlie Ihnen das erzählt?
0: Wer?
4: Charlotte.
0: Ja.
4: Naja. Ich glaube, ich gehe lieber mal. Vielleicht steht Charlotte noch vor meiner Tür und wartet.
0: Greta?
4: Ja?
0: Sie passen doch immer gut auf meine Lotte auf, oder?
4: Wie meinen Sie das?
0: Wenn Sie und Lotte sich wirklich bis spät in die Nacht für die Universität vorbereiten würden oder Stenografie üben bei sich zu Hause, warum riechen Lottes Kleider am nächsten Tag so, als wäre sie stundenlang in einem Tanzlokal gewesen?
4: Dazu kann ich nichts sagen. Ich weiß nicht, wie ihre Kleider riechen.
0: Ich wollte Sie nur als beste Freundin meiner Tochter darum bitten, dass Sie auf Lotte aufpassen. Was immer Sie beide machen. Ich war auch mal jung, aber ich habe es im Gefängnis jeden Tag mit Männern zu tun, die sich an Frauen vergangen haben.
4: Seien Sie beruhigt. An uns vergeht sich keiner. Wir lassen keinen an uns heran.
0: Mehr wollte ich gar nicht hören. Sie passen aufeinander auf.
4: Ja, wir passen aufeinander auf.
5: Eine schwarze Limousine? Haben sich nicht lumpen lassen?
6: Doch, kein schlechter Kerl, der rote Hugo. Ein bisschen überfordert die letzten Jahre.
5: Und ein junges Mädchen. Gut gebaut, leicht bekleidet. Mit einem Lächeln und einem Glas Champagner. Die Vorhänge zur Fahrerkabine sind zugezogen.
6: Anna, wir wissen, wie man den Chef empfängt. Wobei mir ein Bier lieber gewesen wäre.
5: Die Armodile haben sie auch prächtig ausstaffiert.
6: Wie zu Kaisers Geburtstag.
5: Mädchen überall, eine Kapelle spielt Schimmi. 1000 Hände wollen geschüttelt werden.
6: Mhm. Ein verdammt gutes Gefühl, wieder zurück zu sein. Zu Hause. Na, jetzt merke ich erst, wie ich das für mich zahle.
5: Ihr geht nach hinten.
6: Ins Allerheiligste. Gibt viel zu tun. Den nächsten Bruch auf die Zielgerade bringen. Die Suche nach dem Auftraggeber von Bruck ankurbeln. Dankesworte an den roten Hugo. Damit er wieder zurück ins Lied treten kann.
5: Da sitzt er. Der innere Zirkel der Berolina.
6: Und ein Schlitzauge. Und ein feiner Pinkel.
7: Guten Abend, Herr Winkler.
8: Und wer sind Sie?
7: Oh, ich dachte, Ihr Stellvertreter hätte mich angekündigt. Ich bin Johann Marlow.
8: Der gescheiterte Mediziner.
7: Bitte?
8: Sie sind doch der, der in den wilden Jahren nach dem Krieg sein Geld als illegaler Arzt verdient hat. Wenn einer mit einer Schusswunde nicht ins Krankenhaus konnte, ging er zu Ihnen.
7: Der hippokratische Eid verpflichtet mich dazu, niemanden abzuweisen.
8: Inzwischen machen Sie Ihr Geld mit Morphium und Kokain? Habe ich gehört.
7: Da sind Sie falsch informiert. Ich bin Gastronom. Und wie Ihnen Ihr Stellvertreter, Herr Lenz, schon mitgeteilt hat, würde ich mich mit Ihnen gerne über den Venuskeller verständigen.
6: Jetzt fängt der rote Hugo wie auf Stichwort an.
9: Geschäftsbeteiligung.
6: Denk doch, redet von Geschäftsbeteiligung. Profit, Mensch, den gleichen Sermon wie vor einer Woche.
9: Oder? Denk doch
6: mal. Ich hebe einfach die Hand und er ist still. Dann sag ich, dass er hätte eigentlich sagen sollen, dass die Berolina keine Geschäfte macht mit Drogenhändlern, dass sie kein Geld mit leichten Mädchen verdient. Dass der Schutz, den die Berolina dem Venuskeller gewährt, im Preis gestiegen ist. Und dass Nichtmitglieder in diesem Raum nichts zu suchen haben.
8: Aber Sie können als Gast natürlich mit auf meine Rückkehr anstoßen.
7: Leider habe ich dafür keine Zeit. Dringende Geschäfte. Lern, wir gehen.
6: Nimmt diese weg. Ich verlange meinen Siegerring zurück. Der rote Hugo gibt ihn mir. Passt nicht mehr. Rutscht vom Finger. Ich habe in Morbi doch mehr an Gewicht verloren, als ich dachte.

0: Fräulein Ritter, was machen Sie denn hier? Wollen Sie sich bewerben?
1: Wieso bewerben?
0: Als Stenotypistin bei der Mordkommission. Sie lernen doch gerade Maschine schreiben. Wir können jemanden gebrauchen.
1: Oh ja.
0: Ja.
1: Meine Bewerbung kann ich Ihnen gerne noch bringen. Ich bin aber eigentlich aus einem anderen Grund hier.
0: Mhm.
1: Mein Vater macht sich heftige Vorwürfe.
0: Ja, kann ich mir vorstellen. Der Beruf Ihres Vaters ist mit großer Verantwortung verbunden. Manchmal geht es da um Leben und Tod.
1: Sie ermitteln doch, weil es Ungereimtheiten gibt im Falle dieses Herrn Bruck, oder?
0: Ich ermittle, weil Herr Bruck ein Verdächtiger war.
1: Ich habe etwas gesehen.
0: Aha.
1: Nachts. Am Tor der Haftanstalt.
0: Ja.
1: Aber das darf niemand wissen. Wirklich niemand. Hm. Und auf gar keinen Fall mein Vater. Es war weit nach Mitternacht.
0: Mhm.
1: Ich bin oft mit einer Freundin unterwegs. Tanzen.
0: Hören Sie, Fräulein Ritter, wir sind hier nicht bei der Sittenpolizei. Ihr Lebenswandel interessiert mich nicht.
1: Irgendwas passiert da. Irgendeine Mauschelei. Immer mit Kleinschmidt. Auch in der Nacht, bevor dieser Bruck gestorben ist. Hm. Da war Kleinschmidt am Tor, obwohl er krankgeschrieben war.
0: Ja, dann werde ich ihm wohl mal einen Besuch abstatten.
1: Wirklich?
0: Wenn Sie das mit dem Protokoll hinkriegen.
1: Was muss ich hinkriegen?
0: Ihre Aussage. Da ist eine Schreibmaschine. Und zeigen Sie mal, was Sie können.
1: Ach so. Ja,

0: Fertig.
1: Lassen Sie mal sehen. Aha. Ja. Sehr gut. Dann noch unterschreiben.
0: Muss es sein?
1: Eine anonyme Aussage hilft mir vor Gericht nicht.
0: Ich schreibe C. Ritter.
1: Ja.
0: Reicht das?
1: Wenn Sie nur Ihren halben Namen nehmen wollen, bitte. Aber unterschreiben müssen Sie. Und ich gebe Ihnen einen Rat. Sagen Sie Ihrem Vater lieber die Wahrheit. Und erzählen Sie ihm doch gleich von Ihrer neuen Anstellung.
0: Welche Anstellung?
1: Ab nächsten 1. Stenotypistin in der Mordinspektion. Allerdings nur halbtags, ja? Und nur nach Bedarf.
0: Wirklich?
1: Willkommen bei der Berliner Polizei, Fräulein C. Ritter. Übrigens, die Leichenöffnung hat keine Klarheit ergeben. Die Gerichtsmedizin weiß nicht, ob Bruck eines gewaltsamen Todes gestorben ist oder nicht. Aber Dr. Schwarz hat etwas gefunden, das zwar nicht Brucks Tod, jedoch den wütenden Angriff auf Winkler erklärt. Ein Gehirntumor. Fortgeschrittenes Stadium. Hatte nur noch wenige Wochen zu leben.
0: Er wäre also in jedem Fall gestorben?
1: Das dürfen Sie aber nicht Ihrem Vater erzählen, ja? Als Mitarbeiterin der Mordkommission unterliegen Sie der Schweigepflicht.
0: Hm? Ja.
2: Was macht eine junge, gut aussehende Frau wie Sie allein in so einem Etablissement?
3: Sie erwehrt sich der Annäherungsversuche älterer, adretter Herren.
2: Was möchten Sie trinken?
3: Sie sehen doch. Ich bin schon bestens versorgt.
2: Amerikaner. Keine schlechte Wahl. Allerdings sollten Sie mal die Spezialitäten des Hauses probieren.
3: Später vielleicht. Wenn mein Verlobter kommt.
2: Ah, ich hatte schon gedacht.
3: Dass Sie Ihr Glück bei mir versuchen können?
2: Im Gegenteil. Dass Sie hier Ihr Glück suchen.
3: Und? Kann man hier Glück finden?
2: Im Venuskeller kann man alles finden.
3: Alles?
2: Wollen Sie es drauf ankommen lassen?
3: Und wenn?
2: Könnte ich Ihnen zum Beispiel eine Zuckerdose bringen lassen?
3: In der wohl kein Zucker wäre.
2: Sie müssten es schon drauf ankommen lassen.
3: Und wer sind Sie, dass Sie hier Zuckerdosen bringen lassen können?
2: Ein glücksuchender Mensch, wie Sie.
3: So viel Glück suche ich gar nicht. Ich bin nur hier, um zu schauen, ob das der richtige Laden für mich und meine Freundin ist.
2: Sprachen Sie nicht von Ihrem Verlobten?
3: Oh.
2: Ach, ich verstehe. Natürlich.
3: Tun Sie sicher nicht.
2: Warum sind Sie denn heute ohne Ihre Freundin unterwegs?
3: Vielleicht, weil sie die Tochter eines Kommissars von Alex ist und nicht einfach in jeden illegalen Nachtclub gehen kann?
2: Weil sie sonst von den vielen Kollegen ihres Vaters gesehen würde, die hier verkehren.
3: Genau.
2: Wenn so viele Polizisten hier sind, wie Sie annehmen, dann ist das doch hier ein äußerst sicherer Ort.
3: Ist es wohl.
4: Sebald, einmal Kakao, extra süß.
3: Sie trinken Kakao?
2: Mit viel Zucker. Das müssen Sie einfach probieren. Sonst haben Sie kein wahrheitsgemäßes Bild des Venuskellers. Und wie könnten Sie dann Ihrer Freundin einen zuverlässigen Bericht geben?
3: Sie haben recht. Was tut man nicht alles für die Freundschaft?
0: Verdammt. Warum meldet sich Greta denn heute nicht? Die Gelegenheit wäre günstig. Muttern ist mal wieder unterwegs, Besorgung machen. Naja, eigentlich ist sie unterwegs, um in der Nachbarschaft den neuesten Tratsch auszutauschen. Das kann dauern. Vater schiebt eine Zusatzschicht. Wie gern würde ich ihm alles erzählen. Stenotypistin bei der Mordinspektion. Aber das geht erst, wenn ich ihm die ganze Wahrheit erzählt habe. Dass ich bei der Polizei war, weil ich etwas gesehen habe. weil ich mich mitten in der Nacht in der Stadt herumgetrieben habe. Verdammt, ich bin doch keine Schwerverbrecherin. Ich war ein paar Mal tanzen, hab meinen Spaß gehabt, ein paar Männer geküsst. Warum denn auch nicht? Ich bin zwar noch nicht großjährig, aber immerhin schon 19. Und eben nicht so ein hundertprozentiger Preuße wie er. Das muss er verdammt nochmal auch endlich einsehen. Das Schlimmste, was ich getan habe, ist, dass ich meine Eltern belogen habe. Meinen Vater belogen. Und das muss ein Ende finden. Kein Fehler. Gut, Charlie.
1: Stimmt also, was man so hört. Man trifft sie hier jeden Abend.
2: Kenne ich sie?
1: Ich kenne sie. Das genügt.
2: Wollen Sie mir drohen?
1: Eher warnen.
2: Warnungen interessieren mich immer.
1: Finger weg von Christian Ritter.
2: Lassen Sie mich mal nachdenken. Sie kommen zu mir, damit ich mich von einem Mann fernhalte, den ich nicht kenne. Dem Namen nach klingt dieser Christian Ritter für mich wie ein unbescholtener Bürger. Wenn Sie unbescholtene Bürger beschützen, dann sind Sie wohl von der Polizei. Da ich Sie aber nicht kenne, arbeiten Sie nicht für die Inspektion E, wie Ihr geschätzter Kollege Bruno Wolter. Darf ich dann fragen, für welche Abteilung Sie arbeiten?
1: Mordkommission.
2: Ach, dann sind Sie hier an der ganz falschen Adresse. Hier im Venuskeller wurde noch nie jemand umgebracht. Und auch die ganze Gegend drumherum ist sicher.
1: Wir wissen längst, was Sie hier aufziehen wollen.
2: Ich weiß, dass Sie es wissen. Weil ich will, dass die Polizei es weiß.
1: Früher oder später finden wir auch die Leute, die Sie bestochen haben.
2: Aber das ist nicht in Ihrem Interesse. Das wissen Sie. Und das wissen auch die entsprechenden Kollegen am Alex.
1: Lassen Sie es sich gesagt sein. Wir zählen Sie zu den Bösen.
2: Ja. Sie wollten mir gerade etwas über einen so und so Christian Ritter erzählen. Wir sind irgendwie davon abgekommen.
1: Gut, dass Sie sich den Namen gemerkt haben. Mehr wollte ich nicht. Wiedersehen.
5: Vorgestern war dieser Brief in der Post. Maschinengeschrieben. Auf dem offiziellen Briefpapier von Moabit. Sehr geehrter Herr Winkler, ein Mann in meiner Position und Stellung, das werden Sie verstehen, kann sich nicht offen mit einem ehemaligen Strafgefangenen treffen. Ich habe jedoch wichtige Nachrichten für Sie, die ich Ihnen nur persönlich und unter vier Augen überbringen kann. Kennen Sie das Lokal bei Mathilde am Lenzner Platz im Wedding? Kommen Sie dorthin am Donnerstag um 7 Uhr abends und erzählen Sie niemandem von unserem Treffen, nicht einmal jemandem, den Sie vertrauen. Auch ich werde es für mich behalten. In der Hoffnung, der Gerechtigkeit zum Sieg zu verhelfen, Ihr Christian Ritter, Oberaufseher Haftanstalt Zellengefängnis Moabit.
2: Geh hin, dann wirst du erfahren, was dahinter steckt.
6: Kleinschmidt ist wieder im Dienst. Ich konnte den Mann noch nie leiden. Seine Dienstauffassung nicht und auch nicht die schlechten Witze, die er andauernd erzählt. Hätte er Winkler doch bloß zurück in die Zelle gebracht, dann wäre der nie auf Bruch getroffen. Und ich hätte nicht zuschlagen müssen. Ich habe das alles zu Protokoll gegeben. Ich hätte ihn angeschwärzt, sagt er. Woher die Polizei sonst wüsste, dass er Freitagnacht hier war. Doch nur zum Skat spielen, wollte die Runde mit den Kollegen nicht ausfallen lassen. Freitagnacht, als Puck starb. Warum erzählt er mir das?
7: Eigentlich wollte ich mit keinem darüber reden, aber ich weiß, du kannst ein Geheimnis bewahren. Ich habe einen Brief von Winkler bekommen.
0: Warum schreibt er dir? Ihr seht euch doch jeden Tag. Warum spricht er dich nicht einfach an?
7: Er wurde letzte Woche entlassen.
0: Und was will er?
7: Er will mich sehen, um sich zu bedanken. Heute Abend.
0: Natürlich gehst du hin.
7: Mich mit einem Strafgefangenen treffen, der mir wahrscheinlich Geld geben will. Und wenn das rauskommt, dann bin ich meine Stelle los, meine Pension und die Dienstwohnung.
0: Wenn er dir Geld geben will, musst du es ja nicht annehmen. Aber seinen Dank solltest du annehmen.
8: Du hast dem Mann das Leben gerettet.
7: Das stimmt ja, aber wenn wir zusammen gesehen werden, ein Häftling und ein Gefängnisaufseher, das sieht nach Mauschelei aus.
8: Er ist doch kein Häftling mehr. Und du sagst doch selbst immer, dass wer seine Strafe abgesessen hat, eine neue Chance verdient.
7: Der Mann ist Schränker, Berufsverbrecher. Der wird bestimmt keiner geregelten Arbeit nachgehen.
8: Stell dir vor, dir hätte jemand das Leben gerettet und der würde dich nicht mehr sehen wollen.
7: Ich weiß nicht.
8: Wo will er dich denn treffen?
7: Bei Mathilde, am Lenzener Platz.
8: Im Wedding? Mhm. Ach, da kennt dich doch kein Aas. Da musst du dir wirklich keine Gedanken machen.
7: Und wenn das eine Falle ist? Kleinschmidt und die anderen warten nur darauf, mir was unterzujubeln.
8: Geh ein bisschen früher hin. Wenn dir irgendwas spanisch vorkommt, wenn da zu viele Leute rumsitzen oder irgendwer, der dir bekannt vorkommt, geh sofort wieder.
7: Du hast recht. Ich geh hin.
8: Wirklich?
7: Ja, du hast mich überzeugt. Was würde ich bloß ohne dich machen, meine Lotte?
8: Na was wohl? Du wärst völlig hilflos.
7: Ja, aber dann muss ich jetzt aber auch gleich los. Wartet nicht mit dem Abendessen auf mich. Und sag Muttern einfach, dass ich bei Onkel Ewald bin.
8: Mach ich.
7: Was die wohl denken würde, wenn sie hört, dass ich bei Mathilde bin.
2: Du bist im Wedding. Pass gut auf, Winkler.
5: Ob Ritter wirklich den Brief geschrieben hat?
2: Das ist das Gebiet der Nordpiraten.
7: Lebensretter. So sieht meine Lotte mich. Mich rührt das. Immer will sie den Helden in mir sehen. Weil ich mich selbst auch gern so sehen würde.
5: Am Ende ist das ein mieser Trick.
7: Da ist der Laden schon. Halbe Stunde zu früh. Aber gut, dann kann ich mich in Ruhe umschauen.
5: Und wenn dieser Kommissar Böhm den Brief geschrieben hat, um mir den Tod von Burg in die Schuhe zu schieben?
2: Lenzner Platz. Da vorne, links.
7: Was ist das denn für ein Chinese? Guck mal nicht so hin. Bloß weil du nicht alle Tage einen siehst. Sieht mit seinem Kittel aus wie der Hausmeister oder einer von den Gaswerken.
2: Geh einfach schon mal rein.
5: Oder vielleicht will mich doch einer von den Leuten aus dem Knast reinlegen. Wollen sie mal versuchen. Dann kriegen die eine Kugel aus der Luga. Mein Gott. Wenn ich daran denke, dass ich die schon seit dem Krieg hab.
2: Keiner da, außer der Wirtin.
7: Ich bestell mir einfach einen Kaffee und setz mich in die Ecke. Da sehe ich jeden, der reinkommt.
5: Engelhardt Spezial hell. Und Kümmerling trinkt man hier.
7: Der Kaffee ist natürlich kalt.
2: Und?
7: Wie komisch das hier riecht.
5: Keiner da. Da hinten in der Ecke. Ist das wirklich Ritter?
7: Da ist er endlich. Hab ihn fast nicht erkannt. Wenn man einen über Jahre nur in Gefängniskleidung sieht und jetzt kommt er im Anzug.
5: Nichts anmerken lassen und ganz, ganz ruhig bleiben.
7: Woher kenne ich diesen Geruch bloß?
9: So sieht man sich wieder.
7: Guten Abend, Herr Winkler.
9: Zigarette?
7: Nein, danke, ich rauche nicht.
9: Hätte mich auch gewundert.
7: Moment. Der Geruch Feuer.

0: Guten Abend.
1: Kommissar Böhm, was gibt es denn?
0: Vielleicht können wir kurz vor der Türe...
1: Selbstverständlich. Habe ich etwas falsch gemacht?
0: Nein, nein. Ich wollte erst einmal mit Ihnen sprechen und Ihre Mutter nicht beunruhigen.
1: Was ist denn passiert?
0: Es hat eine Gasexplosion gegeben. 3 Tote. Man hat den Dienstausweis Ihres Vaters gefunden.
1: Das kann nicht sein. Den muss er verloren haben und jemand anderes hat ihn gefunden.
0: Wenn Sie mitkommen würden, könnten Sie vielleicht die Toten dahingehend identifizieren, dass Ihr Vater nicht darunter ist.
1: Ja. Ja, natürlich. Wo fahren wir hin?
0: In den Wedding.
1: Zum letzten Platz?
0: Ja. Wollte Ihr Vater dahin?
1: Das muss ja nichts heißen.
0: War er dort mit jemandem verabredet?
1: Er hat mal was erzählt.
0: Ja, was genau?
1: Dass man da mal seine Ruhe hat, weil einen da keiner kennt.
0: Ist er öfter in den Wedding gefahren?
1: Nicht, dass ich wüsste. Ha! Schauen Sie mal, der Chausseepalast. Waren Sie schon mal da?
0: Versuchen Sie gerade abzulenken, Fräulein Ritter.
1: Ich bin nur ein bisschen verwirrt. Was leuchtet denn da so?
0: Fräulein Ritter,
1: Papa!
0: Bleiben Sie bitte hinter der Absperrung. Wir müssen nach dort rücken.
1: Lassen Sie mich durch! Ich will meinen Vater lassen! Papa!
2: Das Haus ist fast komplett weggesprengt.
1: Nein!
2: Alte Zimmer hängen in der Luft.
1: Papa!
2: Offene Schränke, ein Bett. Als habe das Haus alle Scham verloren. Ein Kneipenschild liegt herum, bei Mathilde. 4 Spritzenwagen stehen quer, die Feuerwehr löscht immer noch. Neben den Feuerwehrautos 2 Krankenwagen und ein Leichenwagen.
3: Selbst die Stimme ist laut.
1: Ist gestorben. Ist gestorben.
4: Lotte?
1: Ist gestorben. Endgültig.

0: Moabit von Volker Kutscher. Hörspielbearbeitung Thomas Böll. Die Rollen und ihre Darsteller: Charlotte Ritter, Marlene Lohse. Christian Ritter, Robert Galinowski. Johann Marlow, Thomas Anzenhofer. Adolf Winkler, Arvid Birnbaum. Kommissar Böhm, Herbert Schäfer. Greta, Lisa Hirdina. Kleinschmidt, Martin Bross. 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Technische Realisation: Werner Jäger, Jeanette Wirz-Fabian und Mechthild Ostermann. Regieassistenz: Fari Sarimese. Komposition und Liedtexte: Verena Guido. 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Eine Produktion von Radio Bremen mit dem Südwestrundfunk und dem Westdeutschen Rundfunk 2018.
1: Die Geschichte von Charlie Ritter und ein Prequel zu Babylon Berlin. Moabit gibt es auch zum Anhören und zum kostenlosen Download in unserer ARD Sounds App. Und morgen gibt es hier kein Hörspiel, denn wir übertragen ab 18 Uhr das Vorkonzert zum Public Viewing der Last Night of the Proms. Klingt auch nach sehr viel Spaß. Das WDR-Hörspielteam und Sascha Zien wünschen einen schönen Freitagabend.

0: 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Es ist 20 Uhr. 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
1: Die Nachrichten mit Sebastian Ehl. Guten Abend. In den USA wird heute an die Opfer der Terroranschläge vom 11. September 2001 erinnert. Damals starben fast 3000 Menschen durch Anschläge von islamistischen Terroristen. Zu der Gedenkfeier in New York kamen alle 4 noch lebenden Ex-Präsidenten. Der amtierende Präsident Trump fehlte. Warum, erklärt Gudrun Engel, WDR Washington.
2: Es liegt daran, dass das Gedenken in New York ein stilles Gedenken ist, auf Wunsch der Hinterbliebenen. Das ist schon seit 25 Jahren so. Wir hören die Glockenschläge und die Namen der Verstorbenen werden verlesen. Aber Donald Trump hatte das dringende Bedürfnis zu sprechen und das geht eben nur im Pentagon. Deswegen hat er sich dann entschieden, J.D. Vance, seinen Vizepräsidenten, nach New York zu entsenden und selbst hier zu sein.
1: Unbekannte haben das Kreishaus Minden-Lübbecke an mehreren Stellen beschmiert. Der Schriftzug Ali raus richtet sich gegen Landrat Ali Doğan von der SPD.
3: Natürlich trifft mich das, aber ich werde weiter meine Meinung sagen. Ich werde mich weiter gegen Rassismus und Rechtsextremismus stellen und ich werde mich sicherlich nicht einschüchtern lassen. Und deshalb sage ich erst recht, ich bleibe.
1: Die Kreisverwaltung stellte sich hinter Doğan, auch Ministerpräsident Wüst verurteilte die Tat und versicherte seine volle Solidarität. Und auch da haben wir einen Blick drauf. Arbeitsministerin Baas hat im Bundestag gesagt, dass niemand Angst haben müsse, dass die abschlagsfreie Rente nach 45 Beitragsjahren schnell wegfällt. Grundsätzlich stellte sie sich aber hinter den Plan, sich von der Rente mit 63 zu verabschieden. Seit heute müssen Software- und Hardwarehersteller Hackerangriffe innerhalb von 24 Stunden melden. Ziel ist, dass Behörden europaweit schneller auf solche Attacken reagieren können. In Düsseldorf ist beim Brand eines Autohauses ein Mensch schwer verletzt worden. Die Feuerwehr war auf der sogenannten Automeile mit mehreren Löschzügen im Einsatz. In der zweiten Fußball-Bundesliga ist Arminia Bielefeld zu Gast beim SV Darmstadt. Es ist der 5. Spieltag der Saison und bis jetzt ist die Arminia auswärts ohne Erfolg. Im Stadion in Darmstadt ist Philipp Hofmeister. Philipp, wie sieht's denn diesmal aus?
4: Es ist noch alles drin. 1:1 der Spielstand zwischen der Arminia und dem SV Darmstadt 98 in einem jetzt intensiven Zweitligaspiel. Darmstadt war schon nach 3 Minuten durch den Koreaner Lee in Führung gegangen. Die Arminia aber nach ungefähr einer Stunde mit dem verdienten Ausgleich. Ein toller Distanzschuss von Marius Wörl. Jetzt gerade macht Gastgeber Darmstadt wieder etwas mehr für dieses Fußballspiel. Open End, alles völlig offen. Das wird eine spannende Schlussphase. 18 Minuten noch offiziell zu spielen. Es steht 1:1 zwischen der Arminia und Darmstadt 98.
1: Das war WDR. 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Das Wetter in Nordrhein-Westfalen: in der Nacht wechselnd bewölkt und vereinzelt etwas Regen bei Tiefstwerten von 13 bis 10 Grad. Morgen kann es am Anfang ein bisschen Sprühregen geben. Später scheint oftmals die Sonne bei Höchstwerten von 20 Grad in Wermelskirchen, 21 in Bielefeld und 23 in Aachen.

0: Konzert. Zehn Jahre Durststrecke ohne richtiges Konzerthaus liegen hinter dem Beethovenfest Bonn. Zehn Jahre ohne wirkliches Zuhause. Doch Ende letzten Jahres ist die Restaurierung der historischen Beethovenhalle aus den 50er Jahren abgeschlossen worden. Und so konnte das Beethovenfest Bonn endlich wieder dort eröffnet werden. Mit dem London Symphony Orchestra unter der Überschrift »Kommt alle nach Hause«. WDR3 hat das feierliche Eröffnungskonzert für das ARD-Radio-Festival aufgezeichnet und dazu begrüße ich Sie ganz herzlich. Mein Name ist Claudia Behlemann. Angesichts der sanierten Beethovenhalle ist das Konzert gestartet mit der Ouvertüre zu dem Festspiel »Die Weihe des Hauses« von Ludwig van Beethoven. Ein Werk, das Beethoven 1822 zur Wiedereröffnung des Josefstädter Theaters in Wien komponiert hat. Für Dirigent Antonio Papano passt der Anfang dieser Ouvertüre kongenial zum Festivalmotto.
1: Es ist ein Call to Attention. Plum, plum, plum, plum, komm, Leute. Und dann kommt eine Marsch. Man hört militärische Bander von weit weg und die kommen näher und näher und näher. Der Effekt ist wunderbar. Aber damit kommt ein Moment von ein Rokoko. Und dann kommt die Fanfare und diese unglaublichen zwei Fagotten. Die Leute, die eilen, ihre Plätze zu nehmen. Und dann kommt eine Fuge.
0: Eine Perle, die nur selten im Konzert zu erleben ist. Die Ouvertüre zu dem Festspiel »Die Weihe des Hauses« von Ludwig van Beethoven. Antonio Papano dirigiert das London Symphony Orchestra.

0: Ein festlicher Einstieg in eine strahlende Festivalsaison 2026 beim Beethoven-Fest Bonn. Das war die Ouvertüre zu dem Festspiel Die Weihe des Hauses von Ludwig van Beethoven. Gespielt von dem London Symphony Orchestra unter der Leitung von Antonio Papano. Lange ist in Bonn gerungen worden. Baut man die Beethovenhalle neu oder restauriert man das Gebäude, das 1959 fertiggestellt worden ist? Als Bonn Hauptstadt der aufstrebenden Bundesrepublik Deutschland war, als die kleine, durchaus beschauliche Stadt Schauplatz der Weltpolitik war. 230 Millionen hat die Restaurierung schlussendlich gekostet, fast viermal so viel wie anfangs gedacht. Und nun kann man dem Atem der vergangenen Epoche in dieser restaurierten Halle nachspüren, dem Glanz der Bonner Republik. Aus Freude darüber, dass das Beethovenfest nun endlich wieder in der Beethovenhalle stattfinden kann, hat das Beethovenfest eine Auftragskomposition vergeben. Stefan Behrisch hat eine Raumkomposition geschaffen, explizit für diesen Ort. Für die Orgel der Firma Kleis in der Beethovenhalle, die ebenfalls einer Restaurierung und Modernisierung unterzogen worden ist. Und für 14 Trompeten. Studierende der Musikhochschule Köln verteilen sich mit ihrem Professor Andi Haderer, dem Lead-Trompeter der WDR Big Band, rund um das Publikum. Auf der Bühne, auf den Galerien, seitlich im Parkett. In die ersten Trompetentöne mischt sich sanft die Orgel. Stefan Behrisch.
1: Es beginnt mit einer Klage, einem Klageruf. Dann werden musikalisch quasi Schwierigkeiten, Turbulenzen, Konflikte gemalt, die sich erstmal auch verschlimmern, würde ich sagen, dann aber nach und nach auflösen zu einem fanfarenhaften Jubilieren, am Schluss dann in eine Erlösung münden.
2: Haben Sie damit die Diskussionen und das ganze Drama um die Renovierung der Beethovenhalle skizziert?
1: Gute Frage. Ich habe das mitbekommen, obwohl ich in Berlin wohne. Nee, so ist es nicht. Es ist aber durchaus tagesaktuell gemeint, irgendwie in unserer konfliktreichen Zeit. Irgendwie große Sorgen, Nöte, große Energie, die man aufwenden muss, um sie zu lösen und sie dann aber lösen kann. Das ist die Idee. Ich möchte bewegende Musik schaffen, Musik, bei der man etwas fühlt. Das möchte ich gern selber hören und ich hoffe, dass es gelungen ist, das mit diesem Werk auch zu schaffen.
0: A Call to the Heavens. Ein Ruf an die Himmel. So hat Stefan Behrisch sein Werk genannt. Beim Eröffnungskonzert des Beethovenfestes Bonn am 4. September ist das Auftragswerk uraufgeführt worden. An der Orgel George Fletcher Warren.

0: Erhebend endet diese Auftragskomposition, die Stefan Behrisch für die Eröffnung des Beethovenfestes Bonn und für die frisch sanierte Beethovenhalle geschrieben hat. Mit Begeisterung ist die Raumkomposition in Bonn aufgenommen worden. A Call to the Heavens, ein Ruf an die Himmel, so hat Stefan Behrisch sein Werk genannt. Aber er betont:
1: Das ist nicht religiös gemeint. Ich möchte spielen mit dieser Assoziation. Es geht schon darum, einen Ruf an eine überirdische, riesengroße Kraft. Es geht darum, Erlösung zu finden. Und dafür brauchen wir eine gewaltige Kraft. Die soll dieses Werk ausstrahlen und die soll es ausstrahlen mit den stärksten Instrumenten, Trompeten und Orgel.
0: Professor Andy Haderer von der Musikhochschule Köln hat mit seinen Studierenden die 14 Trompeten gestellt. An der Orgel George Fletcher Warren. Einen Ruf an die Himmel haben Sie soeben gehört hier im ARD-Radio-Festival, das heute von WDR3 präsentiert wird. Und jetzt folgt eine Sinfonie, die dem lieben Gott gewidmet ist. Anton Bruckners unvollendete 9. Sinfonie. Die spirituelle Dimension der Brucknerschen Musik ist für Antonio Pappano zentral. Die 9. Sinfonie beschreibt für den Dirigenten Bruckners Ringen mit Glaubensfragen und harmonischen Fragestellungen.
2: Wo kann ich gehen? Ich muss irgendwie die Welt sehen, aber durch die Tonalitäten, die verschiedenen Richtungen, die verschiedenen harmonischen Territorien. Und manchmal, er geht verloren, er geht in die falsche Richtung. Aber das ist faszinierend. Wie kommt er zurück? Und da ist die Spannung. Wenn ein falscher Weg nimmt, harmonisch, er will immer heimkommen, ne? Diese erste Tonalität wiederzufinden. Aber diese, ich nehme das Winterreise, ist sehr interessant, weil die Schwierigkeiten, dass er tut auf seine Schultern, selbst gemacht, ne? Aber endlich findet er den richtigen Weg, heimzukommen.
0: Die existenzielle Wucht fasziniert Antonio Pappano an Bruckners 9. zutiefst. Eine Sinfonie als musikalisches Bekenntnis, in dem alles gebündelt scheint, was den Menschen und Komponisten Bruckner geformt hat. Abschied vom Leben, so hat Bruckner selbst den Trauerchoral im 3. Satz genannt, der von Wagner-Tuben intoniert wird.
2: Er war am Ende seines Lebens, weil das ist unvollendet, die Sinfonie sozusagen. Das ist wirklich eine Reise in die Hoffnung, Gott zu erreichen. Und diese Melodie, diese traurige Lebewohl mit der Wagner-Tuben und der Hörner, das ist so was von menschlich.
0: Mit ganz leisen Streichertremoli hebt Bruckners 9. jetzt an. Diese Streichertremoli findet man überall in Bruckners Werk. Für Pappano symbolisieren sie Feuer, die Flamme des Heiligen Geistes, das Leben. Hier ist unsere Aufnahme aus der Beethovenhalle Bonn mit dem London Symphony Orchestra.

Ein Bad in Klang, Melodiebögen und Spannungswellen. Eine Sinfonie über Licht und Dunkel, über Bedrohung und Erlösung. Das war die letzte, die unvollendete 9. Sinfonie von Anton Bruckner.

0: Standing Ovations für das London Symphony Orchestra unter der Leitung von Antonio Pappano beim Beethovenfest Bonn. In der frisch restaurierten Beethovenhalle direkt am Ufer des Rheins. Im ARD-Radio-Festival, heute präsentiert von WDR 3, hörten Sie das Eröffnungskonzert des Beethovenfestes Bonn vom 4. September. Rund 90 Kilometer rheinabwärts in der Düsseldorfer Tonhalle hat 2 Monate vorher im Juni ein anderes interessantes Konzert beim Klavierfestival Ruhr stattgefunden, das Sie jetzt ebenfalls nacherleben können. Igor Levit hat mit dem Pianisten Markus Becker die Goldberg-Variationen von Johann Sebastian Bach in einer Fassung für 2 Klaviere gespielt. Der Komponist Josef Gabriel Rheinberger hat sie erstellt und Max Reger hat dessen Fassung nochmals überarbeitet. Die Goldberg-Variationen für 2 Klaviere. Warum das im 19. Jahrhundert ein Thema war, erklärt Markus Becker.
1: Man hat lange Zeit ja gedacht, das geht gar nicht auf dem Klavier, weil man ja am Cembalo 2 Manuale hat, die Bach auch sichtbar sich wünscht für die Ausführung, ne, wenn die Hände überkreuzt werden. Und so ist es noch gar nicht so unendlich lange her, dass dieses Stück dann auf dem Klavier überhaupt erstmalig realisiert wurde. Und dafür ist diese Fassung ja auch gedacht, dass man sozusagen das Unmögliche dann wenigstens auf 2 Klavieren darstellen kann.
0: Aus der Meditation für Klavier solo, wie sie durch Glenn Gould im 20. Jahrhundert berühmt geworden ist, wird in der Fassung, die wir jetzt hören, ein Dialog. Ein Gespräch zwischen 2 Pianisten, beziehungsweise in diesem Fall zwischen 2 Freunden. Igor Levit.
2: Wir kennen uns im Grunde genommen, seit ich, glaube ich, 9 Jahre alt war, aus Hannover. Ich bin im Grunde in Anwesenheit und unter den Augen der Familie Becker in Hannover aufgewachsen und irgendwann führte das eine zum anderen und es wurde von Bekanntschaft zum musikalischen Austausch, vom musikalischen Austausch zur Freundschaft, von Freundschaft zum Kollegentum und dann auch noch doppelt zum Kollegentum, weil seit 2019 habe ich auch eine Professur in Hannover, sind wir auch auf der Ebene Kollegen. Also das ist eine sehr, sehr, über sehr viele Jahre angewachsene Beziehung.
0: Was das gemeinsame Spiel natürlich ungemein beflügelt. Beide kennen die Goldberg-Variationen in der Solo-Fassung. Was war wichtig für das gemeinsame Spiel und wie sind sie vorgegangen?
2: Ich glaube, ich kann für wahrscheinlich alle Pianisten sprechen auf dieser Welt, wenn ich sage, jeder von uns hat irgendwo eine Panikvariation oder 2. Und die schaut man sich dann mal besonders an, auch in dieser Fassung für 2 Klaviere. Grundsätzlich, das ist auch so toll bei diesem Stück oder bei Bach sehr häufig, wenn man mal so einen Swing gefunden hat, dann läuft das. Und dann läuft auch sehr, sehr vieles von alleine. Mir hat mal ein Jazzpianist gesagt, weniges swingt so sehr wie ein Bachscher 6/8-Takt. Da ist was dran.
0: Und Markus Becker ergänzt?
1: Ich glaube, wir haben eine ziemliche Schnittmenge, was unsere Idealvorstellung einmal von Klavierklang betrifft. Das heißt, es gab ja viele Jahrzehnte, in denen Bach also ein bisschen auf diese motorische Schiene reduziert wurde und dass in diesem Stück wahnsinnig viel gesungen wird, gerade in den Kanons zum Beispiel. Und das, wenn man singt oder innerlich singt, man anders Klavier spielt, als wenn man innerlich versucht, ein Cembalo nachzumachen zum Beispiel. Und das sind Dinge, wo wir uns automatisch einfach sehr einig sind. Das ist so eine Frage, in welcher musikalischen Kultur man so groß geworden ist, egal in welcher Generation. Was ich immer interessant finde, ist der Übergang von einer Variation zur anderen. Das ist alleine genauso spannend wie zu zweit. Zu zweit vielleicht noch ein bisschen spannender, weil wenn man alleine ist, ist man meistens zusammen.
0: Markus Becker ist eine Generation älter als Igor Levit. Er könnte der Vater sein. Und so überlässt jetzt der Jüngere auch dem Älteren die Führung. Markus Becker beginnt, Igor Levit folgt bzw. antwortet. Die beiden haben diese Fassung für 2 Klaviere der Goldberg-Variation in Düsseldorf zum ersten Mal aufgeführt. Eine Hommage an Johann Sebastian Bach durch die romantische Brille von Josef Gabriel Rheinberger und Max Reger. Und zugleich die Feier einer lang gewachsenen Freundschaft.

Markus Becker und Igor Levit haben Sie hier gehört mit den Goldberg-Variationen von Johann Sebastian Bach in einer Fassung für zwei Klaviere. Johann Gabriel Reinberger hat sie erstellt und später ist sie von Max Reger nochmals überarbeitet worden. Das Konzert hat im Juni im Rahmen des Klavierfestivals Ruhr in der Düsseldorfer Tonhalle stattgefunden. Düsseldorf und Bonn waren heute die Schauplätze im ARD-Radio-Festival, denn das wurde Ihnen von WDR3 präsentiert. Redaktion Michael Breugst, ich bin Claudia Behlemann und verabschiede mich mit der Zugabe von Igor Levit und Markus Becker. Da haben die beiden augenzwinkernd zwei Stücke aus den Goldberg-Variationen gleichzeitig gespielt, die Nummer 1 und die Nummer 19.

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1: Um 23 Uhr mit Katja Kindermann. In den USA ist an die Opfer der Terroranschläge vom 11. September erinnert worden. Vor 25 Jahren hatten islamistische Terroristen Passagierflugzeuge entführt und in das World Trade Center in New York und in das Pentagon in Washington gesteuert. Fast 3000 Menschen starben. Aus der Nachrichtenredaktion Jan Busche.
2: Am Ground Zero in New York haben Angehörige die Namen der dort Getöteten verlesen. An der Gedenkfeier nahmen die vier noch lebenden Ex-US-Präsidenten Clinton, Bush, Obama und Biden teil. Der amtierende Präsident Trump blieb New York fern und hielt eine Rede bei der Gedenkfeier am Verteidigungsministerium in Washington. Dort bezeichnete er den Krieg im Iran als alternativlos. Der 11. September werde niemals vergessen und deshalb kämpften US-Soldaten heute, sagte Trump. Es gebe keine Wahl und könne nur den Sieg geben.
1: Die mit dem Iran verbündeten jemenitischen Houthi-Rebellen sind nach einer einwöchigen Offensive weiter vorgerückt. Nach Angaben der jemenitischen Regierung haben sie inzwischen alle Inseln in der Meerenge Bab al-Mandab erobert und die strategisch wichtige Wasserstraße unter ihre Kontrolle gebracht. Außerdem kontrolliere sie nun die gesamte jemenitische Küste am Roten Meer. Die Meerenge Bab al-Mandab verbindet das Rote Meer mit dem Indischen Ozean. Sie ist für die Schifffahrt eine wichtige Alternative zur durch den Iran-Krieg weitgehend blockierten Straße von Hormus. In Nordfrankreich ist ein Regionalzug entgleist. Laut Verkehrsministerium wurden 20 Menschen verletzt. In dem Zug saßen etwa 180 Passagiere. Er war auf dem Weg in der Normandie zwischen den Städten Rouen und Caen. Die Rettungskräfte sind mit einem Großaufgebot vor Ort. Warum der Zug entgleist ist, ist unklar. In der Fußball-Bundesliga hat Aufsteiger Schalke den ersten Saisonsieg gefeiert. Die Schalker gewannen bei Union Berlin mit 3:1. Aus der Sportredaktion Marcel Stober.
3: In der ersten Halbzeit war Schalke klar besser, in der zweiten Hälfte dann rettete man den Sieg über die Zeit. Kurz nach Wiederanpfiff lagen die Schalker mit 2:0 in Führung, Unions Anschlusstreffer fiel erst in der Nachspielzeit. Doch als es nochmal spannend wurde, konterte Schalkes Wöber zum 3:1 Endstand. In der zweiten Liga ist Nürnberg erst einmal an die Tabellenspitze gesprungen. Gegen Hannover gewannen die Franken mit 2:1 und sind nun saisonübergreifend 10 Ligaspiele ungeschlagen. Darmstadt 98 hingegen durchbrach eine richtige Negativserie und holte beim umjubelten 2:1 gegen Bielefeld den ersten Sieg seit einem halben Jahr.
1: Das waren die Nachrichten. Das Wetter in Deutschland. In der Nacht nach letzten Schauern zeitweise bewölkt und örtlich Nebel. Tiefstwerte 15 bis 4 Grad. Morgen Wechsel von Sonne und Wolken und vereinzelt Schauer. Später im Nordwesten etwas Regen. Höchstwerte 18 Grad im Erzgebirge bis 28 Grad in der Oberpfalz. Am Sonntag ganz im Süden länger freundlich, sonst regnerisch. Die Temperaturen liegen dann bei 16 bis 26 Grad. Es ist jetzt 23.03 Uhr.
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4: Ein Ort, ohne den die Geschichte des Jazz in Deutschland anders verlaufen wäre. So hoch kann man zu Recht greifen, wenn man über das Loft in Köln spricht. Eine in vieler Hinsicht einzigartige Spielstätte. Wenn man es besucht, dann muss man auch schon hoch steigen. Es liegt in der oberen Etage eines früheren Fabrikgebäudes.
5: Ich wollte den Jazz aus dem Keller holen. Also man verbindet mit Jazz immer Keller. Und ich wollte nach oben. Ich habe gesagt, diese Musik muss ans Licht. Wir sind im dritten Stock und ich glaube, es ist vielleicht einer der hellsten Spielorte, die man für den Jazz finden kann.
4: Hans-Martin Müller, er hat das Loft gegründet und jahrzehntelang selbst betrieben. Heute leitet es sein Sohn Urs Benedikt Müller. 2026 ist das Loft 40 Jahre alt geworden. Dazu gratulieren wir hier im ARD Radio Festival. Das Herz der Szene, eine Sendung zum 40. Geburtstag des Loft in Köln. Ich bin Odilo Klausnitzer. Herzlich willkommen.

0: Musik von Posaunistin Shannon Barnett und ihrem Quartett. Stefan Karl Schmidt ist der Saxophonist. Stefan Schönig spielt Bass. Fabian Arendt Schlagzeug. Das Stück Ornette Coleman's When Will the Blues Leave. Das Album ist eins von vielen im zeitgenössischen Jazz, die im Loft in Köln aufgenommen wurden. In diesem Fall live vor Publikum. Und es ist eins von mehreren, die das auch stolz im Titel tragen. Alive at the Loft heißt dieses hier. Das Loft im Titel eines Albums erlaubt in der Regel schon eine ganz grobe stilistische Zuordnung. Der Loftgründer Hans-Martin Müller beschreibt es so.
1: Das, was es als Musikort charakterisiert, ist eben beyond Mainstream. Wobei Mainstream stattfindet, aber es ist irgendwie eine Experimentierbühne, was natürlich auch dazu führt, dass dann Publikum schwer zu generieren ist, weil wir von vornherein sagen, wird schwierig. wird schwierig. ja? Und dann sagen, um Gottes Willen, da gehe ich nicht hin. Aber das hat auch keinen Zweck, den Leuten irgendwie was in die Tasche zu lügen. Hier findet also sozusagen ganz viel statt, was sozusagen entwickelt wird. Da geht auch viel schief. Ja? Bleibt auch nicht übrig. es wird mal gemacht. Und wenn ich alte Programme durchblätter, lache ich mich manchmal kaputt, was da so alles passiert ist. Aber es ist einfach ein Freiraum.
0: Gründer Hans-Martin Müller über die Ausrichtung des Loft. Das Interview haben wir schon vor 12 Jahren gemacht. Seit 2017 ist Hans-Martin Müllers Sohn Urs Benedikt Leiter des Loft, aber der inhaltliche Fokus hat sich nicht wesentlich verändert.
2: Wenn man dieses Archiv sich anguckt, kann man meine musikalische Sozialisierung nicht bestreiten. Also ich bin hier in dem Laden groß geworden und ich weiß, welche Musik mich interessiert. Das weiß ich sowieso. Ich weiß aber auch, welche Musik unser Publikum interessiert und welche Musik hier auch funktioniert. Und welche Musik andere Spielorte hat. Ja, alles Kommerzielle, hier findet keine kommerzielle Musik statt. Oder wenn, dann ganz selten nur.
0: Und gerade damit ist das Loft ein ganz entscheidender Faktor für die Weiterentwicklung der aktuellen improvisierten Musik geworden.

0: Man merkt es diesen lyrischen, stimmungsvollen Klängen kaum an, was für eine komplizierte Rhythmik sich darin verbirgt. Musik auf der Höhe der Zeit, was das angeht. Sie kommt vom Felix Hauptmann Trio und stammt vom aktuellen Album Percussion 3. Wie die Liner Notes informieren, aufgenommen im November 2024 in unserem zweiten Zuhause Loft Köln. Zweites Zuhause, das ist gar nicht übertrieben, denn das Loft bietet mit seinen oft um die 200 Veranstaltungen im Jahr vielen Bands, insbesondere der Kölner Szene, eine Möglichkeit, kontinuierlich an ihrer Musik zu arbeiten.
1: Im eigenen Programm ist natürlich, wenn man schon keine Mittel hat, um die Bands ordentlich zu bezahlen und auch sehr beschränkte Mittel, um Bands allein die Reisekosten zu bezahlen, ist der Fokus natürlich die Kölner Szene. Das Loft ist ein Infrastrukturort. Wir versuchen, Sachen möglich zu machen hier für die Kölner Szene. Und da fängt es dann wirklich an mit den Studierenden von der Hochschule, die ersten Gehversuche vor Publikum, nicht nur im Loft, das machen sie natürlich nicht nur im Loft, aber eben auch mal und dann hoffentlich unter möglichst professionellen Bedingungen das machen können.
0: Was dazu führt, dass das Loft ganz nah dran ist am Puls der jungen Szene. Dafür steht auch das Junge Loft. So heißt ein Helferteam aus aktuellen oder ehemaligen Musikhochschulstudenten, die im Loft ehrenamtlich den Konzertbetrieb unterstützen. Es ist nicht ungewöhnlich, wenn man dort sein Getränk an der Theke von einem Musiker oder einer Musikerin serviert bekommt. Zeitweise hat dieses Junge Loft-Team sogar Konzerte kuratiert. Einer der jungen Lofthelfer ist zum Beispiel der Trompeter und Bandleader Pascal Klever, ein extrem umtriebiger Musiker und Komponist. Unter anderem hat er einige Jahre lang eine eigene Big Band geleitet. Auch die hat live im Loft ein Album aufgenommen. Hier ist ein Ausschnitt daraus, Durch und Durch.

Die Pascal Clever Big Band, ein Sammelbecken der damals noch ganz jungen Szene Kölns, aufgenommen 2021 live im Loft. Die Jazzjugend kommt ins Loft, um aktuelle Musik zu hören, um aufzutreten. Viele Musikhochschulabsolventen spielen zum Beispiel hier ihre Abschlusskonzerte. Und sie kommt, um aufzunehmen. Das Loft ist nicht nur Veranstaltungsort, sondern auch ein Tonstudio mit exzellenter Ausstattung. Hunderte Alben sind im Loft entstanden. Auf der Website sind sie alle aufgelistet. Seit 2019 vergibt das Loft auch einen Preis an junge Musikerinnen und Musiker in Form einer Studioaufnahme und eines Live-Konzerts. Das Loft Recording Project nennt sich dieses Stipendium. 2023 war eine der Preisträgerinnen die Saxophonistin und Komponistin Sophia Will mit ihrem Large Ensemble. Aus ihren Aufnahmen im Loft ist ihr Debütalbum geworden. Hier ist ein Ausschnitt daraus. Und auch die Posaunensolistin im nächsten Stück hat kürzlich mit ihrer eigenen Musik das Loft Recording Project gewonnen. Sie heißt Carlotta Armbruster.

0: rund 37 Jahren im früheren Arbeiter- und Industrieviertel Köln-Ehrenfeld im Gebäude einer ehemaligen Parfümfabrik. Wie wichtig das Loft für die Szene ist, dafür sind die besten Kronzeugen die Musiker selber. Zum letzten Jubiläum habe ich einige von Ihnen gefragt, was das Loft für Sie bedeutet. Hier die Antworten von in dieser Reihenfolge Robert Landwehrmann, Pablo Held, Nils Klein, Frank Gradkowski und Dieter Manderscheid.
1: Für mich ist das Loft eigentlich die interessanteste Spielstätte in Deutschland. Also wenn ich mir das Programm angucke, würde ich, glaube ich, in keinen Club so oft gehen wollen wie hierhin.
2: Das ist einfach ein Ort, der nicht nur für die Kölner Jazz-Szene ungemein wichtig ist, sondern eigentlich für die gesamte deutsche Jazz-Szene. Und es ist eigentlich nicht mehr wegzudenken.
3: Das Loft hat sich auch wahnsinnig geöffnet für alle möglichen anderen Stilrichtungen des Jazz, aber auch sonst. Und dadurch treffen sich hier im Loft eigentlich alle Kölner Musiker und nicht nur so eine bestimmte Szene. Ne? Und trotzdem hat es irgendwie ja auch den Underground-Spirit, den eine Jazz-Szene auch irgendwie braucht. Ne? Hier findet halt einfach auch das statt, was nicht in anderen Läden unbedingt stattfinden kann. Wir probieren die Leute Sachen aus und es findet einfach statt. So.
4: Also ich denke, das ist einer der wichtigsten Orte in Deutschland ist auch. Also wenn nicht sogar europaweit ein ganz, ganz wichtiger Ort.
5: Kurz gesagt, ein Glücksfall.

0: Musik von Nils Wohlgrams Route 70, eine der prägenden Bands des deutschen Jazz, auch wenn derzeit keins der Bandmitglieder in Deutschland lebt. Route 70 sind Jochen Rückert Schlagzeug, Matt Penman Bass, Hayden Chisholm Altsaxophon und Nils Wohlgram Posaune. Ihre ersten Gigs hatte die Band im Loft, hier ist sie unzählige Male aufgetreten, hier hat sie auch ihr 25-jähriges Jubiläum gefeiert. Und auf dem kleinen und nur sporadisch aktiven Loft-eigenen Label Second Floor, das gibt's auch, auf diesem Label ist einst das Debüt erschienen. Von dem kam dieses Stück hier, Eat It. Route 70-Saxophonist Hayden Chisholm ist einer der Musiker, die besonders eng mit dem Loft assoziiert sind. Er hat hier unter anderem viele Jahre lang ein feines, genreübergreifendes Festival veranstaltet, Plush Music. Womöglich noch enger mit dem Loft verbunden ist ein ehemaliger Lehrer von Hayden Chisholm an der Kölner Musikhochschule, Frank Gradkowski. Saxophonist, Klarinettist, Flötist, Komponist, ein unermüdlicher Sucher nach neuen Sounds, scheuklappenfrei unterwegs zwischen neuer Musik, freier Improvisation, Jazz und Rock. Für Hans-Martin Müller ist Frank Gradkowski sowas wie die Verkörperung des Loft-Ideals.
1: Ich habe nie Programm gemacht, aber den Frank habe ich mir ausgesucht. Den habe ich mir vor 25 Jahren ausgesucht und habe gesagt, du bist der Musiker, genau die Richtung soll das sein. Er war damals noch Student und wir haben seine erste CD zusammen produziert in unserem hauseigenen kleinen Label. Und der war über 25 Jahre, war der einfach hier sozusagen die Konstante.

Frank Gradkowski mit einem Ausschnitt aus seinem Solo-Saxophon-Album Artikulationen. Wie der Name sagt, eine Erforschung unterschiedlichster Sounds und Spieltechniken auf dem Saxophon. Hier eben waren zum Beispiel mehr Klänge zu hören, die durch spezielle Anblastechniken oder auch durchs Hineinsingen ins Saxophon möglich werden. Frank Gradkowski war und ist nicht nur eine Art Säulenheiliger des Loft, er hatte auch die musikalische Leitung inne, als das Loft mal prominent ins Exil gegangen ist. Nicht anstelle seines Betriebs in Köln, der ist immer weitergelaufen, aber zusätzlich hatte das Loft von 1995 bis 1999 eine jährliche Gastdependance auf dem Moers-Festival. Da gab es dann jeden Morgen frei improvisierte Sessions mit vor allem Kölner Musikerinnen und Musikern. Projektname Loft Exil. Die Verbindung von Loft und Moers-Festival lag natürlich inhaltlich nahe, aber es gab dafür auch persönliche Gründe. Hans-Martin Müller kommt vom Niederrhein und er ist in Moers zur Schule gegangen. Der Moers-Festival-Gründer Burkhard Hennen ist ein Jugendfreund und die beiden haben sogar als Teenager gemeinsam in einer Band gespielt. Familiär war der Weg zur Musik für Hans-Martin Müller allerdings nicht vorgezeichnet. Er kommt aus einer Bergmannsdynastie und hat tatsächlich mal ein Bergbaustudium begonnen. Aber daneben hat er immer schon Flöte gespielt. Zuerst Jazzrock. Und nicht von ungefähr hieß seine erste Band Schacht 4. Mit der ist Hans-Martin Müller sogar mal im ARD-Talentschuppen aufgetreten. Ein herrliches Video davon gibt's auf YouTube. Das klang damals so.

Der 18-jährige Hans-Martin Müller flöhte 1971 als Jazz-Rock-Musiker mit seiner Band Schacht 4. Ein Schätzchen, das im Internet zu finden ist. Später hat Hans-Martin Müller dann aber eine ganz andere Musik gemacht. Er ist ins klassische Fach gewechselt und er wurde stellvertretender Soloflötist des WDR-Rundfunkorchesters. 40 Jahre lang hat er diese Position innegehabt. Viele Jahre lang war er auch Soloflötist bei den Bayreuther Festspielen. Daneben Hochschullehrer, Mitglied von Orchestervorstand und WDR-Personalrat. Eigentlich mehr als genug. Das Loft hat er dann in seiner Freizeit aufgezogen. Dafür hat er dieses Jahr den Ehrenpreis des Kölner Kulturrats erhalten. Und schon 2015 gab es dafür das Bundesverdienstkreuz am Bande.

0: Musik von Pianist Simon Nabatov, live aufgenommen im Loft Köln. Das Loft ist seine liebste Spielstätte, sagt er. Und umgekehrt ist Simon Nabatov eine der großen Konstanten im Loft-Programm. Was in dem Fall nicht daran liegt, dass er zufällig ganz in der Nähe des Loft wohnt, sondern daran, dass er ein Pianist von Weltrang ist. Für Pianisten ist das Loft ohnehin ein Traum, denn als einer der ganz wenigen Jazzclubs weltweit verfügt es über einen Steinway D-Flügel und dazu noch einen zweiten Yamaha-Flügel. Außerdem ein Vintage-Schlagzeug, einen exzellenten Kontrabass, Edellautsprecher und hochwertige Aufnahmetechnik. Rein äußerlich springt die High-End-Ausstattung des Loft nicht gleich ins Auge. Es ist ein bisschen wie ein Turbomotor in einem gebrauchten VW Golf. Oder, wie mal jemand geschrieben hat, das Loft versprüht den herben Charme eines evangelischen Jugendheims. Aber dieses Jugendheim hat's in sich. Natürlich kostet so eine Ausstattung viel Geld, zu schweigen von den ständigen Betriebskosten einer Spielstätte. Das Startkapital hat Hans-Martin Müller selber investiert, die Anschaffungen gehen auf seine Kappe. Aber halten konnte das Loft sich nur, weil es keine Festgagen zahlt. Von der Stadt erhält es einen Betriebskostenzuschuss, aber keine Programmmittel, über die man Gagen oder auch Reisekosten, das heißt eine aktive Programmpolitik, finanzieren könnte. Benny Müller erklärt, wie es im Loft funktioniert.
1: Die auftretenden MusikerInnen sind über einen Vertrag, den wir mit denen machen, selber Veranstalter ihrer eigenen Konzerte, sind dadurch auch selber etwas in der Verantwortung für ihr eigenes Konzert, haben aber sonst keine weiteren Verpflichtungen. Wir kümmern uns, auch das ist vertraglich festgehalten, wir kümmern uns wirklich sonst um alles. Es fängt bei der Veranstalterversicherung, die wir haben, an, und das geht über die Übernahme der GEMA-Kosten. Auf die Höhe der Eintrittseinnahmen an der Abendkasse zahlen wir Künstlersozialkasse. Also alles, was im Prinzip an Kosten noch dranhängt, das übernehmen wir.
0: Und die Musiker bekommen die Einnahmen der verkauften Tickets zu 100%. Das Loft verdient daran also nichts. Wie die Finanzen des Loft aussehen, das kann übrigens jeder nachlesen. Sie stehen komplett aufgelistet online. Organisiert ist das Loft über einen Trägerverein, Second Floor e.V. Der Vorstand ist höchst prominent besetzt. Der besteht aus den drei Musikern Sebastian Sternahl, Shannon Barnett und Felix Hauptmann. Im Wesentlichen aber ist das Loft ein Ein-Mann-Betrieb. Die entscheidende Arbeit liegt beim Leiter des künstlerischen Betriebsbüros, und das ist seit 2019 in Vollzeit Benny Müller, der Sohn von Hans-Martin Müller. Wie sein Vater ist auch er ursprünglich von ganz woanders zur Musik gekommen. Er ist Doktor der Biologie. Auf der Loft-Seite kann man eine Liste seiner Fachpublikationen einsehen, zu Themen wie den molekularen Mechanismen von Toxoplasmose bei Wildtieren. Da wäre eine beachtliche Karriere in der Wissenschaft drin gewesen. Benny Müller hat sie für die improvisierte Musik an den Nagel gehängt.

Musik aus dem Doppelalbum von Pablo Held, Meet Me at the Loft. Pablo Held muss keinem Jazzfan in Deutschland mehr vorgestellt werden. Sein bekanntes Trio hatte seinen ersten Auftritt im Loft Köln. Im Dezember dieses Jahres wird das Trio im Loft sein 20-jähriges Bestehen mit einer großen Live-CD-Aufnahme feiern. Viele Jahre lang hat Pablo Held im Loft auch eine Reihe namens Pablo Held Meets geleitet, bei der er mit immer wechselnden Musikerinnen und Musikern jeweils neue Programme aufgeführt hat. Ausgewählte Aufnahmen daraus hat er auf dem Doppelalbum Meet Me at the Loft versammelt. Hier waren dabei Christian Ramond Bass und Dre Palemarz Schlagzeug. Dieses Jahr pausiert Pablo Helds Reihe, aber nächstes Jahr soll sie weitergehen. Die Konzerte, die im Loft stattfinden, sind so zahlreich und so hochkarätig, dass es die reine Willkür wäre, hier jetzt auf einzelne hinzuweisen, aber stattdessen ein Hinweis auf eine Fotoausstellung. Bis Ende September sind nämlich im Loft Bilder des Fotografen Joh Fields zu sehen, ausgewählte Musikerfotos aus den Jahren 1980 bis 2019.

0: Musik eines Ensembles, das über viele Jahre regelmäßig im Loft zu Gast war, das Alexander von Schlippenbach Trio mit Evan Parker Saxophon und Paul Lovenz Schlagzeug. In dieser Form besteht das Trio nicht mehr, aber lange war das Loft fester Anlaufpunkt in seiner jährlichen Winterreise durch Deutschland. So wie Alexander von Schlippenbach hat die ganze alte Garde der improvisierten Musik in Deutschland und Europa schon im Loft gespielt. Peter Brötzmann, Gunter Hampel, Irene Schweizer, Bar Phillips, Barry Guy, Mischa Mengelberg, alle waren sie hier. Manche haben im Loft nicht nur gespielt, sondern auch da übernachtet, denn es gibt für alle Fälle eine Schlafgelegenheit und Dusche.
1: Ich meine, wenn ich überlege, hier hat Dave Douglas übernachtet, hier hat Tim Byrne übernachtet, hier hat Jim Black übernachtet. Hier, ich finde es ja auch immer komisch, wenn ich also mehr für Hotels ausgeben muss als Gagen, zum Beispiel wenn Messen sind oder sowas, dann übernachten eben auch mal 4 Leute hier. Ich habe ja hier ein Badezimmer und dann legen die sich hier hin. Und ja, ein kleiner Hotelbetrieb muss auch sein.
0: Aber natürlich nur als Notlösung und ohne Zusatzkosten. Das Loft ist eh ein nicht profitorientierter Ort, der aus Begeisterung für die Musik betrieben wird. Einer der Gründe dafür, warum hier auch international renommierte Musiker auf Eintritt spielen und das gerne und immer wieder. Wie beliebt das Loft in der Szene ist, das zeigt die Tatsache, dass es 2-mal den Deutschen Jazzpreis als Spielstätte des Jahres erhalten hat. Eine Kategorie, die es nur kurz gab und inzwischen nicht mehr gibt, aber sie war die einzige des Jazzpreises, die nicht kuratiert war. Das heißt, wer den Preis bekam, das haben nicht Fachgremien bestimmt, sondern jeder konnte mitentscheiden. Und da hat das Loft gleich 2-mal die meisten Stimmen bekommen.

Dass das Loft sich gehalten hat, das ist keine Selbstverständlichkeit. Vorübergehend hat es auch mal so ausgesehen, als müsste es schließen, als die Stadt Köln nämlich den nachträglichen Einbau umfangreicher Feuerschutzmaßnahmen gefordert hat. Eine Solidaritätsaktion von Musikerinnen und Musikern hat das Geld dafür aufgebracht. Jetzt ist das Loft 40 geworden und noch immer ganz nah dran an den aktuellen Entwicklungen im Jazz. Zum Beispiel Musik wie dieser hier von Saxophonist Victor Fox, 26 Jahre alt und einer der Hoffnungsträger des Jazz in Deutschland. Dies hier ist ein Ausschnitt aus seinem Album Python. Soweit eine Sendung zu 40 Jahren Loft. Diese Ausgabe von Jazz im ARD Radio Festival kam vom WDR. Sie steht online in der App ARD Sounds. Ich bin Odilo Klausnitzer. Danke fürs Zuhören.

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1: Um 24 Uhr mit Silke von Walkow. In den USA ist der Opfer des Terroranschlags vom 11. September gedacht worden. In New York versammelten sich vier ehemalige Präsidenten und Vizepräsident Wentz. Dort waren Attentäter 2001 mit entführten Passagiermaschinen in die Türme des World Trade Center geflogen. US-Präsident Trump blieb in Washington und nahm an einer Gedenkfeier am Pentagon teil. Der Anschlag habe Amerika stärker gemacht, sagte er in seiner Rede.
2: Der 11. September erinnert uns an die furchtbare Macht des Hasses. Vor 25 Jahren haben wir das gesehen, dass aber der amerikanische Spirit darüber noch triumphieren kann. Und heute ist unser Land stärker denn je. Es war noch nie so stark unser Land wie heute.
1: Nach der Rücktrittsforderung aus der CDU gegen Bundesarbeitsministerin Baas haben mehrere SPD-Politiker ihre Parteichefin verteidigt. Die stellvertretende Fraktionsvorsitzende Schmidt etwa sagte der Nachrichtenagentur AFP, statt nach außen auszuteilen, sollte sich die Union lieber auf die Gemeinsamkeiten in der Koalition konzentrieren. Zuvor hatte der Vorsitzende des Parlamentskreises Mittelstand in der Unionsfraktion von Stetten Arbeitsministerin Baas heftig kritisiert und gesagt, sie sei, Zitat, nicht mehr tragbar. Konkret warf ihr von Stetten vor, die Bürgergeldreform zu verschleppen. Die deutschen Reeder schätzen die Lage in der Meerenge Bab al-Mandab als bedrohlich ein. Der Grund, die Houthi-Miliz kontrolliert inzwischen Jemens gesamte Küste am Roten Meer und verbietet saudischen Schiffen die Durchfahrt. Der übrige Schiffsverkehr sei nicht beeinträchtigt, hieß es von der pro-iranischen Miliz. Das Auswärtige Amt in Berlin sprach dennoch von einer besorgniserregenden Lage. Bei einem Zugunglück im Norden Frankreichs sind am Abend mindestens 44 Menschen verletzt worden. Eine Frau habe schwere Verletzungen erlitten, so der zuständige Staatsanwalt. Verkehrsminister Tabarot zufolge war im Departement Seine-Maritime eine Regionalbahn entgleist. Der Zug hatte demnach 180 Passagiere an Bord. Die Unfallursache ist noch unklar. Zur Fußball-Bundesliga. Aufsteiger Schalke hat seinen ersten Sieg der neuen Saison eingefahren. Die Gelsenkirchener gewannen bei Union Berlin mit 3:1. Die Ergebnisse der zweiten Liga. Nürnberg-Hannover 2:1 und Darmstadt-Bielefeld ebenfalls 2:1. Das Wetter in Deutschland. In der Nacht von Norden bis in die Mitte vereinzelt nass. Tiefstwerte 15 bis 3 Grad. Am Tag im Süden oft sonnig. Es ist 0 Uhr und 3 Minuten.
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4: Dazu begrüßt Sie sehr herzlich Benjamin Day. Heute von 0 bis 2 Uhr mit Musik aus den Schallarchiven des Südwestrundfunks. Das Radiosinfonieorchester Stuttgart des SWR unter Roger Norrington darf den Anfang machen mit Wolfgang Amadeus Mozarts Sinfonie in C-Dur, Köchelverzeichnis 551, der berühmten Jupiter-Sinfonie.

Das Radiosinfonieorchester Stuttgart des SWR unter Roger Norrington mit Mozarts Jupiter-Sinfonie. Eine Aufnahme vom Juni 2006 im Hegelsaal der Stuttgarter Liederhalle. Von Mozarts sinfonischem Vermächtnis springen wir jetzt ins 19. Jahrhundert, in dem statt neuer Sinfonien die Oper zum neuen Grundstoff für Konzertstücke wurde. Franz Liszt löste die Melodien aus diesen Opern und baute daraus seine Reminiscence de Norma für Klavier zu vier Händen. Für sie das Klavierduo Aglika Genova und Ljoben Dimitrov.

Das Klavierduo Genova und Dimitrov mit Franz Liszt Reminiscence de Norma, Soll 655. Während Franz Liszt als einer der ersten Popstars verstanden werden konnte und diese Rolle auch ausgiebig genoss, war unser nächster Komponist fast das komplette Gegenteil. Peter Tschaikowski war eher unsicher, empfindlich, haderte viel mit sich und mit dem Urteil der anderen. Dabei zeugt sein Werk zweifellos von seinem Können. In seiner Suite Nummer 1 in D-Moll beweist er einen geschickten Umgang mit historischen Formen wie der Fuge, dem Divertimento, der Marsch oder der Gavotte. Neville Mariner am Pult des Radiosinfonieorchesters Stuttgart.

Das Radiosinfonieorchester Stuttgart unter Neville Mariner mit Peter Tschaikowski, Suite Nummer 1 in D-Moll, Opus 43. Gleich ist es 13:30. 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Jetzt mit Maurice Ravels Valse Noble Sentimental am Flügel Florian Uhlich.

Der Pianist Florian Uhlig war das mit Maurice Ravels Valse Noble Sentimental. Von Ravels feingesponnenen Walzerwelten kommen wir zu Hector Berlioz' dramatischer Programmmusik. Seine Ouvertüre Rob Roy ist besonders spannend, weil man merkt, Berlioz probiert Material aus, das er später in Harold dans Italie wiederverwendet. Er wirft sich also mit voller Energie auf einen schottischen Helden. Und wenn das Werk dann nicht ganz trägt, nimmt er die besten Ideen mit ins nächste Stück. Das SWR-Sinfonieorchester Baden-Baden und Freiburg unter Sylvain Cambrelin mit Rob Roy.

Das SWR-Sinfonieorchester Baden-Baden und Freiburg unter Sylvain Cambrelin mit Hector Berlioz. Ouvertüre Rob Roy. Gleich ist es 2 Uhr, bis dahin noch das Ensemble Esperanza mit Victor Herberts Air de Ballet hier im ARD-Nachtkonzert.

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1: Um 2 Uhr mit Juliette Groß. In den USA ist an die Terroranschläge vom 11. September 2001 erinnert worden. Die zentrale Gedenkfeier fand am Ground Zero in New York statt. Die USA-Korrespondentin der ARD, Marion Schmickler, fasst das Erinnern an die tausenden Toten zusammen.
2: In den 4 Stunden Zeremonie sind 3000 Namen vorgelesen worden und die Vorlesenden waren alle Angehörige. Viele waren die Enkelkinder oder die Kinder von Opfern. Viele haben ihre Großeltern nie kennengelernt. Politische Reden sind hier nicht gewünscht, sondern man will sich auf die Opfer konzentrieren. Und ich habe sehr viele Menschen hier getroffen, die mit Bildern gekommen sind von ihren Angehörigen. Ein Feuerwehrmann hat mir gesagt, sich zu erinnern ist extrem schmerzhaft, aber wir dürfen niemals vergessen.
1: In Frankreich ist am Abend ein Teil eines Regionalzugs entgleist. Der Zug mit rund 1180 Menschen an Bord war zwischen Rouen und Caen im Nordwesten des Landes unterwegs. Laut Medienberichten kollidierte er mit einem bislang unbekannten Gegenstand. Ein Waggon kippte um, 4 weitere Wagen sprangen aus den Schienen. Laut den Behörden wurden dabei mindestens 44 Menschen verletzt. Eine Frau ist in kritischem Zustand. Nach einer Reihe von KI-Hacking-Vorfällen hat die EU die verantwortlichen Technologieunternehmen angemahnt, ihre Modelle unter Kontrolle zu bekommen. Ein Sprecher der EU-Kommission erklärte wörtlich, es sei höchste Zeit, dass diese Anbieter ihren Laden in Ordnung bringen. Die Sorgen vor außer Kontrolle geratener KI waren in den vergangenen Wochen nach mehreren derartigen Vorfällen gewachsen. In der Fußball-Bundesliga hat Aufsteiger Schalke den ersten Saisonsieg gefeiert. Die Schalker gewannen bei Union Berlin mit 3:1. Aus der Sportredaktion Marcel Stober.
3: In der ersten Halbzeit war Schalke klar besser, in der zweiten Hälfte dann rettete man den Sieg über die Zeit.